0: Kampf und geht verdient in Führung. Alex Schlager und die Stange verhindern dann noch Schlimmeres. Ralf Rangnicks Einwechselspieler bringen aber dann wieder den Umschwung. Christoph Lang 5 Minuten vor dem Ende mit dem Ausgleich. Sein erstes Tor im Nationalteam, das in den letzten Tagen echt zusammengewachsen ist.
1: Ich glaube, als Mannschaft sind wir trotz der kurzen Zeit, glaube ich, schon sehr, sehr eng zusammengerückt und ich glaube, 4 Spiele ungeschlagen ist trotzdem gut. Ich glaube, wir hätten auch mehr Punkte rausholen können, aber ich glaube, für den ersten Lehrgang jetzt mal so war es schwer in Ordnung.
0: Und das sieht auch sein Teamchef so.
2: Wir sind froh, dass wir noch den Ausgleich geschossen haben, weil dadurch haben wir alles selber in der Hand, aber leicht ist da niemand in dieser Gruppe.
0: Auch Irland gegen Israel endet 1:1 und damit könnte Österreich im November in Linz gegen Irland den Aufstieg schon vorzeitig klar machen.
3: Jetzt zum Wetter mit Simon Köldörfer.
4: Die neue Woche startet teils freundlich, teils unbeständig. Einige bewölkte Stunden bringt der Montag von Vorarlberg bis zum Salzkammergut und bis Mittelkärnten. Zwischen Bregenz und Kufstein gehen vielerorts auch untergiebige Regenschauer nieder. Trocken und sonnig mit ein paar Schönwetterwolken wird es dagegen vom Innviertel und von Unterkärnten bis ins Burgenland. Die Höchstwerte 16 bis 24 Grad. Der Dienstag und Mittwoch bringen viel Sonnenschein und nur wenige Nebel- und Wolkenfelder.
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1: Im Studio ist Theresa Eder. Es ist 3 Uhr. Dreierspitze in der SPÖ bis Jahresende. Darauf haben sich Bundes- und Länderspitzen am Abend geeinigt. Klubobmann Philipp Kucher und Frauenministerin Eva-Maria Holzleitner werden Andreas Babler ab heute zur Seite stehen, bis sich dieser mit Jahresende als Parteichef zurückzieht. Die langfristige Nachfolge soll in den kommenden Monaten bei einem Parteitag geklärt werden. Kein Gesprächsthema mehr ist Gerhard Zeiler, der die ganze Sache ins Rollen gebracht hat. Dazu sagt SPÖ-Bundesgeschäftsführer Klaus Seltenheim in der ZIP2.
2: Wir haben auch den Namen Gerhard Zeiler heute intensiv diskutiert und sein Stimmungsbild aus den Bundesländern, aus der FSG und auch aus der Frauenorganisation geholt. Und ich muss sagen, dass eigentlich niemand der Meinung ist, dass Gerhard Zeiler die Partei übernehmen sollte. Ich denke, dass das Kapitel damit auch beendet ist.
1: Sagt Klaus Seltenheim am Abend in der ZIP2. Im Tiroler Kaisergebirge ist ein Wanderer tödlich verunglückt. Der Mann dürfte beim Abstieg etwa 60 Meter in die Tiefe gestürzt sein. Andere Wanderer haben den Notruf abgesetzt. Es konnte jedoch nur noch der Tod des Mannes festgestellt werden. Der Unfallhergang als auch die Identität des Wanderers ist noch unklar. Die Staatsanwaltschaft Innsbruck hat eine gerichtliche Obduktion angeordnet. Hitze, Trockenheit und vor allem die Kastanien-Miniermotte setzen den Kastanienbäumen ordentlich zu. Bei Wärme kann sich der Schädling bis zu 4-mal im Jahr vermehren. Die Stadtgärten versuchen deshalb, besonders wertvolle Bestände zu schützen. Nicola Corazza berichtet.
3: Kastanienbäume, die im Herbst ein zweites Mal blühen, sind jetzt vereinzelt zu sehen. Ein schöner Anblick, aber ein schlechtes Zeichen. Denn dabei verbrauchen die Bäume Reserven, die sie für den Winter benötigen. Dazu kommt noch, dass sich die Kastanienminiermotte in warmeren Perioden schneller entwickelt und es am Ende mehr von den Schädlingen gibt. Die Wiener Stadtgärten setzen vor allem auf das Entfernen von Laub, denn darin können die Puppen der Miniermotte überwintern. In historisch bedeutenden Beständen werden die Bäume auch mit einem biologischen Wirkstoff behandelt. 3600 Rosskastanien pro Jahr werden laut Wiener Stadtgärten gegen die erste und zweite Generation der Miniermotte behandelt, darunter Bäume in der Prater Hauptallee.
1: Und wir kommen zum Schluss noch zu den Wetteraussichten. Die hat jetzt Simon Köldorfer für Sie.
4: Ein Wolkenband nähert sich von Deutschland und bringt allmählich erste Regenschauer nach Vorarlberg und Nordtirol. Tagsüber breiten sich die Wolken bis zum Salzkammergut und bis Mittelkärnten aus und auch im Salzburger Pongau sind dann einzelne Schauer möglich. Im Tagesverlauf kommt ganz im Westen wieder die Sonne durch. In der Osthälfte Österreichs wird am Montag überwiegend sonnig mit nur dünnen Wolken. Der Wind ist schwach und die Temperaturen relativ hoch für Oktober, bei Höchstwerten von 16 bis 24 Grad.
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1: Im Studio ist Theresa Eder. Es ist 4 Uhr. Seit dem Abend ist es fix. Die SPÖ stellt sich personell neu auf. Andreas Babler zieht sich in den nächsten Monaten zurück, allerdings nur schrittweise. Als Übergangslösung soll die Parteiführung auf mehrere Köpfe verteilt werden. Felix Nowak berichtet.
2: Vorerst bleibt Babler zwar Vizekanzler und SPÖ-Chef, in der Partei gibt es künftig aber zwei weitere Vorsitzende. Frauen- und Wissenschaftsministerin Eva-Maria Holzleitner und Clubchef Philipp Kucher. Anfang 2027 legt Babler dann Parteivorsitz und Vizekanzleramt zurück. Neuer Vizekanzler soll Finanzminister Markus Materbauer werden, der aktuell noch eine Krebsbehandlung durchläuft.
3: Ich bitte Sie um Verständnis, dass wir kein konkretes Datum nennen, weil wir Respekt haben auch vor seinem Gesundungsverlauf, den wir alle wünschen und von dem wir auch überzeugt sind,
2: sagt Babler, der weiterhin Minister bleiben soll. Den Entschluss, sich schrittweise zurückzuziehen, habe er in den letzten Wochen gefasst.
3: Unsere internen Debatten dürfen die Arbeit auch der aktuellen Regierung nicht überschatten.
2: Kanzler Christian Stocker, ÖVP, verweist am Abend in einem Statement auf das Regierungsprogramm. Parteiinterne Diskussionen dürften diese Arbeit nicht beeinträchtigen.
1: Die russischen Angriffe gehen weiter. In den ukrainischen Regionen Saporischschja und Dnipro sind durch Drohnen mindestens 3 Menschen getötet und mehrere verletzt worden. Bei Angriffen in Kharkiv meldete Bürgermeister ebenfalls einen Toten und 6 Verletzte. Und heute startet die Nobelpreiswoche. Den Beginn macht zum Mittag der Nobelpreis für Medizin. Wer 2026 zum Favoritenkreis zählt und warum der auch heuer wieder kontrovers diskutiert wird, berichtet Marlene Nowotny.
4: Unter den fast 1000 Nobelpreisträgern bisher finden sich nur 67 Frauen. Das sorgte schon oft für Kritik, dürfte sich aber auch heuer nicht wesentlich ändern, denn zum Favoritenkreis werden vorwiegend männliche Forscher gezählt, in der Medizin etwa der kanadische Diabetologe Daniel J. Drucker, der für die Erforschung des Darmhormons GLP-1 und der damit verbundenen Entwicklung der Abnehmspritzen zur Adipositas- und Diabetestherapie ausgezeichnet werden könnte. Als preiswürdig gelten außerdem die Entdeckung eines Hormons, das den Schlaf-Wach-Rhythmus reguliert, oder die Erforschung wichtiger Immunzellen. In der Physik, dieser Nobelpreis wird am Dienstag verkündet, zählt auch ein Österreicher zu den Favoriten, der Physiker Peter Zoller, der an der Universität Innsbruck an der Entwicklung von leistungsstarken Quantencomputern arbeitet.
1: Jetzt zum Wetter mit Simon Köldorfer.
5: Die neue Woche startet teils freundlich, teils unbeständig. Einige bewölkte Stunden bringt der Montag von Vorarlberg bis zum Salzkammergut und bis Mittelkärnten. Zwischen Bregenz und Kufstein gehen vielerorts auch untergiebige Regenschauer nieder. Trocken und sonnig mit ein paar Schönwetterwolken wird es dagegen vom Innviertel und von Unterkärnten bis ins Burgenland. Die Höchstwerte 16 bis 24 Grad. Der Dienstag und Mittwoch bringen viel Sonnenschein und nur wenige Nebel- und Wolkenfelder.
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1: Im Nachrichtenstudio begrüßt sie Tom Brandenberger. Einen Monat vor dem UNO-Klimagipfel COP31 in der Türkei finden ab heute möglicherweise entscheidende Vorverhandlungen statt. Tagungsort der Unterhändler aus aller Welt sind die Fidschi-Inseln. Markus Langer berichtet.
2: An den viertägigen Beratungen nehmen auch mehrere Staats- und Regierungschefs der Pazifikregion teil. Sie wollen die Zusammenkunft nutzen, um auf die Gefahren des Klimawandels für ihre Länder hinzuweisen. Diese sind durch den nach UNO-Angaben im Rekordtempo steigenden Meeresspiegel besonders bedroht. Der diesjährige UNO-Klimagipfel findet von 9. bis 20. November in Antalya statt. Er wird von der Türkei gemeinsam mit Australien ausgerichtet. Bei der UNO-Klimakonferenz in Brasilien im vergangenen Jahr hatten sich die Teilnehmer nicht auf einen gemeinsamen Fahrplan zum Ausstieg aus fossilen Energien einigen können.
1: Jetzt ist es fix, die SPÖ stellt sich neu auf. Parteichef Andreas Babler zieht sich teilweise und schrittweise zurück. Nach dem Krisentreffen mit den Länderchefs und der Gewerkschaft kündigt er an, nur noch bis Jahresende Vizekanzler zu bleiben. Danach übergibt er an Finanzminister Markus Matterbauer. Zudem gibt es in der Partei ab sofort eine Dreierspitze. Babler holt sich Klubobmann Philipp Kucher und Frauenvorsitzende Eva-Maria Holzleitner an seine Seite. In Brasilien kommt es am 25. Oktober zur Stichwahl um das Präsidentenamt. Die Entscheidung fällt dabei zwischen dem rechten Senator Flávio Bolsonaro und dem linken Amtsinhaber Luiz Inácio Lula da Silva. In der ersten Runde liegt der 45-jährige Sohn des früheren Präsidenten Jair Bolsonaro nach Auszählung fast aller Stimmen mit rund 47% vor dem 80-jährigen Lula, der auf 44,9% kam. Mit der Bekanntgabe des Nobelpreises für Physiologie beginnt heute in Stockholm die Nobelpreiswoche. Die Auszeichnung ist heuer mit umgerechnet etwas mehr als 1 Million Euro dotiert. Morgen werden die Preisträger für Physik, Mittwoch die für Chemie mitgeteilt. Literatur folgt am Donnerstag und der Friedensnobelpreis am Freitag. Österreichs Fußballnationalteam hat im vierten Spiel der UEFA Nations League die Tabellenführung in der Gruppe B3 mit einem 1:1 im Kosovo erfolgreich verteidigt. Österreich gelangt der Ausgleich erst in der 85. Minute. Damit führt Österreich die Tabelle mit je 3 Punkten Vorsprung auf den Kosovo und Irland an. Die Entscheidung um den Aufstieg in Gruppe A fällt im November. Das waren die Nachrichten mit Tom Brandenberger. Zum Wetter.
3: Das sonnige und ruhige Hochdruckwetter macht heute Pause, zumindest im Westen Österreichs, und auch nach Osten hin wird es nicht mehr ungetrübt sonnig. Momentan hat es meist 7 bis 14 Grad und bis zum Sonnenaufgang sinken die Temperaturen noch ein wenig. In Vorarlberg und in Tirol starten wir teilweise nass in die neue Woche. Hier kann es bis zum mittleren Nachmittag immer wieder regnen, wobei die Schauer zur Mittagszeit allmählich seltener werden. Vereinzelt kann es auch kurz einmal blitzen und donnern. Einige Sonnenstunden gibt es hingegen von Oberösterreich und von Unterkärnten bis ins Burgenland. Hier ist die Regenwahrscheinlichkeit gering. Am ehesten kann es im Bergland kurz nass werden. Die Sonne zeigt sich am Nachmittag allerdings auch von Bregenz bis Innsbruck noch für ein paar Stunden. Und je nach Sonne richten sich heute die Temperaturen. Die reichen von 16 bis 24 Grad am Nachmittag. Der Dienstag wird im Großteil des Landes wieder verbreitet sonnig und ruhig, im Osten teilweise windig. Von Vorarlberg bis Kärnten können vor allem am Nachmittag auch immer wieder Wolken dabei sein, vereinzelt mit einem kurzen Schauer. So viel zum Wetter von Daniel. Yes, danke.
4: Danke, Daniel. Sie sind sicher unterwegs mit Radio Kärnten und da kommen Sie ohne Störungen voran. Wir wünschen eine gute und vor allem sichere Fahrt.

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1: Damit herzlich willkommen in der neuen Woche. Es ist Montag.
2: Guten Morgen, Martin.
1: Guten Morgen, Caro. Und guten Morgen, Kärnten. Guten Morgen, die Stolgeier. Guten Morgen, die Frühschüchtler. Gehen wir's an. Hier in Radio Kärnten.

0: Ursprung Burm um 9:09 hier in Radio Kärnten. Schönen guten Morgen miteinander. Zahlt sich's aus, aufzustehen, Caroline?
1: Immer wieder natürlich und vor allem auch bei diesem Wetter. Zu Beginn gibt es noch einige Wolken, die über Kärnten ziehen. Westlich von Villach bleibt es bis in den Nachmittag hinein auch übergehend bewölkt. Aber dann kommt am Nachmittag auch großteils die Sonne heraus und die Tageshöchstwerte liegen bei 17 bis 21 Grad. In Villach messen wir derzeit 8 Grad, in Klagenfurt und Millstatt 7 Grad, in Lienz 6 Grad, ebenfalls 6 Grad hat es am Katschberg, in St. André im Lavantal 4 Grad und in Weidensfeld messen wir derzeit 2 Grad.
0: St. André im Lavanstal 4 Grad, kann ich bestätigen, aus dem Auto und plus 5 Grad. Ja, ist schon zapfig.
1: Es ist ein Wahnsinn, auch beim Herspazieren, boah, ja, jetzt brauchst du schon eine dickere Jacke.
0: Ja, ich meine, wenn ich herspaziert wäre, dann wäre mir wahrscheinlich warm geworden entlang der Strecke. Trotzdem, sind Sie jetzt noch im Bett, überlegen Sie gerade, stehen wir auf, stehen wir nicht auf. Na kommen Sie raus aus dem Bett und rufen Sie uns an.
1: Unter 0463 511 005.
0: Spiel Ihnen in der Zwischenzeit was Feines vom MGV Tiffen. Das Glück ist wie das Wasser. 0463
1: 511 005.

0: Die Kärntner Singgemeinschaft in Wien, der Pfarrer hat gesagt, jetzt ist es 5 Uhr und 19 Minuten. Schönen guten Morgen zu Ihnen ins Auto, wie Sie schon unterwegs sind.
1: Und da kommen Sie ohne Störungen auf den Straßen voran. Es ist alles ruhig. Es sind uns keine Verzögerungen gemeldet worden. Wir wünschen gute und sichere Fahrt.
0: Mit Radio Kärnten stehen wir jetzt gemeinsam auf. Wir sind schon 1, Caroline, 2, Martin, muntere Personen und eine dritte haben wir jetzt auch noch da, Ingrid Oberheinrich. Guten Morgen. Hallo?
2: Ja, hallo, guten Morgen.
0: Doch, jemand munter, na bitte.
2: Ja, ich bin schon seit 4 Uhr auf.
0: Seit 4 Uhr in der Früh schon, geplant oder ungeplant?
2: Das ist die ganze Zeit schon.
0: Das heißt, um 4 Uhr, da sagt die biologische Uhr raus aus den Federn.
2: Ja, das ist mein Ding, ja.
0: Ja, das ist auch spannend. Also ich muss gestehen, bei mir funktioniert das beim Frühdienst natürlich, wenn das eine Zeit lang ist, dann irgendwann steht man früher auf, aber das schleicht sich dann auch umgekehrt wieder ein, wenn es länger nicht ist.
2: Irgendwann kriegt man das nicht weg.
0: Aber was macht man dann so früh am Tag? Gehen Sie eine Runde spazieren oder bleibt man bis liegen?
2: Schauen, was ich gestern liegen lassen habe, mache ich noch heute fertig.
0: Da sind Sie aus der fleißigen Kategorie.
2: Ja, sonst tue ich halt Socken stricken oder sonst irgendetwas häkeln.
0: Ja, Socken stricken, da sind Sie eh gut dabei. Es hat heute 5 Grad gehabt in der Früh beim Rausgehen, also bei mir zu Hause zumindest. Da hört man gern, dass jemand Socken strickt und schon vorausdenkt für den Winter.
2: Ja, sicher.
0: Was bringt der Tag heute noch?
2: Bestimmt.
0: Was bringt Ihr Tag heute noch, Ingrid?
2: Ja, so Therapie gehen, Zahnarzt.
0: Also alle möglichen Wege. Therapie,
2: ja,
0: Zahnarzt.
2: Was halt so anfällt.
0: Aber vergiss es nicht, zwischendrin einmal einen Kaffee trinken. Das muss auch sein.
2: Ja, das habe ich schon.
0: Ja, das haben wir schon. Na gut, der Nächste, der kann warten. Wir haben auch schon einen Kaffee-Intus. Liebe Ingrid, ich wünsche einen schönen, wie ich höre, geschäftigen Tag.
2: Ja, danke. Euch auch. Und wunderschöne Musik.
0: Dankeschön. Und schon wieder die nächste wunderschöne Nummer, Sigrid und Marina. Und die Oberkrainer Allstars. Zeit der Träume. Aber die Zeit der Träume ist langsam aus. Das ist die Morgenshow von Radio Kärnten. Schönes Aufstehen und guten Morgen miteinander.

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1: Gleich ist es 5:30 Uhr, 5:30 in der Morgenshow von Radio Kärnten. Peter Matter mit den ersten Frühinformationen.
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2: Mit dem Klubobmann Philipp Kucher wird jetzt auch ein Kärntner die Geschicke der Bundes-SPÖ leiten. Gemeinsam mit der Frauenvorsitzenden Eva-Maria Holzleitner und dem bisherigen Alleinchef Andreas Babler wird heuer provisorisch eine Dreierspitze über die Zukunft der Partei entscheiden. Ein neuer Vorsitz soll beim nächsten Parteitag gewählt werden. Babler bleibt vorerst Vizekanzler. Das ist das Ergebnis der gestrigen Aussprache von Landesvorsitzenden und Bundespartei. In der Nacht hat es erneut Unfälle mit Fahrzeugen, die sich überschlagen haben, gegeben. In Afritz am See ist ein 48 Jahre alter Mann mit seinem Auto in einen Telefonmast gefahren. Das Fahrzeug kam auf dem Dach zu liegen. Der andere schwere Unfall hat sich in Achumitz ereignet. Und Paragleiterabsturz in Ebenthal. Ein 59 Jahre alter Klagenfurter ist mit seinem Schirm abgesackt. Der verfing sich in einer Baumkrone. Die Bergrettung hat den Mann aus 10 Metern Höhe geborgen. Das Wetter hat Carolin.
3: Heute ist es zu Beginn überwiegend bewölkt. Am Nachmittag gehen sich aber in ganz Kärnten einige Sonnenstunden aus. Bei Tageshöchstwerten zwischen 17 und 21 Grad. Sicher unterwegs mit Radio Kärnten. Weiterhin alles ruhig. Sie kommen ohne Verzögerungen voran. Gute Fahrt. Und damit auch schon zum Sport und Hannes Orasche.
4: Eishockey. Der personell dezimierte KRC kommt in Linz mit 1:6 unter die Räder und auch der VSV verliert in der Liga sein Heimspiel gegen die Vienna Capitals mit 3:4 nach Verlängerung. Weiters die Ergebnisse von gestern. Salzburg gegen Mailand 5:2, Bozen gegen Ferencváros 4:3 nach Penaltyschießen, Laibach mit einem 8:0 gegen die Pioneers Vorarlberg und Pustertal schlägt Fechava mit 3:2 nach Verlängerung. Floorball, da der KAC und der VSV Unihockey in der internationalen League jeweils mit 2 Siegen gegen Phoenix Fireball und die Cartoon Heroes. Fußball, da endet die Partie von Österreich im Rahmen der Nations League im Kosovo mit 1:1, damit Österreich weiter Tabellenführer, Irland gegen Israel 1:1. Deutschland holt in Griechenland ein 0:0, Niederlande, Serbien 2:1 und Portugal gegen Norwegen ebenfalls 2:1. Formel 1, da holt sich Max Verstappen beim Grand Prix von Bahrain in Sepang seinen ersten Saisonsieg im Red Bull. Der WM-führende Kimi Antonelli wird Zweiter, Lewis Hamilton im Ferrari Dritter. Und österreichische Straßenlaufmeisterschaften in Kobersdorf, dort holt sich Matteo Joost vom LC Villach über 5 Kilometer den Titel in der U18-Klasse.
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0: ganz herzlich willkommen im Montagmorgen. Um 5.40 Uhr machen wir uns
1: Morgengedanken.
0: Mit zwei Personen, Anja Asel und Ines Quaas, sind beide Pastoralreferentinnen im Seelsorgeraum Kaiserwald in der Steiermark und im Waldareal Kaiserwald Kraft. Da sehen Sie einen Kraftort für Leben, Begegnung und Erinnerung. In den Morgengedanken gehen die beiden auf Entdeckungsreise.
2: Wo finden Menschen heute noch Orte, an denen sie einfach aufatmen und Kraft schöpfen können? Gott begegnet uns nicht nur in Kirchen, sondern auch in seiner Schöpfung. Deshalb haben wir uns auf den Weg gemacht, hinaus aus der Kirche und hinein in den Wald. Als Kirche möchten wir einen Ort schaffen, an dem Menschen auf ganz unterschiedliche Weise Kraft schöpfen können, mitten in der Natur und vielleicht auch mit einem kleinen Gedanken an Gott.
3: Genau diese Erfahrungen werden im Projekt Kaiserwaldkraft möglich gemacht. In unserem Areal gibt es verschiedene Plätze, die dazu einladen, stehen zu bleiben oder sich einfach hinzusetzen und die Umgebung bewusst wahrzunehmen. 4 Lebensplätze, die unsere 4 Jahreszeiten und den Kreislauf der Natur symbolisieren, laden künftig zum interaktiven Erkunden des Waldes ein. Und wer sich auf den Weg macht, kann den Wald nicht nur mit den Augen entdecken. An kleinen Staunzonen laden Bänke zum Verweilen ein. Ein QR-Code eröffnet dort jedes Mal eine kleine Überraschung zum Staunen, wie zum Beispiel einen Gedanken, ein Gebet, eine Meditation, ein Bild oder auch eine spannende Tatsache über den Wald. So wird aus einem einfachen Spaziergang eine Entdeckungsreise.
0: Das sagen Anja Asel und Ines Quaas in den heutigen Morgengedanken. Hier in Radio Kärnten und da spielt gerade die Morgenshow. Schönes Aufstehen miteinander, rufen Sie uns doch bitte an.
4: Unter 0463 511 005, vielleicht auch mit Ihren Morgengedanken.
0: Da erzählen Sie uns, was der Tag so bringt. Caroline und ich würden uns darüber sehr freuen. 0463
4: 511 005.
0: Guten Morgen.

0: singen der Ute Freudenberg und Christian Leis. Spuren von uns in der Morgenshow von Radio Kärnten. Diese Show kann Spuren von Spaß enthalten, weil meine Kollegin Caroline Gorton heißt und die weiß, wie das Wetter wird.
1: Ein kleines Tief bringt einige Wolken heute nach Kärnten. Zu Beginn bleibt es vor allem westlich von Villach bis in den Nachmittag bewölkt. In Unterkärnten gehen sich schon davor einige Sonnenstunden aus. Die Höchstwerte liegen bei 17 bis 21 Grad. In Villach ist es stark bewölkt bei 7 Grad. Hier bei uns in Klagenfurt ist es aktuell auch 7 Grad. In Lien 6 Grad. In Diex ist es schon wolkenlos bei 6 Grad. Und in Patergassen ebenfalls wolkenlos bei 3 Grad. Am Sonnenblick messen wir 1 Grad.
0: Jetzt haben wir das Trautal in der Leitung. Einen schönen guten Morgen nach Zlan, Anita Leitner.
2: Ja, hallo, grüß dich, guten Morgen.
0: Danke fürs Anrufen. Wie geht's Ihnen? Was bringt der Tag so früh schon?
2: Der fängt bei mir sehr früh an, weil ich gehe ein Radio hoch und tue.
0: Aha.
2: Und da habe ich jetzt ein bisschen vor 5 ganz bärige Musik gehabt.
0: Eine ganz bärige Musik. Und jetzt wollen Sie wahrscheinlich wissen, welche Musik das war.
2: Was das war, ja, das war einmalig, ja.
0: Ich kann Ihnen sagen, also den Titel weiß ich jetzt nicht mehr auswendig, aber es war was vom Leonard Bernstein dabei, eine Symphonie, da bin ich mir ziemlich sicher. Und Anna Netrebko haben wir gehabt, und zwar O mio bambino caro. Vielleicht haben Sie das gehört?
2: Nein, genau.
0: Ja, das war das. Wo die Netrebko so, dafür das ganz leger so aufgeschmolzt. Also wo sie so, da, da, da, da, da. Also ich kann es nur jetzt rudimentär nachmachen, jetzt hier in der Früh, bevor die Leute wieder zu Bett gehen, wenn ich anfange zu singen. Ja, das wäre meine
2: Musikempfehlung. Und jetzt gehe ich eine Runde spazieren und denke ganz einen schönen Tag und viel Vergnügen bei der Sendung.
0: Ich wünsche Ihnen einen wunderschönen Spaziergang. Sagen Sie mal, wo gehen Sie denn entlang? Wo führt denn der Spaziergang
2: hin? Ja, ich gehe jetzt da ein bisschen die Hauptstraße Richtung Weißenseichen und nachher gehe ich auch zu der Kirche und dann wieder hoch und so eine Stunde werde ich da Arbeit haben. Und Das passt mir ganz gut in der Früh.
0: Das klingt ja nach einer herrlichen Runde. Ich wünsche Ihnen ganz viel Spaß dabei und einen schönen Tag.
2: Vergelt's gut, einen ganz schönen Tag und viel Glück. Servus, gelt's gut fürs Zugrufen, für den.
0: Immer sehr gerne die Morgenshow von Radio Kärnten mit Caroline Gorton und mit mir, Martin Kalbitzer-Fuhren. Und mit Ihnen stehen's auf, raus aus dem Bett, der Tag ist frisch. Montag, 5.10. Guten Morgen. Du

0: Ja, diese Nacht, die Fab Four hier besingen, ist jetzt vorbei. Das ist die Morgenshow von Radio Kärnten. Schönes Aufstehen, schönen guten Morgen.
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2: Im Nachrichtenstudio begrüßt sie Tom Brandenberger. Guten Morgen. Andreas Babler geht, aber in Etappen. Das ist das Ergebnis des gestrigen SPÖ-Krisentreffens mit den Länderchefs und der Gewerkschaft. Babler bleibt demnach noch bis Jahresende Vizekanzler. Danach soll Finanzminister Martha Bauer übernehmen. Als SPÖ-Chef will er vorerst weitermachen, unterstützt von Frauenministerin Holzleitner und Klubobmann Kucher als geschäftsführende Parteichefs. Babler sagte am Abend in einer Pressekonferenz, er sehe seinen Abgang auch als Beitrag zur Geschlossenheit der Partei.
3: Unsere internen Debatten dürfen die Arbeit auch der aktuellen Regierung nicht überschatten. Deswegen habe ich in den letzten Wochen einen Entschluss gefasst, auch dazu beizutragen. Mir ist wichtig, dass wir eine handlungsfähige SPÖ in der Regierung haben. Wir brauchen eine geeinte SPÖ, die ihre Kraft nicht in Selbstbeschäftigung verbraucht, sondern dafür sich einsetzt, eben das Leben der Menschen besser zu machen.
2: Die langfristige Nachfolge an der Parteispitze soll in den kommenden Monaten bei einem Parteitag geklärt werden. Keine Rolle mehr bei der personellen Neuaufstellung spielt offenbar jener, der die ganze Führungsdebatte erst losgetreten hat, Gerhard Zeiler. SPÖ-Bundesgeschäftsführer Klaus Seltenheim sagte dazu am Abend in der Zeit im Bild 2.
4: Wir haben auch den Namen Gerhard Zeiler heute intensiv diskutiert und sein Stimmungsbild aus den Bundesländern, aus der FSG und auch aus der Frauenorganisation geholt. Und ich muss sagen, dass eigentlich niemand der Meinung ist, dass Gerhard Zeiler die Partei übernehmen sollte. Ich denke, dass das Kapitel damit auch beendet ist.
2: Sagt Bundesgeschäftsführer Seltenheim. Und in der Koalition gibt es bereits eine Reaktion aus der ÖVP. Bundeskanzler Stocker betonte, dass parteiinterne Diskussionen nicht die Regierungsarbeit beeinträchtigen dürfen. Das Regierungsprogramm müsse nun konsequent abgearbeitet werden. In Brasilien kommt es am 25. Oktober zur Stichwahl um das Präsidentenamt. Die Entscheidung fällt dabei zwischen dem rechten Senator Flávio Bolsonaro und dem linken Amtsinhaber Luiz Inácio Lula da Silva. In der ersten Runde liegt der Sohn des früheren Präsidenten Jair Bolsonaro überraschend voran, berichtet aus Rio de Janeiro Rainer Mostbauer.
5: Die Wahlparty der Lula-Fans ist ins Wasser gefallen. Der linke Präsident hat völlig überraschend schlechter abgeschnitten als erwartet. Und sein Rivale, der rechte Flávio Bolsonaro, besser als vorhergesagt. Bolsonaro liegt mehr als 2 Millionen Stimmen vor Lula. Der geht jetzt schwer angeschlagen und als Außenseiter in die Stichwahl, die am 25. Oktober stattfindet. Am Ende seiner langen politischen Karriere droht dem 80-jährigen Lula seine größte Niederlage. Und nach Chile, Kolumbien und Argentinien steht jetzt auch Brasilien, das größte Land Lateinamerikas, vor einem Rechtsruck.
2: Österreichs Fußballnationalteam hat im vierten Spiel der UEFA Nations League die Tabellenführung in der Gruppe B3 mit einem 1:1 im Kosovo erfolgreich verteidigt. Österreich gelangt der Ausgleich erst in der 85. Minute. Das waren die Nachrichten mit Tom Brandenberger. Und jetzt zum Wetter.
6: Westlich von Österreich zieht heute ein Tief durch und das bringt einige Wolken und vor allem von Vorarlberg bis Salzburg ein paar Regenschauer. Sonst sind Schauer aber die absolute Ausnahme und zumindest zeitweise ist Platz für Sonnenschein. Am längsten sonnig wird es in Niederösterreich, in Wien, im Burgenland und in der südlichen Steiermark. Der Wind ist kein Thema heute und die Temperaturen liegen jetzt in der Früh noch teilweise unter 10 Grad. In den Landeshauptstädten hat es derzeit in Wien 10 bis 14 Grad, in Eisenstadt und in St. Pölten 11, in Linz und Salzburg 12 Grad, in Innsbruck 14, in Bregenz 15 und in Graz und Klagenfurt 7 Grad. Tagsüber legen die Temperaturen dann spürbar zu und steigen je nach Sonnenscheindauer auf 16 bis 24 Grad. Morgen und auch übermorgen wird es dann noch eine Spur wärmer und oft scheint die Sonne. In der zweiten Wochenhälfte stellt sich das Wetter dann langsam um. Die Schauer werden nämlich häufiger und es kühlt spürbar ab. So viel zum Wetter von Nathalie Auer.
0: Jetzt ist es 4:04.
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0: Mit Peter Matter.
7: In der Nacht hat es mehrere Unfälle mit Fahrzeugen, die sich überschlagen haben, gegeben. In Afritz ist ein 48 Jahre alter Mann mit seinem Auto in einen Telefonmast gefahren. Das Fahrzeug kam auf dem Dach zu liegen. Paragleiterabsturz in Ebenthal. Ein 59 Jahre alter Klagenfurter ist mit seinem Schirm abgesackt. Der verfing sich einer Baumkrone. Die Bergrettung hat den Mann aus 10 Metern Höhe geborgen. Aus einem Fahrradabstellraum eines Hotels am Ossiacher See haben Unbekannte zwei E-Bikes und Zubehör gestohlen. Der Schaden mehrere tausend Euro. Was sich auf den Straßen tut, weiß Caroline.
8: Sie sind sicher unterwegs mit Radio Kärnten. Die B99 Katschbergstraße ist bis 30. November zwischen Spital und Seeboden gesperrt. Grund sind Arbeiten am Radweg. BKW ohne Anhänger können über die Frattesstraße ausweichen, LKW über die A10. Ansonsten aber alles ruhig, gute und sichere Fahrt.

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1: Ich wünsche einen wunderschönen guten Morgen, liebe Caroline.
2: Wunderschönen guten Morgen zurück, lieber Martin.
1: Welche Damen beschäftigen uns in unserer Investigativrubrik in Kürze?
2: Das sind solche wie Taylor Swift zum Beispiel.
1: Oha.
2: Dakota Johnson.
1: Aha.
2: Heidi Klum.
1: Ich kann es kaum erwarten. Wenige Minuten noch und wir sagen Ihnen, was es Neues gibt von den genannten Herrschaften. Von uns gibt es nichts Neues. Wir sind immer noch da, trinken Kaffee und stehen mit Ihnen gemeinsam auf. Es ist Montag.
2: Schönen guten Morgen.

0: Da packt sie so viel Soul rein und so viel Drama, Gloria Gaynor, I Will Survive. Bei uns in der Morgenshow von Radio Kärnten. Ich wünsche Ihnen einen schönen guten Morgen. Man sieht noch nichts, wenn man rausschaut. Dafür gibt's doch die Morgenshow. Wir wissen nämlich schon, wie das Wetter wird, Caroline.
1: Ein kleines Tief bringt einige Wolken nach Kärnten. Zu Beginn bleibt es vor allem westlich von Villach bis in den Nachmittag bewölkt. In Unterkärnten gehen sich schon davor einige Sonnenstunden aus. Die Höchstwerte liegen bei 17 bis 21 Grad. In Villach und Klagenfurt messen wir derzeit 7 Grad, in Kötschach-Mauthen und Lienz 6 Grad, in Malnitz 5 Grad und auf der Durach, da ist es leicht bewölkt bei 4 Grad.
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0: Wenn man mal nicht weiter weiß, dann geht man zu einem guten Freund, zu einer guten Freundin, vielleicht geht man auch zu einem Therapeuten, zu einer Psychologin oder sowas. Dakota Johnson, die geht dazu. Taylor Swift?
1: Ganz einfach, ja. Das ja. ist so ihre Seelenbeauftragte, könnte man fast sagen.
0: Da schau her.
1: Das hat Dakota Johnson letztens bei der Saturday Night Live bei ihrer Anmoderation gesagt, ein bisschen von ihrem Liebesleben erklärt und hat dann auch Taylor Swift auf die Bühne geholt und hat gesagt, so, du bist eigentlich meine Therapeutin. Wenn es mal schief läuft, dann kann ich auf dich zählen. Und Taylor hat dann gesagt, naja, das stimmt ja eigentlich auch nicht. Und sie so, naja, du kommst jeden Abend vorbei mit einer leeren Flasche Wein und erzählst einmal, ohne überhaupt Punkt und Komma zu nehmen, von deinem Liebesleben. Und das könnte man dann schon eher als Therapiesitzung irgendwie vergleichen.
0: Ja, das mit einer leeren Flasche Wein kommt mir bekannt vor, das mit Taylor Swift weniger. Heidi Klums gesamte Familie rückt jetzt wohl ins Rampenlicht. Jetzt ist die Kleine auch mit dabei.
1: Ihr Name ist Lou. Hast du sie eigentlich schon am Schirm gehabt so?
0: Nein, hatte ich noch nicht.
1: Ja.
0: Weil mir sind Leni und wie heißt er? Henry. Henry sind mir bekannt, Lou noch nicht.
1: Lou ist eine weitere Tochter von Heidi Klum. Die ist jetzt gerade kurz vor ihrem 17. Geburtstag, glaube ich, und ist jetzt das erste Mal öffentlich mit ihrer Mutter zu einer Fashion Week gegangen. Und sie sagt selber, das ist etwas, da war sie total nervös. Aber es ist ja auch extrem wichtig, weil das jetzt dieser Zeitpunkt ist, wo sie immer mehr

0: mehr aus sich rauskommen kann, auch richtige Designer tragen kann und ihre eigenen Werte irgendwie dadurch vermitteln kann. Das dürfte anscheinend schon ein großes Ding für sie sein und ja, somit sind jetzt alle big in Showbiz.
1: So, alle Schäfchen im Trockenen oder alle Kinder in der Öffentlichkeit, wie man es auch nimmt. Radio Kärnten hier jetzt mit, man möchte meinen, Nashville, Tennessee, doch es handelt sich eigentlich um Spital, wenn man diese Stimme hört. Michael Kritzner, Ö5, was es tut mit mir.

0: Diese italienische Röhre, Eros Ramazzotti, hatte vor 40 Jahren im Jahr 1986 beim Sanremo Festival seinen großen Durchbruch. Radio Kärnten, die Morgenschau hier. Wir schauen auf die Straßen, Caroline.
1: Sicher unterwegs mit Radio Kärnten, weiterhin alles im grünen Bereich. Sie kommen ohne Störungen voran. Hoffentlich bleibt es dabei. Gute und vor allem sichere Fahrt.
0: Später am Abend wüssten wir schon was für Sie, was Sie tun könnten. Es gibt einen frischen Krimi in ORF 1 heute um 20.15 Uhr und die Hauptdarstellerin, die kennen Sie.
1: Uschi Strauß, die Hauptrolle, und zwar in Tiroler Blut. Isabella Drexler hat sie für uns getroffen und berichtet.
2: Ja genau, Tiroler Blut fließt durch die Adern der drei Generationen einer Innsbrucker Polizistenfamilie, die ganz schön unterschiedliche Vorstellungen von Recht und Gerechtigkeit haben. Strauß spielt dabei Chefinspektorin Fanny Gruber, ihr Vater Hannes ist Polizist im Ruhestand, ihr Sohn Tobi steht am Anfang seiner Polizistenkarriere.
3: Und für mich ist das Besondere daran, dass die Übergriffe oder die Gewalttaten oder die Verbrechen in der nächsten Umgebung stattfinden. Was natürlich bedeutet, dass es wahnsinnig schwer ist, eine emotionale Distanz oder eine professionelle Distanz zu behalten.
2: Gleich im ersten Teil eskaliert Tobis erster Einsatz bei einer Familie und Fanny wird demnach auf die Probe gestellt.
3: Da gibt es eine ziemlich herausfordernde Situation für sie. Da muss sie genau überprüfen, wo ihr moralischer Kompass hin ausschlägt und wie weit sie gehen darf. Und manchmal übernimmt halt einfach das Muttertier. Dann wieder versucht sie sich irgendwie zu zügeln. Sie ist ein Mensch mit Ecken und Kanten, aber mit einem großen Gerechtigkeitssinn und sehr zielstrebig. Und sie ist halt auch eine sehr liebende Mutter. Mit liebend ist aber gar nicht gemeint, so eine zärtliche, wirklich so überempathische Frau, aber schon eine, die für ihre Kinder alles tun würde.
2: Zwischen Freiheit und Enge, starkem Zusammenhalt, aber auch Druck bewegt sich die Tiroler Mentalität, die sich in der Serie niederschlagen soll und sich in Fanny Gruber und ihrer Familie widerspiegelt. Fakt ist, Tirol hat als Drehort einen Eindruck hinterlassen.
3: Also wir waren ja in Kitzbühel, in Innsbruck und rund um Innsbruck herum und es war echt super. Und es ist natürlich, die Natur ist wunderschön, aber vor allem, es ist uns so viel Freundlichkeit und Offenheit gegenüber gebracht worden. Also das war wirklich ganz besonders toll. Ich hoffe, es geht weiter, weil ich will wieder nach Innsbruck.
0: Das wäre doch schön, wenn es weitergeht. Heute am Abend startet das Ganze jedenfalls mal. Tiroler Blut, die neue Serie, heute ab 20.15 Uhr in ORF 1.
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0: Montagmorgen Radio Kärnten, Nachrichten aus Ihrem Bundesland jetzt für Sie.
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0: Mit Peter Matter.
2: Der Klagenfurter Philipp Kucher ist jetzt provisorisch Teil einer dreiköpfigen Bundesparteispitze der SPÖ. Ein neuer Vorsitz soll 2027 bei einem Parteitag gewählt werden. Die Wahlkampfkostenobergrenze ist zwar vom Landtag in Kärnten erhöht worden, das bedeutet aber nicht, dass mehr Steuergeld an die Parteien fließt. Und die Caritas macht sich für den Winter bereit. Helfer fürs Kältetelefon werden gesucht. Mehr zu diesen Themen in 15 Minuten im Frühjournal. Das Wetter hat Caroline.
3: Heute ist es zu Beginn überwiegend bewölkt. Am Nachmittag gehen sich aber in ganz Kärnten einige Sonnenstunden aus, mit Tageshöchstwerten zwischen 17 und 21 Grad. Sicher unterwegs mit Radio Kärnten, da ist weiterhin alles im Lot, alles im grünen Bereich. Wir wünschen eine gute und vor allem sichere Fahrt. Und die News vom Sport hat heute Hannes Orasche für uns.
4: Fußball in der Nations League, erkämpft sich Österreich ein 1:1 im Kosovo und bleibt somit Tabellenführer in der Gruppe Irland gegen Israel 1:1. Griechenland und Deutschland trennen sich torlos 0:0. Regionalliga Süd, die WRC-Amateure gewinnen da zu Hause gegen Austria Klagenfurt mit 2:0. Kärntner Liga, Köttmannsdorf gegen St. Michael 1:2. Spital gegen Lehndorf endet mit 2:1. In der zweiten Bundesliga der Frauen gewinnt Austria Klagenfurt zu Hause gegen Wallern mit 4:1. Eishockey, der VSV verliert in der internationalen Liga zu Hause gegen die Vienna Capitals mit 3:4 nach Verlängerung. Der KAC geht in Linz mit 1:6 unter. Die KAC-Damen starten mit 2 Siegen in Ungarn in die internationale Liga. Skispringen, Sommerkontinentalcup in Klingenthal, da wird Markus Müller 10. Julian Smith 12. Motorsport, Enduro Vintage Trophy in Zschopau in Deutschland, da holen sich die Neumarkter Bernhard Walzer, Johann und Christian Kaiser sensationell Silber, die beiden Kärntner Peter Pernusch und Jürgen Wurzer im Team auf Platz 11. Und noch Kanu, großer Erfolg für den 17-jährigen Jakob Seebacher beim ICF World Ranking Race auf der Olympiastrecke in London, sichert er sich den Sieg in der U18-Wertung.

0: Westwind in der Morgenshow von Radio Kärnten. Vom Westen jetzt eher in Richtung Süden. Weil dort hat Österreichs Fußballnationalmannschaft noch nie gespielt und es war ein Gastspiel, das die Herrschaften wohl noch länger im Gedächtnis haben werden.
1: Es war mehr, aber nicht wegen dem Resultat beim Nations League-Duell Kosovo-Österreich, welches übrigens 1:1 ausgegangen ist, sondern das Drumherum, Daniel Kulowitz.
2: Eine aufregende Reise war das. Ein Stadion, wo du von den umliegenden Wohnungen zuschauen konntest.
3: Auch viel haben kann man sicher sein mit Stadionblick, weil das hat 14 Reihen gehabt.
2: Plus unabsichtliche Gabelattacke auf meine schreibenden Kollegen.
3: Die Dame war ein bisschen nervös bei einer Chance und wir sind gesessen, haben gearbeitet und von oben ist uns fast die Gabel aus dem VIP-Club auf dem Schädel gefallen.
2: Und unten ein Spielfeld zum Aus der Haut fahren, gell, Xaverschlager?
4: Ja, jeder Ball, den du da genommen hast, ist eigentlich versprungen, also mit Fußball hat das wenig am Hut gehabt. Dann kann ich ja daheim bleiben und was Gescheiteres machen. Es tut mir echt leid, aber jeder, der sich das anschauen hat, mir tut mir echt leid, das war nix.
2: Und dann erleben wir wieder einen Premierentorschützen im ÖFB-Team.
5: Servus, liebe Hörer, das ist der Christoph Lang. Ich habe gestern mein erstes Tor geschossen. Ich hoffe, ihr seid auch so glücklich wie ich.
2: Christoph Lang vom LASK rettet uns mit einem Kopftor.
5: Als erstes Mal vor 2 Wochen mein Debüt zu geben, war schon der erste Traum und jetzt noch ein Tor zu schießen ist umso schöner.
2: Und ein bisschen der Hero des Tages zu sein, dass man noch einen Punkt retten konnte.
5: Ja, ich glaube, haben auch andere einen großen Anteil daran, aber ja, fühlt sich gut an.
2: Der Teamchef überschlägt sich mit Lobeshymnen.
6: Ich kenne ihn ja jetzt schon seit 4 Jahren, allerdings war er damals, glaube ich, noch kein gestandener Mann und inzwischen ist er da enorm gereift. Das ist wirklich ein Spieler, wo ich sagen muss, wenn der sich so weiterentwickelt, wenn er weiterhin dranbleibt in allen Bereichen, weiterhin professionell lebt, dann glaube ich, werden wir an dem auch in den nächsten Jahren und Spielen und Jahren durchaus Freude haben.
2: Und der gestandene Mann, also der Lang, der ist noch lange nicht am Zenit.
5: Ja, ich habe immer an mich geglaubt. Ich bin noch lange nicht dort, wo ich gerne hin will, aber ich glaube, ich bin auf einem guten Weg und fühlt sich im Moment sehr gut an.
2: Wichtigste Erkenntnis der letzten 10 Tage ÖFB-Team. Viele neue Gesichter und einige haben echt das Zeug zum Publikumsliebling. Das garantiere ich euch.
0: Dankeschön, Daniel Kulowitz. Er war mit in Pristina.
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0: Falling Like the Stars. James Arthur in der Morgenshow von Radio Kärnten. Die Sterne, Caroline, haben sich langsam verzogen. Was bringt der Tag wettertechnisch?
1: Zu Beginn ist es noch überwiegend bewölkt. In Unterkärnten gehen sich schon etwas früher ein paar Sonnenstunden aus, bevor sich dann im Nachmittag, vor allem in ganz Kärnten, nach und nach die Wolken aus dem Staub machen. Die Höchstwerte 17 bis 21 Grad. In Villach und Klagenfurt messen wir 7 Grad. In Heiligenblut ist es heiter bei 7 Grad. In St. Veit 5 Grad und in Völkermarkt messen wir derzeit 3 Grad.
0: Auf die Sekunde genau, 6.45 Uhr, 6:45, 7:15.
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3: Guten Morgen. Mit dem 45-jährigen Clubobmann Philipp Kucher wird in den nächsten Monaten auch in Kärntner die Geschicke der Bundes-SPÖ leiten. Das wurde gestern in Wien vereinbart. Bis zum Parteitag arbeitet ein Dreiergespann als Vorsitz. Felix Nowak berichtet.
4: Eine einfache Lösung ist es nicht, die am Abend präsentiert wird. Im ersten Schritt bleibt Andreas Babler Parteichef und Vizekanzler. Bei der Parteiführung werden ihm aber 2 Personen zur Seite gestellt. Frauenministerin Eva-Maria Holzleitner und Clubchef Philipp Kucher. Anfang 2027 übergibt Babler dann seinen Posten als Vizekanzler an Finanzminister Markus Marterbauer, der momentan noch eine Krebsbehandlung durchläuft. Babler bleibt dann als Medien- und Kulturminister in der Regierung. Danach führt also Marterbauer das Regierungsteam, Kucher und Holzleitner gemeinsam die Partei. In den Monaten danach soll auch ein Parteitag stattfinden, um die langfristige Nachfolge zu klären.
3: Der Kärntner Landtag hat in seiner letzten Sitzung eine Erhöhung der Wahlkampfkostenobergrenze beschlossen. Bei der nächsten Landtagswahl dürfen die Parteien demnach bis zu 750.000 Euro für Wahlwerbung ausgeben. Der Beschluss bedeutet aber nicht, dass automatisch mehr Steuergeld an die Parteien fließt. Die Obergrenze muss, sofern sie ausgeschöpft wird, aus bestehenden Mitteln finanziert werden. Wobei die Steuerzahler aber ohne dies jährlich für viele Millionen an Parteien- und Clubförderung aufkommen müssen. Martina Steiner berichtet.
5: Fast 9 Millionen Euro fließen jährlich an die Parteien im Kärntner Landtag. Diese Parteienförderung ist jährlich zu beantragen und dient in erster Linie für die Öffentlichkeitsarbeit, für Personal und Sachaufwand. Zur Parteienförderung kommt aber noch die Clubförderung für die Landtagsparteien. Sie macht in Summe mehr als 2 Millionen Euro aus und ist für die Arbeit im Landtag gedacht. Außerdem für die Abhaltung von Tagungen, für Schulungs- und Fortbildungsveranstaltungen und auch für die Bezahlung von Experten. Die Höhe der ausbezahlten Summen richtet sich nach der Stärke der Parteien. Die SPÖ erhält aus der Parteienförderung rund 3,2 Millionen Euro. Dazu kommen fast 900.000 Euro Clubförderung. Die Freiheitlichen kassieren als zweitstärkste Partei 2,2 Millionen Parteienförderung und rund 535.000 Euro Clubförderung. Die ÖVP bekommt knapp 1,8 Millionen Parteienförderung. Dazu kommen noch mehr als 400.000 Clubförderung. Das Team Kärnten erhält 1,4 Millionen Parteienförderung und fast 300.000 Euro Clubförderung. Wobei die Clubförderung jene Parteien bevorzugt, die nicht in der Regierung sitzen. Sie haben naturgemäß weniger Möglichkeiten, öffentlich aufzutreten. Laut Gesetz müssen die Landtagsparteien die widmungsgemäße Verwendung der Landesförderung dokumentieren. Außerdem muss der Rechenschaftsbericht von einem Wirtschaftsprüfer jährlich geprüft werden.
3: Die Caritas Kärnten denkt schon an den Winter. Ab dem 1. November ist ihr Kältetelefon für Obdachlose wieder in Betrieb. Dafür sucht die Hilfsorganisation noch ehrenamtliche Mitarbeiterinnen und Mitarbeiter. Barbara Veit informiert.
6: Wer von November bis März am Abend einen Obdachlosen auf der Straße schlafen sieht, kann das Kältetelefon anrufen. 119 Menschen konnte die Caritas so im vergangenen Winter helfen. Sie haben zumindest für diese Nacht einen Platz in einer Notschlafstelle bekommen. Wenn man beim Telefon anruft, sei es wichtig, vorher mit dem Betroffenen zu reden, sagt Katrin Starz. Sie ist die Fachbereichsleiterin der Wohnungslosenhilfe.
7: Brauchst du Unterstützung? Brauchst du einen warmen Schlafplatz? Und wenn dann die Person sagt, ja, hätte ich gern, dann kann man das Kältetelefon auch anrufen. Und dann sagen, wo man sich befindet, in welchem Bezirk, wie die Person ausgestattet ist, hat sie einen Schlafsack, hat sie Isomatten.
6: In Kooperation mit dem Roten Kreuz und dem Samariterbund werden die Obdachlosen dann in die Notschlafstellen gebracht. Ohne freiwilligen Helfern könnte das Kältetelefon nicht angeboten werden, so Starz. Für dieses Jahr werden noch Mitarbeitende gesucht. Sie übernehmen 2-mal im Monat einen Bereitschaftsdienst. Gearbeitet wird in der Notschlafstelle in Klagenfurt. Homeoffice, wie es bisher möglich war, wird abgeschafft. Katrin Starz.
7: Weil es immer wieder zu Schwierigkeiten gekommen ist, indem beispielsweise die freiwilligen Mitarbeiterinnen oftmals nicht gewusst haben, wer hat jetzt Hausverbot. Dann haben sie müssen wieder in der Notschlafstelle anrufen. Der Mitarbeiter war aber damit beschäftigt, die Aufnahme zum Beispiel machen.
6: Dadurch hätte die Rettungskette länger gedauert als notwendig, so die Fachbereichsleiterin.
3: Interessierte können sich bei der Caritas melden und werden am 20. Oktober eingeschult. Weiter geht's mit Caroline und Martin.
0: Dankeschön, Peter Matter. Jetzt ist es 10 vor 7.
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0: Gleich ist es 7 Uhr. Der geneigte Hörer, die geneigte Hörerin weiß Bescheid. Holen Sie Ihre Starnitzel raus. Wir haben einen Luftikus. Schönes Aufstehen.
1: Schönen guten Morgen von uns.
0: Hier in Radio Kärnten.
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3: Im Nachrichtenstudio begrüßt sie Tom Brandenberger. Die Führungsdebatte in der SPÖ ist entschieden. Parteichef und Vizekanzler Andreas Babler zieht sich zurück, allerdings nur schrittweise in den nächsten Monaten. Die Übergangslösung sieht vor, die Parteiführung auf mehrere Köpfe zu verteilen. Längerfristig soll ein Parteitag Klarheit schaffen. Felix Nowak berichtet.
4: Vorerst bleibt Babler zwar Vizekanzler und SPÖ-Chef, in der Partei gibt es künftig aber zwei weitere Vorsitzende, Frauen- und Wissenschaftsministerin Eva-Maria Holzleitner und Clubchef Philipp Kucher. Anfang 2027 legt Babler dann Parteivorsitz und Vizekanzleramt zurück. Neuer Vizekanzler soll Finanzminister Markus Materbauer werden, der aktuell noch eine Krebsbehandlung durchläuft.
5: Ich bitte Sie um Verständnis, dass wir kein konkretes Datum nennen, weil wir Respekt haben auch vor seinem Gesundungsverlauf, den wir alle wünschen und von dem wir auch überzeugt sind,
4: sagt Babler, der weiterhin Minister bleiben soll. Den Entschluss, sich schrittweise zurückzuziehen, habe er in den letzten Wochen gefasst.
5: Unsere internen Debatten dürfen die Arbeit auch der aktuellen Regierung nicht überschatten.
4: Kanzler Christian Stocker, ÖVP, verweist am Abend in einem Statement auf das Regierungsprogramm. Parteiinterne Diskussionen dürften diese Arbeit nicht beeinträchtigen.
3: Und keine Rolle mehr bei der personellen Neuaufstellung in der SPÖ spielt offenbar jener Mann, der die ganze Führungsdebatte erst losgetreten hatte, Gerhard Zeiler. SPÖ-Bundesgeschäftsführer Klaus Seltenheim sagte dazu in der Zeit im Bild 2, das Kapitel Zeiler sei beendet. Skifahren wird auch in diesem Winter wieder teurer, so steigen etwa im Skiverbund Ski Amadee mit 25 Regionen in Salzburg und der Steiermark die Preise um durchschnittlich 3,5%. Am Kitzsteinhorn kostet die Tageskarte in der Hauptsaison 82 Euro. Mit der Bekanntgabe des Nobelpreises für Medizin beginnt heute in Stockholm die Nobelpreiswoche. In den kommenden Tagen folgen Physik, Chemie, Literatur und am Freitag der Friedensnobelpreis. Das Preisgeld beträgt je Kategorie umgerechnet gut 1 Million Euro. Zum Sport. Österreichs Fußballnationalteam bleibt auch im vierten Spiel in der Nations League ungeschlagen. Daniel Kulewitz, der erhoffte Auswärtssieg im Kosovo, ist zwar ausgeblieben, das 1:1 war moralisch aber wichtig.
6: Eine Niederlage hätte uns wohl in dieser Gruppe wieder an den Anfang zurückgeworfen. Guten Morgen, so bleibt das Team von Ralf Rangnick aber vorläufig Spitzenreiter.
7: Wir sind froh, dass wir noch den Ausgleich geschossen haben, weil dadurch haben wir alles selber in der Hand. Aber leicht ist da niemand in dieser Gruppe.
6: Weiter geht's Mitte November mit einem Heimspiel in Linz gegen Irland und da könnte man bereits den Aufstieg klar machen.
3: Und bei den vier Spielen war auch eine spannende Torschützenserie zu sehen.
6: 9 Tore erzielt das ÖFB-Team in den letzten Tagen. Das ist ein Schnitt von 2 Treffern pro Spiel. Und das Besondere daran, es waren 9 verschiedene Torschützen. Also die Frischzellenkur im Nationalteam trägt erste Früchte.
8: Wenn man bedenkt, wie viele Spieler gegenüber der WM oder auch den letzten Jahren gar nicht dabei waren, darauf können wir nicht nur aufbauen. So wollen wir es haben. Wir wollen einen richtigen Konkurrenzkampf haben.
6: 5 Spieler aus der Nationalmannschaft werden die letzten Tage besonders in Erinnerung behalten. Wehne, Affengruber, Adamu, Prass und Lang feierten ihr Premierentor im Teamdress.
3: Erfolgreiche Frischzellenkur also im Nationalteam. Das waren die Nachrichten mit Tom Brandenberger. Und jetzt zum Wetter.
9: Recht frisch starten wir in die neue Woche. In den Landeshauptstädten hat es derzeit in Wien 9 bis 15 Grad, in Eisenstadt und in St. Pölten 10, in Linz und in Salzburg 12 Grad, in Innsbruck 14, in Bregenz 15 und in Graz und Klagenfurt 6 Grad. Bis zum Nachmittag steigen die Temperaturen dann kräftig nach oben, auf 16 bis 24 Grad. Am wärmsten wird es in Niederösterreich, im Burgenland und in Wien. Hier gehen sich heute auch die meisten Sonnenstunden aus. Von Westen her ziehen aber auch Wolken durch. Dichter sind sie zeitweise von Vorarlberg bis Salzburg. Hier tauchen auch ein paar Regenschauer auf, die teilweise kräftig sein können. Morgen gibt es dann deutlich mehr Sonnenschein und damit wird es noch eine Spur wärmer. Stellenweise starten wir morgen aber auch nebelig in den Tag und am Nachmittag sind im Westen einzelne Schauer nicht ganz ausgeschlossen. Der Mittwoch ist dann quasi eine Kopie vom morgigen Tag. Erst am Donnerstag gibt es einen Wetterumschwung und allmählich Abkühlung. So viel zum Wetter von Nathalie Auer.
1: Danke Nathalie, Sie sind sicher unterwegs mit Radio Kärnten und da kommen Sie auf den Hauptverbindungen gut und störungsfrei voran. Wir wünschen eine angenehme und vor allem sichere Fahrt.
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0: Morgenshow mit Martin Kalbitzer-Furian und Caroline Gorton.
1: Ich wünsche einen schönen guten Morgen.
2: Schönen guten Morgen, wir zwei, ha? In aller Früh.
1: Wir zwei, und weißt du, wer jetzt dazu kommt? Sie hier. Share, Love and Understanding. Wir heizen hier
2: die Bude ein.
1: Gleich ein in der Frühsendung. Und dieses Feuerle, was wir jetzt gerade angestartet haben, das hat vielleicht schon was mit unserem herbstlichen Luftikus zu tun. Was gibt's im Herbst alles? Blätter, Sturm und Maroni. Schönen guten
2: Morgen.

0: Schwungvolle Takt der Jerusalemma. Da denke ich an einen sehr netten Tanz zurück, wenn ich dieses Lied höre. An alles andere, ja, weniger. Sie wissen Bescheid. Das Wetter am Montag, 5. Oktober in der Morgenshow von Radio Kärnten, Caroline.
1: Im östlichen Unterkärnten wird es nach Auflösung von regionalen Nebelfeldern recht sonnig. Ansonsten zeigt sich die Sonne nur vereinzelt. Am Nachmittag wird es dann über ganz Kärnten überwiegend bewölkt. Die Höchstwerte erreichen bis zu 19 Grad. In Klagenfurt und Villach messen wir derzeit 7 Grad, in Lienz 6 Grad, in Hermagor 4 Grad und bei Ihnen in Friesach und Feldkirchen haben wir 5 Grad. Kurzer Blick auf unsere Berge, da hat es am Dobratsch 8 Grad, am Katschberg 7 Grad und am Sonnblick 1 Grad. Und dann noch ein ganz schneller Schwenk zu unseren Nachbarn. In Udine ist es wolkenlos bei 12 Grad, in Portorosch messen wir 11 Grad.
0: Gleich der Luftikus des Tages.
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0: hat, um es noch einmal Ihnen vorzuspielen, mit diesem Geräusch zu tun. Woran denken Sie? Woran denken Sie jetzt, wenn Sie das hören? An ein Lagerfeuer? An ein kleines Feuerchen irgendwo bei einem Zusammenstehen, bei einem Herbstfest? Caroline, woran denkst du?
1: An was Gutes zum Essen.
0: Ja, was brät denn dieser Tage gerne mal über so einem Feuer?
1: Maronen, ich glaube.
0: Marone, in der Tat. Maroni, wie sagt man denn? Kastanien, Kästen habe ich auch schon gehört, dass man zu ihnen sagt.
1: Das klassische Maroni einfach, oder? Also Maroni. Die Maroni.
0: Ein Viertel, ein halbes, ein Stanitzel, ein Maroni. Wir suchen die Herrschaftinnen und Herrschaften, die diese Maroni für uns im Herbst zubereiten, jetzt hier im Luftikus.
1: Genau, also wenn Sie da draußen, jetzt kommt ja die Zeit, wo man auch wieder am alten Platz, neuen Platz, egal wo, in Klagenfurt, in Villach oder egal wo, in Kärnten bei so Standeln gute, heiße, frische Maroni kriegt.
0: Betreuen Sie einen Maroni-Stand, braten Sie für die Menschen Maroni in der Stadt, egal wo, haben Sie einen Stand, braten Sie selber Maroni, rufen Sie uns jetzt an.
1: Unter 0463 511 00 und die 5.
0: Das ist dann ganz heiß für Sie.
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0: Maroni-Braterinnen und Brater des Landes gesucht, mit Stand wohlgemerkt, also nicht die Privatveranstaltungen, sondern wer betreibt einen Maroni-Stand und brät dieser Tage Maroni 0463
1: 511 005.
0: Der wird der Luftikus des Tages.

0: Einen schönen guten Morgen zu Ihnen ins Auto. Es ist 7.21 Uhr. Die Morgenshow von Radio Kärnten fährt ein Stückerl mit am Weg in die Arbeit und Carolina läuft's.
1: Sie sind wiederhin sicher unterwegs mit Radio Kärnten und da ist weiterhin alles ruhig. Sie kommen ohne Störungen voran. Gute und sichere Fahrt.
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1: Jacqueline gibt uns in der Woche der mentalen Gesundheit jeden Tag einen Tipp, einen Impuls.
3: Den habe ich wieder nicht angerufen. Ach, und den Termin morgen darf ich nicht vergessen. Ich muss die Mail auch noch beantworten. Was koche ich morgen eigentlich? Na, kennst du das? Du hast eigentlich Feierabend, sitzt auf deiner Couch und theoretisch wäre es Zeit für Ruhe. Aber in deinem Kopf ist genau das los. Das sind Gedankenschleifen. Die wiederholen wir innerlich den ganzen Tag und meistens in Situationen, wo wir die Aufgaben eben gerade nicht erledigen können. Das Gemeine daran, du sitzt jetzt vielleicht körperlich längst auf der Couch, aber dein Kopf hat noch überhaupt keinen Feierabend. Manchen nimmt es sogar den Schlaf. Deshalb mein mentaler Tipp für heute, mach einen Braindump. Alles muss raus aus dem Kopf. Nimm dir am Ende des Tages 5 Minuten Zeit, ein Blatt Papier oder von mir aus die Notizen am Handy und schreib wirklich alles auf, was gerade in deinem Kopf herumschwirrt. Nicht schön, nicht sortiert, einfach raus damit. Werkstatttermin ausmachen, Mail an den Chef, Milch kaufen, die Mama anrufen, Geburtstagsgeschenk besorgen und wenn alles draußen ist, sortierst du das ganz simpel in 3 einfache Kategorien. Was muss ich wirklich bald erledigen? Was kann warten? Und was kann vielleicht sogar komplett weg. Denn manchmal stresst uns nicht die Menge an Arbeit, manchmal stresst uns die Menge an Dingen, die wir gleichzeitig versuchen, im Kopf zu behalten. Also, Schleifen auflösen, aufschreiben, Feierabend machen. Denn dein Kopf ist ein ziemlich guter Denkapparat, aber verdammt schlechte To-Do-List.
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0: Sie hören Maggie Reilly und Mike Oldfield, Two Friends und die Morgenshow von Radio Kärnten. Caroline, wir suchen einen Luftikus nach wie vor.
1: Ja, einen Maroni-Brater, eine Maroni-Braterin, die jetzt zu dieser Zeit im Herbst anfangen, ihre Stände aufzubauen und heiße, frische und gute Maroni zu verkaufen. Wir wollen wissen, was steckt dahinter.
0: Was machen Sie, Maroni-Braterinnen und Maroni-Brater des Landes? Ruft uns an, ihr seid heute Luftikus-verdächtig.
1: 0463 511 00 und die 5 wäre dann der Draht zu uns ins Studio.

0: keine Sorge, lieber Uli Bär, wir verkrampfen uns nicht. Es geht hier um 7.30, halb 8 in Radio Kärnten ganz locker zu den Nachrichten aus Kärnten.
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0: Peter Matter für Sie.
2: Großeinsatz für die Villacher Feuerwehren gestern Abend im Stadtteil Fassach. In einem Lagerraum neben einem Wohnhaus hat es gebrannt. Während der Löscharbeiten kam es zu Explosionen von Spraydosen, Akkus und Feuerwerkskörpern. Nach 1,5 Stunden konnten die 50 Feuerwehrleute wieder einrücken. Ein stark betrunkener Rosenthaler ist bei Dobrova mit seinem Auto gegen einen Baum gefahren. Der Wagen hat sich mehrmals überschlagen und kam in einer Hauseinfahrt zu stehen. Der Mann konnte sich selbst aus dem Wrack befreien und wurde ins Krankenhaus gebracht. Und in Afritz am See ist ein 48 Jahre alter Mann mit einem Auto in einen Telefonmast gefahren. Das Fahrzeug kam auf dem Dach zu liegen, der Lenker ist leicht verletzt. Das Wetter hat Caroline.
3: Nachdem sich regionale Nebelfelder vor allem in Unterkärnten lichten, wird es zeitweise sehr sonnig, bevor dann ab Nachmittag wieder einiges an Wolken dazukommt. Die Höchstwerte erreichen heute bis zu 19 Grad. Sicher unterwegs mit Radio Kärnten und da ist einiges los auf der St. Veiter Straße. Stadteinwärts gibt es dichten Verkehr, ansonsten aber alles ruhig, gute und vor allem sichere Fahrt. Hannes Orage hat heute die Sportnews für uns.
4: Eishockey. Der personell dezimierte KRC kommt in Linz mit 1:6 unter die Räder und auch der VSV verliert in der Liga sein Heimspiel gegen die Vienna Capitals mit 3:4 nach Verlängerung. Weiters die Ergebnisse von gestern. Salzburg gegen Mailand 5:2, Bozen gegen Ferencvaros 4:3 nach Penaltyschießen, Laibach mit einem 8:0 gegen die Pioneers Vorarlberg und Pustertal schlägt Fechava mit 3:2 nach Verlängerung. Floorball, da der KAC und der VSV Unihockey in der internationalen League jeweils mit 2 Siegen gegen Phoenix Fireball und die Cartoon Heroes. Fußball, da endet die Partie von Österreich im Rahmen der Nations League im Kosovo mit 1:1, damit Österreich weiter Tabellenführer, Irland gegen Israel 1:1. Deutschland holt in Griechenland ein 0:0, Niederlande, Serbien 2:1 und Portugal gegen Norwegen ebenfalls 2:1. Formel 1, da holt sich Max Verstappen beim Grand Prix von Bahrain in Sepang seinen ersten Saisonsieg im Red Bull. Der WM-führende Kimi Antonelli wird Zweiter, Lewis Hamilton im Ferrari Dritter. Und österreichische Straßenlaufmeisterschaften in Kobersdorf, dort holt sich Matteo Joost vom LC Villach über 5 Kilometer den Titel in der U18-Klasse.
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2: Und hier in Radio Kärnten suchen wir nach wie vor unseren Luftekuss des Tages. Wir suchen Maroni-Verkäuferinnen, Maroni-Verkäufer, die demnächst ihre Stände aufbauen oder sie schon aufgebaut haben und uns mit köstlichen heißen Maroni versorgen. 0463 511 005.

0: Wir haben jemanden gesucht, der Maroni brät, und wir haben jemanden gefunden. Der Luftikus des Tages, gleich hier.
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0: Ist der Jahreszeit geschuldet und der Tatsache, dass Caroline und ich beide große Fans sind von einer typischen Herbstspeise.
6: Heißen, frischen Maroni.
0: Ja, und auch von diesem herrlichen Geruch, wenn man durch die Stadt geht und die Herrschaften haben die Stände aufgebaut. Einer dieser Herrschaften, die Maroni verkaufen, die frische Maroni braten und das in der Klagenfurter Innenstadt, das ist Franz Zechner. Schönen guten Morgen.
7: Moin.
0: Guten Morgen, Herr Zechner. Sind Sie schon im Dienst mit Ihrem Maroni-Stand oder noch nicht?
7: Schon, ja, also heute bin ich schon unterwegs noch Richtung Wiesmarkt.
0: Ja.
7: Weil da habe ich einen Stand oben und jetzt muss ich vorher einkaufen mit dem Maroni und dann fahre ich mal auf, dann wird aufgesperrt und dann wird gebraten halt.
0: Dann gibt es am Wiesenmarkt die frischen Maroni von Franz Zechner. Ist Maroni wohl der richtige Begriff? Ist das was anderes wie Kastanien oder verwechsel ich da was? Nein, oder?
7: Nein, das ist Maroni, es gibt Edelmaroni.
0: Mhm.
7: Das ist so wie bei den Äpfel, also veredelte. Aber die kommen ja später am Markt, ein bisschen in ungefähr 3 Wochen. Da weiß ich, die normalen Maroni da von Italien hauptsächlich.
0: Ja.
7: Und ja, da gibt es verschiedene Größen, wenn Sie das wissen wollen.
0: Sicher wollen wir das wissen.
7: Das ja, ist so ungefähr, wenn um 5,80 Euro, je höher die Zahl, desto kleiner werden die Maroni.
0: Aha, okay.
7: Ja, 5,80 Euro zum Beispiel, ja, das ist eine normalen. So wie jetzt am Wiesenmarkt habe ich die großen, das sind 45 Euro. Das ist ein großer Maroni.
0: Das heißt, also, da hat man dann mehr vom Stanitzel. Wenn Sie das bitte.
7: Ja, ja, mehr, weniger drin, aber mehr, ja.
0: Weniger drin, aber mehr. Sagen Sie, wo haben Sie denn ansonsten Ihren Stand, wenn Sie nicht gerade am Wiesenmarkt sind?
7: Bei der Kammergasse Nordsee.
0: Mhm.
7: Und unten vor der Wirtschaftskammer, ein bisschen ein Stück laufen. Und in Wolfsberg.
0: In Wolfsberg auch?
7: Ja, am Hackerplatz. Aber da habe ich angestellt.
0: Ja, schau, dann haben wir uns, okay, wenn Sie einen Angestellten haben, ich wollte gerade sagen, dann haben wir uns vielleicht schon mal gesehen. Und so ein Maroni-Stand, da muss man gleich in der Früh los Maroni kaufen, nehme ich an. Wie lange dauert denn so ein Tag bei einem Maroni-Stand dann?
7: Ja, um eine sperrt man auf, vorher wird man die Maroni holen, wenn man sie braucht, oder jeden zweiten Tag, je nachdem, wie der Geschäftsverlauf ist. Aber ja, um eine sperrt man auf, dann hat man eins im Ofen. Ja, so, dann hat man so circa in einer Stunde die ersten Maroni, ne? Fertig.
0: Circa in einer Stunde. Sagen Sie, was ist denn das Schöne am Maroni-Braten in der Stadt? Was macht es aus für Sie? Warum machen Sie das gerne, Herr Zechner?
7: Warum ich es gerne mache? Weil ich selber als Kind gern gegessen habe Maroni und habe neben einem Maroni-Stand, bin ich aufgewachsen, am Bahnhof unten und das hat sich so ergeben. Und dann, das ist einfach, früher war natürlich noch schöner wieder. Wie kalt war, hätte es ja nicht mehr so kalt und so weiter.
0: Ja, hat man sich schön aufwärmen können beim Feuer.
7: Ja, genau so, das war früher das sowieso das Schönste. Ne?
0: Herr Zechner, ich wünsche gute Geschäfte noch am Wiesenmarkt.
7: Ja, danke.
0: Und überhaupt in der gesamten Maroni-Saison, ich wünsche gutes Braten.
7: Ja.
0: Und Ihnen schicken wir jetzt was zu.
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0: Ausnahmsweise keine Maroni, aber ich denke, damit hat er kein Problem. Danke fürs Anrufen, Franz Zechner.

0: Huey Lewis hat den Hammer mitgebracht für die Morgenshow von Radio Kärnten. Caroline Gorton hat das Wetter mitgebracht hier für Sie.
1: Für heute und die nächsten Tage. Ja, heute im östlichen Unterkärnten wird es nach Auflösung von regionalen Nebelfeldern recht sonnig. Ansonsten zeigt sich die Sonne nur vereinzelt. Am Nachmittag wird es dann wieder über ganz Kärnten überwiegend bewölkt. Die Höchstwerte erreichen bis zu 19 Grad. Der morgige Tag hat einiges an Sonne zu bieten. Nur im Klagenfurter Becken kann es teilweise bis zum späten Vormittag dauern, bis sich die Sonne durchsetzt. Hier und da ziehen nur ein paar Wolken in hohen Schichten durch. Die Höchstwerte morgen erreichen bis zu 20 Grad. Am Mittwoch erwartet uns durch eine föhnige Südwestströmung noch einmal sonniges und mildes Wetter. Regionale Frühnebelfelder lösen sich meist rasch auf und es gibt in ganz Kärnten verbreitet Sonnenschein mit Höchsttemperaturen zwischen 18 und 21 Grad. In Breiteneck messen wir derzeit 10 Grad, in Börtschach und Ariach 8 Grad, in Lien 6 Grad, in Gmünd 4 und auf der Flatnitz, da hat es derzeit 3 Grad.
0: Kommen Sie mit nach Lölling.
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0: Und gratulieren wir gemeinsam Melissa Pierold zum, darf ich sagen, wievielten, Frau Pierold?
3: Ja, sicher.
0: 70. Geburtstag. Alles Liebe und Gute und schönen guten Morgen übrigens.
3: Guten Morgen.
0: Wie geht's Ihnen, Frau Pierold?
3: Ja, danke.
0: Ja? Sind Sie aufgeschossen worden oder haben Sie bis jetzt einen ruhigen Morgen genießen dürfen?
3: Habe einen ruhigen Morgen gehabt.
0: Ach, das ist doch schön. Und dann ruft das Radio an.
3: Macht ihr nichts.
0: Frau Pierold.
3: Ja, wohl schon, ja.
0: Ja, die Katzen werden Sie wohl schon aufgeweckt haben, die drei.
3: Ja, eben. Ja, das hier.
0: Meist seien Sie so freundlich, sagen Sie uns bitte, wie heißen denn die drei Feldtiger?
3: Das ist Gott, der Tiger.
0: Ja.
3: Der Philipp und da kommt die Susi.
0: Mei, das sind aber liebe Herrschaften. Ich hoffe, die haben auch schon gratuliert.
3: Ja, sicher.
0: Das heißt, da liegen jetzt drei Mäuse schon in der Wohnung. Na wunderbar. Ich darf Ihnen gratulieren, nachdem die Katzen das auch schon getan haben, das gesamte Taupe-Team und ganz besonders der Chef Harald Taupe sagt alles Gute. Und wissen Sie, wer noch gratuliert, Frau Pierold?
3: Na?
0: Die Kastelruther Spatzen. Alles Liebe und Gute. Ja?
3: Ja, echt.
0: Schwarz auf weiß steht's da, die Kastelruther Spatzen wünschen alles Gute.
3: Nein, danke.
0: Ich wünsche Ihnen, liebe Frau Pierold, einen schönen 70. Geburtstag. Genießen Sie den Tag. Und lass uns Ihnen ordentlich feiern.
3: Danke.
0: Immer gerne. Na, die Anrufe, die machen schon Spaß hier in Radio Kärnten, wenn jemand was zu feiern hat. Schönen guten Morgen, schönes Aufstehen.

0: Nick B. bei uns in Radio Kärnten. Schön, dass Sie uns zuhören. Wir sagen gleich
1: danke vielmals, danke.
0: Und zeigen uns kurz nach 8 erkenntlich der Radio Kärnten Treuebonus gleich hier nach den Nachrichten.
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9: Im Nachrichtenstudio begrüßt sie Tom Brandenberger. Andreas Babler geht aber in Etappen. Das ist das Ergebnis des gestrigen SPÖ-Krisentreffens mit den Länderchefs und der Gewerkschaft. Babler bleibt noch bis Jahresende Vizekanzler. Danach soll Finanzminister Marterbauer übernehmen. Als SPÖ-Chef will Babler vorerst weitermachen. Unterstützt von Frauenministerin Holzleitner und Klubobmann Kucher als geschäftsführende Parteichefs. Holzleitner sagt im Gespräch mit dem ORF-Radio, Ziel der neuen Dreierspitze müsse eine geeinte SPÖ sein.
10: Philipp Kucher und ich, wir sind da, um Brücken zu bauen. Das sind, glaube ich, Eigenschaften, die Philipp Kucher zugeschrieben werden, dass er durchaus einer ist, der verbindet, der einen guten Kontakt zu unterschiedlichen Personen in unserer Partei hat. Und für meine Person kann ich sagen, dass es mir auch sehr wichtig ist, diese Brücken zu bauen und eben letzten Endes an einer geeinten Partei zu arbeiten.
9: Katja Atthofer aus der Radio Innenpolitik-Redaktion. Holzleitner will also wieder Ruhe in die Partei bringen. Kann das gelingen?
11: Kurzfristig eher nicht, eben weil die Babler-Nachfolge jetzt noch ein paar Monate ungeklärt ist. Zwar hat man sich bei der gestrigen SPÖ-Krisensitzung darauf verständigt, dass man Markus Marterbauer nicht nur als Vizekanzler, sondern gerne auch als neuen Parteichef will, aber Marterbauer ist bekanntlich noch in Krebsbehandlung und der jetzt nötige Parteitag wird erst im März oder April kommenden Jahres sein und bis dahin kann viel passieren, weitere Kritik aus den Bundesländern oder weitere Kandidaten wie zuletzt Zeiler. Für all das hat man jetzt quasi extra ein monatelanges Zeitfenster geschaffen.
9: Es bleibt also spannend, wie es weitergeht. Um die Präsidentschaft in Brasilien kommt es zur Stichwahl. Im ersten Wahlgang liegt nach Auszählung fast aller Stimmen der rechte Herausforderer Flavio Bolsonaro mit gut 47% überraschend vor dem linken Amtsinhaber Lula da Silva mit knapp 45%. Keiner erreicht aber damit die absolute Mehrheit. Die Stichwahl ist am 25. Oktober. In Stockholm beginnt heute die diesjährige Nobelpreiswoche. Es ist die 125. Auflage. Den Beginn macht heute Mittag die Bekanntgabe der Auszeichnung für Medizin. Wer dieses Jahr zu den Favoriten zählt und warum der Favoritenkreis auch heuer wieder kontrovers diskutiert wird, berichtet Marlene Nowotny.
12: Unter den fast 1000 Nobelpreisträgern bisher finden sich nur 67 Frauen. Das sorgte schon oft für Kritik, dürfte sich aber auch heuer nicht wesentlich ändern, denn zum Favoritenkreis werden vorwiegend männliche Forscher gezählt, in der Medizin etwa der kanadische Diabetologe Daniel J. Drucker, der für die Erforschung des Darmhormons GLP-1 und der damit verbundenen Entwicklung der Abnehmspritzen zur Adipositas- und Diabetestherapie ausgezeichnet werden könnte. Als preiswürdig gelten außerdem die Entdeckung eines Hormons, das den Schlaf-Wach-Rhythmus reguliert, oder die Erforschung wichtiger Immunzellen. In der Physik, dieser Nobelpreis wird am Dienstag verkündet, zählt auch ein Österreicher zu den Favoriten, der Physiker Peter Zoller, der an der Universität Innsbruck an der Entwicklung von leistungsstarken Quantencomputern arbeitet.
9: Das waren die Nachrichten mit Tom Brandenberger. Und jetzt zum Wetter.
13: Das Wochenende hat uns meist sonniges Wetter gebracht. Heute gibt es eine Mischung aus Sonnenschein und Wolken. Dichter sind die Wolken zeitweise von Vorarlberg bis zu den Tauern. Hier gehen noch vor allem bis Mittag ein paar Schauer nieder. Stellenweise kann es auch blitzen und donnern. Am Nachmittag sind dann nur noch einzelne Schauer unterwegs und im Westen kommt immer häufiger die Sonne durch. Dazu gibt es heute Höchstwerte von 16 bis 24 Grad. Am wärmsten wird es im östlichen Flachland. Hier scheint auch am längsten die Sonne. Morgen erwartet uns dann in ganz Österreich viel Sonnenschein. In der Früh und am Vormittag hält sich stellenweise aber noch Nebel oder Hochnebel, zum Beispiel im nördlichen Flachgau. Regenschauer sind morgen aber höchstens einzelne dabei, am ehesten noch im Grenzbereich zwischen Vorarlberg und Nordtirol. Es bleibt für Anfang Oktober überdurchschnittlich warm. Die Temperaturen erreichen morgen 18 bis 25 Grad. Am Mittwoch geht es dann oft sonnig und ähnlich warm weiter. So viel zum Wetter von Nathalie Auer.
14: Danke Nathalie, Sie sind sicher unterwegs mit Radio Kärnten und da ist einiges los. Dichter Verkehr in Klagenfurt, vor allem auf der St. Veiter Straße stadteinwärts, auf der August-Jagd-Straße stadteinwärts und auf der Weidmannsdorfer Straße stadteinwärts. Abgesehen davon aber alles ruhig, gute und vor allem sichere Fahrt.
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1: Einen wunderschönen guten Morgen.
2: Ich wünsche dir auch so viel.
1: Und wir sagen nicht nur guten Morgen, sondern wir sagen auch Danke und das Ganze monetär.
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1: Weil wir es so großartig finden, dass sie überall im ganzen Land Radio Kärnten hören. Aber wohin mit der Marie Caroline? Werfen wir den Zufallsgenerator an.
2: Bezirk Wolfsberg.
1: Oha.
2: Gemeinde Lavamünd. In der Ortschaft Witzernick, das ist Postleitzahl 9473, hat insgesamt 22 Einwohner, Einwohnerinnen und 7 Privathaushalte.
1: Und ist somit direkt qualifiziert für den Radio Kärnten Treuebonus. Jetzt anrufen.
2: Unter 0463 511 005.
1: Liebe Herrschaften aus Witzernick, Lavamünd, der Treuebonus gehört heute euch. 2 Plattenlängen Zeit hier in Radio Kärnten.

0: läuft gerade. Everyone's a winner. Hot Chocolate in Radio Kärnten. Jeder ist ein Gewinner. Wobei, wir sehen es da ein bisschen länger beim Radio Kärnten Treuebonus. Wo soll die Kohle hingehen, Caro?
1: In den Bezirk Wolfsberg, Gemeinde Lavamünd, Ortschaft Witternick, Postleitzahl 9473. Insgesamt 22 Einwohner, 7 privates Gebäude, 6. Also irgendwer von Ihnen sollte darin wohnen.
0: Und hat hoffentlich ein Telefon, rufen Sie an 0463
1: 511 005.
0: Alle Herrschaften aus Witternick sind qualifiziert für den Radio Kärnten Treuebonus.

0: Frisch aus Oberösterreich von Anja Fischthaler bei uns in Radio Kärnten. Jetzt auf nach Wolfsberg.
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0: Ganz genau gesagt, wollen wir jetzt in die Gemeinde Lavamünd. Frau Tragbauer, wohin genau?
2: Ja, grüß Gott. Das sind ungefähr von uns 2,5-3 Kilometer weg.
0: Und es heißt, wie heißt diese Ortschaft?
2: Witternick.
0: Witternick. Und damit einen schönen guten Morgen, Frau Tragbauer. Sie haben den Radio Kärnten Treuebonus heute gewonnen. Witternick. Wo super. Genau liegt denn das in der Gemeinde Lavamünd? Jetzt müssen Sie auch mir helfen, weil Lavamünd kenne ich prinzipiell. Wo fahren wir da hin nach Witternick?
2: Da fahren Sie, wenn Sie kommen, von Autobahn St. André abfahren.
0: Mhm.
2: Und dann fahren Richtung St. Paul.
0: Ja, klar.
2: Und dann Richtung Lavamünd. Und da müssen Sie noch. Da ist der Gosthof Neidet, hat das früher mal geheißen.
0: Ah.
2: Und da bin ich Richtung Zeil.
0: Ja.
2: Und bei uns heißt der Raum Nussberg auch.
0: Okay, spannend. Also, ich kenne in der Gegend Hart, gibt es dort, glaube ich, auch. Hart
2: genau,
0: bei Lavamünd.
2: Hart ist auch dagegen.
0: Ja, schon.
2: Genau, Hart ist auch da unten.
0: Ah, da sind wir dort zu Hause.
2: Oben. Jetzt sind wir ein bisschen auf dem Anhang, auf dem Berg.
0: Mhm.
2: Und da, ja. Da sind wir schon. Bin ich schon 42 Jahre verheiratet.
0: Schon 42 Jahre in Witternick und jetzt zahlt es sich so richtig aus. Herzlichen Glückwunsch.
2: Danke.
0: Dann einen ganz schönen Tag nach Witternick und Stichwort dorthin geht auch das.
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0: Das ist der Treuebonus hier in Radio Kärnten am Montag. Schönes Aufstehen, schönen guten Morgen. Thank you.

0: 8:20 Uhr, die Morgenshow von Radio Kärnten. Jetzt mit dem Verkehrsüberblick.
1: Sie sind sicher unterwegs mit Radio Kärnten und da ist einiges los auf Klagenfurts Straßen. Da gibt es dichten Verkehr, unter anderem auf der St. Veiter Straße stadteinwärts, auf der August-Jagd-Straße stadteinwärts und auf der Weidmannsdorfer Straße stadteinwärts. Aber ansonsten alles ruhig, gute und vor allem sichere Fahrt.
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0: Das kann man sich heute kaum noch vorstellen, aber vor 45 Millionen Jahren, also doch schon ein Zeitalter her, da war Kärnten von einem Meer bedeckt und diese Spuren, die kann man heute noch entdecken.
1: In einem Steinbruch nähe Klein-St. Paul wurden bei einer Familienexkursion Fossilien gesucht, also versteinerte, uralte Lebewesen. Isabella Bergner war mit Helm und Mikro dabei.
0: Wie man hört.
5: Was entdeckt?
6: Nein, glaube ich nicht.
7: Ich schon.
6: Da musst du noch ein bisschen abheben.
7: Warte,
6: ja, warte, das mach ich. Jetzt habe ich einen Fund. Ein Einzeller wieder. Den findet man häufig da.
8: Viele Familien dort zu Gast, diesmal bei der Fossiliensuche. Seid ihr als Grüppchen, als Familie oder wie seid ihr unterwegs?
9: Ich mit meinem Hund, ja. Das ist bei Ehefrau praktisch. Ne?
8: Das heißt, es ist der Spürhund, der bringt die Steiner und dann geht's weiter.
9: Ja, der sucht das alles, ja.
8: Sie halten ja schon etwas in den Händen. Für den Laien, für mich. Also wenn ich mich ganz anstrenge, ich sehe was, aber was ist es?
9: Das ist eine Segelschale. Man sieht da noch den Rest vom Arm noch da. Seitlich mit den Punkten drinnen. Das ist praktisch diese Fünfteilung, die die Segel haben. Ne?
8: Also man muss natürlich auch sehr genau schauen, dass man nicht etwas zerstört, wenn man da mit dem Hammer unterwegs ist.
9: Besser ist, man schaut mit den, also man sucht mit den Augen und den Hammer wirklich nur zum Präparieren oder zum Rest freilegen. Aber mit dem Hammer suchen bringt gar nichts. Also das wird durch die Sprengung und durch die Verwitterung freigelegt und dann findet man die Sachen.
10: Ja, also ich bin da heute selbst das erste Mal wirklich nach Fossilien unterwegs. Wir sind sonst eigentlich eher gemeinsam mit der Frau in Richtung Mineralien. Also da haben wir jetzt die Leidenschaft entdeckt und haben jetzt da heute das erste Mal also in Richtung organische Strukturen. Die Mineralien, die leuchten einem eher mehr ein bisschen entgegen. Das sieht man vielleicht ein bisschen eher. Da bei den Fossilien ist es halt eher wirklich so, also das habe ich heute gelernt, man nimmt im Prinzip einen Stein hoch und dreht ihn wirklich 3-4 Mal um und sucht dann nach verschiedensten Strukturen, die einfach nicht zum Stein passen, wenn man da zum Beispiel schaut.
8: Mhm. Aber kann man das gleich identifizieren, was es ist?
10: Nein, deswegen bin ich da gleich zum Fachmann gegangen und habe ihm das übergeben und gesagt, ist das überhaupt was oder kann ich es gleich wegschmeißen?
8: Und der Fachmann sagt?
9: Das sind Numoliten, das sind Einzeller, das sind einzellige Kalkschale versehende Lebewesen. Bekannt sind die versteinerten Linsen von Guttaring, das ist das Gleiche.
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0: Morgenshow von Radio Kärnten. Nachrichten aus Ihrem Bundesland jetzt in 25 Sekunden.
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0: Peter Matter für Sie.
6: Mit dem 45 Jahre alten Clubchef Philipp Kucher wird in den nächsten Monaten ein Kärntner die Geschicke der Bundes-SPÖ mitleiten. Das wurde gestern in Wien vereinbart. Bis zum Parteitag arbeitet ein Dreiergespann mit Andreas Babler und der Frauenvorsitzenden Eva-Maria Holzleitner als Vorsitz. In einem Lagerraum neben einem Wohnhaus in Villach hat es gebrannt. Während der Löscharbeiten sind Spraydosen, Akkus und Feuerwerkskörper explodiert. Nach 1,5 Stunden konnten die 50 Feuerwehrleute wieder einrücken. Und eine 22 Jahre alte Autolenkerin aus Klagenfurt ist in einer 50 km/h-Zone mit 124 km/h gemessen worden. Außerdem machte sie gefährliche Überholmanöver. Die Frau wird mehrfach angezeigt. Das Wetter hat Caroline.
7: Nachdem sich regionale Nebelfelder vor allem in Unterkärnten lichten, wird es zeitweise sehr sonnig, bevor am Nachmittag wieder die Wolken in ganz Kärnten dominieren. Bei Tageshöchstwerten bis zu 19 Grad. In Oberfellach messen wir derzeit 7 Grad, in Bad Bleiberg 6 und in Friesach 5. Sicher unterwegs mit Radio Kärnten und da hat sich der dichte Frühverkehr schon etwas aufgelöst. Da kommen Sie ohne Störungen voran. Wir wünschen eine gute und vor allem sichere Fahrt. Und dann haben wir natürlich noch Sportnews für Sie, Hannes Orasche.
8: Fußball in der Nations League erkämpft sich Österreich ein 1:1 im Kosovo und bleibt somit Tabellenführer in der Gruppe Irland gegen Israel 1:1. Griechenland und Deutschland trennen sich torlos 0:0. Regionalliga Süd, die WRC-Amateure gewinnen da zu Hause gegen Austria Klagenfurt mit 2:0. Kärntner Liga, Köttmannsdorf gegen St. Michael 1:2. Spital gegen Lehndorf endet mit 2:1. In der zweiten Bundesliga der Frauen gewinnt Austria Klagenfurt zu Hause gegen Wallern mit 4:1. Eishockey, der VSV verliert in der internationalen Liga zu Hause gegen die Vienna Capitals mit 3:4 nach Verlängerung. Der KAC geht in Linz mit 1:6 unter. Die KAC-Damen starten mit 2 Siegen in Ungarn in die internationale Liga. Skispringen Sommerkontinentalcup in Klingenthal, da wird Markus Müller 10. Julian Smith 12. Motorsport Enduro Vintage Trophy in Zschopau in Deutschland, da holen sich die Neumarkter Bernhard Walzer, Johann und Christian Kaiser sensationell Silber, die beiden Kärntner Peter Pernusch und Jürgen Wurzer im Team auf Platz 11. Und noch Kanu, großer Erfolg für den 17-jährigen Jakob Seebacher beim ICF World Ranking Race auf der Olympiastrecke in London, sichert er sich den Sieg in der U18-Wertung.

0: Die Morgenshow von Radio Kärnten, kleiner Ausflug gefällig. Ja, unsere Fußballnationalmannschaft, die hat dort noch nie gespielt, und zwar in Pristina. Das war ein Gastspiel, das ihnen länger im Gedächtnis bleiben wird.
1: Aber nicht wegen dem 1:1 gegen Kosovo beim Nations League Duell, sondern wegen diversen Begleiterscheinungen. Dani Kulowitz.
2: Eine aufregende Reise war das. Ein Stadion, wo du von den umliegenden Wohnungen zuschauen konntest.
3: Auch viel haben kann man sicher sein mit Stadionblick, weil das hat 14 Reihen gehabt.
2: Plus unabsichtliche Gabelattacke auf meine schreibenden Kollegen.
3: Die Dame war ein bisschen nervös bei einer Chance und wir sind gesessen, haben gearbeitet und von oben ist uns fast die Gabel aus dem Wippkopf auf den Schädel gefallen.
2: Und unten ein Spielfeld zum Aus der Haut fahren, gell, Xaverschlager?
4: Ja, jeder Ball, den was du angenommen hast, ist eigentlich versprungen, also mit Fußball hat das wenig am Hut gehabt. Dann kann ich ja daheim bleiben und was Gescheiteres machen. Es tut mir echt leid, aber jeder, der was sich das anschauen hat, tut mir echt leid, das war nichts.
2: Und dann erleben wir wieder einen Premierentorschützen im ÖFB-Team.
5: Servus, liebe Hörer, das ist der Christoph Lang. Ich habe gestern mein erstes Tor geschossen. Ich hoffe, ihr seid auch so glücklich wie ich.
2: Christoph Lang vom LASK rettet uns mit einem Kopftor.
5: Als erstes Mal vor 2 Wochen mein Debüt zu geben, war schon der erste Traum, und jetzt noch ein Tor zu schießen ist umso schöner.
2: Und ein bisschen der Hero des Tages zu sein, dass man noch einen Punkt retten konnte.
5: Ja, ich glaube, haben auch andere einen großen Anteil daran, aber ja, fühlt sich gut an.
2: Der Teamchef überschlägt sich mit Lobeshymnen.
6: Ich kenne ihn ja jetzt schon seit 4 Jahren, allerdings war er damals, glaube ich, noch kein gestandener Mann, und inzwischen ist er da enorm gereift. Das ist wirklich ein Spieler, wo ich sagen muss, wenn der sich so weiterentwickelt, wenn er weiterhin dranbleibt in allen Bereichen, weiterhin professionell lebt, dann glaube ich, werden wir an dem auch in den nächsten Jahren und Spielen und Jahren durchaus Freude haben.
2: Und der gestandene Mann, also der Lang, der ist noch lange nicht am Zenit.
5: Ja, ich habe immer an mich geglaubt. Ich bin noch lange nicht dort, wo ich gerne hin will, aber ich glaube, ich bin auf einem guten Weg und fühlt sich im Moment sehr gut an.
2: Wichtigste Erkenntnis der letzten 10 Tage, ÖFB-Team, viele neue Gesichter und einige haben echt das Zeug zum Publikumsliebling. Das garantiere ich euch.
0: Ja, mal schauen, wo Christoph Lang noch hin will. Wir wissen nur, wo Xaver Schlager nicht hin will, weil...
4: Dann kann ich ja daheim bleiben und was Gescheiteres machen.
0: Wenn der Rasen nicht ganz gerade ist. 8:41 Uhr.

0: Die Morgenshow von Radio Kärnten. In 9 Minuten ist es 9 Uhr.
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0: Sie ist reich und sie ist schön und sie heißt Dakota Johnson und sie hat auch eine reiche und schöne Therapeutin, wie sie sagt.
2: Keine geringere als Taylor Swift, ja?
0: Ja, wer denn auch sonst? Wie ist das genau?
2: Die Freundinnen nehmen schon eine Therapierolle ein, muss man schon sagen. Vor allem, wenn es um Liebeskummer geht. Und da ist die erste Wahl von Dakota Johnson Taylor Swift, denn bei der liegt sie dann manchmal einfach auf der Couch mit einer leeren Flasche Wein und regt sich über ihr Liebesleben und über alle Männer, die ihr so über die Quere kommen, auf. Und ja, da sagt sie, da hat Taylor schon eine Therapierolle, wobei die sagt, naja, nein. Das ist einfach so. Und sie so, nein, das ist eine Therapiefunktion. Ich liege auf deiner Couch und du hörst einfach meinen ganzen Schwachsinn an. Und das hat aber schon ein, wie soll man sagen, dieses freundschaftliche Verhältnis, wenn man wirklich mit Rat und Draht jeden zur Seite stehen kann.
0: Sie klopft bei Taylor Swift an und legt sich bei ihr einfach auf die Couch. Das letzte Mal, als ich das versucht habe, da wurde ich rausgetragen von zwei starken Männern. Stichwort stark. Die Familie Klum ist jetzt noch stärker in der Öffentlichkeit vertreten. Sie ist auch die jüngste bei der Fashion Week aufgetreten.
2: Ihr Name ist Lou, ich weiß nicht, ob du sie am Schirm gehabt hast.
0: Ja, Henry und Leni habe ich irgendwo noch peripher drauf, aber Lou sagt mir nichts.
2: Aber jetzt werden wir mehr von ihr hören. Sie ist das erste Mal so wirklich offiziell mit Heidi Klum auf einer Fashion Week angetanzt und sagt, das ist für sie, da war sie schon nervös. Da war sie nervös, das wirklich einmal zu erleben, diese Präsenz. Aber es taugte, wie sie so ihre Persönlichkeit durch das auch ein bisschen verwirklichen kann, auch im Fashion-Stil und mit den Designern, die sie da jetzt auch anhatte, gewisse Klamotten. Also das ist schon was für sie.
0: Ja, liebe Lou, dann herzlich willkommen in der Weltöffentlichkeit. Ist bestimmt auf einer Art irgendwie lustig, aber mal schauen, wie es ihr geht. Die Familie Klum ist jetzt komplett in der Öffentlichkeit. Radio Kärnten, die Morgenshow jetzt mit Reinhard Fendrichs, Midlife Crisis.

0: 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Nathan Evans zum Schluss. Carolin Gorton und ich räumen jetzt langsam aber sicher das Feld für Sonja Kleindienst. Schönen guten Morgen.
1: Ja, guten Morgen, ihr zwei Hübschen.
2: Hi.
0: Du hast ein schönes Vormittag mit uns, Sonja.
1: Ja, Gardeln gehen wir natürlich. Mhm. Ich meine, wobei ich meinen Garten zum Beispiel gar nicht mehr sehen kann, weil lauter Laub drauf ist. Aber die Ilona hat, glaube ich, irgendwas zum Garteln bereit. Und dann geht es ab auf den Kitzelberg. Ich habe da so eine Inklusionswanderung unternommen mit der Anna Wedernick, die das initiiert hat. Coole Geschichte.
0: Schnüren Sie die Wanderschuhe und keine Sorge, das Laub wird verrotten. Ganz viel Spaß und schönen Vormittag.
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6: Im Nachrichtenstudio begrüßt sie Tom Brandenberger. Andreas Babler geht in Raten. Am Jahresende will er als Vizekanzler Platz machen für Finanzminister Mazabauer. Das ist seit gestern Abend bekannt. Als SPÖ-Chef will Babler vorerst weitermachen, aber als Teil einer Dreierspitze. Mit dabei sind nun auch Frauenministerin Holzleitner und Klubobmann Kucher. Alle Beteiligten betonen, dass die personellen Veränderungen die Regierungsarbeit nicht beeinflussen werden. Katja Atthofer aus der Radio Innenpolitik, was ist denn da jetzt zu erwarten?
7: Stabiler wird eine Regierung durch so etwas sicher nicht. Die SPÖ hat mit Babler jetzt noch jedenfalls 3-4 Monate einen Vorsitzenden, der bald weg ist. Wer entscheidet also heikle, offene Fragen wie die Sozialhilfe etwa? Und dazu kommt eine bekanntlich ebenfalls schwächelnde Kanzlerpartei ÖVP und eine in Umfragen so starke FPÖ. Und all das macht die Regierung sicher nicht stabiler.
6: ÖVP-Bundeskanzler Stocker hat in einer Stellungnahme jedenfalls bereits betont, dass parteiinterne Diskussionen nicht die Regierungsarbeit beeinträchtigen dürfen. Das Regierungsprogramm müsse nun konsequent abgearbeitet werden. Hohe Temperaturen und fehlende Niederschläge haben im Sommer auf zahlreichen Almen zu massiven Problemen geführt. Laut dem Obmann der Interessenvertretung Almwirtschaft Obweger hat auf mehreren Almen das vorhandene Futter nicht mehr ausgereicht, wodurch die Tiere früher ins Tal zurückgebracht werden mussten. In einigen Gegenden mussten Feuerwehren auch ausrücken, um das Almenpersonal, Gäste und Weidetiere mit Wasser zu versorgen. Die Wahlen in Bosnien-Herzegowina haben die nationalistischen Kräfte im Land gestärkt. Vor allem die Partei des abgesetzten bosnischen Serbenführers Milorad Dodik legt zu. Dieser bedankt sich in der Wahlnacht bei US-Präsident Trump und dem russischen Präsidenten Putin, berichtet aus Sarajevo Cornelia Primosch.
8: Wie ein Wahlsieger lässt sich Milorad Dodik feiern. Seine Kandidaten haben stark abgeschnitten. Das Ziel seiner Partei, die Abspaltung des serbisch dominierten Landesteils von Bosnien-Herzegowina. Donald Trump und Wladimir Putin gilt Dodiks Dank. Kurz vor der Wahl wurde er im Kreml empfangen. Weder die Führung in den USA noch in Russland haben Interesse an einem geeinten bosnischen Gesamtstaat, der in die EU will. Doch auch die Kroaten stimmen für eine Kandidatin, die vor allem kroatische Interessen vertreten will. Bleibt nur der proeuropäische Wahlsieger der Bosniaken. Doch alle drei bilden die neue Staatsführung von Bosnien-Herzegowina, die kaum an einem Strang ziehen wird.
6: Die USA haben nach einem verdächtigen Vorfall alle B-1-Bomber vom britischen Militärstützpunkt Fairford abgezogen. Das Pentagon bestätigte, dass die Bomber auf US-Basen zurückgekehrt sind. Laut New York Times gibt es neue Hinweise auf einen möglichen, vom Iran unterstützten Anschlag auf den Stützpunkt. Die Polizei hatte dort vor einer Woche 3 verdächtige Lieferwagen entdeckt und 5 Menschen vorübergehend festgenommen. Das waren die Nachrichten mit Tom Brandenberger. Und jetzt zum Wetter.
1: Zum Wetter in Kärnten. Im östlichen Unterkärnten, da wird es nach Auflösung von regionalen Nebelfeldern dann wieder recht sonnig. Ansonsten zeigt sich die Sonne heute nur vereinzelt. Am Nachmittag wird es dann über ganz Kärnten überwiegend bewölkt sein. Die Höchstwerte heute so um die 19 Grad. Der morgige Tag, der Dienstag, der hat einiges dann wieder an Sonne zu bieten. Nur im Klagenfurter Becken, da kann es teilweise noch bis zum späten Nachmittag hinein so sein, dass sich die Sonne noch ein bisschen durchsetzen muss. Hier und da ziehen da eben auch ein paar Wolken in höheren Schichten durch. Die Höchstwerte dann morgen so bis zu 20 Grad. Am Mittwoch, da erwartet uns dann durch eine föhnige Südwestströmung dann noch einmal sonniges und mildes Wetter. Regionale Frühnebelfelder, die lösen sich da rasch auf und dann gibt es Sonne. Höchstwerte dann am Mittwoch bis zu 21 Grad. Wie es dann weitergeht, das lassen wir einfach auf uns zukommen. Ein paar aktuelle Temperaturen jetzt noch schnell für Sie. In Kornath und Millstatt hat es je 9 Grad, in Klagenfurt, Villach und Lienz 8 Grad und in St. André im Lavantal hat es derzeit noch 6 Grad. Sicher unterwegs mit Radio Kärnten, da sind uns aktuell keine Störungen gemeldet worden. Eine gute und sichere Fahrt wünsche ich Ihnen.
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1: Es ist Montag, der 5. Oktober. Wir starten hinein in eine neue, hoffentlich gute, gesunde und erfolgreiche Woche. Ich freue mich, dass Sie da sind. Viel

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1: Im Oktober, da wird es im Garten noch einmal richtig arbeitsreich. Was jetzt geerntet wird, das muss natürlich auch verarbeitet werden.
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1: Im Oktober, da wird es im Garten noch einmal richtig arbeitsreich. Was jetzt geerntet wird, das muss natürlich auch verarbeitet werden, haltbar

0: Zimt und Nelke und so lege ihm auch ein, eher so, in, dass ihm so ein bisschen snacken kann und knackig ist. Oder auch für Raclette oder für Wild oder kurz ungebratenes, eben so, um ein bisschen einhüllend zu werden, wenn die Winterzeit kommt.
1: Ah, aber okay, wie muss man es vorstellen? Ist es ein Gatsch oder ist es so, knackig, wie du sagst, knackig? So wie
0: Ilona, wir starten, weil du kannst ja noch gleich schneiden, oder?
1: Okay, ja,
0: passt. Ja. Na, also erstens müssen wir einmal den Kürbis, welcher Wahl auch immer. Ich nehme halt gern den langen von Neapel, weil da brauche ich nicht so viel Kerngehäuse rausholen, da habe ich viel, viel Fruchtfleisch. Aber jeder andere geht, der Butternut, der hat auch vorne so ein großes Stickel zum Schneiden, der ist ein bisschen kompakter vielleicht von Haus aus. Ein Hokkaido zerfällt eher, weil er schnell weich wird und eher härtere. Aber egal, man kann mit jedem Kürbis das machen, außer mit dem Spaghetti-Kürbis.
1: Okay, also die Kerne weg?
0: Ja, genau. Und dann tue ich gern schon die Stickerl schneiden. Also ich tue ihn gern vierteln, dort wo die Kerne sind. Nachher kann ich leichter schälen, gell?
1: Dann wird er würfelig.
0: Ja, genau. Also dann schneidet man das würfelig und dann bereite ich einen Sud. Und der Sud besteht aus Apfelessig, Wasser, Zitronenabrieb, Vanille, ein bisschen Ingwer, Zucker eben, weil es ist ja Kürbis süß-sauer, gell? Also schon ein bisschen mehr Zucker, Zimt, Nelke und Sternanis. Und das ist das Weihnachtliche, der weihnachtliche Geruch da drinnen in den Sud. Da,
1: gell? Ja, ja. Den hast du aufgekocht?
0: Das habe ich aufgekocht und über den Kürbis drüber geschüttet und das habe ich auch noch stehen gelassen.
1: Ah, okay.
0: Aber kalt darüber schütten, nicht? Weil sonst da geht es wieder. Genau, sonst wird schon wieder vorgekocht. Es wird ja gekocht, aber erst dann beim Sterilisieren im Dampfgarer.
1: Und wenn ich es drüber schütte, muss ich sie nur nass machen oder sollen sie im Sud drinnen zugedeckt?
0: Das einmarinieren, so dass es ein bisschen durchzieht.
1: Okay.
0: Nächsten Tag tue ich es abseihen und dann tue ich die ganzen Zimtstangen außer oder die Nelken oder den Sternanis. Und dann koche ich den Sud noch einmal auf, dabei fülle ich den Kürbis in die Glasel rein. Und übergieß mit dem Sud, verschließ und eine in Dampfgarer und haltbar machen. Und in Dampfgarer bei 90 Grad 30 Minuten.
1: Okay, das war's dann. Ich meine, ich muss sagen, das schmeckt total gut.
0: Ja, aber schon jetzt, aber es muss noch ein bisschen durchziehen eben. Und das ist halt durch das 14 Tage so stehen und dann erst nachher brauchen. Aber die Ziehzeit von durchziehen, durch das, dass wir einmal über Nacht das stehen gelassen haben, ist eh schon schneller. Mhm. Aber da brauchen wir noch einen, der für uns kocht und dann können wir es dazu tun.
1: Das klingt gut. Da wird mir schon beeinflusst.
2: Ja, mir fällt jemand ein. Ich weiß, der sehr, sehr gut kochen kann und Kürbis kann er sicher gut auch verarbeiten. Gell, Ilona, kennst du den auch zufällig? Aber genaueres wissen wir natürlich jetzt nicht. Ich weiß, dass die Nummer neu ist von Verena Wagner, jetzt hier bei uns in Radio Kärnten.

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1: Was heißt da unsere Musik? Es ist Ihre Musik, Ihre Lieblingsmusik, die Sie sich nach Hause bestellen können oder wo auch immer Sie gerade unterwegs sind, im Auto. Ich liebe das immer so, wenn ich in der Früh hereinfahre ins Funkhaus, gell, und dann stehe ich da so bei der Ampel und schaue hinüber zum zweiten Auto, das neben mir steht, gell, und denke, was sucht der jetzt gerade? Oder welche Musik mag er denn besonders gerne? Sie können uns sagen, welche Musik Sie gerne hören und was Sie gerne bei uns hören möchten unter 0463 504 888.
2: Hallo, hier spricht der Christian Moser von Rote Nasen. Ich möchte einen Gruß an meine Clown-Kolleginnen schicken, die gerade zwischen Unterkärnten und Osttirol im Einsatz sind mit einem fröhlichen Ton von Bobby McFerrin. Don't worry, be happy.
1: Sehr gerne. Hallo Edi, genau. Bobby McFerrin jetzt hier bei uns in Radio Kärnten und die Kaffeepause. Für Sie morgen unter 0463 504 888.

0: 39 ist es jetzt, 9:30, Zeit für die Neuigkeiten aus Ihrem Bundesland von und mit Isolde Nothnagel.
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2: Nach den gestrigen Rochaden in der Bundes-SPÖ wird in den nächsten Monaten mit Clubchef Philipp Kucher ein Kärntner die Geschicke der Partei führen. Bis zum Parteitag arbeitet ein Dreiergespann mit Andreas Babler und der Frauenvorsitzenden Eva-Maria Holzleitner als Vorsitz. In einem Lagerraum neben einem Wohnhaus in Villach hat es gebrannt. Während der Löscharbeiten sind Spraydosen, Akkus und Feuerwerkskörper explodiert. Nach 1,5 Stunden konnten die 50 Feuerwehrleute wieder einrücken. Eine massive Geschwindigkeitsübertretung ist bei einer Autofahrerin aus Klagenfurt gemessen worden. Die 22-Jährige war im Stadtgebiet mit 124 km/h unterwegs und führte in Kreuzungsbereichen dazu noch riskante Überholmanöver durch. Sie konnte von der Polizei erst nach dem Einsatz von Folgetonhorn und Lichthupensignalen angehalten werden. Ihr wurde der Führerschein abgenommen und die Weiterfahrt untersagt. Die Frau wird mehrfach angezeigt, denn bei der Kontrolle des Autos wurde auch festgestellt, dass gesetzlich vorgeschriebene Ausrüstungsgegenstände gefehlt haben. Sonja, wie wird das Wetter heute?
0: Ja, gar nicht einmal so schlecht, nachdem sich regionale Nebelfelder schön langsam lichten. Auch hier in Unterkärnten wird es dann zeitweise sonnig, bevor allerdings am Nachmittag wieder die Wolken dominieren. Heute die Höchstwerte bis zu 19 Grad. Sicher unterwegs mit Radio Kärnten. Sie wissen, da gibt es eine Baustelle bei der B99, der Katschbergstraße. Die ist bis 30. November zwischen Spital und Seeboden gesperrt. Grund sind hier Arbeiten am Radweg. Pkw ohne Anhänger können über die Fratresstraße ausweichen, Lkw über die A10.

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1: Wir dürfen gratulieren Josefine Rainer in Klagenfurt. Alles Liebe und Gute zum Geburtstag. Das wünscht dir von ganzem Herzen Angelika. Das Männerdoppelsextett wünscht dem Solisten und wertvollen Sänger Ferdinand Zuschnick zum 76. Geburtstag alles, alles Gute. Lieber Ferde steht hier, mögest du als humorvoller Sänger noch viele Jahre mit deiner glasklaren Solostimme in unserer Mitte verbringen. Wir freuen uns schon auf das gemeinsame Gasthaus-Singen, deine Freundin vom Männerdoppelsextett Klagenfurt. Und einen Gruß habe ich noch, führt uns nach Oberglan bei Feldkirchen. Da ist der Horst Happerer zu Hause. Wir wünschen unserem lieben Horst, Obmann vom Motorsportclub Sittich Steuerberg, alles Liebe und Gute zum Geburtstag. Wir danken dir für deine tollen Ausfahrtsideen und hoffen auf viele weitere Kilometer, gemeinsame Kilometer. Den Glückwünschen schließen sich auch noch Monika an, Christel und Thomas. Herzliche Gratulation. Alles, alles Gute auch von uns, von Radio Kärnten. 9.41 Uhr ist es jetzt. Genießen Sie Ihren Ehrentag.

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2: Schauen wir nach heute an diesem Montag, 5.10. Reichtum im Garten heißt es da. Von der Vielfalt unserer Wild- und Kulturpflanzen wird da berichtet. Sie werden eingeladen von der Obst- und Gartenbauverein Klagenfurt. Heute um 15 Uhr beim Jugendgästehaus in Klagenfurt. Da spricht zu Ihnen Magdalena Uedl-Kerschbaumer eben über die verschiedenen und vergessenen Gemüsearten und heimischen Wildpflanzen. Für die kleinen Zuhörerinnen und Hörer heute Märchen für Kinder ab 4 Jahren im Europahaus gastiert. Die Märchenbühne heute mit dem Stück Rapunzel um 15.30 Uhr. In Villach können Sie heute ein ganz besonderes Konzert erleben. Tradition trifft da auf symphonische Klangfülle und zwar mit dem Philharmonischen Orchester ich hoffe, ich sage das jetzt richtig aus. Und zwar wird da die Ouvertüre Carmen eben präsentiert und vorgeführt unter anderem. Und das alles um 19.30 Uhr im Kongresscenter in Villach. Dann habe ich noch anzubieten eine Tiersegnung und zwar auf dem Stierwiesel bei der Pfarre Obermilchstadt heute um 15 Uhr ganz genau. Und im Ibord-Museum gibt es heute wieder eine Lesung, da heißt es Buch 13, kultige Lesungen und oftmals auch sehr persönliche Freireden sind da zu hören, unter anderem mit Gerald Eschenauer und vielen anderen mehr. Ibord-Museum heute Abend um 19 Uhr, was auch immer Sie heute machen. Wünsche ich Ihnen viel Spaß, gute Unterhaltung. Und jetzt gibt's bei uns Klaus Wendel in Radio Kärnten mit 1000 Mal am Tag.

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3: Im Nachrichtenstudio begrüßt sie Tom Brandenberger. In Spanien zieht Ministerpräsident Sanchez die Notbremse. Nachdem im Parlament zwei Gesetze zur Bekämpfung der Wohnungsnot gescheitert sind, kündigt er jetzt Neuwahlen an. Erste Einzelheiten aus Madrid von Josef Manola.
4: Punkt 9 Uhr gab der spanische Premier bekannt, das Parlament aufzulösen und für den 29. November Neuwahlen anzusetzen. In der kurzfristig einberufenen TV-Ansprache verwies Sanchez auf die Erfolge seiner mehr als achtjährigen Amtszeit. Spanien sei unter seiner Regierung zu einem Vorbild für Frieden, Feminismus und Wohlstand geworden.
5: In un referente mundial de paz, de feminismo.
4: Auslöser für den Rücktritt ist die Niederlage bei einer wichtigen Abstimmung am Freitag. Sanchez hat die parlamentarische Mehrheit verloren, nachdem die konservativen katalanischen Nationalisten ihre Unterstützung aufgekündigt hatten. Den Sozialisten und ihren linken Partnern droht am 29. November eine Niederlage.
3: Die SPÖ stellt sich neu auf. Parteichef Andreas Babl hat am Abend nach einem Krisentreffen der Parteispitzen bekannt gegeben, dass er nur noch bis Jahresende Vizekanzler bleiben wird. Danach übernimmt Finanzminister Markus Matterbauer. Zudem gibt es in der Partei ab sofort eine Dreierspitze. Babl holt sich Klubobmann Philipp Kucher und Frauenvorsitzende Eva-Maria Holzleitner an seine Seite. Für die FPÖ sind die Personalrochaden Anlass, erneut Neuwahlen zu fordern. Das Führungschaos bei der SPÖ sei ein unhaltbarer Zustand für eine Koalitionspartei. Bundeskanzler Stocker müsse diesen Wahnsinn beenden und die Regierung auflösen, sagt Generalsekretär Schnedlitz. Was hast du gesagt? Wer das als Deutschlernender zum ersten Mal hört, versteht oft gar nichts. Genau deshalb gibt es in Oberösterreich jetzt kostenlose Dialektkurse für Menschen, die neu hier leben. Ziel ist eine bessere Integration. Jürgen Freimuth war bei einem Kursabend in Linz dabei.
6: Willkommen beim Kurs. Dann schauen wir mal, wie mache ich das mit dem Smalltalk.
7: Grüß Gott, ich bin der Alex.
8: Was machen Sie beruflich?
9: Ich arbeite als Programmiererin.
6: Hier im Kurs wird Hochdeutsch in oberösterreichischen Dialekt übersetzt und das hilft Anastasia im Berufs- und Privatleben ungemein.
9: Ich glaube, dass wenn man Dialekt spricht, es verkürzt ein bisschen die Distanz.
6: Vor allem Alltagssituationen sind es, die Menschen trotz guter Deutschkenntnisse oft vor Probleme stellen, sagt Dialekttrainer Dominik Klinger.
10: Wenn ich bei einem Geschäftsmeeting bin und es ist ein bisschen lockerer, die reden Dialekt. Beim Kaffeeautomaten in der Kantine, die reden Dialekt. Das heißt, wenn man dazugehören will, dann braucht man Dialekt.
6: Die Teilnehmer lernen daher nicht nur einzelne Wörter, sondern auch Regeln, mit denen sie Dialekt selbst entschlüsseln können.
11: Die Aussprache von A zu O.
6: Gefördert werden 40 Unterrichtseinheiten für Menschen, die nicht in Österreich geboren sind, vor Ort in Linz oder online.
9: Ich habe sehr wenig verstanden und jetzt geht es sicher besser.
3: Soweit die Nachrichten mit Tom Brandenberger. Und jetzt zum Wetter.
12: Zum Wetter in Kärnten. Heute ziehen vorübergehend mehr Wolken durch, vor allem in Oberkärnten. Da können sie auch dichter werden. Mit Niederschlag ist dann auch zu rechnen. Die meisten Sonnenstunden, die gibt es heute im östlichen Unterkärnten. Und die Höchstwerte erreichen bis zu 19 Grad. Aktuell messen wir 12 Grad in Breiteneck. 11 hat es in Milstadt und Bad Bleiberg. 10 Grad in Malnitz, in Feldkirchen und Lienz. 9 Grad in Feistritz-Oberleiberg und in Klagenfurt. 8 Grad messen wir in Hermagor. Der morgige Tag hat wieder einiges an Sonne zu bieten. Nur im Klagenfurter Becken, da kann sich zuerst noch ein bisschen Nebel halten, bevor sich die Sonne durchsetzt. Hier und da ziehen auch ein paar Wolken in höheren Schichten durch. Die Höchstwerte dann morgen bis zu 20 Grad. Sich unterwegs mit Radio Kärnten, da sind uns keine Störungen gemeldet worden. Falls Ihnen was auffällt, bitte anrufen 0800 600 601. Wir sagen es gerne weiter.
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12: Grüß Gott und herzlich willkommen. Gleich geht's rauf auf den Kitzelberg, hoch über dem Klubeinersee, ganz herrlich. Und da fand eine Inklusionswanderung dazu statt. Ich durfte mitgehen, was ich da erlebt habe. Wie viele glückliche Gesichter ich gesehen habe, das erfahren Sie in Kürze hier bei mir in Radio Kärnten am Montagvormittag.

0: Neue in Radio Kärnten, Sassi, wenn der Winter dann vergeht. Ja, jetzt kommt er dann wahrscheinlich erst auf uns zu, aber bitte, schön, Kamot, gell? Muss nicht unbedingt von heute auf morgen sein. 10.11 Uhr ist es jetzt, schon relativ Kamot, Wandern, aber vor allem das gemeinsame Wandern, das steht im Mittelpunkt, egal ob mit Behinderung oder ohne. Inklusion, so heißt das Stichwort. Genau darauf setzt eben auch der österreichische Alpenverein mit dem Projekt Wege für alle. Da möchte man Naturerlebnisse und Bergsport allen ermöglichen, die im Leben vielleicht oft auf Hindernisse stoßen. Dazu hat die 27-jährige Sportlerin Anna Wedenick eine Inklusionswanderung auf den Kitzelberg bei St. Kanzian organisiert.
1: Also ich bin jetzt fertige im Sportwissenschaftler bzw. Trainingstherapeutin und arbeite in Althofen aber in der Reha. Aber Teilzeit, eben weil ich nebenbei gerne dann als Bergwanderführerin tätig sein möchte.
0: Und in dieser Funktion als Bergwanderführerin möchte Anna auch in St. Kanzian organisiert.
1: Also ich bin jetzt fertige im Sportwissenschaftler bzw. Trainingstherapeutin und arbeite in Althofen aber in der Reha. Aber Teilzeit, eben weil ich nebenbei gerne dann als Bergwanderführerin tätig sein möchte.
0: Und in dieser Funktion als Bergwanderführerin möchte Anna auch Inklusionswanderungen planen und

0: 2021 im Rollstuhl sitzt.
1: Mir macht es jedes Mal Spaß, einfach unterwegs zu sein mit Freunden oder mit neuen Gesichtern, weil oftmals bist du durch deine Behinderung einfach nicht, hast nicht so Möglichkeiten, überall mitzugehen. Und im Alpenverein hat es das Inklettern schon gegeben und das Inklusionswandern, das wir jetzt machen, ist eine neue Form davon, dass man österreichweit einfach die Leute mobilisiert auf der einen Seite, dass man rauskommt, dass man Gemeinschaft hat.
0: Der Alpenverein steht hinter diesem Projekt Wege für alle, ein Projekt, das Menschen zusammenbringen soll, mit und ohne Behinderung.
2: Wir versuchen einfach die erste Scheu zu nehmen, also die Berührungsangst, dass man so eine Wanderung überall wirklich machen kann, gemeinsam.
0: Erklärt uns Thomas Befort, der unter anderem für dieses Projekt Wege für alle im Einsatz ist. Aber zurück zur Wanderung auf den Kitzelberg. Anna hat ihre Gruppe perfekt zum Gipfel begleitet.
3: Mir hat es so gefallen, weil sie einfach so wertschätzend sind. Sie sind so gut drauf, ja. Sie versprühen so eine gute Laune. Man wird einfach so positiv gestimmt wieder und es ist einfach so schön.
0: Und nicht nur Anna als Wanderführerin ist begeistert, auch Laura, Alexander und Gregor.
4: Was taugt da dran?
5: Gesundheit. Gekleiden.
6: Es war super, es hat mir getaugt und ich komme wieder einmal mit zum Wandern.
4: Und ist das anstrengend auch?
7: Nein.
4: Gar nichts?
7: Nein.
4: Brauchst du keine Pause?
7: Wohl, eine Pause so.
0: Und auch Pausen gehören natürlich zum perfekten Inklusionswandern dazu. Anna Wiedernick plant schon den nächsten Gipfelsieg.
3: In Zukunft möchte ich ja solche Wanderungen machen, wo ganz viele dabei sind. Also nicht nur Menschen mit Handicap, sondern auch Menschen ohne Handicap. Dass man da wirklich eine Gemeinschaft findet, dass man die Wege bewältigt gemeinsam. Und Spaß haben bei der Wanderung und den Sport ausleben können. Weil ich bin extremst gerne in der Natur. Und wenn ich dann das Ganze mit Menschen teilen kann und den Menschen dann auch noch eine Freude bereiten kann, das freut mich umso mehr. Und man merkt eh, wie sehr dann das taugt, was für eine Freude sie haben und bin ganz begeistert.
0: Und auch ich war hingerissen.
7: Ja, mir macht Spaß.
0: Sonja Kleindienst für Radio Kärnten. Ja, war richtig cool. Übrigens auf Alpenverein aktiv und der dazugehörenden App sind alle Wanderrouten, Routen und organisierte Inklusionswanderungen zu finden. Coole Geschichte, Inklusionswandern. Demnächst übrigens auch im Fernsehen bei Kärnten heute.

0: Der österreichische Krimi im ORF. Ja, lieben wir natürlich alle, macht wirklich keine Pause, denn jetzt im Herbst gibt es dazu auch viele Premieren. Eine davon findet heute statt, 20.15 Uhr ORF 1, nennt sich Tiroler Blut. Uschi Strauß wieder mal in einer wunderbaren Hauptrolle, Isabella Drexler, weiß mehr dazu.
1: Ja genau, Tiroler Blut fließt durch die Adern der drei Generationen einer Innsbrucker Polizistenfamilie, die ganz schön unterschiedliche Vorstellungen von Recht und Gerechtigkeit haben. Strauß spielt dabei Chefinspektorin Fanny Gruber, ihr Vater Hannes ist Polizist im Ruhestand, ihr Sohn Tobi steht am Anfang seiner Polizistenkarriere.
2: Und für mich ist das Besondere daran, dass die Übergriffe oder die Gewalttaten oder die Verbrechen in der nächsten Umgebung stattfinden. Was natürlich bedeutet, dass es wahnsinnig schwer ist, eine emotionale Distanz oder eine professionelle Distanz zu behalten.
1: Gleich im ersten Teil eskaliert Tobis erster Einsatz bei einer Familie und Fanny wird demnach auf die Probe gestellt.
2: Da gibt es eine ziemlich herausfordernde Situation für sie. Da muss sie genau überprüfen, wo ihr moralischer Kompass hin ausschlägt und wie weit sie gehen darf. Und manchmal übernimmt halt einfach das Muttertier. Dann wieder versucht sie sich irgendwie zu zügeln. Sie ist ein Mensch mit Ecken und Kanten, aber mit einem großen Gerechtigkeitssinn und sehr zielstrebig. Und sie ist halt auch eine sehr liebende Mutter. Mit liebend ist aber gar nicht gemeint, so eine zärtliche, wirklich so überempathische Frau, aber schon eine, die für ihre Kinder alles tun würde.
1: Zwischen Freiheit und Enge, starkem Zusammenhalt, aber auch Druck bewegt sich die Tiroler Mentalität, die sich in der Serie niederschlagen soll und sich in Fanny Gruber und ihrer Familie widerspiegelt. Fakt ist, Tirol hat als Drehort einen Eindruck hinterlassen.
2: Also wir waren ja in Kitzbühel, in Innsbruck und rund um Innsbruck herum und es war echt super. Und es ist natürlich, die Natur ist wunderschön, aber vor allem, es ist uns so viel Freundlichkeit und Offenheit gegenüber gebracht worden. Also das war wirklich ganz besonders toll. Ich hoffe, es geht weiter, weil ich will wieder nach Innsbruck.
0: Das erzählt uns Uschi Strauß, die die Hauptrolle spielt in Tiroler Blut, die neue Serie. Heute beginnt sie um 20.15 Uhr in ORF 1.

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1: In wenigen Sekunden, 10.30 Uhr, halb elf, die Nachrichten jetzt von und mit Isolde Notnagel.
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3: In St. Kanzian ist das Trinkwasser nach knapp einer Woche wieder keimfrei. Das haben die letzten Testergebnisse bestätigt. Ab sofort kann das Wasser aus der Leitung wieder ohne Abkochen genossen werden. Letzte Woche wurden im Trinkwasser Enterokokken nachgewiesen. Das sind Keime, die Entzündungen im Körper auslösen können. Mit dem 45 Jahre alten Clubchef Philipp Kucher wird in den nächsten Monaten ein Kärntner die Geschicke der Bundes-SPÖ mitleiten. Das wurde gestern in Wien vereinbart. Bis zum Parteitag arbeitet ein Dreiergespann mit Andreas Babler und der Frauenvorsitzenden Eva-Maria Holzleitner als Vorsitz. In einem Lagerraum neben einem Wohnhaus in Villach hat es gebrannt. Während der Löscharbeiten sind Spraydosen, Akkus und Feuerwerkskörper explodiert. Nach 1,5 Stunden war der Brand gelöscht. Sonja, du hast die Wetteraussichten für uns.
1: Nachdem sich regionale Nebelfelder vor allem in Unterkärnten noch lichten, wird es dann wieder auch zeitweise sonnig an diesem Montag, bevor dann am Nachmittag wieder die Wolken dominieren werden. Die Höchstwerte heute bis zu 19 Grad. Sicher unterwegs mit Radio Kärnten, da gibt es keine Störungen. Falls Ihnen was auffällt, bitte anrufen 0800 600 609.

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0: Da werden jetzt manche Damen vor allem sagen, ja genau, diese kalten Füße, das ist immer so unangenehm. Ich gehe immer mit Socken ins Bett und. Die Frau Dr. Weißrat.
2: Heute spreche ich über den Mythos, kalte Füße verursachen Verkühlung. Gleich vorweg, kalte Füße allein machen nicht krank. Erkältungen werden durch Viren oder Bakterien ausgelöst, nicht durch Kälte. Allerdings kann Kälte die Durchblutung beeinflussen und den Körper kurzfristig empfindlicher machen. Dadurch haben Erreger manchmal leichteres Spiel. Warme Kleidung unterstützt also indirekt die Abwehrkräfte und besonders wichtig sind trockene Füße bei kaltem Wetter. Auch Schlaf, Ernährung und Hygiene beeinflussen aber das Infektionsrisiko. Nicht vergessen, regelmäßiges Händewaschen bleibt eine der wichtigsten Schutzmaßnahmen und Bewegung an der frischen Luft stärkt zusätzlich das Immunsystem. Entscheidend ist also die Kombination vieler Faktoren. Auch regelmäßiges Lüften senkt die Virenbelastung in Innenräumen und ein stabiler Schlafrhythmus stärkt zusätzlich die Abwehrkräfte. Bleiben Sie gesund, alles Liebe, Ihre Christine Reiler.

Patrizio Buane in Radio Kärnten, 10.49 Uhr ist es jetzt. Und wir dürfen noch einmal alles Gute sagen. In Lölling feiert nämlich Melita Pierold Geburtstag. Alles Gute, viel Glück und Freude und vor allem auch Gesundheit. Das wünschen Hansi Wulz und alle Freunde. Herbert Otti in Wolfsberg feiert seinen 76. Geburtstag. Dazu alles Liebe und Gute, viel Glück und vor allem auch Gesundheit. Wir wünschen dir für dein neues Lebensjahr viele schöne und glückliche Momente. Zeit zum Genießen, Lachen und Freuen mögen dich jeden Tag, liebe Menschen, begleiten und dir noch viele schöne Jahre voller Gesundheit, Freude und Zufriedenheit geschenkt werden. Lass dich heute ordentlich feiern und genieße deinen Ehrentag. Wir denken ganz, ganz fest an dich und schicken dir eine herzliche Umarmung. Deine Geschwister Siegfried mit Elisabeth und Monika mit Hansi und alle, die dich schätzen und lieben, gratulieren natürlich auch. Wir, das Männer-Doppelsextett Klagenfurt, wünschen dem langjährigen Sangesfreund Arno Kohlweg nachträglich alles Gute zum 65. Geburtstag. Lieber Arno, mögest du als starke Stütze im ersten Tenor und als Chorleiter-Stellvertreter noch viele Jahre mit Gesang und vor allem auch mit viel Freude mit dabei sein. Wir freuen uns schon wieder aufs gemeinsame Singen. Auch beim Gasthaus-Singen sind sie wieder mit dabei. Deine Freunde vom Männer-Doppelsextett Klagenfurt. Wir haben jetzt allerdings den Chor der Kärntner Jägerschaft noch für Sie. Alles Gute zum heutigen Ehrentag.

0: So ein kleines geht jetzt auch nicht nach Hause, aber zumindest ein Büro weiter. Gleich geht's weiter mit der Mittagszeit in Radio Kärnten und mit Ute Pichler. Viel Vergnügen noch.
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2: Im Nachrichtenstudio begrüßt sie Tom Brandenberger. Der Klimawandel ist auf Österreichs Almen deutlich spürbar. Die Almwirtschaft hat im heißen und trockenen Sommer mit Futter- und Wassermangel gekämpft. Kaum eine Region blieb verschont. Tina Hanreich berichtet.
3: Der Hitzesommer hat Österreichs Almen stark zugesetzt. Wegen fehlender Niederschläge gab es an vielen Orten zu wenig Futter und Wasser für die Weidetiere. In manchen Regionen musste die Feuerwehr ausrücken, um Almpersonal, Gäste und Tiere mit Wasser zu versorgen. Einige Bauern holten ihre Kühe mehrere Wochen früher als üblich ins Tal. In Österreich gibt es rund 8000 bewirtschaftete Almen. Auf vielen davon vertrockneten die Weiden teils komplett, erzählt Landwirtschaftsobmann Josef Obweger. Die Landwirtschaftskammer zeigt sich besorgt, nehmen Hitze und Trockenheit weiter zu, geraten Futter und Wasser immer weiter unter Druck. Investitionen in Speicherteiche und Wasserleitungen würden immer wichtiger werden.
2: Skifahren wird auch in diesem Winter wieder teurer. So steigen etwa im Skiverbund Ski Amadee mit 25 Regionen in Salzburg und der Steiermark die Preise um durchschnittlich 3,5%. Am Kitzsteinhorn kostet die Tageskarte in der Hauptsaison 82 Euro. Bei einem Hackerangriff auf das dänische Melderegister haben sich unbekannte Zugriff auf Daten von 8,8 Millionen Menschen verschafft. Laut dem zuständigen Ministerium gehörten dazu die Namen, Adressen und Sozialversicherungsnummern von lebenden, aber auch bereits verstorbenen Menschen. Die Hacker verschafften sich offenbar Zugriff über den legalen Zugang eines dänischen Unternehmens. Wer dahinter steckt, ist noch unklar. Mit der Bekanntgabe des Nobelpreises für Medizin beginnt in einer halben Stunde heute in Stockholm die Nobelpreiswoche. In den kommenden Tagen folgen Physik, Chemie, Literatur und am Freitag der Friedensnobelpreis. Das Preisgeld beträgt je Kategorie umgerechnet gut 1 Million Euro. Um die Präsidentschaft in Brasilien kommt es zur Stichwahl. Im ersten Wahlgang liegt nach Auszählung aller Stimmen der rechte Herausforderer Flavio Bolsonaro mit etwa 47% überraschend vor dem linken Amtsinhaber Lula da Silva mit knapp 45%. Rainer Mostbauer ist in Rio de Janeiro. Er sagt auf die Frage, ob Lula da Silva nur noch Chancen hat auf eine Wiederwahl.
4: Flavio Bolsonaro liegt mit mehr als 2 Millionen Stimmen vor Lula. Und wenn man bedenkt, dass von den insgesamt 12 Kandidaten Lula der einzige Linke war und die Wahlbeteiligung jetzt schon bei 80% gewesen ist, dann kann ich mir nicht vorstellen, woher Lula die Stimmen nehmen möchte, um dieses Ruder noch einmal herumzureißen. Denn die Mehrheit der Wählerinnen und Wähler der 10 anderen Kandidaten werden wohl in der Stichwahl vor allem für eben Flavio Bolsonaro stimmen. Also wenn da jetzt kein Riesenskandal mehr auftaucht, der Flavio Bolsonaro massiv schadet, dann wird es beinahe unmöglich für Lula sein, das Präsidentenamt zu verteidigen. Und Lula ist ein Kämpfer, ja, aber wie er das anstellen will, das ist sehr schwer vorstellbar.
2: Und die Stichwahl ist am 25. Oktober. Das waren die Nachrichten mit Tom Brandenberger. Und jetzt
0: zum Wetter, wollte der Kollege sagen, und so machen wir es auch. Heute ziehen vorübergehend mehr Wolken durch. Vor allem in Oberkärnten können die auch dichter sein. Mit Niederschlag ist aber nicht zu rechnen. Die meisten Sonnenstunden gibt es heute im östlichen Unterkärnten. Die Höchstwerte erreichen bis zu 19 Grad. Aktuell hat es 14 Grad in Breiteneck und in Fresach. 13 sind es in Villach und in Feldkirchen. 12 in Döllach und in Kornat, Hermagor, Klagenfurt und Siljan halten im Moment noch bei 11 Grad und 9 hätten wir in Völkermarkt. Der morgige Tag hat einiges an Sonne zu bieten. Nur im Klagenfurter Becken kann es teilweise bis zum späten Vormittag dauern, bis sich die Sonne durchsetzt. Hier und da ziehen ein paar Wolken in hohen Schichten durch. Höchstwerte morgen bis zu 20 Grad. Damit der Blick auf die Kärntner Straßen. Sicher unterwegs mit Radio Kärnten. Soweit alles ruhig. Sie kommen überall gut voran. Sie erreichen uns unter 0800 600 601. Wir wünschen Ihnen eine gute und eine sichere Fahrt.
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0: Volkswagen ruft Autos zurück. Wir erzählen Ihnen, was da genau Sache ist und wer davon betroffen ist. Und außerdem, Frauen werden aus dem digitalen Raum verdrängt. Warum das so ist, warum sich viele freiwillig zurückziehen, Auch das ist Thema bei uns in der Radio Kärnten Mittagszeit. Willkommen.

0: Das ist die Radio Kärnten Mittagszeit an diesem Montag. Wer ein zwischen 2013 und jetzt gebautes Auto aus dem VW-Konzern fährt, der wird in den kommenden Tagen wahrscheinlich Post bekommen. Es gibt da ein kleines Bauteil, das zu einem großen Sicherheitsrisiko zu werden droht. Details hat Jonathan Scheucher für uns.
1: In dem Fall haben wir es über unsere Kollegen vom ADAC erfahren, auch vorige Woche.
2: André Prosens, Leiter des Technischen Kompetenzzentrums des ÖMTC. Betroffen sind weltweit mehr als 4 Millionen Fahrzeuge, vor allem Modelle von VW, aber auch der Tochtermarken Audi, Skoda und Seat. Grund für den Rückruf ist eine einzige Stahlschraube mit 12 mm Durchmesser, die nicht ausreichend vor Korrosion geschützt ist und deshalb durchrosten und zu einem Ausfall der Lenkung führen könnte.
1: Warum so viele Modelle betroffen sind, ist relativ einfach. Das ist die Verwendung von Gleichteilen. Hier versucht natürlich jeder Hersteller, so viel wie möglich gleiche Teile für die Fahrzeuge zu verwenden. Das ist ein Kostenthema. Man hat es offensichtlich im Konstruktionsprozess nicht bemerkt und über viele Jahre auch nicht. Der Grund dieses Rückrufs ist ja eine Korrosion an einer Schraube, welche die Lenkung, das Lenkgetriebe praktisch am Achsträger, am Aggregateträger festhält. Und das entsteht dadurch, dass diese Schraube an einer Stelle sitzt, an der sich Schmutz sammeln kann. Und wenn das Fahrzeug in einem Bereich bewegt wird, wo auch noch viel Salzstreuung ist, wo die Winter härter sind, also in Österreich zum Beispiel im alpinen Bereich, dann ist es durchaus möglich, dass die dadurch, dass diese Schraube an einer Stelle sitzt, an der sich Schmutz sammeln kann. Und wenn das Fahrzeug in einem Bereich bewegt wird, wo auch noch viel Salzstreuung ist, wo die Winter härter sind, also in Österreich zum Beispiel im alpinen Bereich, dann ist es durchaus möglich, dass eine Korrosion schneller

0: Nein, sehr, sehr viel Zeit.
1: Dennoch, zum ersten Mal wurde diese Schraube bereits vor 13 Jahren eingebaut. Zu Beginn noch ausschließlich in VWs, in die beiden Golfmodelle Variant und Sportsvan, sowie in die VW-Modelle Caddy, Tiguan und Touran. Betroffen sind Fahrzeuge der Baujahre 2013 bis 2024. Von Audi wird nur ein Modell zurückgerufen, der Q3, Baujahr 2017 bis 2024. Zwei Modelle betreffen Seat, Ateca und Tarraco, Baujahr 2016 bis 2024. Von Skoda werden die vier Modelle Karoq, Kodiaq, Octavia und Superb zurückgeholt, aus den Produktionsjahren 2015 bis heuer. Allerdings sind in den jeweiligen Zeiträumen nicht alle Fahrzeuge betroffen.
2: Die betroffenen Fahrzeughalter werden schriftlich verständigt. Wer den Rückruf ignoriert, der riskiert im Extremfall sogar, dass er seine Zulassung verliert. Wie das ganze Verfahren im Detail abläuft, warum Rückrufe künftig auch für das Pickerl, wo es ja einige Änderungen gibt, entscheidend sein können, das erfahren Sie alles in wenigen Minuten bei uns in der Radio Kärnten Mittagszeit.

0: Radio Kärnten Mittagszeit am Montag, 5. Oktober 2026. Es sind mehr als 4 Millionen Fahrzeuge, die der VW-Konzern wegen einer möglicherweise rostenden Schraube zurückruft. Wer betroffen ist, der bekommt einen Brief und diese Aufforderung, die sollte man wirklich ernst nehmen. Im Extremfall kann einem sonst sogar die Zulassung entzogen werden. Jonathan Scheucher im Gespräch mit André Prosens vom ÖAMTC.
1: Auf dieser Basis der Zulassungsdaten werden dann ganz normale Briefe an die Fahrzeughalter, an die Adressen, die sozusagen im Zulassungsschein drinnen stehen, versendet. Und danach hat man Zeit, dieser Rückrufaktion zu folgen, das reparieren zu lassen. Man wird mehrmals erinnert. Und wenn dann auch noch keine Reaktion erfolgt, wenn die Rückrufaktion nicht durchgeführt wird, kann dann sozusagen das Ministerium diese Daten der Fahrzeuge einholen, welche noch nicht behoben wurden, und im Nachgang noch einmal sozusagen mit einem amtlicheren Brief Fahrzeughalter auffordern, dem nachzukommen. Und ja, wenn auch der nicht nachgekommen wird, hat der Gesetzgeber noch eine Möglichkeit, nämlich die Zulassung der jeweiligen Fahrzeuge aufzuheben. Das heißt, bis zur Reparatur dürfte ich dann das Fahrzeug nicht mehr betreiben.
2: Zu dieser äußersten Konsequenz, dem Entzug der Zulassung für die Nichtbefolgung einer Rückholaktion, zu der man gesetzlich verpflichtet ist, ist es seines Wissens nach in Österreich aber noch nie gekommen, sagt André Prosens vom ÖAMTC.
1: Könnte auch daran liegen, dass dieses Netz in Österreich gut funktioniert. Das heißt, eine Androhung möglicherweise ist ausreichend, damit sozusagen alle Fahrzeuge hier abgearbeitet werden können.
2: Dennoch plant die EU, sicherheitsrelevante Rückholaktionen künftig auch in die Vorschriften zur technischen Überprüfung von Kraftfahrzeugen aufzunehmen. Das betrifft dann auch unser Pickerl. Die neue Richtlinie soll Anfang kommenden Jahres kommen. Für die Zukunft heißt das, nur wer allen Rückholaktionen, die sein Fahrzeug betreffen, nachgekommen ist, soll künftig sein Pickerl bekommen.
1: Hat den Ausgangspunkt der Rückrufaktion der Takata Airbags. Ist mindestens ein Jahrzehnt alt. Takata ist eine japanische Firma, die Airbags hergestellt hat mit gewissen Konstruktions- oder Qualitätsmängeln. Es kann passieren, dass hier Teile der Treibladung bzw. des Gehäuses sich lösen und wie Geschosse durchs Auto fliegen. Da gab es weltweit schon einige Todesfälle deswegen. Und das hat man auf EU-Ebene relativ lange diskutiert und hat in die kommende Pickerl-Regelung, die ja für die gesamte EU gilt, vorgeschlagen, eine Überprüfung der Rückrufaktionen beim Pickerl vorzunehmen.
0: Das heißt, für Fahrzeughalter Rückrufbriefe niemals ignorieren und die Reparatur möglichst rasch in einer Fachwerkstätte durchführen lassen. Unser Kollege Jonathan Scheucher zu der groß angelegten Rückrufaktion, die aktuell im VW-Konzern stattfindet.

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0: knappe Minute noch bis 11:30 gleich bei uns die Nachrichten aus Kärnten.
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0: Und im Studio ist für Sie Isolde Nothnagel.
5: Die aktuelle Führungsdebatte in der Bundes-SPÖ hat gestern Abend ein vorläufiges Ende gefunden. Fest steht seitdem, die Tage von Andreas Babler an der Spitze der Partei gehen zu Ende. Zunächst soll es aber eine Dreierspitze geben. Der amtierende Bundesparteichef Babler bekommt zwei geschäftsführende Parteichefs zur Seite gestellt. Frauenvorsitzende Eva-Maria Holzleitner und den Kärntner Philipp Kucher, derzeit Clubobmann. Formal muss diese Einigung noch abgesegnet werden. Der Bundesparteivorstand kommt dazu am Donnerstag zusammen und wir fragen für das Mittagsjournal den Kärntner SPÖ-Vorsitzenden und Landeshauptmann Daniel Fellner. Für Aufregung und Empörung sorgt derzeit ein Video zu einem Pflegebett in den sozialen Medien. In dem Video der Freiheitlichen behauptet eine Kärntner Pensionistin, sie habe keine Förderung vom Land für ein Pflegebett für ihren Mann bekommen, mit der Begründung, der Mann sei mit 99 Jahren dafür zu alt. Das Land weist das entschieden zurück und verweist auf das Angebot, gratis Pflegebetten zu erhalten. Wir recherchieren für das Mittagsjournal. Und in Bleiburg ist am Vormittag das Primärversorgungszentrum eröffnet worden. Mehrere Ärzte, Psycho- und Physiotherapeuten bieten unter einem Dach ihre Behandlungen an. Spitalsambulanzen sollen entlastet werden. Betreiber ist die Diakonie. 2 Millionen Euro wurden in den Standort investiert. Und damit wieder zu dir, Ute.
0: Und wir schauen auf die Kärntner Straßen. Sicher unterwegs, soweit alles ruhig. Gute Fahrt, die aktuellen Wetteraussichten und die Prognose für die kommenden Tage in ein paar Minuten bei uns.
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Radio Kärnten Mittagszeit mit dem Wetter. Wenn wir uns den heutigen Tag anschauen, da ziehen zu Mittag und am Nachmittag Wolken in höheren Schichten durch. Die können den Sonnenschein auch wirklich längere Zeit trüben. Der Tag geht aber dann heute überall trocken zu Ende. Bei Höchstwerten, die milde 18 bis 21 Grad erreichen. Morgen am Dienstag, da lösen sich die regionalen Nebel- oder Hochnebelfelder meist sehr rasch auf. Nur im Klagenfurter Becken, da kann es teilweise bis zum späten Vormittag dauern. Dann hat der Tag aber überall viel Sonne zu bieten. Zwischendurch ziehen nur ein paar harmlose Wolken durch. In der Früh ist es frisch, im Tagesverlauf steigen die Temperaturen auf rund 20 Grad. Mittwoch noch einmal recht sonniges und ausgesprochen mildes Wetter. Die regionalen Frühnebelfelder lösen sich wieder rasch auf. Im Tagesverlauf ziehen dann von Südwesten her zwar einige Wolken durch, es bleibt aber noch einmal trocken. Am Nachmittag werden dann mit zum Teil lebhaft auffrischendem föhnigem Südwestwind milde 18 bis 21 Grad erreicht. Und dann folgt am Donnerstag der Wetterumschwung. Eine Südwestströmung sorgt für unbeständiges Wetter. Von der Früh weg ziehen dichte Wolken durch. Und im Tagesverlauf gibt es dann auch immer öfter Regenschauer. Am längsten trocken ist es in Unterkärnten. Am Donnerstag die Höchstwerte 15 bis 18 Grad.

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4: Und heute bekommen wir ein Wort von Willi Wesiak aus Villach, das in meinem Wortschatz nach wie vor immer wieder mal so vorhanden ist. Wie steht's mit Ihnen?
5: Puzzeln, das hat man zu dem gesagt, wenn früher Kinder, im Kleinkinderalter bis zu den Jugendlichen, wenn sie irgendeine Streiche gespielt haben, wenn sie bei einem Wohnblock vorbeigegangen sind, da war heraus auf der Eingangstür eine Galerie, aber mit 10 oder noch mehr Tasten für die jeweiligen Glocken der Bewohner. Und da haben sie alle jetzt gleich gedruckt. Und nachher sind sie abgehauen und davon gelaufen. Und dann hast du sie gefragt, warum läuft sie so? Ja, wir haben wieder gepuzzelt.
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4: Wir freuen uns über viele ganz besondere Dialektorte aus unserem Bundesland, mit denen Sie kärntnerisch Greta bereichern. Jetzt hätten wir das Vokalensemble Kärnten vorbereitet mit Lei on D.

0: Zielingdorf ist eine Marktgemeinde im Bezirk Wiener Neustadt. Die charakteristische Hausform des alten Straßendorfes war der Hakenhof. Aus dem 18. Jahrhundert haben sich einige Rokokohäuser erhalten. Die Pfarrkirche ist dem heiligen Georg geweiht. Die Pfarre besteht seit dem 15. Jahrhundert. Das gotische Langhaus wurde in der Barockzeit mit Platzlgewölben umgestaltet. Davon kündet eine Tafel mit der Jahreszahl 1608. Im 19. Jahrhundert erfolgte ein weiterer Umbau. Zu den Kleindenkmälern von Zillingdorf zählen eine Pestsäule aus der Zeit um 1600 und das sogenannte Urtelkreuz aus 1715.
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2: SPÖ hofft auf ein Ende der Führungsdebatte nach angekündigtem Babler-Rückzug. Stichwahl um Präsidentenamt in Brasilien. Zum Mittagsjournal begrüßt sie Paul Kacker. Es ist ein Abschied auf Raten. Die Führungsdebatte in der SPÖ hat gestern Abend ein vorläufiges Ende gefunden. Vorsitzender Andreas Babler wird abgelöst. Wann genau, ist unklar. Zunächst soll es eine Dreierspitze geben. Babler bekommt zwei geschäftsführende Parteichefs zur Seite gestellt. Frauenvorsitzende Eva-Maria Holzleitner und Klubobmann Philipp Kucher. Der gesamte Personalwechsel dürfte bis zum Frühjahr dauern. Viktoria Waldhäusl aus unserer Innenpolitik-Redaktion. Wie sind die Reaktionen in der SPÖ auf diesen Rückzug in Etappen?
3: Viele hoffen heute vor allem auf Ruhe und einige sind da spürbar erleichtert, dass ein Ende von Babler an der Spitze in Sicht ist. Da gibt's die Hoffnung, dass damit das Chaos und die endlosen internen Debatten ein Ende haben. Aber ob jetzt wirklich Ruhe einkehrt, das ist unklar, denn dieser Personalwechsel, der dauert noch. Wann genau Babler abgelöst wird, steht nicht fest. Das dürfte wohl erst im Frühjahr soweit sein. Und wer Babler als Parteichef folgen soll, ist auch noch nicht klar. Vizekanzler soll rund um den Jahresbeginn 2027 Finanzminister Markus Marterbauer werden. Und viele hätten ihn dann auch gern als SPÖ-Parteichef.
2: Marterbauer gilt also als Wunschkandidat vieler in der Partei. Was sagt er denn dazu? Will er doch SPÖ-Chef werden?
3: Das wissen wir derzeit nicht. Marterbauer wollte heute kein Interview geben. Er kämpft aktuell gegen eine Krebserkrankung und auch das ist ja ein Grund, warum der Personalwechsel in der SPÖ noch länger dauern wird. Marterbauer soll genug Zeit zum Gesundwerden bekommen. Schließlich hat er als Finanzminister auch schon einiges zu tun. Viele in der SPÖ, vor allem in den Ländern, sehen in Marterbauer aber den idealen Kandidaten. Er ist in der Bevölkerung sehr beliebt. Also die Hoffnungen der SPÖ, die ruhen schon auf ihm. Denn andere Kandidaten mit Rückhalt in der Partei, die sind derzeit nicht in Sicht.
2: Viktoria Waldhäusl hat analysiert. In Brasilien wird das Ringen um das Präsidentenamt in einer Stichwahl entschieden. Sie findet in 3 Wochen statt. Die gestrige erste Runde hat eine Führung des rechten Senators Flavio Bolsonaro gebracht, knapp vor dem linken Amtsinhaber Luiz Inácio Lula da Silva. Ansgar Gersmann informiert.
4: Nach der ersten Runde liegt Bolsonaro mit rund 47% der Stimmen knapp in Führung. Ich bin sehr zufrieden, sagt er in einer ersten Reaktion. Der 45-Jährige will in die Fußstapfen seines Vaters Jair treten. Dieser stand von 2019 bis 2020 an der Spitze des Landes. Nach einem Putschversuch sitzt er jedoch in Haft. Sein Sohn gibt sich moderater, will die Ausgaben des Staates zurückfahren und die Kriminalität bekämpfen. Amtsinhaber Lula da Silva steht für Sozialprogramme und strebt eine 4. Amtszeit an. Er sei vom Ergebnis überrascht, sagt der 80-Jährige nach der ersten Runde der Wahl. Umfragen hatten zuletzt ihn in Führung gesehen.
2: Durch das gestrige 1:1 im Kosovo bleibt Österreichs Fußballnationalteam in der Nations League auf Aufstiegskurs. Die 4 intensiven Matches in den vergangenen Tagen bringen auch eine spannende Torschützenserie mit sich. Daniel Kulowitz berichtet.
5: 9 Tore war die Ausbeute des ÖFB-Teams in den letzten Tagen, ein Schnitt von 2 Treffern pro Spiel. Und das Besondere daran, es waren 9 verschiedene Torschützen. Also die Frischzellenkur im Nationalteam von Ralf Rangnick trägt erste Früchte.
6: Wir haben 9 Tore geschossen in 4 Spielen. Wenn man bedenkt, wie viele Spieler gegenüber der WM oder auch den letzten Jahren gar nicht dabei waren. Wenn man das mal alleine statistisch an den Toren misst, die diese Spieler geschossen haben zuletzt, dann ist es alles andere als selbstverständlich. Darauf können wir nicht nur aufbauen, aber so wollen wir es haben. Wir wollen einen richtigen Konkurrenzkampf haben.
5: Das 1:1 nimmt der Teamchef mit Handkuss. Seine Niederlage hätte uns wohl wieder an den Anfang zurückgeworfen. Aber so bleibt das Team von Ralf Rangnick vorläufig Spitzenreiter und könnte Mitte November in Linz gegen Irland bereits den Aufstieg in die A-Gruppe der Top-Nationen schaffen.
2: Das war das Mittagsjournal mit Paul Kacker. Und nun zum Wetter.
7: Geteiltes Wetter heute in Österreich, wobei die Sonne in immer mehr Regionen die Oberhand bekommt. Morgen und am Mittwoch kommen dann zwei ruhige, meist sonnige und warme Tage. Erst am Donnerstag nähert sich eine markante Kaltfront. Aktuell aber schon wieder bis zu 20 Grad in Wien, Eisenstadt meldet 19, St. Pölten und Linz 18 Grad, Salzburg 17, Innsbruck 16, Bregenz 17, Graz 19 und Klagenfurt 13 Grad. 16 bis 24 Grad werden es heute noch, am wärmsten dabei vom Weinviertel über Wien bis ins Burgenland. Dichtere Wolken gibt es vor allem noch vom Arlberg bis zum Salzkammergut, eventuell auch bis Kärnten. Einzelne Regenschauer gehen in erster Linie noch in und um Tirol nieder. Morgen Dienstag kann es dann zunächst stellenweise nebelig sein, meist aber viel Sonnenschein morgen und am ehesten im Bergland und im Süden allmählich auch Wolken. Einzelne Regenschauer erst spät am Tag westlich von Innsbruck. Dazu teils mäßiger Wind aus Süd bis Ost und warme 18 bis 25 in 2000 Metern um 10 Grad. Soviel zum Wetter von Daniel Schlager.
8: Dankeschön. Wir schauen auf die Kärntner Straßen. Sie sind sicher unterwegs mit Radio Kärnten. Soweit alles ruhig. Eine Baustelle, die uns ein bisschen länger erhalten bleibt, die B99, die Katschbergstraße. Die ist bis Ende November zwischen Spital und Seeboden gesperrt, weil dort Arbeiten am Radweg stattfinden. Pkw ohne Anhänger können über die Fratrestraße ausweichen, Lkw über die A10. Sonst so weiter alles ruhig. Gute und sichere Fahrt wünschen wir.
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8: Und mit einem Thema, das schon bedenklich stimmt. Es geht darum, dass viele Frauen sich mehr oder weniger unfreiwillig aus dem digitalen Raum zurückziehen, weil sie dort einfach sexueller Belästigung ausgesetzt sind. Welche Ausmaße das angenommen hat und wie das bei uns in Österreich aussieht, darüber sprechen wir in dieser Stunde.

0: Zwei Minuten nach Viertel eins ist es, das ist Ihr Montag in der Radio Kärnten Mittagszeit und wir beschäftigen uns gleich mit einem ernsten Thema. Frauen werden aus dem digitalen Raum verdrängt. Was die Ursachen für den Rückzug sind und was man vielleicht auch dagegen unternehmen könnte, gleich unser Thema.
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0: Weniger posten. Profile auf Privatstellen oder sich online gar nicht mehr äußern. Viele Frauen ändern derzeit ihr Verhalten im Netz. Grund dafür ist die Sorge vor sexualisierter Gewalt im digitalen Raum. Und das ist ja ein zunehmend ernstes und

0: um sich greifendes Thema. Das zeigt auch eine Befragung von Frauen aus Deutschland. Unsere Frage ist jetzt, kann man das 1:1 auf Österreich umlegen? Und warum trifft es genau die Frauen? Renate Meyer-Briller von unserem ORF-Verifikationsteam de facto hat sich das genau angesehen.
1: Die Sorge vor digitaler Gewalt verändert für viele Frauen den Alltag im Netz. Eine Befragung von fast 1400 Frauen vom Deutschen Frauenrat zeigt, über 2/3 verändern aus Sorge vor digitaler Gewalt ihr Verhalten im Internet. Sie verzichten etwa auf bestimmte Online-Aktivitäten oder ziehen sich aus digitalen Räumen zurück. Besonders betroffen sind jüngere Frauen. Bei den 18- bis 39-Jährigen beschränken 3/4 der Befragten ihre digitalen Aktivitäten aus Angst vor Missbrauch, wobei jede 5. dieser Frauen bereits mit sexualisierten Deepfake-Darstellungen von sich selbst konfrontiert gewesen ist. Auch bei einer Straßenumfrage in Wien berichten junge Frauen, dass sie aufgrund schlechter Erfahrungen ihre Online-Aktivitäten eingeschränkt haben.
2: Ich habe einen Instagram-Account gehabt mit um die 3000 Follower. Dann habe ich das gelöscht und jetzt habe ich nur mal privat. Also das,
3: warum?
2: Genau deswegen, weil ich so viele Bilder zugeschickt habe.
4: Wenn ich Sachen poste, will ich nicht, dass irgendwelche fremden Männer es vor allem sehen.
5: Es ist schon eine gefährliche Zeit, muss ich sagen, wenn es um digitale Welt geht, KI und so.
1: Die Digitalexpertin und Autorin Ingrid Brodnik beobachtet diesen Rückzug von Frauen aus digitalen Räumen ebenfalls. Der Rückzug betreffe nicht nur private Profile, sondern zunehmend auch Frauen, die beruflich oder politisch sichtbar sind.
6: Tatsächlich gibt es auch in Österreich einen Rückzug von Frauen aus Social Media. Auf einer professionellen Ebene kann es sein, dass eine Politikerin sagt, na, posten wir das nicht, melden wir uns hier nicht zu Wort. Das kann dann beruflich ein Nachteil sein.
1: Der Rückzug basiere dabei nicht auf einen Schlag. Manche löschen ein Profil, andere verzichten auf einzelne Beiträge oder treten gar nicht erst öffentlich auf.
6: Dass der Rückzug von Frauen, der ist nicht ein An- oder Ausknopf. Das ist nicht so 0 oder 100%, sondern die eine Frau meldet sich auf einer Plattform ab. Die andere Politikerin sagt, ich ziehe einen Redebeitrag zurück nach dem Hass im Netz. Und die dritte Person, die kandidiert für ein Amt gar nicht mehr.
1: Wenn Frauen durch Hass, Drohungen oder manipulierte Bilder verstummen, ist das für Brodnik ein demokratiepolitisches Warnsignal.
6: Diese Fortschritte, die wir als Gesellschaft erzielen können, dass Frauen sichtbar sind, die können zu einem gewissen Grad kaputt gemacht werden.
1: Hilfe finden Betroffene etwa bei Beratungsstellen wie Zara oder bei Rat auf Draht. Wichtig sei laut Brodnik aber auch, dass Plattformen, Polizei und Justiz rasch und konsequent reagieren.
0: René Meyer-Briller über das Ergebnis einer Befragung von Frauen aus Deutschland, die sich immer mehr aus dem Netz zurückziehen, und Expertinnen aus Österreich, wie wir gerade gehört haben, die das auch bei uns im Land bestätigen und die Gründe dafür nennen.

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1: Herzlich willkommen zum Mittagsjournal. Kärntens SPÖ-Chef Daniel Fellner steht zur Lösung einer vorübergehenden Dreierspitze bei der Bundes-SPÖ, hätte sich aber einen rascheren Rückzug von Andreas Babler gewünscht. Ein Video rund um ein Pflegebett für einen 99-Jährigen sorgt derzeit in den sozialen Medien für Aufregung. Zu einem gefährlichen Brandeinsatz mussten 50 Feuerwehrleute heute Nacht ausrücken. Es herrschte Explosionsgefahr in Villach und das Wetter bringt heute einiges an Sonne.
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1: Heute am Tag 1 nach der Entscheidung innerhalb der SPÖ ist noch unklar, wer in Zukunft die Partei führen soll. Die Entscheidung soll im Frühjahr an einem Parteitag fallen. Bis dahin werden Clubchef Philipp Kucher und Wissenschaftsministerin Eva-Maria Holzleitner Parteichef Andreas Babler zur Seite gestellt. Ab Jänner soll dann Finanzminister Markus Marterbauer den Vizekanzler übernehmen. Wie sieht SPÖ-Kärnten-Vorsitzender Daniel Fellner diese Entscheidung? Martina Steiner berichtet.
3: Landeshauptmann Daniel Fellner war einer jener Länderchefs, die schon länger auf eine Erneuerung an der SPÖ-Spitze gedrängt haben. Seine Distanz zu noch Parteichef Andreas Babler war nicht zu überhören. Dennoch bleibt dieser vorerst, begleitet von zwei Aufpassern. Fellner kann mit der Entscheidung gestern leben, aber...
4: Ich würde nicht sagen, dass ich zufrieden bin. Vielleicht hätte ich mir das die eine oder andere Entscheidung schneller gewünscht. Aber im Vordergrund stellend, diese neue Einigkeit in der SPÖ ist etwas, das mich zuversichtlich stimmt. Und deshalb bin ich nicht unzufrieden.
3: Immerhin sei es gelungen, erstmals alle Länderchefs an einen Tisch zu holen und mit der Gewerkschaft auf einen Nenner zu kommen, sagt er. Es werde aber Zeit brauchen, um das Vertrauen in der Bevölkerung wiederherzustellen. Finanzminister Marterbauer, Clubchef Kucher und Frauenministerin Holzleitner würden jedoch 100% Rückhalt in der Partei genießen, sagt Fellner. Dass mit Kucher nun ein Kärntner in die SPÖ-Führungsspitze eingebunden ist, sieht er positiv.
4: Das heißt, dass die Kärntner SPÖ auch bundespolitisch eine sehr integrative Rolle einnehmen kann. Philipp Kucher ist ein sehr geschätzter Clubobmann. Hat unglaublich kommunikative Fähigkeiten und kann wirklich mit allen unterschiedlichen Strömungen innerhalb der Partei vertrauensvoll reden. Und das ist, glaube ich, der wichtigste Schritt, um diesen Prozess einleiten zu können.
3: Auswirkungen der Parteikrise auf die Kärntner Gemeinderatswahlen in wenigen Monaten erwartet er nicht. Was aber, wenn die Partei aus dem Tief bis zur Landtagswahl nicht herauskommt?
4: Ja, ich bin davon überzeugt, dass die SPÖ aus diesem Tief herauskommt, weil der erste Schritt gestern gesetzt worden ist. Aber sollte das nicht passieren, dann werde ich meine Kraft ausschließlich auf Kärnten und die Kärntnerinnen und Kärntner und ihren Anliegen fokussieren müssen.
3: Das Ergebnis von gestern soll noch diese Woche in einem Bundesparteivorstand der SPÖ abgesegnet werden.
1: Für Aufregung und auch Empörung sorgt derzeit ein Video zu einem Pflegebett in den sozialen Medien. In diesem Video der Freiheitlichen behauptet eine Kärntner Pensionistin, sie habe keine Förderung vom Land für ein Pflegebett für ihren Mann bekommen, mit der Begründung, der Mann sei mit 99 Jahren dafür zu alt. Das Land weist das entschieden zurück und verweist auf das Angebot, gratis Pflegebetten zu erhalten. Wie kommt man also zu einem Pflegebett für Angehörige? Und wer zahlt dafür? Birgit Rumpf-Puckelsheim mit einem Faktencheck.
5: Wer für einen Angehörigen ein Pflegebett braucht, wendet sich am besten an die Heimatgemeinde. In den meisten Kommunen gibt es eine sogenannte Pflegenahversorgung, die sich darum kümmert. Grundsätzlich finanziert die Krankenkasse das Pflegebett, wenn es ärztlich verschrieben wird. In vielen Gemeinden gäbe es gratis Pflegebetten, heißt es vom Land. Auch die Pensionistin in dem FPÖ-Video habe so ein Gratis-Pflegebett von der Gemeinde gehabt. Laut dem Land Kärnten habe die Frau trotzdem ein aus ihrer Sicht besseres und schöneres für ihren pflegebedürftigen Mann gekauft und das kostenlose zurückgegeben. Danach habe sie versucht, eine Förderung für das neue Bett zu erhalten. Die Frau schildert in dem Video sinngemäß, wie sie vom Land keine Auskunft bekommt und von Stelle zu Stelle weitergereicht wird. Anders die Version vom Land. Die Pflegenahversorgung und die Gemeinde hätten sich um ihren Antrag auf Zuschuss gekümmert. Mit dem Ergebnis, eine Förderung für andere Pflegebetten als die bereitgestellten gäbe es grundsätzlich nur im Fall einer Behinderung, die unterscheide sich aber von einer Pflegebedürftigkeit. Das Land hätte dann auch geprüft, ob es für das Paar Geld aus dem Topf für besondere Lebenslagen gebe. Doch die Pensionistin habe zuerst abgelehnt, ihr Einkommen preiszugeben. Letztlich wurde der Antrag doch eingereicht und abgelehnt. Laut Land, weil das Gratisbett bereits als Förderung gesehen werde und es grundsätzlich keine Doppelförderung gebe. Doch wer soll in der Landesverwaltung gesagt haben, dafür sei der Mann heute 99 Jahre zu alt, wie es die Dame im Video sagt? Eine Mitarbeiterin aus dem Büro von Gesundheitsreferentin Brettner sagt heute FPÖ-Landessekretär Josef Ofner, das habe ihm die Pensionistin erzählt. Das könne man ausschließen, es gebe keine Altersdiskriminierung, weist das heute das Büro Brettner zurück. Der Fall ist übrigens bereits vor 1,5 Jahren von der Volksanwaltschaft geprüft worden. Dort bestätigt man, es sei kein Behördenfehler festgestellt worden.
1: In einem Lagerraum neben einem Wohnhaus in Villach ist es zu einem gefährlichen Brandeinsatz der Feuerwehren gekommen. Denn während der Löscharbeiten sind zahlreiche gefährliche Stoffe explodiert, berichtet Gerhard Petscher.
6: Das Feuer im Villacher Stadtteil Farsach ist am Abend ausgebrochen. Der Lagerraum direkt neben dem dortigen Wohnhaus stand dann schnell im Vollbrand. Die Hauptfeuerwache Villach und auch freiwillige Feuerwehren rückten daraufhin mit Wärmebildkamera und einem Atemschutztrupp an. Während des Löscheinsatzes kam es aber dann plötzlich zu mehreren Explosionen. Ursache dafür waren Spraydosen, Akkus und auch Feuerwerkskörper. Daraufhin mussten die 50 Feuerwehrleute den Raum fluchtartig wieder verlassen und den Löschangriff von außen fortsetzen. Nach rund 1,5 Stunden konnte das Feuer gelöscht werden. Danach mussten auch noch Glutnester in der Deckenkonstruktion des Lagerraumes durchgeführt werden. Brandursache und Höhe des Gesamtschadens konnten aber noch nicht abgeklärt werden.
1: In St. Kanzian ist das Trinkwasser wieder keimfrei. Das haben die letzten Testergebnisse bestätigt. Ab sofort kann das Wasser aus der Leitung wieder ohne Abkochen genossen werden. Letzte Woche wurden im Trinkwasser Enterokokken nachgewiesen. Das sind Keime, die Entzündungen im Körper auslösen können. Eine massive Geschwindigkeitsübertretung ist bei einer Autofahrerin aus Klagenfurt gemessen worden. Die 22-Jährige war im Stadtgebiet mit 124 km/h unterwegs und führte in Kreuzungsbereichen riskante Überholmanöver durch. Sie konnte von der Polizei erst nach dem Einsatz von Folgetonhorn und Lichthupensignale angehalten werden. Ihr wurde der Führerschein abgenommen und die Weiterfahrt untersagt. Die Frau wird mehrfach angezeigt, denn bei der Kontrolle ihres Autos wurde auch festgestellt, dass gesetzlich vorgeschriebene Ausrüstungsgegenstände fehlen. In Bleiburg ist am Vormittag das Primärversorgungszentrum eröffnet worden. Mehrere Ärzte, Psycho- und Physiotherapeuten bieten unter einem Dach ihre Behandlungen an. Spitalsambulanzen sollen dadurch entlastet werden. Nadine Puschel ist die Managerin des Bleiburger Primärversorgungszentrums.
7: In der Primärversorgung allgemein oder in so Primärversorgungszentren gibt es das Kernteam. Das besteht immer aus Allgemeinmedizin. Das haben wir hier in Bleiburg auch. Wir haben einen Allgemeinmediziner und eine Allgemeinmedizinerin. Wir haben zwei diplomierte Gesundheits- und KrankenpflegerInnen und auch die Ordinationsassistenz. Und im erweiterten Team gibt es die anderen Gesundheitsberufe. Hier in Bleiburg haben wir eben SozialarbeiterInnen, da haben wir zwei. Dann die Physiotherapie, die Diätologie, Ergotherapie und die klinische Psychologie.
1: Betreiber des Zentrums ist die Diakonie. 2 Millionen Euro wurden in den Standort in Bleiburg investiert. 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Außerdem, gestern haben die meisten Kärntner Strandbäder ihre Tore geschlossen. 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Das Land Steiermark ehrt Kärntens Altlandeshauptmann Peter Kaiser. Der Sport berichtet von den Niederlagen von KC und VSV in der aktuellen Runde der internationalen Eishockeyliga. 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Und damit sind wir beim Wetter. Die dichten Wolken lockern langsam auf und damit kommt im Großteil des Landes zeitweise die Sonne heraus, am längsten in Unterkärnten. Bei nur wenig Wind steigen die Temperaturen noch auf 17 bis 21 Grad. Derzeit hat es in Klagenfurt 13 Grad. Das war das Mittagsjournal mit Isolde Notnagel. Im Namen des Teams sage ich danke für Ihr Interesse.

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0: Mit unserem Kollegen Christian Werschütz, der Ende des Monats nach mehr als 25 Jahren als ORF-Korrespondent in Pension geht. Welche Pläne er für den, und das kann es bei ihm nur sein, ein Unruhestand wird, davon wird er uns in den Noten und Anekdoten im Oktober noch einiges erzählen, aber so viel sei schon verraten. Er hat einiges vor und er wird seinem Metier auch treu bleiben. Dabei, und das ist ja wirklich spannend, wollte er als Jugendlicher eigentlich gar nicht unbedingt Journalist werden, sondern hat da ganz andere Pläne gehabt.
3: Also ich wollte entweder Astronaut werden, was aufgrund des österreichischen Staates nicht möglich war, Opernregisseur oder Journalist. Der Journalist ist es geworden, einfach aus der Liebe zu der Berichterstattung. Man befolgt dieselben Regeln, hat aber regelmäßig andere Themen. Kriegsberichterstatter bin ich eigentlich nicht aus Absicht geworden, sondern es hat halt den ersten bewaffneten Konflikt in Südserbien gegeben, 2000, dann war 2001 das damalige Mazedonien. Und so kommt man halt dann in diesen Bereich hinein. Und wenn man Erfahrung sammelt und überlebt, dann wird man immer wieder gefragt. Und ich habe halt das Pech, dass ich Korrespondent in Ländern bin oder war, wo es halt auch Kriege gibt. Und das meiste hat mir eigentlich eh geholfen, das Bundesheer. Es waren mindestens 6, 7 derartige Situationen, wo ich meinen zweiten Geburtstag gefeiert habe. Ich meine, das beginnt im heutigen Nordmazedonien in Tetovo, wo jemand eine Handgranate in den Checkpoint reinwerfen will, in dem wir drin waren, der vorher erschossen ist, worden von meinen Augen de facto, geht über den Beschuss von unserem Hotel in Nikopol, über den 8. November des Vorjahres, wo die Drohne mit der panzerbrechenden Waffe auf unser Auto zugefahren ist und wir rechtzeitig noch herausgekommen sind. Also da gibt es sehr viele Beispiele. Es sind halt nur 1, 2 gefilmt worden, nicht? Aber auch jetzt, wie wir in Cherson waren, wenn du in einer Stadt bist, wo menschliche Safari mit Drohnen von der russischen Seite kommt, bist du immer in Gottes Hand. Du musst halt versuchen, so weit wie möglich gewisse Regeln zu befolgen. Aber in letzter Konsequenz musst du im Klaren sein, dass du entweder Glück gehabt hast, der liebe Gott auf deiner Seite war oder einfach deine Schicksalszeit noch nicht abgelaufen war.
0: Christian Werschütz im Oktober in unseren Noten und Anekdoten. Und dazu passt Opus Life is Life.

0: Das war die Mittagszeit bei uns in Radio Kärnten. Weiter geht's mit den 1000 Fragen. Die stellt Ihnen heute Martin Leberhofer.
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2: Am Mikrofon Paul Kröcker. Die etappenweise Ablösung von SPÖ-Vorsitzenden Andreas Babler löst unterschiedliche Reaktionen der anderen Parteien aus. Babler bekommt zwei geschäftsführende Parteichefs zur Seite gestellt. Im Frühjahr soll ein neuer Vorsitzender bestimmt werden. Die FPÖ fordert, es müsse sofort Neuwahlen geben. Bei den Koalitionspartnern der SPÖ, ÖVP und den Neos hält man an der gemeinsamen Regierung fest. Peter Daser berichtet.
3: Von Bundeskanzler und ÖVP-Obmann Christian Stocker heißt es in einer Stellungnahme, es gelte das Regierungsprogramm, das man weiter abarbeiten werde. Parteiinterne Diskussionen dürften die Regierungsarbeit nicht beeinträchtigen. Auch bei den Neos will man an der Regierungszusammenarbeit festhalten. Parteichefin und Außenministerin Beate Meindl-Reisinger sagt,
4: es ist eine SPÖ-interne Debatte, das werden wir nicht kommentieren. Für uns muss klar sein, dass die Regierungsarbeit mit voller Tatkraft weitergesetzt wird, weil es ist enorm viel zu tun.
3: Dagegen fordert der Generalsekretär der Freiheitlichen, Michael Schnedlitz, ein Ende der Koalition und Neuwahlen. Leonore Gewessler von den Grünen sagt, sie sorge sich um das Land, wenn eine Regierungspartei so mit sich selbst beschäftigt sei wie die SPÖ.
2: In Wien ist eine internationale Drogenbande zerschlagen worden. 3 Albaner und 3 Italiener sind festgenommen worden. 11 Kilogramm Kokain sind in Wien und Niederösterreich sichergestellt worden. Die Wiener Fahnder haben monatelang gegen die Bande ermittelt. In Dänemark haben sich Hacker Zugriff auf Daten von fast 9 Millionen Menschen im Melderegister verschafft. Wie die Regierung erklärt, ist das genaue Ausmaß noch unklar. Die Täter haben offenbar über einen legalen Zugang eines dänischen Unternehmens auf das Meldesystem zugegriffen. Zugänglich waren demnach Namen, Adressen und weitere Daten. Der Nobelpreis für Medizin geht heuer an 3 Wissenschaftler. Ausgezeichnet werden die Deutschen Peter Hegemann und Georg Nagel sowie der US-Forscher Carl Dieseroth, wie das Nobelkomitee in Stockholm mitteilt. Sie teilen sich das Preisgeld von 1 Million Euro. Der Nobelpreis wird den Wissenschaftlern verliehen für ihre Entdeckungen in der Optogenetik. Sie untersucht, wie Nervenzellen im Gehirn arbeiten. Elke Ziegler berichtet.
5: Vom Gedächtnis über unsere Wahrnehmung bis zur Vorhersage und Planung. Bei allem arbeiten riesige Netzwerke aus Nervenzellen im Gehirn auf Hochtouren. Aber nach welchen Regeln läuft das ab? Karl Dieseroth von der Universität Stanford in den USA sowie die beiden Deutschen Peter Hegemann und Georg Nagel haben gemeinsam gezeigt, dass Nervenzellen sich mit Licht ein- und ausschalten lassen. Mit Hilfe dieser Optogenetik haben Forschende weltweit viel über das Gehirn herausgefunden, wie Abdel El Manira vom Nobelkomitee bei der Bekanntgabe heute sagt.
6: Researchers are now able to establish causal links between the activity of the brain and the wide range of complex behavior.
5: Neue Therapien, etwa bei bestimmten Formen von Blindheit, waren dadurch möglich und viele weitere Erkenntnisse werden noch kommen, so das Nobelkomitee.
2: Das war die Nachricht mit Paul Kröcker.
7: Und wir kommen damit zum Wetter in Kärnten. Am heutigen Nachmittag ziehen Wolken durch, die den Sonnenschein längere Zeit übertrüben können. Der Tag geht aber überall trocken zu Ende. Und die Höchstwerte steigen heute noch auf angenehme 18 bis 21 Grad. Aktuell haben wir 18 Grad in Weitensfeld, 12 Grad aktuell in Völkermarkt. Der morgige Dienstag hat dann einiges an Sonne zu bieten. Nur im Klagenfurter Becken kann es teilweise bis zum späten Vormittag dauern, bis sich die Sonne durchsetzt. Hier und da ziehen nur ein paar Wolken in hohen Schichten durch. Die Höchstwerte morgen bis zu 20 Grad. Damit ein Blick auf die Straßen in unserem Land. Sicher unterwegs mit Radio Kärnten. Kurz nach 13 Uhr mit der guten Nachricht. Es sind uns aus Kärnten keine aktuellen Störungen gemeldet worden. Blick Richtung Steiermark, S36 Murtal-Schnellstraße Richtung St. Michael. Zwischen St. Lorenzen und Graubart ist nach einem Unfall die rechte Fahrspur blockiert und es gibt bereits Stau. 0800 600 601, das ist Ihr direkter Draht zur Radio Kärnten Verkehrsredaktion.
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7: Wir starten hinein in eine neue Quizstunde. Schön, dass Sie mit dabei sind. Angenehmen Montagnachmittag. Grüß Gott.

0: Lian Rimes hier in Erde Kärnten. Das sind die 1000 Fragen am Montagnachmittag und das ist unser Monatspreis.
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0: In der Wertung vorne im Moment André Berger, Kärnten in Zeltweg mit 4 Punkten, gefolgt von Gernot Schmidt aus Friesach und Gerd Unterlucker aus Klagenfurt mit jeweils 3 Punkten und 2 Zweier haben wir noch. Peter Huber aus Brückle und Michael Friedrich aus Irschen. Am monatsletzten ja dann das Finale der 4 Bestplatzierten eines Monats live im Studio. Gegen oder besser gesagt miteinander. Und das ist unser Tagespreis heute.
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0: Jetzt brauchen wir nur mehr unsere Mitspieltelefonnummer, als die da ist. Altbekannt, gut bewährt 0463 511 00 und die 5. Freue mich über Ihren Anruf. Wir hören einander gleich nach Musik aus Italien. Hier sind Ricky e Poveri.

0: Wir könnten mit den 1000 Fragen am Montagnachmittag 12 Minuten nach 1. Wir schauen in die Herzogstadt zu Thomas Kuchling nach St. Veit. Schönen Nachmittag.
1: Alles
0: klar, Martin. Als St. Veiter, Thomas, muss man ja eigentlich am heutigen Montag noch am Wiesenmarkt gehen, oder?
1: Ja, ich bin in der Vorbereitung dafür.
0: Wunderbar. Und sind Sie Anwärter auf den Titel Wiesenmarktkönig?
1: Nein.
0: Nein? Wie viele
1: Tage? Ich komme dir jetzt das zweite Mal am zweiten Wiesenmarkt Montag das Quiz spielen als erster Kandidat.
0: Ja, ist ja großartig, oder?
1: Ja, was meinst du?
0: Thomas, dann gehen wir es an mit der ersten Frage, oder?
1: Schauen wir, ja.
0: Welche italienische Sängerin schafft es gerade mit einer neuen Version des Hits America in die Charts? Wer könnte das sein? Welche Dame?
1: Du hast mich auf dem falschen Fuß erwischt.
0: Ist aber schlecht.
1: Ja, Rieke Bovary wird es nicht sein, gell?
0: Schade. Rieke Bovary haben wir gerade gehört. Das war in Melody Neu oder Sarah beispielsweise. Gianna Nannini wäre es gewesen.
1: Gianna Nannini.
0: Okay.
1: Der Bruder ist einmal Formel 1 gefahren, glaube ich, von der. Gell?
0: Alessandro,
1: genau, ja.
0: Thomas, dafür gibt es als Trost einen anderen Titel von der Gianna Nannini. Reibeisenstimme aus Italien und ich wünsche noch viel Spaß am Wiesenmarkt heute.
1: Okay, passt, danke, ciao.
0: Alles Liebe, Papa.
1: Ciao, bitte.

0: Gianna Nannini hier in Radio Kärnten. Leider eine Null zum Auftakt heute. Es kann eigentlich fast nochmal besser werden. 0463 511 005. Ich freue mich auf Ihren Anruf.
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0: Steinbecker, Timischl, Schiffkowitz, STS hier in Radio Kärnten. 10 Minuten vor 13:30, 13:40 an diesem Montagnachmittag. Wir spielen mit Kilian Biermann zu Hause in Klagenfurt. Grüß Gott.
1: Ja, grüß Gott.
0: Kilian, ein wunderschöner Vorname.
1: Ja, danke.
0: Den haben Sie Ihren Eltern zu verdanken. Gibt es da irgendeinen Grund dafür? Irgendein Kilian in der Verwandtschaft oder hat der Name nur so gut gefallen?
1: Na, von meiner Oma, von meiner Oma, der Vater, sprich mein Uropa.
0: Ja.
1: Der hat so geheißen und ja, mein Vater hat mir dann den Namen gegeben. Und ja, so ist das dann.
0: Und der gefällt Ihnen, halt, oder?
1: Ja, gefällt mir gut, weil er nicht so oft. Also man hört ihn nicht so oft, das ist eigentlich auch seltener Name, also taugt man schon.
0: Nicht der 123. Lukas oder ähnlich, gell?
1: Nein.
0: Kilian, Frage Nummer 1 für Sie. Aus nach 47 Jahren, welche ZDF-Krimiserie wird denn nach knapp 5 Jahrzehnten mittlerweile eingestellt?
1: Boah.
0: Hm? Halli, hallo?
1: Boah, war keiner von uns. Schade, schade,
0: schade, schade. Ein Fall für zwei wäre es gewesen.
1: Ah, okay.
0: Ja?
1: Nein, nicht geschaut.
0: Kilian, dann wünsche ich Ihnen noch einen schönen Nachmittag. Was haben Sie heute noch vor?
1: Ja, arbeiten noch heute.
0: Was machen Sie denn beruflich?
1: Ich bin im Büro.
0: Im Büro. Das kann jetzt vieles sein, von Chef bis zu Sachbearbeiter.
1: Ja, normal, Angestellter.
0: In welcher Branche?
1: In einem EVU-Unternehmen.
0: In einem Energieversorgungsunternehmen?
1: Ja, genau.
0: Wunderbar. Kilian, alles Gute, schönen Nachmittag noch.
1: Ebenfalls, danke.
0: Ciao. Wiederschauen. Friedrich Huber ist der Nächste, kommt aus Villach. Grüß Gott.
2: Grüß Gott.
0: Sie klingen so, als könnten Sie singen.
2: Warum?
0: Reine Unterstellung.
2: Ah ja, ich habe ja nur mit der Probe.
0: Ja. Sind Sie tatsächlich Sänger?
2: Ja.
0: Wo singen Sie denn?
2: Ich singe an dem Gefall an Skon, Mittwoch und montags am Polizeichor in Villach.
0: Also gleich zwei Chöre.
2: Ja.
0: Na, gratuliere. Ja, also Sie heben den Schnitt der Kärntnerinnen und Kärntner, der Sangesfreudigen, noch einmal in die Höhe.
2: Auch das Alter. Der Altersschnitt hat es bei mir in die Höhe.
0: Ja, Sie kommen in die Kategorie 30 plus, oder?
2: Ich singe als Grund seit 1968.
0: Seit 1968?
2: Ja, und am Polizeikor seit 8.
0: Wahnsinn. 1968 und 40 Jahre später noch einmal ein Chor dazu. Also 1968 war ich noch nicht einmal geplant, glaube ich.
2: Ich wollte mal noch.
0: Friedrich, gehen wir so mit den Fragen, oder?
2: Ja.
0: Frage Nummer 1 für Sie ist die folgende. Im Atrio in Villach kommt Erdwärme zum Einsatz. Wie wird denn Erdwärme noch genannt? Geben Ihnen 3 Möglichkeiten. Erderhitzung, Terrachemie oder Geothermie.
2: Geothermie.
0: Okay. Ich gratuliere aufs Allerherzlichste zur Tagesführung.
2: Ja.
0: Frage Nummer 2. Airbus testet gerade Ultralangstreckenflüge. So soll künftig die australische Fluglinie Qantas nonstop von Sydney bzw. Melbourne nach London und New York fliegen. Meine Frage, wie heißt denn dieses Projekt? Also ich hätte es nicht gewusst. Vielleicht sind Sie ein Pendler zwischen den Welten.
2: Ich weiß es auch nicht.
0: Da sind wir schon 2. Schade, schade, schade, schade. Aber hat irgendwas damit zu tun, was man dabei sieht, den Sonnenaufgang. Project Sunrise heißt das Ganze.
2: Ach, du.
0: Ja. Friedrich.
2: Danke sehr.
0: Ich würde sagen, Huber 1 setzen. Gratuliere und viel Spaß bei der Chorprobe.
2: Ja, danke.
0: Schönen Nachmittag. Papa, wiederschauen.
2: Tschüss.

0: Michael Patrick Kelly und Take That hier im Programm von Radio Kärnten, seine 1000 Fragen. Um exakt 13.30 Uhr, halb zwei, ist heute Notnagel mit den Neuigkeiten.
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2: Kärntens SPÖ-Chef Landeshauptmann Daniel Fellner begrüßt die Lösung einer Dreierspitze für die Bundes-SPÖ, auch wenn er sich einen rascheren Abgang von Andreas Babler als Bundesparteichef gewünscht hätte, wie Fellner gegenüber dem ORF Kärnten erklärt. Auswirkungen auf die Gemeinderatswahl Anfang des Jahres erwartet Fellner sich nicht. Das Ergebnis von gestern soll noch diese Woche in einem Bundesparteivorstand der SPÖ abgesegnet werden. Ein Brand in einem an ein Einfamilienhaus angebauten Lagerraum hat gestern Abend im Villacher Stadtteil Fassach einen Großeinsatz der Feuerwehr ausgelöst. Während der Löscharbeiten kam es zu mehreren kleineren Explosionen durch gelagerte Akkus, Spraydosen und Feuerwerkskörper. Verletzt wurde niemand. Nach 7 Monaten Bauzeit ist heute in Bleiburg das neue Primärversorgungszentrum der Diakonie de la Tour offiziell eröffnet worden. Ein multiprofessionelles Team wird ab morgen seine Dienste anbieten. 2 Millionen Euro wurden in den Standort investiert, unterstützt von Kärntner Gesundheitsfonds und mit EU-Fördermitteln. Martin, du hast die Wetteraussichten für uns.
0: Genau so ist es. Nachdem sich regionale Nebelfelder vor allem in Unterkärnten lichten, wird es zeitweise sehr sonnig, bevor am Nachmittag wieder die Wolken dominieren, die Höchstwerte bis zu 19 Grad. Und wir machen gleich einen Blick auf die Straßen in unserem Land. 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Kurz nach 2:30 ist es. Mit der guten Nachricht, es sind uns keine aktuellen Störungen gemeldet worden.
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0: Simple Minds hier in Radio Kärnten. Das sind die 1000 Fragen am Montagnachmittag mit unserem Oktoberhauptpreis als der da wäre.
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0: Aktuell habe ich 5 Anwärter auf unseren Hauptpreis, nämlich André Berger aus Zeltwig mit 4 Punkten, 2x3 Punkte für Gernot Schmidt aus Friesach und Gerd Unterlucker aus Klagenfurt und dann habe ich noch 2 Zweier, Michael Friedrich aus Irschen und Peter Huber aus Brückel. 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
0: Und hier führt aktuell Friedrich Huber aus Villach. Er konnte eine Frage richtig beantworten. Schauen wir mal, wie sich's weiterentwickelt. Sie können mich jetzt anrufen unter 0463 511 00 und

0: Tommy Kitten hier in Radio Kärnten bei den 1000 Fragen am Montag. Mein mittlerweile vierter Kandidat heute kommt aus der Bundeshauptstadt Wien, Peter Sikora. Einen schönen Nachmittag, grüß Gott.
1: Ja, grüß Gott, schönen Nachmittag.
0: Peter, bei uns in Kärnten scheint die Sonne. Wie schaut es in der Bundeshauptstadt aus?
1: Ja, bei uns ist auch schön, ja.
0: Na wunderbar. Und ich hoffe, wir schaffen jetzt viele, viele Punkte. Bei einem Punkt liegt im Moment die Tagesbestleistung. Ihre erste Frage lautet wie folgt. Keir Starmer ist als Präsident im Vereinigten Königreich zurückgetreten. Wie heißt, und das ist Ihre Frage, sein Nachfolger?
1: Ui, was ist das?
0: Der Nachfolger von Keir Starmer als Britenpremier ist wer? Bitte? Der gute Mann, der vielleicht eine längere Halbwertszeit als seine Vorgänger hat, heißt Andy Burnham. In diesem Sinne, liebe Grüße nach Wien, einen schönen Nachmittag und wir hören uns mit Sicherheit bald wieder. Tatjana Sivanovic aus Klagenfurt, grüß Gott.
2: Hallo, grüß Gott.
0: Hätten Sie das gewusst mit dem Andy Burnham?
2: Nein, das hätte ich ja nicht gewusst.
0: Tatjana, was machen Sie beruflich?
2: Ich bin Lehrling bei einer Spedition.
0: Okay, gut. Ja. Gerade im Dienst oder frei?
2: Gerade Mittagspause.
0: Wunderbar. Dann würde ich mal sagen, das ist Ihre erste Frage.
2: Ja.
0: Wo, in welcher Gemeinde befindet sich der geografische Mittelpunkt Kärntens? Ich sage mal so, im Alphabet muss man nicht sonderlich weit nach hinten gehen.
2: Ariach.
0: Welches Vöglein hat da gezwitschert? Tatjana. Es ist Ariach, Sie haben ein Rateteam, das Sie unterstützt, oder?
2: Ja.
0: Wer kehrt denn da dazu? Sind das Arbeitskollegen?
2: Ja, Arbeitskollegen, genau.
0: Okay. Frage Nummer 2. Oliver Welter, Peter Hornbogner und Georg Timber Tratnik waren Gründungsmitglieder welcher Kärntner Band? Bei uns in Radio Kärnten hat man die eher selten gehört, sage ich jetzt einmal.
2: Nein, das ist mir leider nicht.
0: Schade, schade, schade, schade, ui je. Naked Lunch haben die geheißen.
2: Ah, okay.
0: Okay.
2: Ja.
0: In diesem Sinne, liebe Grüße und der Herwig Zamanik, der beispielsweise auch lang bei Naked Lunch mitgespielt hat, hat vor kurzem die Noten und Anekdoten bei uns gestaltet. Tatjana, liebe Grüße an Ihr Rateteam, einen schönen Nachmittag und es würde mich freuen, wenn wir uns wieder mal irgendwann hören, gell?
2: Danke, sicher.
0: Alles Liebe.
2: Schönen Nachmittag.
0: Danke, wiederhören.
2: Ciao.

0: Sauer Connor hier in Radio Kärnten. Wenn Sie mitspielen möchten, eine Runde geht sich heute noch aus. 0463 511 00 und die 5.
1: Yeah.

0: Servus, Roma Zotti hier in Radio Kärnten. 9 Minuten vor 2 ganz genau. Die 1000 Fragen am Montag. Wochenbeginn mit Ingrid Gruber aus St. Stephan im Lavantal. Grüß Gott.
1: Ja, hallo, schönen Nachmittag.
0: Ingrid, was tut sich im Lavantal?
1: Ja, eigentlich
0: nicht viel.
1: Alles Normalzustand.
0: Was tut sich bei Ihnen?
1: Ich bin im Garten.
0: Im Garten?
1: Ja.
0: Und was machen Sie im Garten? Ernten?
1: Ja, ist noch einiges zum Erledigen. Rasenmähen.
0: Ja.
1: Und ein bisschen ernten.
0: Und bald wird das Laub zusammengerecht, oder? Da
1: ja,
0: kommt ja auch schon einiges, aber...
1: Ja, aber das kommt noch richtig.
0: Ingrid, aber man muss ja dieses wunderbare Wetter noch nutzen, gell?
1: Ja, natürlich, nur im Freien ist schön.
0: So ist es. Aber jetzt für Sie eine Frage.
1: Okay.
0: Mit 3 Möglichkeiten. Was bei uns der Ausverkauf ist, das ist für die Italiener wer oder was? Der Salto, Sirene oder Saldi? Salto, Sirene oder Saldi?
1: Ich würde das Dritte nehmen.
0: Wenn das so riesengroß oben steht, gell?
1: Ja, super.
0: Ja, ja, dann wird man schon ganz kribbelig. Ingrid, Punkt Nummer 1.
1: Okay.
0: Was macht die Oboe normalerweise vor dem Beginn des Orchesterkonzerts? Ich meine, nicht selbsttätig, es muss sie auch jemand spielen, aber was macht derjenige oder diejenige, der die Oboe vor dem Beginn des Orchesterkonzerts spielt?
1: Was macht der?
0: Ja, spielt etwas ganz Spezielles. Und das hätte ich jetzt gerne gewusst
1: ein
0: von
1: Ihnen. Ein Entry.
0: Spielt ganz genau den Kammerton A.
1: Ah, das habe ich noch nie gehört.
0: Okay. Aber jetzt.
1: Aber jetzt habe ich es, jetzt merke ich es mir.
0: Ingrid, liebe Grüße ins Lavantal.
1: Ja, ebenso.
0: Und viel
1: danke.
0: Spaß im Garten, gell? Schönen Nachmittag.
1: Ja, wiederhören. Papa.
0: Wiederschauen. Der nächste und letzte kommt aus Möllbrücke und heißt Peter Granecker. Grüß Gott.
2: Ja, grüß Gott.
0: Peter. Hätten Sie das gewusst mit dem Kammerton A?
2: Ja, hätte ich auch nicht gewusst.
0: Gut, das ist eine ehrliche Antwort.
2: Ja.
0: Frage Nummer 1 für Sie. Gerhard Hanapi, Fußballlegende, hat neben seiner Fußballertätigkeit auch studiert. Meine Frage, was denn?
2: Architektur.
0: Er hat tatsächlich Architektur studiert, Punkt Nummer 1 für Sie.
2: Sehr gut. Perfekt.
0: Was hätten Sie denn jetzt gern für eine Frage? Eine leichte wahrscheinlich, oder?
2: Ja, wieder Fußball.
0: Nein, habe ich nicht. Die übernächste war wieder Fußball.
2: Oh, okay.
0: Die nächste Frage lautet nämlich, wie alt war Peter Kraus? Dauerbrenner, gell? Bei der Verfilmung des Fliegenden Klassenzimmers.
2: Oh.
0: Er war noch nicht allzu hoch in den Jahren. Für manche ist es eine Glücks-, für manche nicht. Eine solche Zahl.
2: Also ihr müsst jetzt raten.
0: Schnell.
2: Ich würde sagen 29.
0: Ist die 29 für Sie eine Glückszahl?
2: Na, aber geraten. So nicht ganz jung, aber auch ja, so mittel.
0: Was würden Sie von der 13 halten?
2: Ja, okay.
0: Okay. Überredet, oder?
2: Ja, überredet.
0: In diesem Sinne, liebe Grüße nach Möllbrücke. Schöne Nacht.
2: Danke.
0: Danke.
2: Wiederhören.
0: Wiederhören.

0: Toni Braxton hier in Radio Kärnten. Das ist der Montagnachmittag und wir haben sage und schreibe vier Kandidatinnen und Kandidaten, die jeweils eine Frage richtig beantworten können, konnten. Das heißt, unser Glücksengel Ute Pichler ist herein ins Studio geflattert. Ute, du bringst jetzt einem Glück oder machst irgendjemanden todunglücklich.
1: Oh, danke. Schwere, also das sind ja großartige Auswahlmöglichkeiten. Ja, super.
0: 50-50 Joker, oder?
1: Ja, super. Für mich und für die anderen auch. Ja, also, genau. Wir gratulieren ganz herzlich Ingrid Gruber aus St. Stephan.
0: Und das ist der kräftige Applaus für die Dame im Garten. Ihr Preis?
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0: Nichts Neues, ganz vorne nach wie vor in der Wertung von André Berger aus Zeltweg. 4 Punkte, gefolgt von Gernot Schmidt, Friesach, Gerd Unterlugauer, Klagenfurt, Michael Friedrich Irschen und Peter Huber aus Brücke. 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
0: Nächste Chance, morgen kurz nach 1.
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0: Und Ute Pichler begleitet Sie weiter durch diesen Nachmittag im Programm von Radio Kärnten.
1: Alle, die heute jetzt noch glücklich sind.
4: 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Es ist 14 Uhr. Am Mikrofon Paul Kranker. Nach dem vorläufigen Ende der Führungsdebatte zeigt sich die SPÖ um Beruhigung bemüht. Der bisherige SPÖ-Vorsitzende Andreas Babler wird etappenweise abgelöst. Vorerst bekommt er zwei geschäftsführende Parteichefs zur Seite gestellt. Im Frühjahr soll ein neuer Vorsitzender bestimmt werden. Finanzminister Markus Matterbauer soll Vizekanzler werden. Der oberösterreichische SPÖ-Chef Martin Winkler begrüßt den Plan. Er bringe Stabilität.
5: Ich bin sehr zufrieden. Wir haben den Menschen in Österreich signalisiert, Stabilität in der Bundesregierung ist der Sozialdemokratie wichtig. Wir haben mit Markus Matterbauer den beliebtesten Minister dieser Bundesregierung vorgeschlagen als Vizekanzler. Wir belassen Andi Babler in der Regierung, der die Regierungsvereinbarung ja mit den Koalitionspartnern verhandelt hat. Das heißt, die Menschen in Österreich sehen, uns ist die Stabilität dieser Bundesregierung ein wirklich großes Anliegen,
4: sagt Oberösterreichs SPÖ-Chef Winkler. Das Familienministerium lehnt das Modell des Sozialministeriums für eine Trauerzeit nach einer Fehlgeburt ab. Das Ministerium unter Claudia Bauer von der ÖVP besteht darauf, bei einer Fehlgeburt soll es einen gestaffelten Mutterschutz geben, wie in Deutschland. Dort gibt es bei einer Fehlgeburt ab der 13. Schwangerschaftswoche 2 Wochen Mutterschutz, der ab der 20. Schwangerschaftswoche bis zu 8 Wochen dauern kann. Sozialministerin Corinna Schumann von der SPÖ hat bei einer Fehlgeburt eine Trauerzeit vorgeschlagen, die ab der 16. Schwangerschaftswoche möglich sein solle, für bis zu 16 Wochen. In Spanien führt die Debatte um die Wohnungskrise zu Neuwahlen. Wie Ministerpräsident Pedro Sánchez ankündigt, werden sie am 29. November abgehalten. Sánchez' regierende Sozialisten sind zuletzt im Parlament in Madrid mit ihren Maßnahmen gegen die Wohnungskrise gescheitert. Sie hatten starke Angriffe in Eigentum vorgesehen, zum Beispiel ein Verbot von Zwangsräumungen bis 2030. Regulär wäre in Spanien erst nächstes Jahr gewählt worden. Im Jemen hat die Regierung eine Großoffensive gegen die mit dem Iran verbündeten Houthi-Rebellen gestartet. Die Armee greift Stellungen der Houthis entlang einer Meerenge an, die für den Ölexport wichtig ist. Die Angriffe sollen auf das gesamte Staatsgebiet des Jemen ausgedehnt werden. Marta Georgiev berichtet.
6: Seit 12 Jahren tobt im Jemen schon der Bürgerkrieg zwischen Regierung und Houthi-Milizen. Doch nun kündigt der international anerkannte Präsident al-Alimi ein landesweites Vorgehen gegen die Rebellen an. Alle Gebiete der Houthis im Norden und Westen des Jemen sollen jetzt zurückerobert werden. Denn die Houthis haben zuletzt das benachbarte Saudi-Arabien, den Erzfeind des Iran und Verbündeten der USA ins Visier genommen und Ölanlagen und Pipelines beschossen. Sie haben die Kontrolle über die Meerenge Bab al-Mandab im Roten Meer übernommen. Saudische Schiffe können durch die Passage kein Öl mehr transportieren, mit Folgen für den globalen Handel und den Ölpreis. Bab al-Mandab ist seit der weitgehenden Blockade der Straße von Hormus zur wichtigsten Ausweichroute für die Handelsschifffahrt und den Ölexport geworden.
4: Das waren die Nachrichten mit Paul Kranker.
1: Dankeschön. Wir kommen zum Kärntner Wetter und da ziehen am Nachmittag Wolken durch, die den Sonnenschein längere Zeit trüben können. Der Tag geht aber überall trocken zu Ende. Die Höchstwerte steigen auf 18 bis 21 Grad. Aktuell haben wir 19 Grad in Weitensfeld und in Feldkirchen. 17 hat es in St. Veit, in Oberfellach und in Lienz. Klagenfurt, Spital an der Drau und Kötschach-Mauten melden 16 Grad und 15 sind es in Feistritz ob Bleiburg. Der morgige Tag hat einiges an Sonne zu bieten. Nur im Klagenfurter Becken kann es teilweise bis zum späten Vormittag dauern, bis sich die Sonne dann durchsetzt. Hier und da ziehen nur ein paar Wolken in hohen Schichten durch. Die Höchstwerte erreichen morgen bis zu 20 Grad. Und damit der Blick auf die Kärntner Straßen. Sie sind sicher unterwegs mit Radio Kärnten. Gute Nachrichten, es ist soweit alles ruhig. Es sind uns keine Störungen gemeldet worden. Sie erreichen uns unter 0800 600 601. Gute Fahrt.
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1: Ich freue mich, dass wir gemeinsam durch den Nachmittag gehen und auf diese kommenden zwei Stunden mit Ihnen. Wir dürfen Sie einladen auf ein Erlebnis Natur, eine Entdeckungsreise. Außerdem erinnern wir uns an einen großen Liedermacher und Poeten, Georg Danzer, der in dieser Woche seinen 80. Geburtstag gefeiert hätte. Und wir sagen danke, dass Sie Radio Kärnten hören. Willkommen.

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1: Wo sind wir denn heute unterwegs und dürfen Danke sagen, dass wir Sie mit Radio Kärnten so durch den Tag begleiten und durchs Leben begleiten dürfen? Wir sind im Raumspital und zwar in der Gemeinde Berg im Drautal. Die Postleitzahl 9771. Es gibt in dem Ort, den wir heute suchen, insgesamt 78 Einwohner. Und die Ortschaft, die gefragt ist heute, ist Oberberg. Wenn Sie in Oberberg in der Gemeinde Berg im Drautal Bezirksspital zu Hause sind, dann ist das jetzt der Moment, wo Sie uns bitte anrufen unter 0463 511 005. Das wartet auf Sie.
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1: Also, wenn Sie in Oberberg wohnen, im Berg im Drautal Bezirksspital, wenn Sie eine oder einer von den 78 Oberbergerinnen, Oberbergern sind, die da zu Hause sind, dann rufen Sie uns jetzt an 0463 511 005. Gesucht werden heute alle Oberbergerinnen und Oberberger. Es zählt auch, wenn Sie dort im Hotel Mama wohnen.

0: 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Und heute waren wir im Bezirksspital in Gberg im Trautal, ganz genau in der Gemeinde, unterwegs und haben jemanden gesucht, der uns etwas über Oberberg erzählen kann, weil er dort zu Hause ist. Und wir sind, glaube ich, fündig geworden, oder? Gudrun Ferres. Schönen Jawohl. Nachmittag. Hallo.
1: Hallo.
0: Sie sind aus Oberberg.
1: Ja, genau. Oberberg 18 ist die Adresse.
0: Oberberg 18. Also das heißt, eure Häuser sind alle durchnummeriert.
1: Ja, genau.
0: Und bei 78 Leuten, die da im Ort wohnen, kennt man jeden wahrscheinlich, gell?
1: Ja, normalerweise schon.
0: Erzähl uns was über Oberberg.
1: Ja, es ist eine kleine Ortschaft. Wir haben eine recht gute Nachbarschaft. Mhm. Wir haben sogar einen eigenen Verein.
0: Ja, wirklich?
1: Die ganzen Nachbarn, ja, einen Eisstockverein.
0: Das ist ja lässig. Habt ihr auch einen Eisstockbahn bei euch in Oberberg? Oder halt so
1: ja, richten wir immer an im Winter. Aha. Ist am Haus hinten dabei. Und da treffen wir uns dann immer unter der Woche zum Training und am Wochenende zum gegenseitig Ausschießen.
0: Wirklich?
1: Ja. Mhm. Nein, es ist ganz recht nett, da zu wohnen.
0: Habt ihr da vielleicht so einen Wanderpokal, der dann so von Familie zu Familie wandert? Je nachdem, wer gerade ein gutes Jahr hat im Eisstockschießen?
1: Nein, das eigentlich nicht. Wir spielen mal gegen andere aus anderen Ortschaften. Gegen
0: ah, verstehe. Vereine. Also Oberberg gegen den Rest der Welt sozusagen.
1: Sozusagen, ja, genau.
0: Wo liegt ja. Oberberg ganz genau?
1: Also der Hauptort ist Berg in Trautal und mhm. Jetzt sind wir auf der Südseite, also oben am Hang. Ich selber bin über 1000 Meter Seehöhe. Mhm.
0: Also das heißt nebelfrei, Sonnenschein, klare, schöne Sicht.
1: Ja, genau. Momentan kann ich es nicht beurteilen, weil ich bin momentan gerade auf Kur in Althofen.
0: Ja, aber da wird es momentan auch klare Sicht geben, glaube ich, gell?
1: Ja, es ist ein bisschen zugezogen, aber sonst ist es recht schön, das Wetter.
0: Okay. Und wann geht's wieder heim nach Oberberg?
1: Morgen leider schon wieder.
0: Schnell vergangen die Zeit?
1: Wohl, ist sehr schnell vergangen, ja.
0: Ja, hat gut getan.
1: Ja, hat sehr gut getan.
0: Ja, schön.
1: Hat alles gepasst.
0: Das freut uns. Dann wieder frisch gestärkt sozusagen nach Hause.
1: Jawohl.
0: Dann gratulieren wir ganz herzlich. Wir dürfen was mitschicken.
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0: Das geben wir Ihnen mit sozusagen. Statt einem Kurschatten ist das besser.
1: Ja, sehr gut.
0: Fein. Dann liebe Grüße nach Oberberg. Alles Gute für die anstehende Eisstocksaison.
1: Jawohl, danke.
0: Wann wird die bei euch eröffnet, so in der Regel?
1: Ja, sobald es kalt wird.
0: Ja, also Donnerstag. Nein, zumindest ein bisschen kühler wird es am Donnerstag, so schlimm wird es noch nicht.
1: Das sieht noch nicht aus. Das ist im Dezember irgendwo nochmal.
0: Habt ihr die Bahn im Freien, oder?
1: Ja, die ist im Freien.
0: Ja, siehst du, müsste man sich ja fast einmal anschauen kommen. Das klingt sehr nett.
1: Ja, jederzeit geöffnet.
0: Sagt uns Bescheid.
1: Jawohl.
0: Dann wünschen wir alles Liebe, danke fürs Anrufen und viel Freude weiterhin beim Radio Kärnten hören. Danke, dass Sie uns auch auf die Kur mitgenommen haben.
1: Ja, die läuft den ganzen Tag, der Radio.
0: Das ist schön. Alles Liebe.
1: Ja. Danke schön. Danke, wiederhören.

0: In ein paar Sekunden ist es 2:30. Gleich für uns die Nachrichten aus Kärnten.
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0: 14.30 Uhr, 2:30. Ich soll die Notenanklist für Sie da.
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6: Kärntens SPÖ-Chef Daniel Fellner steht zur Lösung einer vorübergehenden Dreierspitze bei der Bundes-SPÖ. Er hätte sich aber einen rascheren Rückzug von Andreas Babler gewünscht, sagte er heute gegenüber dem Radio Kärnten. Der Kärntner Philipp Kucher als Teil der Dreierspitze werde aber den Einfluss Kärntens auf Bundesebene stärken, ist Fellner überzeugt. Dass die Vorgänge auf Bundesebene auf die Gemeinderatswahl Anfang des Jahres in Kärnten Einfluss haben könnte, glaubt Fellner nicht. In St. Kanzian ist das Trinkwasser wieder keimfrei. Das haben die letzten Testergebnisse bestätigt. Ab sofort kann das Wasser aus der Leitung wieder ohne Abkochen genossen werden. Letzte Woche wurden im Trinkwasser Enterokokken nachgewiesen. Das sind Keime, die Entzündungen im Körper auslösen können. Eine massive Geschwindigkeitsübertretung ist bei einer Autofahrerin aus Klagenfurt gemessen worden. Die 22-Jährige war im Stadtgebiet mit 124 km/h unterwegs und führte in Kreuzungsbereichen riskante Überholmanöver durch. Sie konnte von der Polizei erst nach dem Einsatz von Folgetonhorn- und Lichthupensignalen angehalten werden. Ihr wurde der Führerschein vorläufig abgenommen und die Weiterfahrt untersagt. Ute, wie geht's mit dem Wetter weiter?
0: Ja, da ziehen jetzt am Nachmittag einige Wolken durch. Dazwischen zeigt sich aber auch kurz die Sonne und es bleibt heute überall trocken bei Höchstwerten bis zu 21 Grad.
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0: 10 Minuten sind es noch, beziehungsweise 10 Minuten sind es nach 2:30. Schön, dass Sie Radio Kärnten am Nachmittag in Ihrem Radio eingestellt haben. Wir dürfen uns jetzt an einen ganz besonderen, ganz großen österreichischen Künstler erinnern, der in dieser Woche einen besonderen runden Geburtstag gefeiert hätte. Für ganz Österreich war er eine Ikone des Austropop. Für seine Freunde war er einfach der Schurli. Die Rede ist von Georg Danzer, der übermorgen am 7. Oktober 80 Jahre alt geworden wäre. Pünktlich zum Jubiläum gibt es bei uns in ORF 2 heute Abend im Kulturmontag eine neue Dokumentation, wo Alexandra Ludwig ja welche Seiten denn des beliebten Musikers zeigt in ihrer Dokumentation?
1: Ja, die Doku zeigt vor allem, dass hinter dem berühmten Wiener Schmäh und Hits wie Jö Schau ein zutiefst feinsinniger und oft melancholischer Mensch steckte. Regisseurin Tatjana Berlakovic zeigt in ihrer Doku ganz bewusst den poetischen Georg Danzer auf und hinter der großen Musikbühne.
2: Mich fasziniert, dass er mit dieser Eleganz und dieser scheinbaren Leichtigkeit, die er hatte, diese großen Themen in Lieder gießen konnte, sei es politische Fragen, existenzielle Fragen oder auch Gefühlswelten und so nebenbei noch das Bild einer Stadt, nämlich Wien, mitgeprägt hat und mitgeschrieben hat.
1: Das Besondere an dem Porträt, die Dokumentation verzichtet komplett auf einen klassischen Sprechertext. Sie erzählt Danzers Leben rein aus seinen Liedern heraus und einem riesigen Archivschatz.
2: Es wurde schon so viel über die Jahre hinweg über Danzer gesagt. Also fand ich es einfach spannend zu schauen, was gibt es im Archiv. Und wir sind da sehr gut bestückt im ORF mit Archivmaterialien. Und ich habe es wirklich akribisch recherchiert. Ich habe jedes Futsal, wenn es auch nur 50 Sekunden waren, wirklich gesichtet, mir angeschaut, zugehört, was hat er zu sagen. Und dadurch ist es wirklich gelungen, dass er weitgehend seine Geschichte selber erzählt.
3: Aber ich bin kein Weltverbesserer, ich bin kein Sektierer und ich bin auch kein Fanatiker. Ich möchte eigentlich jeden Menschen in seinem Bereich so leben lassen, wie er das für richtig empfindet.
1: Schurli, der Liedermacher und Poet Georg Danzer, die neue Doku zu sehen, heute Abend um 22.30 Uhr im Kulturmontag auf ORF 2.
0: Und zu Wort kommen auch Wegbegleiter wie Marianne Ment oder Andi Baum, aber auch seine beiden Kinder Andreas und Daniela Danzer sprechen heute Abend über ihren Vater in ORF 2 im Kulturmontag. Und das ist jetzt Georg Danzer bei uns in Radio Kärnten mit Alles, was ich brauche.

0: Montagnachmittag bei uns in Radio Kärnten und wir schauen jetzt mit Rudi Oman auf die Schlagerparade. Was sind denn so derzeit die Lieder, die Sie am liebsten hören? Er hat es für uns zusammengefasst.
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2: Einen schönen und angenehmen Wochenstart wünsche ich Ihnen gleich zur Wertung und zu den Nockis. Musik aus Kärnten, seit 15 Wochen dabei, letzte Wertungswoche auf Platz 12. Zwei Plätze besser von 12 auf

Seit 15 Wochen dabei, zwei Plätze gut gemacht, von 12 auf 10, die Nockies mit 1. Auf Platz 9 und 5 Plätze gut gemacht, Andrea Berg, das kann uns keiner nehmen. Auf Platz 8 und 5 Plätze verloren, Julia Le Play mit Lemo, Brüder. Auf Platz 7 und 4 Plätze gut gemacht, die Lauser mit Rückenwind. Ja.

Seit 4 Wochen dabei, von 11 auf 7 die Lausa mit Rückenwind. Auf Platz 6 und einen Platz verloren Rian mit Hotel Mama. Auf Platz 5 und einen Platz gut gemacht Ricky e Poveri mit Sara Perché Ti Amo. Und auf Platz 4 und gleich geblieben Sassi mit Wenn der Winter dann vergeht.

Sie ist seit 6 Wochen dabei und gleich geblieben auf Platz 4. Sassi, wenn der Winter dann vergeht. Jetzt zu den großen drei der aktuellen Wertung. Auf Platz 3 Caro Fuchs gemeinsam mit

Sie war letzte Wertungswoche die Nummer 1 der Schlagerparade. 3 Plätze verloren von 1 auf 3. Caro Fuchs gemeinsam mit Labras Banda. Tete. Auf Platz 2 und gleich 8 Plätze gut gemacht. Die Boxrockers ist das mit Vielleicht.

Seit 3 Wochen dabei, 8 Plätze gut gemacht, von 10 auf 2. Die Boxrucker Sisters mit Vielleicht. Wir haben eine neue Nummer 1 in der Schlagerparade. Letzte Wertungswoche auf Platz 7. In dieser Wertungswoche der meistgehörte Titel Österreichs, nämlich Kleines Lied der Festbänkler. Der meistgehörte Titel Österreichs, die neue Nummer 1. Gratulation. Die nächste Ausgabe der aktuellen ORF-Schlagerparade mit Rudi Hohmann gibt's kommenden Sonntag ab 12.07 Uhr im Programm von Radio Kärnten. Bis dorthin wünsche ich Ihnen viel Erfolg, viel Gesundheit und natürlich alles Liebe. Und jetzt viel Vergnügen mit der neuen Nummer 1. Kleines Lied, der Festbänkler.

0: Schönen Nachmittag mit Radio Kärnten. In der nächsten Stunde ein Erlebnis Natur, wo es eine ganz, ganz, ganz lange Vergangenheit
1: gibt. 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
2: Am Mikrofon Paul Kranke. Vor der Herbstlohnrunde fordert die Gewerkschaft höhere Lohnabschlüsse als im Vorjahr. Im Oktober werden die Kollektivlöhne und Gehälter für Hunderttausende Beschäftigte verhandelt, zum Beispiel für Eisenbahner, Lkw- und Busfahrer sowie Handelsmitarbeiterinnen. Die Gewerkschaft besteht darauf, dass es keine Abschlüsse unter der Teuerungsrate gibt. Claudia Pantner-Schmidt berichtet.
3: Bei Lohnverhandlungen äußern Arbeitgebervertreter oft schnell den Wunsch nach Lohnzurückhaltung. Die Gewerkschaft fordert heute Schluss mit Lohndrückerei. Man habe in den letzten Jahren die Krisenabschlüsse mitgetragen und Verantwortung übernommen, sagt Roman Hebenstreit, Vorsitzender der Gewerkschaft, wieder. Die Lohnzurückhaltung habe aber wenig bewirkt. Die Preise und die Arbeitslosigkeit seien weiter gestiegen.
4: Wenn unsere Wirtschaft wieder anspringen soll, dann braucht es kräftige Lohnerhöhungen. Einkommen geht direkt in die Betriebe zurück, dort wo wir es brauchen.
3: Die Gewerkschaft fordert Lohnabschlüsse über der Jahresinflation. Diese dürfte heuer zwischen 3,2 und 3,5% liegen. Sämtliche Arbeitgeber haben einem vollen Teuerungsausgleich allerdings bereits eine Absage erteilt. Denn in der Wirtschaft läuft es alles andere als rund.
2: Nach dem vorläufigen Ende der Personaldebatte in der SPÖ zeigt sich die Regierung zur Fortsetzung ihrer Arbeit bereit. ÖVP und NEOS erklären, die Regierung müsse ohne Verzögerung weiterarbeiten. Die SPÖ hat beschlossen, den bisherigen Vorsitzenden Andreas Babler etappenweise abzulösen. Vorerst bekommt er zwei geschäftsführende Parteichefs zur Seite gestellt. Im Frühjahr soll ein neuer Vorsitzender bestimmt werden. Vizekanzler soll Finanzminister Markus Matterbauer werden. Die RBI, die Raiffeisenbank International, kämpft weiter um einen Ausstieg aus Russland. Der bisherige RBI-Chef Johann Strobel hat jahrelang vergeblich versucht, sich von der Russland-Tochter zu trennen. Der neue Vorsitzende Michael Höllerer sagt, auch er wolle aus dem Russland-Geschäft aussteigen.
5: Das ist eine absolute Ambition unsererseits. Einerseits arbeiten wir konsequent am Abbau des Russlandgeschäfts. Beispielsweise sind die Kredite seit Kriegsbeginn um 80% zurückgegangen, konnten um 80% abgebaut werden. Andererseits arbeiten wir sehr intensiv aktuell an einer Lösung der Rechtsstreitigkeiten zum Themenkomplex Rasperia.
6: Können Sie da einen Zeitplan nennen für den Ausstieg?
5: Würde ich einen Zeitplan kennen, würde ich einen Zeitpunkt wissen, würde ich Ihnen sagen. Mein Ziel ist es nur, rasch und konsequent es zu machen,
2: sagt der neue RBI-Chef Höllerer im Interview mit Michael Fröschl. Die Vereinigten Bühnen Wien bekommen erstmals eine Frau an der Spitze. Andrea Pier übernimmt mit 1. Dezember die Geschäftsführung, wie die Wien Holding mitteilt. Die deutsch-österreichische Doppelstaatsbürgerin Pier folgt auf Franz Partei. Andrea Pier war zuletzt Managerin der Kulturhauptstadt Chemnitz und davor 20 Jahre lang bei einem Showkonzern tätig. Das waren die Nachrichten mit Paul Kranke.
0: Und wir kommen zum Kärntner Wetter, wo jetzt am Nachmittag ein paar Wolken durchziehen, die den Sonnenschein durchaus auch ein bisschen länger trüben können. Der Tag geht aber überall trocken zu Ende. Die Höchstwerte, die bewegen sich heute zwischen 18 und 21 Grad. Am wärmsten ist es momentan in Weitensfeld bei 20 Grad. 18 sind sie in Villach und in Friesach, 17 in Silian und in Hermagor. Klagenfurt und Döllach melden uns 16 Grad und 14 haben wir in Völkermarkt. Der morgige Tag hat einiges an Sonne zu bieten. Nur im Klagenfurter Becken kann es teilweise bis zum späten Vormittag dauern, bis sich die Sonne durchsetzt. Hier und da ziehen nur ein paar Wolken in hohen Schichten durch. Und das alles noch einmal bei milden Temperaturen bis zu 20 Grad. Damit der Blick auf die Kärntner Straßen. Knapp 3:04. Sie sind sicher unterwegs mit Radio Kärnten. Sie kommen überall gut voran. Es sind uns keine aktuellen Störungen gemeldet worden. Sollten Sie irgendwo ein Problem entdecken, Sie erreichen uns jederzeit unter 0800 600 601. Wir wünschen Ihnen eine gute und eine sichere Fahrt.
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0: Weit, weit zurück geht's heute im Erlebnis Natur. Als Kärnten könnte man sagen, noch ein Meer war. Und wo man von dieser Zeit auch heute noch Spuren findet, das erfahren Sie in dieser Stunde. Willkommen.

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2: Erlebnis Natur. 45 Millionen Jahre ist es her, da war Kärnten von einem Meer bedeckt und diese Spuren, die findet man auch heute noch. In einem Steinbruch in der Nähe von Klein St. Paul wurden bei einer Familienexkursion Fossilien gesucht, also versteinerte uralte Lebewesen. Und meine Kollegin Isabella Bergner hat sich einen Helm aufgesetzt und war mit dem Mikro mit dabei.
3: Jetzt habe ich etwas.
4: Die Sophia ist gerade mit einem Stein jetzt zu uns gekommen und du hast was gefunden.
3: Ja, ich habe Fossilien gefunden. Schau, hier ist noch eine. Das ist eine Muschel.
4: Wie kann denn das sein, dass es hier im Steinbruch eine Muschel gibt?
3: Weiß ich nicht.
4: Das kann nämlich die Claudia Doyen erklären, die Exkursionsleiterin. Vor 45 Millionen Jahren, Kärnten, war quasi Meer. Und deshalb finden wir noch heute Spuren davon.
5: Ganz genau. Vor 45 Millionen Jahren war das vorletzte Meer in Kärnten. Wir hatten eine Wasseroberfläche 30, 40 Meter. Und was wir hier finden sind, haben wir gesehen bei der Sophia, Muscheln, aber auch Schnecken und vor allem Seeigel.
4: Oh, der Papa von der Sophia hat gerade einen weiteren Fund überreicht. Das ist ja ein bisschen wie eine Schatzsuche da. Also man macht sich auf und im besten Fall entdeckt man etwas und da wird man offenbar sehr häufig fündig. Warum ist Ihnen das wichtig, dass Sie mit Ihrer Tochter ein bisschen Geschichtskunde quasi betreiben?
6: Ich glaube, es ist wichtig, Zeit mit den Kindern generell zu verbringen. Also wir machen das fast jedes Wochenende. Egal, ob es so auf Schatzsuche ist oder Wandern. Oder das ist für uns einfach Zeit verbringen. Ein bisschen frische Luft. Ne?
4: Die Kinder auslüften, müde machen.
6: Genau, genau.
4: Das ist der Victor, der gemeinsam mit seinem Bruder, dem Oskar, der auch fleißig am Suchen von Fossilien ist.
6: Wandern, oder das ist für uns einfach Zeit verbringen. Ein bisschen frische Luft. Ne?
4: Die Kinder auslüften, müde machen.
6: Genau, genau.
4: Das ist der Victor, der gemeinsam mit seinem Bruder, dem Oskar, der auch fleißig am Suchen von Fossilien ist. Victor, hast du da

0: schaue den Stein als erstes an, wenn ich einen gefunden habe, wo was sein könnte. Und dann, wenn er zu groß ist, haue ich was ab, damit er kleiner ist.
1: Und auch der Oskar daneben klopft schon ganz fleißig mit einem großen Hammer. Wie schaut's denn bei dir aus? Hast du schon was gefunden?
2: Ja, das mir halt nur zerbrochen.
1: Ja, das macht ja nichts, oder? Da kann ja innen drin auch immer etwas sein, das dann zutage tritt.
2: Ja.
1: Habt ihr einen Sackel mit, wo das alles dann mitgenommen wird, eure Beute?
2: Nein, weiß nicht.
1: Was macht ihr denn damit? Jetzt fragen wir jetzt gleich den Papa, der ist nämlich mit seinen Söhnen da quasi ein bisschen auf Ausflug bei der Fossiliensuche.
3: Klar haben wir einen Sackel mit.
1: Schon, oder? Weil die Beute, die trägt man ja noch nach Hause.
3: Ja.
0: Und wenn hätte ich sie auch in mein Kristallmuseum getan?
4: Da musst du noch ein bisschen abheben.
5: Warte, ja, warte, das mach ich.
1: Rundherum wird geklopft, gebuddelt und natürlich sich dann auch gefreut, wenn man was findet. Einer der Exkursionsleiter, Alexander Butzki, was ist denn überhaupt genau eine Fossilie? Also was suchen wir denn da?
6: Wir suchen hier Versteinerungen. Das sind verstorbene Tiere, die im Meeresbecken gelebt haben. So ähnlich wie in der Adria muss man sich das vorstellen. Die Tiere sind am Meeresgrund dann verstorben, die Schalen erhalten sich, werden überdeckt von weiteren Ablagerungen und werden dann versteinert. Also Fossilien sind versteinerte Lebewesen bzw. die Kalkschalen, die übrig geblieben sind, die versteinern. Und die können wir hier zuhauf finden, vorwiegend Seeigel, aber auch Krebstierchen, Muscheln, Schnecken sind ganz, ganz bekannt und erhalten sich besonders gut. Und wenn man sehr viel Glück hat, findet man hier sogar Fisch- oder Haizähne.
7: Mehr Fossilienkunde, Kinderweisheiten und natürlich jetzt diese spannende Frage, ob wirklich jemand diesen begehrten Haizahn gefunden hat. Das erfahren Sie in ein paar Minuten bei uns in Radio Kärnten am Nachmittag.

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1: Nicht nur über Geschichte reden, sondern Geschichte selbst entdecken, selbst erleben. Das haben Familien in einem Steinbruch bei Klein-St. Paul vor kurzem bei einer Exkursion gemacht. Der Steinbruch, der darf dabei aber nur, und das ist wichtig, mit einer Sondergenehmigung betreten werden, wenn Sie jetzt planen, auch so eine Exkursion zu machen. Und dann können Sie auch vergangene Zeiten Schicht für Schicht freilegen.
2: Das musst du dann auch ordentlich machen, Matthias, weil das ist ein großer Stein.
3: Boah, da sind überhaupt die Profis unterwegs. Die haben schon eine eigene Umhängetasche da für ihre Schätze. Was ist denn das?
2: Ein Seeigel.
3: Ein Seeigel hast du gefunden. Du bist der?
2: Matthias.
3: Und du bist mit deinem Bruder unterwegs. Du bist der?
2: Niklas.
3: Und ihr habt beide schon einiges gefunden. Der Niklas klopft überhaupt.
2: Das ist ein Monolith.
3: Was ist das genau für die, die das noch nie gehört haben?
2: Das ist ein winzig kleines Tier, das war einmal im Meer und das ist jetzt gestorben und ist versteinert und das kann man jetzt entfinden. Ja.
3: Das ist ja total cool, was ihr da macht. Erstens einmal habt ihr einen Hammer, zweitens einmal sucht ihr was und dann findet ihr lauter kleine Naturschätze.
2: Also das wichtigste Werkzeug sind einmal die Augen, weil man muss schauen, wo man was findet. Man braucht mindestens einen Hammer und einen Meißel, Hansch, einen Helm, weil es einsturzgefährdet ist da. Und man muss halt richtig klopfen, nicht, dass man den Stein zerbricht.
3: Also da braucht man schon auch ein bisschen ein Gefühl, dass man eben da nicht die Fossilie kaputt macht.
2: Genau. Ja, und ich habe da jetzt noch gerade einen gefunden. Der ist ein bisschen kleiner. Das sind zwei drauf.
3: Ah, ja genau, zwei nebeneinander.
4: Ich habe jetzt auch gerade so einen gefunden. Der ist noch in einem großen Stein. Und den werde ich jetzt ausklopfen.
2: Man braucht Fingerspitzengefühl, weil ja, wenn man so viel wackelt, dann ist da nichts dabei.
3: Seid ihr zum ersten Mal da im Steinbruch?
2: Letztes Jahr waren wir schon einmal da, da hat einer einen Heizang gefunden. Ja, und dann haben wir ganz viele Monolithen, Schnecken, Muscheln gefunden. Ja, es hat auf jeden Fall viel Spaß gemacht.
3: Was würdest denn du am liebsten finden?
2: Ein Heizang oder eine große Schnecke, eine Ringelschnecke.
3: Ja, dann drücke ich euch beiden auf alle Fälle die Daumen und dann kommt schon der Papa von den beiden zwei Buben zurück mit dem Meißel, der gewünscht war. Was war denn Ihr Grund, zu sagen, mal mit den Buben, da geh her und wir suchen nach Naturschätzen?
5: Ja, wir sind mal von der Landwirtschaftshaus auch ein bisschen im Wald unterwegs und haben gesagt, wir gehen mal da ein bisschen mit. Und die Kinder interessieren sich natürlich für das ganze Naturwissenschaft voll. Und sie sehen eh, die tun da mit dem Hammer, mit dem Meißel alles probieren zu finden, was sie halt gerne wollen.
3: Ja, und sie kennen sich auch schon richtig gut aus. Da merkt man halt, das ist quasi in der Praxis Wissen vermittelt.
5: In der Praxis Wissen vermittelt, ja genau. Sie sind da beim Naturhistorischen Museum in Klagenfurt fest unterwegs, alle zusammen. Ja, und heute sind wir auswärts ein bisschen im Freien und machen das Highlife.
3: Auftragsziel ist übrigens große Schnecke oder Heizahn.
5: Ja, den Heizahn, den wollen wir alle, glaube ich, finden.
3: Exkursionsleiterin Claudia Doyen, es sind ganz viele Familien heute auch mit dabei, viele Kinder. Auch eine schöne Art, Geschichte und Natur den Kleinen näher zu bringen.
6: Absolut. Wir machen das jetzt schon seit über 15 Jahren und die Exkursion ist sehr, sehr beliebt. Ich selber habe meine Familie mit, Freunde mit, weil das einfach eine unglaubliche Möglichkeit ist, den Kindern etwas zu zeigen, was nicht alltäglich ist, aber vielleicht alltäglich sein sollte.
3: Und vor allem, das ist ja dieser spielerische Aspekt dabei. Es ist nicht nur, schaut's einmal, das ist jetzt Millionen Jahre alt, sondern sie finden etwas.
6: Also das Suchen selber finden, dann ist es ja auch ein wirklicher Schatz. Wenn man es nur geschenkt bekommen hat oder im Shop gekauft hat, auch schön. Aber wirkliche Schätze findet man selber.
3: Von den Steinerklopfer mit Fundgarantie, Isabella Bergner für Radio Kärnten.
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0: nach halb vier die Nachrichten bei uns. Isolde Notenagel ist für Sie im Studio.
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2: Mit Philipp Kucher gehört ein Kärntner zur vorübergehenden Dreierspitze in der Bundes-SPÖ. Damit werde die Kärntner Landespartei mehr Einfluss auf die Strategie der Bundespartei gewinnen, sagt Landeshauptmann Daniel Fellner heute. Dass sich die Parteikrise auf die Gemeinderats- und Bürgermeisterwahlen im kommenden Jahr auswirken könnte, glaubt Fellner nicht. Der ehemalige Kärntner Landeshauptmann Peter Kaiser ist heute in der Steiermark geehrt worden. Ihm wurde in Graz das große goldene Ehrenzeichen mit dem Stern verliehen. Es ist der höchste Orden des Landes Steiermark. Kaiser wurde damit als großer Brückenbauer gewürdigt, der die Beziehung zwischen Kärnten und der Steiermark stets gestärkt hat. Mit einem Tag der offenen Tür wurde heute nach der Bauzeit von 7 Monaten das Primärversorgungszentrum in Bleiburg eröffnet. Zum 12-köpfigen Team gehören unter anderem 2 Allgemeinmediziner und mehrere Therapeuten. Morgen um 7 Uhr früh startet der Ordinationsbetrieb. Ute, du weißt, wie das Wetter weitergeht.
0: Ja, da gibt's heute noch zeitweise Sonnenschein, zeitweise auch Wolken. Das alles bei Temperaturen, die bis zu 20 Grad erreichen.
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0: Annette Lausanne mit vielen Dank für die Blumen. Das Original kennen wir natürlich von Udo Jürgens.
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0: Eishockey war gerade kein schlechtes Stichwort. Heute geht es nämlich um kalte Füße und ihre Folgen.
5: Heute spreche ich über den Mythos, kalte Füße verursachen Verkühlung. Gleich vorweg, kalte Füße allein machen nicht krank. Erkältungen werden durch Viren oder Bakterien ausgelöst, nicht durch Kälte. Allerdings kann Kälte die Durchblutung beeinflussen und den Körper kurzfristig empfindlicher machen. Dadurch haben Erreger manchmal leichteres Spiel. Warme Kleidung unterstützt also indirekt die Abwehrkräfte und besonders wichtig sind trockene Füße bei kaltem Wetter. Auch Schlaf, Ernährung und Hygiene beeinflussen aber das Infektionsrisiko. Nicht vergessen, regelmäßiges Händewaschen bleibt eine der wichtigsten Schutzmaßnahmen und Bewegung an der frischen Luft stärkt zusätzlich das Immunsystem. Entscheidend ist also die Kombination vieler Faktoren. Auch regelmäßiges Lüften senkt die Virenbelastung in Innenräumen und ein stabiler Schlafrhythmus stärkt zusätzlich die Abwehrkräfte. Bleiben Sie gesund. Alles Liebe, Ihre Christine Reiler.
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1: Und in dieser Woche hat sich unser Oldie-Experte der Ecki ein ganz kärntnerisches Motto einfallen lassen.
2: Diese Woche ist ja am Samstag der Landesfeiertag zum 10. Oktober. Daher mache ich diesmal eine patriotische Plattenkistenwoche und spiele Platten von Kärntner Künstlern, die tolle Musik produzierten, aber den großen Durchbruch nicht geschafft haben. Zu Beginn die Gruppe Duck Duck Wolf, die 1986 mit Du Mädchen Du den größten Erfolg hatte. Hinter Duck Duck Wolf verbargen sich die beiden Klagenfurter Mike Berntaler und Bebone Kerschbaum.

0: Die Boxrocker-Sisters fragen, ob es ein bisschen mehr sein darf. Mehr gibt's gleich bei meinem Kollegen Daniel Matz, der für Servus Rätschen und Schau übernimmt. Und so unter anderem eine Vorschau auf die Funkensprünge heute am Abend im Stadttheater Klagenfurt hat. Außerdem erinnern wir uns an einen der wohl größten Skulpturenkünstler unserer Zeit, Bruno Gironcoli, der Villacher Ausnahmekünstler. Und ein Denkmal in Achomitz, das auch etwas bewusst machen soll, ist gerade am vergangenen Wochenende eingeweiht worden. In Servus Rätschen und Schau erfahren Sie mehr darüber. Ute Bichler wünscht Ihnen noch viel Freude. Wir hören uns morgen wieder.
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3: Am Mikrofon Paul Kanker. Österreichs Almen werden durch den Klimawandel beeinträchtigt. Die Almwirtschaft hat im Sommer mit zu wenig Wasser und zu wenig Futter gekämpft. Fast jede Almregion in Österreich leidet unter der Dürre. Tina Hanreich berichtet.
4: Der Hitzesommer hat Österreichs Almen stark zugesetzt. Wegen fehlender Niederschläge gab es an vielen Orten zu wenig Futter und Wasser für die Weidetiere. In manchen Regionen musste die Feuerwehr ausrücken, um Almpersonal, Gäste und Tiere mit Wasser zu versorgen. Einige Bauern holten ihre Kühe mehrere Wochen früher als üblich ins Tal. In Österreich gibt es rund 8000 bewirtschaftete Almen. Auf vielen davon vertrockneten die Weiden teils komplett, erzählt Landwirtschaftsobmann Josef Obweger. Die Landwirtschaftskammer zeigt sich besorgt, nehmen Hitze und Trockenheit weiter zu, geraten Futter und Wasser immer weiter unter Druck. Investitionen in Speicherteiche und Wasserleitungen würden immer wichtiger werden.
3: Russland ist derzeit offenbar die größte Bedrohung für Deutschland. Im Parlament in Berlin haben die deutschen Geheimdienste mitgeteilt, die Lage habe sich seit dem Vorjahr weiter verschärft. Sabotageakte bis hin zu gezielten Tötungen seien wahrscheinlich. Aus Berlin, Maria Knips-Witting.
5: Normalerweise arbeiten sie im Geheimen. Heute warnt Martin Jäger, der Präsident des deutschen Auslandsgeheimdienstes, öffentlich vor Russland.
6: Von keinem anderen Land geht aktuell eine so direkte, umfassende und konkrete Bedrohung gegen Deutschland aus.
5: Der Krieg in der Ukraine habe eine neue Phase der Brutalität erreicht. Hinweise auf einen groß angelegten russischen Angriff auf die NATO sieht Jäger im Moment zwar nicht.
6: Allerdings könnte es insbesondere im Baltikum zu niedrigschwelligen militärischen Aktivitäten Russlands kommen.
5: Die deutschen Geheimdienste gehen davon aus, dass es in Zukunft noch häufiger zu Sabotageakten in Deutschland kommen könnte. Auch gezielte Tötungen von Personen seien nicht auszuschließen.
3: Vor der Herbstlohnrunde fordert die Gewerkschaft höhere Lohnabschlüsse als im Vorjahr. Die Gewerkschaft besteht darauf, es dürfe keine Abschlüsse unter der Teuerungsrate mehr geben. Im Oktober werden die Kollektivlöhne und Gehälter für Hunderttausende Beschäftigte verhandelt, zum Beispiel für Eisenbahner, Lkw- und Busfahrer sowie für Handelsmitarbeiterinnen. Aus Sorge vor neuen Ausschreitungen ist in 400 Schulen in Frankreich erneut der Unterricht ausgefallen. Auch bis zu 40 Hochschulen beteiligen sich an der Protestbewegung, die vor einer Woche begonnen hat und dann in Gewalt umgeschlagen ist. Seither sind insgesamt 5000 Menschen festgenommen worden, davon 85% Minderjährige. Zahlreiche Schulen in Frankreich sind angezündet worden oder wurden sonst beschädigt. In Sibirien ist eine Laborantin offenbar an den Folgen einer Pesterkrankung gestorben. Möglicherweise hat sich die Laborantin vorige Woche durch ein zerbrochenes Reagenzglas mit einem Lungenpesterreger angesteckt. 200 Menschen sind unter Quarantäne gestellt worden. Sibirische Behörden teilen mit, die Lage sei unter Kontrolle. Das waren die Nachrichten mit Paul Kanker.
7: Damit schauen wir zum Wetter nach Kärnten. Der Tag, der geht meist sonnig zu Ende mit ein paar dichteren Wolkenfeldern und 19 Grad in St. André und Villach, 18 melden uns St. Veit, Oberfellach und Spital, 17 in Silien in Osttirol und Klagenfurt, 16 in Kötschach-Mauthen und 3 Grad am Sonnblick. Morgen auch wieder einiges an Sonne, nur im Klagenfurter Becken. Kann sich der Nebel bis zum späteren Vormittag halten, bis sich dann erst die Sonne durchsetzt. Am Nachmittag ziehen dann ein paar Wolken durch. Höchsttemperaturen morgen bis zu 20 Grad. 4 nach 4, wir schauen auf die Straßen, sicher unterwegs mit Radio Kärnten, da ist nichts los. Falls Sie was sehen sollten, 0800 600 601. Gute Fahrt.
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7: Damit herzlich willkommen, einen schönen Montagnachmittag.

0: Julian LeBay und Lemo gemeinsam in Radio Kärnten. Heute am Abend widmen wir uns zwei Themen, die uns alle betreffen. Liebe und Zeit. Ab 20.04 Uhr startet im Stadttheater Klagenfurt die Diskussionsreihe Funkensprünge. In Kooperation mit dem Karinthischen Sommer geht es um eine Grundbedingung des menschlichen Daseins, das soziale Miteinander. Wir fragen nach, was hält uns zusammen, wie verändern sich Beziehungen und welche Rolle spielt dabei die Zeit? Die Details von Patricia Jordan.
1: Der Herbst am Stadttheater Klagenfurt steht ganz im Zeichen zweier Komödien, die aber nicht nur unterhalten, sondern auch sehr ernste Themen aufgreifen. Und wie so oft in der Literaturgeschichte spielen dabei Liebe und Zeit zentrale Rollen. Moderiert wird die Diskussionsreihe von Nadia Kayali, Intendantin des Karinthischen Sommers.
2: Ich freue mich, dass wir auch heuer wieder unsere Kooperation zwischen ORF Kärnten, Stadttheater Klagenfurt und Karinthischem Sommer weiterführen und lade Sie herzlich zur ersten Ausgabe unserer Funkensprünge aus dem Stadttheater Klagenfurt ein. Ich spreche mit meinen Gästen heute über Liebe und Zeit. Ein wunderbares Thema. Vor allem über die Liebe kann man wirklich viel reden.
1: Und wir reden mit folgenden Gästen.
3: Susanne Zimmermann.
1: Sie ist Psychotherapeutin und Lehrtherapeutin mit humanistisch-klientenzentriertem Ansatz und sie begleitet auch Paare durch Krisen und bringt damit heute Abend auch die therapeutische Perspektive auf Liebe, Beziehungen und die Herausforderungen des gemeinsamen Lebens mit.
3: Niloufar Münzing.
1: Die Regisseurin arbeitet an Bühnen im gesamten deutschsprachigen Raum und ist in Klagenfurt aktuell für Mozarts Così fan tutte verantwortlich.
3: Petra Paterno.
1: Sie ist Theaterkritikerin und Kulturjournalistin und unter anderem als Referentin für darstellende Kunst in der Kunst- und Kultursektion des Bundes tätig.
2: Ich freue mich, wenn Sie live im Theater oder im Radio mit dabei sind.
0: Genau,
2: bis heute Abend.
0: Genau, Funkensprünge über Liebe und Zeit 20.04 Uhr im Programm von Radio Kärnten.

Der Villacher Bruno Gironcoli war ein Ausnahmekünstler und einer der international bedeutendsten Bildhauer seiner Generation. Besonders bekannt sind seine monumentalen, futuristisch anmutenden Großplastiken. In diesen Tagen hätte er seinen 90. Geburtstag gefeiert. Ute Bichler hat sich mit seiner Tochter Ina Marek und seiner Frau Christine

0: Tine Chironcoli getroffen, die selbst auch eine großartige Künstlerin ist, und über Erinnerungen und das Leben mit ihm gesprochen.
1: Woran erinnert man sich? An die Jugendtage? Weil die sind eigentlich der Grundstein der Beziehung überhaupt. Wir waren gemeinsam an der Akademie für angewandte Kunst bei Professor Bäumer und haben Malerei studiert. Da haben wir eine Freundschaft gehabt, eine gute Freundschaft gehabt. Und dann hat er ein Stipendium vom Land Tirol nach Paris bekommen und war ein Jahr lang nicht in Wien oder sogar etwas länger als ein Jahr. Ja, der Kontakt war irgendwie abgebrochen. Na, und da war er eines Tages wieder hier. Er war an der Akademie, hat mich gesehen. Vorher habe ich noch Zöpfe gehabt. Und dann hatte ich Haare, den halben Rücken und enge Kleidung. Und wir haben uns dann verliebt. Und ich habe noch ein Jahr gehabt bis zu meiner Diplomprüfung. Und danach, wir haben eigentlich geheiratet, weil ich unsere Tochter bekommen habe. Ja, eine Studentenehe eigentlich. Wir waren sehr, sehr arm. Den Eltern ein bisschen unterstützt. Mein Mann hat eine Goldschmiedelehre gemacht und hat halbtags in Wien im ersten Bezirk so bei einer Goldwarenerzeugung etwas halbtägig gemacht, und den anderen halben Tag hat er dann für seine Arbeit verwendet, für seine künstlerische Arbeit. Ja, und nachdem das auch noch alles zu wenig einträglich war, habe ich dann noch einen Beruf erlernt und bin dann Bilderrestauratorin geworden, habe eigentlich meine Malerei nie realisieren können.
2: Sie waren ja beide Künstler und Sie haben Ihr Künstlerinnensein lange nicht praktisch ausgelebt, weil Sie einfach für die Familie auch gesorgt haben und Ihren Mann unterstützt haben. Erzählen Sie mir von Ihrer Kunst.
1: Ja, also ich habe zuerst sehr gelitten darunter, dass mir die Jahre fehlen, in denen ich nicht künstlerisch gearbeitet habe. Das hat mich sehr unglücklich gemacht und weiße Leinwände haben mich furchtbar erschreckt. Dann habe ich begonnen mit alten Leinwänden, Dublierungsleinwände, die ich abgezogen habe von alten Bildern, die ich immer gesammelt habe. Ich weiß nicht, andere Restauratoren werfen es weg. Ich habe immer alles gesammelt. Und dann habe ich begonnen, meiner Presse Sachen zu kombinieren. Alte Leinwände, meine eigene Malerei dazu, Kombinationen. Und da habe ich einen Weg gefunden, der eigentlich immer weitergeht und nie aufhört. Es entstehen immer wieder neue Sachen mit diesen Relikten aus meiner Restaurierungszeit. Ja, und habe auch schon einige Ausstellungen gemacht, eine Einzelausstellung, eine große in Deutschland. Einen Galeristen habe ich in Frankfurt, der mich überhaupt entdeckt hat. Ich habe immer für mich selbst gearbeitet, aber mein Bruder hat mir eines Tages eine Homepage gemacht. Hier haben sich alle nur bei mir über meinen Mann informiert. Ja, und durch die Homepage hat ein deutscher Galerist sich an mich gewendet und hat meine Bilder interessant gefunden, und seither stellt er mich aus.
2: Ina Marek, Sie sind die Tochter von Bruno Chironcoli. Wie haben Sie das als Kind erlebt?
3: Als ich in die erste Volksschule kam, war das so, dass er im Wohnzimmer am Esstisch gezeichnet hat. Dann die Skulpturen, die kleinen Skulpturen erst gekommen aus Gips. Die sind dann zum Schluss, weil es schon so viele waren, im Kinderzimmer gelandet. Mein Vater hat gearbeitet im Wohnzimmer, meine Mutter hat restauriert im Wohnzimmer.
2: Wie hat Ihr Vater Sie auch mitgenommen in seine Welt?
3: Also ich war nur die Betrachterin und habe eigentlich gar nicht richtig gemerkt, was so passiert. Und erst, wie er dann zum Professor gewählt wurde, hat er dann mich eingeladen ins Atelier, und da durfte ich dann zuschauen, wie seine drei Arbeiter und er unter seinen Anleitungen diese Riesenskulpturen anfertigen ließ, ohne Konzept. Also er hat sich das im Kopf alles zusammengereimt. Also da hat es keine Skizzen, nichts dazu gegeben.
2: Gibt es ein Kunstwerk, das Sie besonders gerne haben, dem Sie sich besonders nahe fühlen?
3: Also die Wirfehlacher Kinder ist sehr schön. Die hat sowas Familiäres für mich.
0: Ja, und diese Wirfehlacher Kinder, das ist eine der letzten großen Skulpturen, die im Atelier des Künstlers in der Akademie der Künste in Wien entstanden sind. Sie steht am Europaplatz in Villach. Weitere Skulpturen von Bruno Chironcoli sind vor der Kärntner Landesregierung und im Burghof in Klagenfurt zu sehen.

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2: Blick auf die Uhr, 16.30 Uhr, halb fünf und damit zu Isolde Notnagel.
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3: Kärntens SPÖ-Chef Daniel Fellner steht zur Lösung einer vorübergehenden Dreierspitze bei der Bundes-SPÖ. Er hätte sich aber einen rascheren Rückzug von Andreas Babler gewünscht, sagte er heute gegenüber Radio Kärnten. Der Kärntner Philipp Kucher als Teil der Dreierspitze werde aber den Einfluss Kärntens auf Bundesebene stärken, ist Fellner überzeugt. Eine massive Geschwindigkeitsüberschreitung wurde bei einer Autofahrerin in Klagenfurt gemessen. Dabei hat die Lenkerin die erlaubte Höchstgeschwindigkeit im Ortsgebiet um fast 75 km/h überschritten. Wir berichten im Abendjournal in einer halben Stunde. Und in St. Kanzian ist das Trinkwasser wieder keimfrei. Das haben die letzten Testergebnisse bestätigt. Ab sofort kann das Wasser aus der Leitung wieder ohne Abkochen getrunken werden. Daniel, du hast die Wetteraussichten für uns.
2: Und der Tag geht mit einem Mix aus Sonne und Wolken zu Ende. Morgen lösen sich die Nebelfelder rasch auf, dann wieder sehr sonnig mit Werten bis zu 20 Grad. Der Blick auf die Straßen, sicher unterwegs mit Radio Kärnten. Nichts los, wir wünschen eine gute und sichere Fahrt.
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10 nach halb 5. Das heißt, wir schauen an dieser Stelle zum Wetter bei den Nachbarn. Heute wechselhaft, aber trocken. Aktuelle Temperaturen aus dem Alpen-Adria-Raum 22 Grad in Udine und Pordenone, 21 in Triest und Grado 20 in Lignano. Und 16 Grad messen wir in Tavis. Wie sieht es da in Slowenien aus? 21 Grad in Marburg und Portorož, 20 in Laibach und Postojna, 17 Grad in Jesenice und 7 Grad am Triglav. Morgen ist es bei den Nachbarn wechselhaft. In den Niederungen kann es am Morgen vormittags wieder sehr viel Nebel geben. Frühwerte liegen in Slowenien zwischen 2 und 7 Grad, also recht frisch an der Küste um 10. Tagsüber werden 18 bis 23 Grad erreicht, in Friaul sogar bis zu 25. Am Mittwoch ist es dann in Slowenien überwiegend sonnig, im Südwesten dagegen wolkig mit einzelnen Schauern. In Friaul zeigt sich der Himmel wechselnd bewölkt, vor allem in den Ebenen an der Küste, und im Osten sind am Nachmittag einzelne Schauer und Gewitter zu erwarten gegen Abend und in der Nacht. Ja, zieht es dann weiterhin zu. Höchstwerte in Friaul liegen am Mittwoch zwischen 21 und 24 Grad.

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1: Und damit wieder Zeit für Renate Glas, bitteschön.
2: Ein kleines Wortspiel rund um die Waage. Drei Wörter klingen beim Zuhören ziemlich ähnlich. Waage, Waage, Waage. Die Waage ist das Symbol des Stern- bzw. Tierkreiszeichens, die als einziges ein unbelebtes Objekt und kein Tier oder eine Person darstellt. Also Symbolon Erkennungszeichen, Objektum das Entgegengeworfene und Persona die Theatermaske. Die Waage ist primär, von Primarius einer der ersten, ein Messgerät zur Bestimmung des Gewichts. Das genaue Einstellen der Waage für präzise Messergebnisse nennt man Kalibrieren oder Justieren. Präzisus abgeschnitten, Kalapus ist eigentlich der Schusterleisten oder der Holzfuß und Justus gerecht. Der lateinische Begriff für Waage ist Libra und die Gewichte, die auf Wagen gewogen werden, heißen Pondus. Davon kommen die italienische und spanische Libra. Die englische Währung heißt Pound bzw. übersetzt Pfund und das Symbol ist ein großes L, also der erste Buchstabe der lateinischen Libra, mit einem einfachen und doppelten Querstrich, der den Waagbalken symbolisiert. Sacta Lateina sapere aude, fordert er auf, wage es, weise zu sein. Und das offizielle Motto des englischen Fußballvereins Tottenham Hotspur, auf Deutsch Heißsporn, ist Audere est facere. Es zu wagen bedeutet es zu tun. Ja, und dann gibt's noch den Ausdruck vage, wenn etwas unklar ist, von vagus umherschweifend. Wer umherschweift, ist ein lateinischer Vagabund. Und im Mittelalter wurden wandernde Studenten, Geistliche oder Schauspieler als Vaganten bezeichnet. Unser zehnter Hirnnerv ist der Vagusnerv. Seinen Namen bekam er, weil er weit durch den Körper schweift. Und wer auffallen will, schweift extra heraus und ist daher extravagant.
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1: SPÖ-Länderchefs hoffen auf Ruhe nach Ende der Führungsdebatte. Wieder Diskussion um Strafbarkeit schon für 12-Jährige. Zum Journal um 5 begrüßt sie Paul Kranker. Andreas Babler wird sich etappenweise als SPÖ-Chef und Vizekanzler zurückziehen. Das steht seit gestern Abend fest. Wann genau Babler abgelöst wird, ist aber unklar. Ab Donnerstag sollen ihm jedenfalls Frauenvorsitzende Eva-Maria Holzleitner und Clubchef Philipp Kucher zur Seite gestellt werden. Zu Jahresbeginn 2027 soll Finanzminister Markus Marterbauer das Vizekanzleramt übernehmen. Das alles soll der SPÖ Ruhe bringen, wird als Hoffnung geäußert. Tanja Malle berichtet.
2: Die SPÖ-Landesparteichefs haben geschlossen auf Veränderung gedrängt und zeigen sich heute mit Bablers schrittweisem Rückzug zufrieden. Kärntens Landeshauptmann Fellner und Burgenlands Landeshauptmann Doskozil.
3: Ich glaube, der Weg ist skizziert und bin da sehr zuversichtlich.
4: Ich glaube, es ist einmal ein erster Schritt in eine Richtung, wo man den kleinsten gemeinsamen Nenner gefunden hat.
2: Das für Donnerstag erwartete grüne Licht der Parteigremien vorausgesetzt, bekommt die SPÖ übergangsweise eine Dreierspitze aus Babler, Klubobmann Kucher und Frauenvorsitzender Holzleitner. Anfang 2027 soll Babler das Vizekanzleramt an Finanzminister Markus Marterbauer abgeben, sich ganz als Parteichef zurückziehen und Minister bleiben. Die Hoffnung vieler in der SPÖ ist, dass Marterbauer auch der neue Parteichef wird. Klarheit dürfte erst der fürs Frühjahr geplante Bundesparteitag bringen. Marterbauer ist noch in Chemotherapie. Vieles hängt wohl von seinem Genesungsprozess ab.
1: Vorarlbergs Landeshauptmann Markus Wallner von der ÖVP hat sie angesichts immer mehr unmündiger Straftäter wieder aufs Tapet gebracht. Die Forderung, dass Kinder 2 Jahre früher als bisher bestraft werden können, mit 12 Jahren statt mit 14. Beate Tomasowitsch aus unserer Chronik-Redaktion, ist eine solche Regelung in der Bundesregierung umsetzbar?
5: Die ÖVP ist für eine Senkung der Strafmündigkeit, das ist bekannt. Aber das steht nicht im Regierungsprogramm. Es sei kein Thema, heißt es dazu heute aus dem Justizministerium und auch aus dem ÖVP-geführten Innenministerium. Also bis auf Weiteres wird die Bundesregierung die Strafmündigkeit nicht herabsetzen. Gleichzeitig wird aber von Innenminister Gerhard Karner immer wieder das Wiener Projekt der sogenannten Auszeit-WG gelobt. Da werden Kinder, die jünger als 14 Jahre sind, für maximal 12 Wochen angehalten. Wiens Vizebürgermeisterin Bettina Emmerling von NEOS fordert ein für ganz Österreich einheitliches Gesetz für solche Auszeit-WGs. Und laut Justizministerium ist ein entsprechender Entwurf fast fertig und werde bald in die Koordinierung geschickt. Heißt, es wird dann verhandelt, damit alle Regierungspartner dem Gesetz zustimmen können.
1: Beate Tomasowitsch aus der Chronik-Redaktion. Das Familienministerium lehnt das Modell des Sozialministeriums für eine Trauerzeit nach einer Fehlgeburt ab. Das Ministerium unter Claudia Bauer von der ÖVP besteht darauf, bei einer Fehlgeburt soll es einen gestaffelten Mutterschutz geben. Sozialministerin Corinna Schumann von der SPÖ hat bei Fehlgeburten eine sogenannte Trauerzeit vorgeschlagen, die ab der 16. Schwangerschaftswoche möglich sein soll für bis zu 4 Monate. Derzeit kann eine Frau bei einer Fehlgeburt rechtlich nur Krankenstand nehmen, wenn sie sich erholen will. Es ist das Nadelöhr des weltweiten Ölhandels. Die Straße von Hormus, gleichzeitig die umkämpfteste Stelle im Krieg der USA und Israels gegen den Iran. Dort im Südiran liegt die Stadt Bandar Abbas mit 500.000 Einwohnern. Sie leben vor allem vom Fischen und vom Handel. Es ist eine arme, aber bunte Stadt. Wie geht es den Menschen da, Rosa Leyern?
6: Die Menschen hier in Bandar Abbas waren immer schon arm, ärmer als im Norden des Iran. Aber dieser Tage wird das Leben immer härter. Die Preise haben sich in den vergangenen Monaten erneut vervielfacht. Selbst Fisch kostet mehr als doppelt so viel im Vergleich zum Vormonat. Alle hier an der Straße von Hormuz erwarten, dass der Krieg bald wieder losgeht. Spätestens nach den Wahlen in den USA. Gestern waren wieder Explosionen zu hören. Es sollen Schiffe getroffen worden sein. Wer schießt, ist unklar.
1: Rosa Leyern aus Bandar Abbas an der Straße von Hormuz. Der Nobelpreis für Medizin geht heuer an 3 Wissenschaftler. Ausgezeichnet werden die Deutschen Peter Hegemann und Georg Nagel sowie der US-Forscher Carl Dieseroth, wie das Nobelkomitee in Stockholm mitteilt. Der Nobelpreis wird ihnen verliehen für ihre Entdeckungen in der Optogenetik. Diese untersucht, wie Nervenzellen im Gehirn Erinnerungen, Gefühle und Verhaltensweisen formen. Das Preisgeld von 1 Million Euro wird unter den 3 Gewinnern aufgeteilt. Das war der Journal um 5 mit Paul Kranker.
7: Und nun zu Isolde Notnagel und den Kärntner Themen des Tages.
8: Schönen guten Abend. Kärntens SPÖ-Chef Daniel Fellner steht zur Lösung einer vorübergehenden Dreierspitze bei der Bundes-SPÖ. Er hätte sich aber einen rascheren Rückzug von Andreas Babler gewünscht, sagt Fellner heute gegenüber Radio Kärnten.
9: Ich würde nicht sagen, dass ich zufrieden bin. Vielleicht hätte ich mir die eine oder andere Entscheidung schneller gewünscht. Aber im Vordergrund stellend, diese neue Einigkeit in der SPÖ ist etwas, das mich zuversichtlich stimmt. Und deshalb bin ich nicht unzufrieden.
8: Der Kärntner Philipp Kucher als Teil der Dreierspitze werde aber den Einfluss Kärntens auf Bundesebene stärken, ist Fellner überzeugt.
9: Das heißt, dass die Kärntner SPÖ auch bundespolitisch eine sehr integrative Rolle einnehmen kann. Philipp Kucher ist ein sehr geschätzter Clubobmann, hat unglaublich kommunikative Fähigkeiten und kann wirklich mit allen unterschiedlichen Strömungen innerhalb der Partei vertrauensvoll reden. Und das ist, glaube ich, der wichtigste Schritt, um diesen Prozess einläuten zu können.
8: Dass die Vorgänge auf Bundesebene auf die Gemeinderatswahl Anfang des Jahres in Kärnten Einfluss haben könnten, glaubt Fellner nicht. Der ehemalige Kärntner Landeshauptmann Peter Kaiser ist heute in der Steiermark geehrt worden. Ihm wurde in Graz das große goldene Ehrenzeichen mit dem Stern verliehen. Es ist der höchste Orden des Landes Steiermark. Kaiser wurde damit als großer Brückenbauer gewürdigt, der die Beziehung zwischen Kärnten und der Steiermark stets gestärkt hat. Mit einem Tag der offenen Tür wurde heute nach einer Bauzeit von 7 Monaten das Primärversorgungszentrum in Bleiburg eröffnet. Zum 12-köpfigen Team gehören unter anderem 2 Allgemeinmediziner und mehrere Therapeuten. Morgen um 7 Uhr früh startet der Ordinationsbetrieb. Eine massive Geschwindigkeitsüberschreitung wurde bei einer Autofahrerin in Klagenfurt gemessen. Dabei hat die Lenkerin die erlaubte Höchstgeschwindigkeit im Ortsgebiet um fast 75 km/h überschritten, berichtet Gerhard Betscher.
10: Die 22-jährige Lenkerin aus dem Bezirk Klagenfurt-Land war mitten im Stadtgebiet von Klagenfurt mit weit überhöhter Geschwindigkeit unterwegs, statt der erlaubten 50 km/h im Ortsgebiet mit 124 km/h. Dabei wurde sie von einer Polizeistreife wahrgenommen. Die Beamten starteten auch sofort eine Nachfahrt. Die junge Lenkerin reagierte aber nicht, im Gegenteil, sie führte in einem Kreuzungsbereich sogar noch ein riskantes Überholmanöver durch. Die Polizei reagierte mit Blaulicht und Folgetonhorn, erst dann stoppte die 22-Jährige ihr Auto. Ihr wurde sofort an Ort und Stelle der Führerschein abgenommen und die Weiterfahrt auch untersagt. Die Frau wurde mehrfach angezeigt, auch weil sie einige gesetzliche Ausrüstungsgegenstände nicht mitgeführt hatte.
8: In St. Kanzian ist das Trinkwasser wieder keimfrei, das haben die letzten Testergebnisse bestätigt. Ab sofort kann das Wasser aus der Leitung wieder ohne Abkochen genossen werden. Letzte Woche wurden im Trinkwasser Enterokokken nachgewiesen. Das sind Keime, die Entzündungen im Körper auslösen können. Damit sind wir beim Wetter. Der Tag geht meist schon recht sonnig zu Ende mit ein paar dichteren Wolkenfeldern. Über Nacht klart es im ganzen Land auf. Stellenweise kann sich allmählich Nebel bilden. Morgen wird es dann freundlich und am Nachmittag auch warm. Einzelne Nebelfelder in manchen Becken und Tälern lösen sich bald auf und dann ist es in ganz Kärnten überwiegend sonnig. Von Süden her ziehen zwar zeitweise ein paar Wolken durch, die trüben den Sonnenschein aber nur vorübergehend. Die Temperaturen erreichen 17 bis 22 Grad. In Klagenfurt hat heute die höchste Temperatur 17 Grad betragen, die tiefste 5 und das ist 1 Grad unter dem Schnitt. Das war das Abendjournal mit Isolde Notnagel. Danke für Ihr Interesse. Noch einen schönen Abend.
11: Damit schauen wir auf die Straßen, sicher unterwegs mit Radio Kärnten. Keine Störungen, wir wünschen eine gute und sichere Fahrt.
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11: Fingen wir mal vor in der kommenden Stunde Noten und Anekdoten. Dann können Sie was gewinnen bei uns und wir machen Station in Achomitz. Fein, dass Sie mit dabei sind.

0: 17 und 19 Minuten. Mehr als 80 Jahre hat es gedauert, sind Achomitz, Sahomz. In der Gemeinde Hundorn gibt es seit gestern erstmals einen Ort, der an die Deportation slowenischer Familien im April 1942 erinnert. Ein Denk- und Mahnmal gestaltet aus einer alten Holztür, der Tür einer Familie, die damals ausgesiedelt wurde. Initiiert hat das Projekt der slowenische Kulturverein SPD Zila, Obmann Daniel Meschnik.
1: Die Idee ist schon vor circa 4 Jahren entstanden für dieses Denkmal, und dass es soweit ist, dass das eingeweiht wird, ist ein sehr besonderer Tag für unseren Verein.
0: Gestaltet hat das Mahnmal die Künstlerin Anna Grilz aus der Perspektive der dritten Generation. Ihre Idee kommt aus den Erzählungen der Überlebenden.
2: In den Erzählungen der Deportierten und der Überlebenden ist oft dieser Moment, wo es an der Tür klopft und es einen Einbruch in diese private, familiäre Sphäre gibt und sich plötzlich alles ändert. Das ist vielen Erzählungen gemein. Und deswegen haben wir uns entschieden, dass wir das isolieren und irgendwie auch umschreiben oder auch dem eine zweite Bedeutung geben, weil jetzt klopft es an der Tür und man tritt auf die Schwelle und man verweilt. Man erinnert sich und man interagiert aktiv mit den Erzählungen der Familien aus dem Ort.
0: Und aus den Türrahmen sind Stimmen zu hören, Nachkommende und Überlebende auf Geiltaler Slowenisch und auf Deutsch. Vizebürgermeister Michael Tschinderle hat die Geschichte seines Ortes selbst erst spät erfahren.
3: Ich habe den Hintergrund damals eigentlich noch gar nicht gekannt, bis mir der Daniel Meschnik auf das angesprungen hat, was er sich da vorstellt, ein Achomitz zu errichten. Dann habe ich selber einmal recherchiert, um was es da geht bei dieser Geschichte. Und da bin ich noch erst so richtig einmal eingetreten, was da wirklich passiert ist. Das war mir selber nicht bekannt noch. Und ich glaube, auch vielen in meinem Alter nicht, was damals 1942 da in Achomitz passiert ist, beziehungsweise in der Gemeinde Hundorn und der Gemeinde Festitz an der Geil.
0: Fehlendes Geschichtswissen sei ein kärntenweites Phänomen, sagt Daniel Meschnik. Das Denkmal soll das Miteinander der Volksgruppen stärken. Für Anna Grilz ist es die Antwort auf eine Frage, die immer dringender wird.
2: Wir, die dritte Generation, sind immer noch irgendwie aktiv betroffen von der NS-Geschichte und müssen uns Tag für Tag damit auseinandersetzen. Und es ist ein Teil des Diskurses und auch des tagtäglichen Lebens. Und gleichzeitig ist es aber auch ein Versuch, mit der Herausforderung umzugehen, die uns erwartet. Und zwar, wie macht man Erinnerungskultur, wenn es keine Zeitzeuginnen mehr gibt? Und das Denkmal und der Film versuchen darauf, eine mögliche Antwort zu geben.
0: Erzählt die Künstlerin Anna Grilz. Das Mahnmal

0: Elvis Presley in Radio Kärnten, 17.30 Uhr, halb sechs, damit schon mal das Fernsehprogramm, 19 Uhr ORF2 Kärnten heute mit Bernhard Biche. Dir einen schönen späten Nachmittag.
1: Servus Daniel.
0: Wir beschäftigen uns mit der Politik und der turbulenten Zeit der Sozialdemokratie in Österreich.
1: Ja, und da bleibt weiterhin unklar, nach der gestrigen parteiinternen Krisensitzung, wer denn in Zukunft die Bundes-SPÖ führen soll. Im Frühjahr erst findet ein Parteitag statt und bis dahin wird eben Philipp Kucher, der Clubchef, und Wissenschaftsministerin Eva-Maria Holzleitner, Parteichef Andreas Babler, zur Seite gestellt. Und ab Jänner soll dann Finanzminister Markus Matterbauer auch Vizekanzler sein. Ja, ziemlich turbulente Zeiten für die SPÖ, die mit der gestrigen Sitzung nicht geklärt sind eigentlich, was die weitere Zukunft anbelangt. Mit Kucher ist jedenfalls die SPÖ-Kern jetzt erstmals an der Parteispitze vertreten. Und wir haben uns umgehört in Kärnten, was denn die Kärntnerinnen und Kärntner und auch einige Parteimitglieder dazu sagen.
0: Und ein Politikpensionist, man darf so sagen, der ehemalige Landeshauptmann von Kärnten, Peter Kaiser, der ist ausgezeichnet worden.
1: Ja, genau. Der hat zumindest als ehemaliger SPÖ-Vorsitzender heute Grund zum Jubeln gehabt. Und zwar wurde der Altlandeshauptmann Peter Kaiser eben in Graz von der steiermärkischen Landesregierung geehrt für seine jahrelangen Bemühungen in der Zusammenarbeit zwischen den beiden Bundesländern Kärnten und Steiermark. Und das wurde ihm heute in der Grazer Universität würdig gefeiert.
0: Weiteres Thema Gesundheit und da blicken wir ins Jauntal.
1: Nach 7 Monaten Bauzeit ist heute in Bleiburg das 2. Primärversorgungszentrum in Kärnten eröffnet worden. Es wird von der Diakonie de la Tour betrieben. Morgen um 7 Uhr startet dann der Ordinationsbetrieb und wir haben uns heute ein bisschen umgeschaut.
0: Ich habe es gestern ausgeräumt, und zwar McCastle im Loretto-Bad, Saison 2026. Bisschen wehmütig bin ich, Bernhard, ist leider ein bisschen zu Ende gegangen.
1: Ja. Bist du nochmal reingesprungen?
0: Ah, kurz.
1: Ja, was ist kurz mit den großen Zehen?
0: Nein, ich bin noch drin gewesen.
1: Ja. Ah, okay.
0: Erfrischend. Ich sag's nur erfrischend.
1: Ja, genau. Machen ja noch einige. Wir haben das heute beobachtet bei unserem Dreh. Da war Stefanie Schöffmann unterwegs. Jedenfalls gab es nach diesem Rekordsommer, was die Hitze anbelangt, eine positive Bilanz der Bäderbetreiber. Es hat ganz viele Gäste an Kärnten Seen gezogen. Im Strandbad Klagenfurt gab es sogar einen Besucherrekord von mehr als 600.000 Badegästen. Wesentlich dazu beigetragen hat auch die Keulenbahn. Viele Steirer sind gekommen. Mhm. Ja. Und wie gesagt, wir waren nicht nur am Wörthersee, auch am Milchstättersee und haben so ein bisschen uns umgeschaut.
0: Nächstes Thema Sport, Eishockey. Morgen geht es ja in der Champions League für den KAC weiter dann. Und zwar gegen die Finnen spielen sie, gegen den Vizemeister, natürlich auch live in Radio Kärnten mit dem Eishockey-Magazin. Aber jetzt kommen wir zum Alltag von gestern, zum Liga-Alltag. Da hat es für den KAC leider die nächste Niederlage gegeben.
1: Ja, und die ganz kräftig. Man muss zwar entschuldigend dazu sagen.
0: Sehr viele Verletzte, ja.
1: Ja, große Verletzungsliste beim KAC. 1:6 in Linz unter die Räder gekommen. Und wie gesagt, morgen dann der Einsatz in Finnland, wobei man sagen muss, der Gegner ist auch nicht gerade auf der Höhe. Die sind, glaube ich, Tabellenletzter in Finnland. Interessant.
0: 7 Spiele, ein Punkt, glaube ich.
1: Oder sowas. Halten wir die Daumen, dass es trotzdem etwas wird für den KAC. Jedenfalls, wir zeigen das Match von gestern gegen Linz. Besser gegangen ist es da dem VSV. Ein spannendes Heimspiel haben die geliefert gegen die Vienna Capitals und da ist in der allerletzten Sekunde quasi der Ausgleich gefallen und in der Verlängerung gab es dann doch das Siegestor für die Wiener. Zumindest ein Punkt für den VSV und wir haben die Tore zusammengefasst.
0: Dann noch eine Geschichte aus dem Jauntal, nochmals, und zwar aus Völkermarkt, da geht es um Musik.
1: Ja, ein ganz tolles Projekt, eine neue Variante der Blasmusik quasi. Das Symphonische Blasorchester Völkermarkt und der Opernchor Völkermarkt, die haben sich für ein Gemeinschaftsprojekt zusammengetan, um Ohrwürmer neu zu interpretieren. Tolle Sache, hörenswert, zusehenswert.
0: 19 Uhr, ORF 2 Kärnten heute. Schöne Sendung, Bernhard, vielen Dank.
1: Danke dir.
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0: Otto Otto Dreh in Radio Kärnten. Jetzt können Sie bei uns in Servus Ritsch und Schauers gewinnen. 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
0: Jetzt zur Frage, mit dem gestrigen 1:1 gegen den Kosovo endet die Länderspielpause für Österreichs Fußballnationalteam. Im ersten Spiel gegen den Kosovo feierte nach langer Zeit auch wieder mal ein Kärntner Kicker sein Debüt im Nationaldress. Leider verletzt, der hat dann müssen nach Hause fahren. Wie heißt dieser Kärntner Kicker, der da wieder mit dabei war? 0463 511 00 und die 5.

0: Wir wollten wissen, welcher Kärntner Kicker nach langer Zeit wieder als erster Kärntner bei der Nationalmannschaft mit dabei war. Sandra Bichler aus Bischofshofen hat angerufen. Einen schönen Abend. Hallo.
1: Schönen Abend.
0: Wie ist die richtige Antwort, Frau Bichler?
1: Nikolaus Karatschnik.
0: Das ist absolut richtig und das bekommen Sie von uns.
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0: Schicken wir Ihnen gerne zu. Frau Bichler, sind Sie ein Fußballfan?
1: Ja, schon ein bisschen.
0: Ja, weil der Nikolaus, der spielt ja bei Salzburg mittlerweile.
1: Genau.
0: Ja. Villach geboren, WAC, Mainz, Bundesliga, Deutschland, dann ging es zu Salzburg retour. Gehen Sie öfters Fußball schauen? Ja. Gehen Sie öfters Fußball schauen?
1: Selten eigentlich.
0: Ja.
1: Aber mein Lebensgefährte.
0: Okay, dann gehen Sie wahrscheinlich mit, oder?
1: Ja, hin und wieder.
0: Hin und wieder. Sie gehen dann eher, wenn Sie in Bischofshofen wohnen, zum Skispringen, oder?
1: Genau.
0: Ja, Vierschanzenturnier. Ist immer das Gleiche. 5. 6. Jänner, ja?
1: Ja.
0: Genau so ist es. Wie verbringen Sie den Abend noch? Haben Sie noch irgendwas geplant?
1: Eigentlich weniger, nein. Genießen.
0: Feierabend. Genießen. Genau so ist es. Dann sage ich vielen Dank fürs Mitspielen und liebe Grüße nach Salzburg und ich hoffe, wir hören uns bald wieder.
1: Liebe Grüße nach Kärnten.
0: Danke, wiederhören.
1: Wiederhören.

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1: Mit Ende des Monats geht Christian Wierschütz nach mehr als 25 Jahren als ORF-Korrespondent in Pension. Welche Pläne er dann für die Rente hat, davon wird er uns noch im Oktober erzählen. So viel sei aber schon verraten. Er hat einige Pläne, um seinem Metier auch treu zu bleiben. Dabei wollte er als Jugendlicher gar nicht Journalist werden.
2: Also ich wollte entweder Astronaut werden, was aufgrund des österreichischen Staates nicht möglich war, Opernregisseur oder Journalist. Der Journalist ist es geworden, einfach aus der Liebe zu der Berichterstattung. Man befolgt dieselben Regeln, hat aber regelmäßig andere Themen. Kriegsberichterstatter bin ich eigentlich nicht aus Absicht geworden, sondern es hat halt den ersten bewaffneten Konflikt in Südserbien gegeben, 2000, dann war 2001 das damalige Mazedonien und so kommt man halt dann in diesen Bereich hinein. Und wenn man Erfahrung sammelt und überlebt, dann wird man immer wieder gefragt. Und ich habe halt das Pech, dass ich Korrespondent in Ländern bin oder war, wo es halt auch Kriege gibt. Und das meiste hat mir eigentlich eh geholfen, das Bundesheer. Es waren mindestens 6, 7 derartige Situationen, wo ich meinen zweiten Geburtstag gefeiert habe. Ich meine, das beginnt im heutigen Nordmazedonien in Tetovo, wo jemand eine Handgranate in den Checkpoint reinwerfen will, in dem wir drin waren, der vorher erschossen ist, worden von meinen Augen de facto, geht über den Beschuss von unserem Hotel in Nikopol, über den 8. November des Vorjahres, wo die Drohne mit der panzerbrechenden Waffe auf unser Auto zugefahren ist und wir rechtzeitig noch herausgekommen sind. Also da gibt es sehr viele Beispiele. Es sind halt nur 1, 2 gefilmt worden, nicht? Aber auch jetzt, wie wir in Cherson waren, wenn du in einer Stadt bist, wo menschliche Safari mit Drohnen von der russischen Seite kommt, bist du immer in Gottes Hand. Du musst halt versuchen, so weit wie möglich gewisse Regeln zu befolgen. Aber in letzter Konsequenz musst du im Klaren sein, dass du entweder Glück gehabt hast, der liebe Gott auf deiner Seite war oder einfach deine Schicksalszeit noch nicht abgelaufen war.
1: Christian Wierschütz hat sich heute Opus ausgesucht.

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2: Im Studio ist Felix Schneider-Storm. Nach einer Fehlgeburt gibt es zu wenig Schutz für Frauen. Da sind sich ÖVP und SPÖ einig. Wie das verbessert werden soll, da gehen die Meinungen aber weit auseinander. Familienministerin Claudia Bauer und Gesundheitsministerin Corinna Schumann haben jeweils ein eigenes Modell vorgelegt. Das jeweils andere lehnen sie aber ab. Eine Einigung ist also nicht in Sicht, wie Viktoria Waldegger berichtet.
3: Nach einer Fehlgeburt steht Frauen in Österreich kein Mutterschutz zu. Das soll sich ändern, wollen sowohl ÖVP als auch SPÖ, aber jeweils mit einem eigenen Modell. Familienministerin Claudia Bauer von der ÖVP schlägt einen gestaffelten Mutterschutz wie in Deutschland vor, mit 2 bis 8 Wochen Mutterschutz, je nachdem wie fortgeschritten die Schwangerschaft bereits war, und mit Opt-out-Möglichkeit. Mit diesem Modell kann Arbeitsministerin Corinna Schumann von der SPÖ aber nichts anfangen. Sie schlägt stattdessen eine Trauerzeit vor, die 4 bis 16 Wochen dauern könne. Von Name und Modell hält aber ihre Regierungskollegin Bauer nichts. Nach mehreren Verhandlungsrunden liegen also 2 sehr unterschiedliche Modelle am Tisch. Eine Einigung ist nicht in Sicht.
2: Nach der Entscheidung rund um die Personaldebatte innerhalb der SPÖ ruht die Hoffnung der Partei auf Finanzminister Matterbauer. Innerhalb der Bevölkerung ist er äußerst beliebt. Matterbauer selbst hat sich bisher nicht geäußert, er kämpft derzeit noch gegen eine Krebserkrankung. Von Seiten des Koalitionspartners ÖVP heißt es am Nachmittag von Kanzler Christian Stocker, dass parteiinterne Diskussionen die Regierungsarbeit nicht beeinträchtigen dürften. Selbiges ließ Neos-Chefin Beate Meindl-Reisinger wissen. Dänemark ist Opfer eines groß angelegten Hackerangriffs geworden. Unbekannte Täter haben sich Zugriff auf Daten von 8,8 Millionen Menschen aus dem Personenregister verschafft. Darunter Namen, Adressen und Sozialversicherungsnummern. Barbara Tschandl.
4: Die Unbekannten haben sich offenbar über den legalen Zugang eines dänischen Unternehmens Zugriff zu den Daten verschafft. Dieser Zugang wurde mittlerweile blockiert. Die Ermittlungen, wie es zu dem Vorfall kommen konnte und wer dahinter steckt, laufen, werden laut Polizei allerdings schwierig, so Polizeisprecher Niklas Fallesen.
5: Wir sammeln Spuren und Beweise, aber digitale Fußabdrücke sind richtig schwer zu fassen.
4: Forschungsministerin Christina Egelund spricht heute von einem schwerwiegenden Vorfall.
6: Es ist mir wichtig, den Dänen zu sagen, dass wir in Zukunft alle wachsamer sein müssen und vielleicht etwas skeptischer als sonst.
4: Dabei bezieht sie sich auf betrügerische Mails oder auch SMS, die die Menschen ab jetzt erhalten könnten. Das dänische Personenregister enthält Daten von rund 11 Millionen Menschen. Der Großteil davon ist gehackt worden.
2: Beim Tennis-500er-Turnier in Peking ist der Russe Danil Medvedev aus dem Turnier disqualifiziert worden, nachdem er den Ball nach einem verlorenen Punkt auf die Ränge gedroschen und dabei einen Zuschauer im Gesicht getroffen hat. Der Rekord-Grand-Slam-Sieger Novak Djokovic ist damit seit Anfang des Jahres jetzt wieder in einem Finale. Da trifft der Serbe auf den Australier Alex de Minaur. Das waren die Nachrichten mit Felix Schneider-Storm. Zum Wetter.
7: Einzelne Regenschauer sind jetzt am Abend noch in Tirol dabei, die klingen aber bald ab. Im Laufe der Nacht klart es dann auf in den meisten Regionen, auch im Westen. Morgen am Dienstag wird es wieder sonnig. Nebel und Hochnebel sind nur stellenweise dabei, die meisten von Tirol bis ins oberösterreichische Alpenvorland. Die Sonne setzt sich aber meist schon am Vormittag durch. Der Nachmittag wird häufig wieder spätsommerlich mit 18 bis 25 Grad. Und ein paar Wolken ziehen dann spät am Tag im Westen auf, nass wird es aber nur vereinzelt. So viel zum Wetter. Von Daniel Stanker.
8: Damit schauen wir auf die Straßen, sicher unterwegs mit Radio Kärnten. Keine Störungen, eine gute Fahrt.
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8: Herzlich willkommen, einen schönen Montagabend. Gleich der Sport mit Christian Rosenzopf.

0: heute mit Christian Rosenzopf. Dir einen feinen Abend. Servus.
1: Hallo Daniel, schön wieder da zu sein.
0: Ja, wir beschäftigen uns mit Eishockey. Gestern 2 Niederlagen für KC VSV. Die Adler haben zumindest einen Punkt geholt.
1: Ja, war eine super Partie. Man fühlt es auch in der Stadthalle in Villach. Der VSV ist wieder da. Und gestern gab es trotz der Niederlage wieder ein kräftiges Lebenszeichen. Wenige Sekunden vor der Schlusssirene trifft Maximilian Rebernick zum 3:3. Und in der Overtime hätte der VSV mehrmals die Chance am Schläger gehabt, noch den Sieg zu landen. Am Ende jubeln die Capitals. Gerhard Betscher nach dem Spiel im Gespräch mit Maximilian Rebernick, der mit seinem Ausgleichstreffer am Schluss noch einen Punkt für den VSV gerettet hat.
2: VSV-Stürmer Maximilian Rebernick, 17 Sekunden vor dem Ende, beschreib ganz kurz deinen Treffer. Man hat das Gefühl gehabt, du wolltest diesen Treffer. Er ist ja dann richtig hoch hineingespritzt bei einem wirklich guten Torhüter.
3: Ja, ich meine, ich muss sagen, es waren wenige Sekunden zum Spielen. Wir haben geschaut, dass wir einfach alles aufs Tor bringen. Und dann ist der Puck Gott sei Dank zu mir gekupft und ja, eben dann mit der Backhand über dem Fangenschaft vom Goalie ins Tor gehauen.
2: Es läuft bei dir wieder. Zuletzt 2 Tore gegen Mailand, jetzt auch der Treffer gegen die Vienna Capitals. Es hat ein bisschen gedauert heuer in dieser Saison, aber jetzt hast du diesen Torinstinkt wieder gefunden. Wie hast du das hingebracht?
3: Ruhig bleiben. Ich habe natürlich selber auch natürlich drüber nachgedacht und so, aber im Endeffekt hilft es nur ruhig bleiben. Wir haben viele Chancen gehabt und es war klar, dass irgendwann einmal wieder aufgeht. Und ja, ich glaube, wir harmonieren gut in der Linie und ja, ich bin happy.
2: 40 Minuten war es ein gutes Spiel des VSV. Im letzten Drittel hat man ein bisschen den Faden verloren. Vor allem die ersten 10 Minuten hat Wien sehr viel gedrückt. Da hat man wieder gebraucht, um ins Spiel hineinzukommen mit einem Treffer zum 3:3. Was war da das Problem?
3: Ja, ich glaube, die haben einfach Momentum gehabt. So Spieler sind auf Momentum aufgebaut und da musst du einfach dann überleben, die paar Minuten. Dann musst du schauen, dass du einfach wieder einfach spielst. Geradliniges Eishockey, einfache Pässe und das haben wir dann wieder gemacht.
2: Aber wichtig war eben dieser Ausgleichstreffer. Man hat wieder einen Punkt gemacht, also die Heimperformance jetzt mit diesen beiden Spielen nach den 5 Auswärtspartien gegen Mailand 7:2, heute gegen die Vienna Capitals knapp, aber doch 3:4, nach Verlängerung verloren, einen Punkt geholt, aber das stimmt positiv, oder? Für die nächsten Aufgaben.
3: Ich glaube auch, also ich glaube, dass wir daheim einfach eine gute Crowd haben, die was uns den Rücken stärkt und so soll es weitergehen.
2: Merkt man irgendwie diesen Spirit jetzt auch in dem Team, dass ein bisschen ein Ruck durch die ganze Organisation gegangen ist, nachdem man jetzt ja eine neue Geschäftsführung hat, nachdem es sportlich auch wieder sehr, sehr gut läuft und nachdem man wieder auch Tore schießt, was ja auch ein bisschen ein Problem war, gerade in der Anfangsphase.
3: Auf jeden Fall. Es war eine schwierige Zeit. Wir haben es überstanden und wir sind als Team enger zusammengerutscht. Und jetzt heißt es, die ganze Saison durchzuziehen.
1: Und einer stand gestern auch im Blickpunkt. Er hat noch blau-weißes Blut in den Adern. Mike Stewart, der Trainer der Gäste aus Wien. Erstmals kam er als Gegner in die Villacher Stadthalle. Vor 20 Jahren hat er hier mit dem VSV den bisher letzten Meistertitel gefeiert. Und ihn haben wir auch vors Mikro gebeten.
4: Mike Stewart, normalerweise haben Sie sich ja nicht gefreut, wenn der VSV hier verloren hat. Wie fühlt es sich heute an?
5: Ja, das stimmt. Na, wir freuen uns auf die 2 Punkte, ganz ehrlich. Ich glaube, im ersten Abschnitt, wir waren okay unterwegs, aber Villach war ein Tick schneller und wir haben mehr Zweikämpfe gewonnen im zweiten Drittel. Wir haben sehr gut gespielt und auch im letzten Drittel. Leider, ich glaube, wir haben einen Punkt liegen lassen, aber Villach hat gekämpft bis zum Schluss und ich bin einfach happy, dass wir die extra Punkte in Overtime mitnehmen dürfen.
4: Und gibt es auch Mike Stewart Sprechchöre für Sie in Villach?
5: Ja, das ist für mich und meine Familie ist unsere zweite Heimat. Ich meine, es ist was Besonderes, wieder hier zu sein. So ja, es ist ein komisches Gefühl, wie gesagt, aber ja, ich freue mich riesig.
1: Ja, er bleibt eine Legende. Die Highlights von der Partie gibt's dann am Abend in Kärnten heute um 19 Uhr in ORF 2. Und Daniel, da sieht man dann auch Mike Stewart bei der Meisterfeier vor 20 Jahren mit blond gefärbten Haaren. Großartig.
0: Genau, so ist es. Damals Torschütze Denis Bousquet im entscheidenden Spiel gegen Salzburg. Damit schauen wir zu den Rotjacken. Ja, da läuft es nicht so gut, weil auch die Personaldecke immer dünner wird.
1: Ja, gestern gab es in Linz bereits 8 Spieler, die gefehlt haben und dann der Endstand 1:6 aus Sicht des KAC. Gestern kamen noch 2 weitere Ausfälle hinzu, nämlich Raphael Herburger und Sören Dennis. Heute wurde das gemeinsame Training der Mannschaft abgeblasen, da nur noch so wenige da sind. Und die Spieler, die noch da waren, haben einzeln trainiert. KAC-Trainer Kirk Fury gestern nach dem 1:6 am Linzer Eis.
6: Ja, von Anfang, wir haben zu viele Turnovers in der neutralen Zone gehabt und wir nicht die Scheibe tief gebracht. Und dann ist, wir haben diese Überzahl Tore geschossen und ja, ich glaube, es war okay, aber dann, wir haben gesprochen, 1:1 nach der ersten Mitte ist okay und dann hat er 2 schnelle Tore geschossen und ja, die hat viel Momentum in diese Spiele gehabt und wir konnten nicht diese Momentum zurückgreifen und so. Ja, wir sind mit einer jungen Mannschaft heute Abend. Es ist nicht eine Ausrede, aber wir fokussieren auf morgen. Heute ist vorbei, fokussieren auf morgen. Ja.
1: Ja, Kirk Führer sagt, es darf keine Ausrede geben, trotz der Situation. Was kann man jetzt tun, damit es wieder aufwärts geht, Kirk Führer?
6: Ja, so schnell wie möglich vergessen wegen die Ergebnis. Wir können nicht so lange überlegen, aber wir müssen ein paar Corrections machen und ja, dann fokussieren auf die nächste Partie.
1: Ja, und schon morgen wartet die nächste schwere Aufgabe. Der KAC muss jetzt mit 10 Ausfällen in der Hockey Champions League antreten gegen den finnischen Vizemeister aus Kobola. Wir berichten morgen wieder live ab 20.04 Uhr im Eishockey-Magazin. Mhm.
0: Christian, was tut sich sonst noch im Sport abseits vom Hockey?
1: Ja, Österreichs Frauen-Nationalteam im Fußball spielt morgen im Playoff zur WM gegen Kosovo, musste aber auf die Kärntnerin Katharina Naschenweng verzichten. Sie muss kurzfristig wegen Kniebeschwerden passen. Bei den Herren spielt Österreichs U21-Team morgen in der EM-Qualifikation in Wales. Das Spiel gibt es morgen Abend live ab 18.30 Uhr in ORF Sport Plus. Mit dabei ist auch Erik Koischek vom WAC. Und noch eine Meldung vom Tischtennis. In der zweiten Liga ist der SSC Moosburg derzeit Tabellenführer am Wales. Das Spiel gibt es morgen Abend live ab 18.30 Uhr in ORF Sport Plus. Mit dabei ist auch Erik Koischek vom WAC. Und noch eine Meldung vom Tischtennis. In der zweiten Liga ist der SSC Moosburg derzeit Tabellenführer. Am Wochenende gab es einen 6:0-Sieg

Wir blicken nochmals zum Wetter in den drei Regionen. Da ist es bei den Nachbarn morgen wechselhaft. In den Niederungen Sloweniens kann es am Morgen und am Vormittag auch örtlich nebelig sein. Frühwetter in Slowenien zwischen 2 und 7 Grad, an der Küste um 10, Höchsttemperaturen 18 bis 23, in Friaul sogar bis zu 25 Grad. Am Mittwoch ist es dann in Slowenien überwiegend sonnig, im Südwesten dagegen wolkig mit einzelnen Schauern. In Friaul zeigt sich der Himmel wechselnd bewölkt. Vor allem in den Ebenen an der Küste und im Osten sind am Nachmittag auch Schauer und Gewitter möglich. Gegen Abend breiten sich diese dann aus, Höchsttemperaturen bis zu 24 Grad. Damit schauen wir zum Wetter nach Kärnten. Morgen am Dienstag, da lösen sich die Frühnebelfelder rasch auf. Nur im Klagenfurter Becken kann es stellenweise noch länger nebelig bleiben. Sonst hat der Tag viel Sonnenschein zu bieten, zwischendurch ein paar Wolken. In der Früh frisch, Höchsttemperaturen dann morgen um 20 Grad. Am Mittwoch noch ausgesprochenes mildes Wetter. Regionale Frühnebelfelder lösen sich wieder rasch auf im Tagesverlauf. Ziehen von Südwesten her zwar Wolken auf, es bleibt aber nochmals trocken. Am Nachmittag stellenweise lebhafter, föhniger Südwestwind. Es wird aber noch mild, bis zu 21 Grad. Noch zur Statistik. Die höchste Temperatur in Klagenfurt heute 17, die tiefste 5 und das ist 1 Grad unter dem langjährigen Durchschnitt.

0: Schauen gemeinsam auf die Uhr, 18.30 Uhr, halb sieben und damit Zeit für die dreisprachigen Nachrichten.
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0: Jubiläum. In Tavis haben der ÖGB Kärnten und die italienischen Gewerkschaftsbünde heute 30 Jahre grenzüberschreitende Zusammenarbeit gefeiert mit einer Festveranstaltung im Kulturzentrum Julius Kugi.
2: Obletnica. Utrbiju so danes Koroška zveza avstrijskih sindikatov ÖGB ter italijanske sindikalne zveze slovesnostjo v kulturnem centru Julija Kugija obeležili 30 let čezmejnega sodelovanja.
3: Anniversario. 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
0: Blockade. Kroatien droht Montenegros EU-Beitritt zu blockieren. Die Verhandlungen sollen in wenigen Wochen abgeschlossen werden. Doch Kroatiens Außenminister sagt, einige Kapitel würden zu schnell geschlossen. Er fordert zudem Anteile am früheren jugoslawischen Militärvermögen.
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0: Regatta. In Triest läuft seit dem Wochenende die Barcolana, die größte Segelregatta der Welt. Zur Hauptregatta am kommenden Sonntag werden rund 1300 Boote und eine halbe Million Besucherinnen und Besucher erwartet.
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0: Das waren Maria Chiara Audino und Simon Rustia. Hvala in grazie. Das war auch Servus Sreczno Ciao am Montag. Weiter geht's mit dem Christian.
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4: Schönen guten Abend, herzlich willkommen zum Heimatklang am Montag. Der 5. Oktober steht am Kalender heute. Ja, die Zeit verrinnt, wir sind schon mittendrin im Herbst und es hat gestern vielerorts Erntedankfeste gegeben. Die werden traditionellerweise Ende September oder Anfang Oktober abgehalten. Und so möchte ich heute mit einem Stickel von Slavko Ausenik und seinen Oberkreinern in die Sendung hineinstarten. Der sogenannte Erntedank-Landler steht heute im Heimatklang als erstes am Programm und ich wünsche somit gute Unterhaltung mit Volksmusik und Gesang bei uns in Radio Kärnten.

Das war jetzt der 24-Stunden-Lauf Bayerische. Gespielt hat das Altsteirer Trio Lämmerer. Und davor haben wir passend zum Erntedankfest den Finanzchor Villach mit dem Lied Der Großvater Saat gehört. Das Solo hat der Helmut Katzian gesungen. Ja, und die zwei Gruppen werden in naher Zukunft mit dabei sein bei einem Fest der Stimmen, das unter dem Motto Goldener Heimatherbst steht. Stattfinden wird das Konzert am kommenden Freitag, den 9. Oktober, mit Beginn um 19.30 Uhr im Bambergsaal in Villach. Auch Seppi Rokawina wird als Moderator mit dabei sein und sicher für gute Stimmung sorgen. Also auf nach Villach, neben dem Finanzchor und dem Altsteirer Trio Lämmerer werden auch noch die Kärntner aus Maria Wörth auftreten, also kann man sich auf einen bunten musikalischen Konzertabend freuen. Ja, und auch im Herbst lohnt sich noch ein Ausflug auf die Olm, den machen wir jetzt da gemeinsam mit den Sängerinnen und Sängern aus Maria Wörth. Sie werden uns jetzt die Olmschnasen zum Besten geben.

Der Michael Kropfberger hat jetzt das Sololied Hier bist ist da gemeinsam mit dem Singkreis Seltenheim Klagenfurt gesungen und der Chor wird ebenso bei einem Singen vom Feinsten dabei sein. Das findet am kommenden Samstag, den 10. Oktober, also dem Landesfeiertag statt und zwar ab 19.30 Uhr in unserer Landeshauptstadt Klagenfurt im Konzerthaus. Ja, auch junge musikalische Talente werden dort auftreten, die Fetzenmusi nämlich und auch der Chor der Klassen 2AB aus der Musikmittelschule Seeboden wird dabei sein, ebenso die Alphornbläser Val Canale und für die Moderation sorgt auch wieder Seppi Rukavina. Auch mandrischer Gesang gehört natürlich zum Singen vom Feinsten mit dazu, den wird dabei das Okte Zucher liefern und als kleinen Vorgeschmack hören wir diese Gruppe jetzt auch im Heimatklang, Dam Doli Za Trauko, so heißt das folgende Lied und das bedeutet meinen Recherchen zufolge so viel wie dort unten jenseits oder hinter der Trau.

Jetzt haben wir zuerst den Chor der Musikmittelschule Seeboden mit dem Lied »Wann der Holderstrauch blüht« gehört. Und das war jetzt ein Tanz zum Erntedankfest, gespielt vom Franz Michelitsch Ensemble. Vielerorts sind ja gestern auch Erntedankfeste gefeiert worden, mit prächtig geschmückten Erntekronen beispielsweise, als Dank für ein hoffentlich erfolgreiches Erntejahr. Ja, und mit dem Stickel sind wir schon fast wieder am Ende vom Heimatklang am Montag angekommen. Zwei Veranstaltungsankündigungen habe ich allerdings noch, und zwar aus dem Blasmusikbereich, weil morgen die Sendung leider ausfällt. So lädt die Jugendmusikkapelle Lesachtal zum Konzert ein. 54 junge Musikanten und Musikantinnen werden dabei auf die drei Top-Musiker Wieder, Gansch und Paul treffen und gemeinsam mit ihnen aufspielen. Stattfinden wird das Konzert am Sonntag, den 11. Oktober, mit Beginn um 10 Uhr im Kultursaal Liesing im Lesachtal. So hat es mir der Organisator David Lana geschrieben. Ja, und auf der anderen Seite von Kärnten im Lavantal gibt es ebenso Blasmusik am kommenden Sonntag. Und zwar spielt die Alt-Lavantaler Trachtenkapelle St. Paul ebenso um 10 Uhr eine Musikermesse in der Basilika Maria Loreto in St. André im Gedenken an alle verstorbenen Musikerinnen und Musiker. Ja, und damit sind wir jetzt am Ende der Sendung angekommen. Nach den Nachrichten gibt es heute das Kuddelmuddelradio und ab 19.32 Uhr steht dann die Verena wieder mit Volksmusik und Gesang in der Sendung Kärnten singt und spielt parat. Christian Kramser sagt für heute, pfiat euch! Thank you.

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1: Am Mikrofon ist Felix Schneider-Storm. Bei den anderen Parteien lösen die Vorgänger innerhalb der Sozialdemokratie unterschiedliche Reaktionen aus. Bei den Koalitionspartnern ÖVP und NEOS will man an der gemeinsamen Regierung festhalten und das Arbeitsprogramm fortsetzen. Die FPÖ fordert hingegen Neuwahlen, wie Peter Daser berichtet.
2: Bundeskanzler und ÖVP-Obmann Christian Stocker sagt, das Regierungsprogramm sei noch lange nicht umgesetzt.
3: Parteiinterne Diskussionen dürfen diese Arbeit nicht beeinträchtigen. Und ich erwarte mir daher auch von der Sozialdemokratie, dass sie sich mit voller Kraft und auch mit voller Aufmerksamkeit dem Herbst der Ergebnisse widmet.
2: Ähnlich NEOS-Parteichefin und Außenministerin Beate Meindl-Reisinger.
4: Es ist eine SPÖ-interne Debatte. Das werden wir nicht kommentieren. Für uns muss klar sein, dass die Regierungsarbeit mit voller Tatkraft weitergesetzt wird, weil es ist enorm viel zu tun.
2: Der Generalsekretär der Freiheitlichen, Michael Schnedlitz, fordert dagegen ein Ende der Koalition und rasche Neuwahlen. Leonore Gewessler von den Grünen sagt zum Thema SPÖ, sie sorge sich um das Land und seine Zukunft, wenn eine Regierungspartei so mit sich selbst beschäftigt sei.
1: Auch bei den Sozialdemokraten in Spanien geht es drunter und drüber. Premierminister Pedro Sanchez hat heute Neuwahlen angekündigt. Ende November will er so die Unterstützung für seine Politik zementieren. Dafür nutzt er vor allem die Mobilisierung der linken Kräfte, wie aus Spanien Marin Häusermann berichtet.
5: Die Menschen, die seit der Delogierung der 87-jährigen Mari Carmen auf der Straße zählten, freuen sich. Noch letzte Woche haben wir nicht erwartet, dass das passiert. Dass jetzt Neuwahlen angekündigt wurden wegen unserem Druck auf der Straße, das ist für mich ein großer Sieg, sagt Florencia Diaz. Er trägt ein T-Shirt, auf dem steht »Der Kampf der Waldfeuerwehr«. Die Waldbrände im Sommer, die Überflutungen von Küstenstädten. Spanien ist auf zahlreiche Herausforderungen schlecht vorbereitet. Die linksgerichtete Regierung muss mit einem Haushalt von 2022 arbeiten, weil sie im Parlament keine Mehrheit für einen neuen Entwurf hat. Auch Gesetze scheitern. Die Demonstrierenden wünschen sich eine linkere Regierung. Das scheint allerdings unwahrscheinlich. Laut jüngsten Umfragen geht die Macht diesmal an die konservativen und rechten Kräfte.
1: Ein Vorfall am Münchner Oktoberfest sorgt weiter für Aufregung. Ein Tiroler Gemüsebauer und ÖVP-Funktionär hat einen Festbesucher und Influencer rassistisch beleidigt. Das Ganze wurde auf Video festgehalten und im Internet tausendfach geteilt. Der Tiroler erklärt jetzt seinen Rücktritt als stellvertretender Ortsparteiobmann. Die Polizei in München prüft, ob Ermittlungen eingeleitet werden. Auch der Lebensmittelkonzern Hofer überdenkt die Zusammenarbeit mit dem Gemüsebauern, heißt es in einer Stellungnahme. Der Deutsche Buchpreis geht in diesem Jahr an die Schriftstellerin Shida Basiar und ihrem Roman Die Lücken. Das ist vor kurzem bekannt geworden. Basiar wurde für ihre Erzählung über jüdisches Leben im Hunsrück ausgezeichnet. Der Deutsche Buchpreis ist eine der renommiertesten Auszeichnungen für deutschsprachige Literatur. Er ist mit 25.000 Euro dotiert. Das waren die Nachrichten mit Felix Schneider-Storm. Zum Wetter.
6: Im Laufe der Nacht klart es mehr und mehr auf. Letzte Regentropfen fallen jetzt noch in Tirol. Bald ist es auch hier trocken und es wird frisch. Die Temperaturen gehen auf 12 bis 2 Grad zurück. Der Dienstag beginnt nur vereinzelt mit etwas Nebel oder Hochnebel, zum Beispiel im Klagenfurter Becken oder im oberösterreichischen Alpenvorland. In den meisten Landesteilen scheint die Sonne von Anfang an. Nennenswerte Wolken tauchen dann erst am späteren Nachmittag wieder im Westen auf. Die bringen vereinzelt einen kurzen Regenschauer. Und es wird spätsommerlich warm mit 18 bis 25 Grad. So viel zum Wetter von Daniel Stanker.

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1: Am Mikrofon Martin Balder. Die SPÖ stellt sich neu auf. Das hat die Partei gestern beschlossen. Der bisherige Parteichef Andreas Babler wird sich in den nächsten Monaten zurückziehen. Und zwar als Parteichef und auch als Vizekanzler. Er bleibt aber vorerst Minister. Nächstes Jahr soll die SPÖ einen neuen Parteichef wählen. Bis dahin sollen Philipp Kucher und Eva-Maria Holzleitner Babler als Parteichef unterstützen. Finanzminister Markus Marterbauer soll nächstes Jahr das Amt des Vizekanzlers übernehmen. Wann genau, ist noch offen. Brasilien hat gewählt. Bei der Wahl hat Flávio Bolsonaro knapp vor Luiz Inácio Lula da Silva gewonnen. Lula ist aktuell Präsident von Brasilien. Ende Oktober gibt es eine Stichwahl zwischen den beiden. Bolsonaro will einen politischen Wechsel, Lula will Präsident bleiben. Bolsonaro setzt unter anderem auf weniger Förderungen vom Staat und einen härteren Kampf gegen Kriminalität. Lula setzt stärker auf Unterstützung für Ärmere und Förderungen vom Staat. In Spanien hat Regierungschef Pedro Sánchez Neuwahlen angekündigt. Sie sollen Ende November stattfinden. Der Druck auf Sánchez ist in den letzten Tagen immer größer geworden. Er hat es nicht geschafft, für ein wichtiges Gesetz eine Mehrheit zu finden. Das Gesetz sollte Mieter schützen und etwas gegen den Wohnungsmangel tun. Der Nobelpreis für Medizin geht heuer an drei Männer. Die Gewinner sind Karl Deisseroth aus den USA und die beiden deutschen Forscher Peter Hegemann und Georg Nagel. Die drei Forscher haben eine Methode entwickelt, wie man das Gehirn besser untersuchen kann. Der Nobelpreis ist eine der wichtigsten Auszeichnungen der Welt. Das Preisgeld beträgt rund 1 Million Euro. Das waren Nachrichten in einfacher Sprache. Redaktion Raffaela Singer und Ronny Taferner.
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Der Kärntner Marsch, gespielt von der Hartlmusi, und damit begrüßt sie Verena Blimitscher recht herzlich zur Montagsausgabe der Sendung Kärnten singt und spielt. In der ersten Viertelstunde singen und musizieren heute das Kärntner Löwenquintett, die Sängerrunde Böllau, die Außerfellner Tanzlmusi ist mit dabei, sowie das Männerdoppelsextett Klagenfurt und das Doppelsextett Carinthia. Ich wünsche gute Unterhaltung mit diesem Programm.

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Das war das Doppelsextett Carinthia. Weiter geht es mit Ambidravi Vokal, den Rosenthalern, einem Ensemble der Gustav Mahler Privatuniversität, dem Bleiberger Viergesang und abgerundet wird der zweite Block vom Kammerchor Klagenfurt-Wörthersee. Weiterhin gute Unterhaltung.

Das war der Kammerchor Klagenfurt-Wörthersee in der Sendung Kärnten singt und spielt. Den Ausseeschmeißer, den gibt's heute von der Seitenmusi der Irschner Blaus, nämlich Erinnerungen an Zirkus Renz. Und damit sagt Verena Blimitscher Dankeschön fürs Zuhören und wünscht noch einen angenehmen Abend.

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1: Am Mikrofon ist Felix Schneider-Storm. Vor der Herbstlohnrunde fordert die Gewerkschaft höhere Lohnabschlüsse als im Vorjahr. Im Oktober werden die Kollektivlöhne und Gehälter für Hunderttausende Beschäftigte verhandelt, etwa für die Eisenbahner, Lkw- und Busfahrer sowie HandelsmitarbeiterInnen. Die Gewerkschaft besteht darauf, dass es keine Abschlüsse unter der Teuerungsrate mehr gibt. Claudia Peintner-Schmidt berichtet.
2: Bei Lohnverhandlungen äußern Arbeitgebervertreter oft schnell den Wunsch nach Lohnzurückhaltung. Die Gewerkschaft fordert heute Schluss mit Lohndrückerei. Man habe in den letzten Jahren die Krisenabschlüsse mitgetragen und Verantwortung übernommen, sagt Roman Hebenstreit, Vorsitzender der Gewerkschaft, wieder. Die Lohnzurückhaltung habe aber wenig bewirkt. Die Preise und die Arbeitslosigkeit seien weiter gestiegen.
3: Wenn unsere Wirtschaft wieder anspringen soll, dann braucht es kräftige Lohnerhöhungen. Einkommen geht direkt in die Betriebe zurück, dort, wo wir es brauchen.
2: Die Gewerkschaft fordert Lohnabschlüsse über der Jahresinflation. Diese dürfte heuer zwischen 3,2 und 3,5% liegen. Sämtliche Arbeitgeber haben einem vollen Teuerungsausgleich allerdings bereits eine Absage erteilt. Denn in der Wirtschaft läuft es alles andere als rund.
1: Ukraines Präsident Zelensky macht Russland für einen tödlichen Drohnenangriff auf ein Frachtschiff im Schwarzen Meer verantwortlich. Dabei seien der Kapitän und vermutlich auch ein weiteres Besatzungsmitglied getötet worden. Das Schiff habe Mais nach Italien transportieren sollen und gehöre dem NATO-Mitglied Türkei, schreibt Zelensky online. Rumänische Behörden haben zuvor Feuer auf dem Frachter gemeldet. Rumänische Medien sprechen ebenfalls von einem Drohnenangriff. In Frankreich wurde heute wieder an rund 400 Schulen protestiert. Sie fordern bessere Lernbedingungen, mehr Lehrer und die Sanierung von maroden Gebäuden. Und auch heute ist es wieder zu Ausschreitungen gekommen. Es wurden Feuer gelegt, Schuleingänge demoliert und ein 15-Jähriger hat im Norden Frankreichs seine Hand verloren. Aus Paris berichtet Leonie Heitz.
4: Der Jugendliche nahm dort an der Blockade eines Lycées teil. Schüler berichten von einem friedlichen Protest, die Polizei von Steinwürfen. Eine Schülerin sagte, eine Polizeigranate sei ihrem Mitschüler auf die Hand gefallen und explodiert. Die Polizei sagt dagegen, er habe die Granate aufgehoben. Die Umstände werden jetzt untersucht. Auch in Marseille berichten Schüler von Polizeigewalt. Sie sind mit Gummigeschossen und Tränengas bewaffnet. Vergangene Woche haben wir viel Tränengas abbekommen und nicht nur wir, sondern auch Passanten, die zufällig vorbeikamen. Amnesty International kritisiert bereits seit vergangener Woche einen unverhältnismäßigen Einsatz von Polizeigewalt gegen die Schülerproteste.
1: Der Badesommer ist offiziell vorbei und das Klagenfurter Strandbad verzeichnet eine Rekordsaison. 452.000 Besucherinnen und Besucher sind im heurigen Hitzesommer gezählt worden. Insgesamt haben die drei Strandbäder an der Ostbucht des Wörthersees mehr als 650.000 Badegäste gehabt. Der Verkauf der Tageskarten hat sich gegenüber dem Vorjahr sogar mehr als verdoppelt. Das waren die Nachrichten mit Felix Schneider-Storm. Zum Wetter.
5: Die Wolken werden weniger im Laufe der Nacht. In den frühen Morgenstunden ist es dann weitgehend windstill, klar und kalt. Die Tiefstwerte liegen zwischen 2 und 12 Grad. Morgen am Dienstag geht es mit warmen und sonnigen Hochdruckwetter weiter. Am Nachmittag hat es 18 bis 25 Grad. Nebel und Hochnebel sind generell nur wenig dabei und die Sonne setzt sich meist im Laufe des Vormittags durch. Erst am späteren Nachmittag tauchen dann wieder Wolken auf von Vorarlberg bis Kärnten und vereinzelt kann es auch kurz etwas regnen. So viel zum Wetter von Daniel Stanker.
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6: Einen wunderschönen guten Abend, meine Damen und Herren. Herzlich willkommen sowohl hier im Stadttheater Klagenfurt als auch an den Radiogeräten zu Hause oder im Auto oder wo auch immer wir Sie erwischen oder Sie uns erwischen. Heute findet die erste von vier geplanten Funkensprüngen statt. Das ist ein Format, bei dem wir ins Gespräch kommen und Gedanken austauschen, bei dem wir Fragen stellen, die in die Tiefe gehen, und wir wollen in diesem Format, das sowohl Sendung als auch Live-Diskussion ist, auch unsere Diskussionskultur stärken. Dieses Format ist eine Kooperation zwischen ORF Kärnten, dem Stadttheater Klagenfurt und dem Festival Karinthischer Sommer. Ich bin die Intendantin des Karinthischen Sommers und ich begrüße Sie heute als Moderatorin. Und bevor wir unser Gespräch starten, darf ich den Hausherrn zu mir bitten, Aaron Stiel, Intendant des Klagenfurter Stadttheaters, der Sie alle auch begrüßen wird.
7: Ja, guten Abend. Ich freue mich sehr, Sie hier alle begrüßen zu dürfen, hier im Stadttheater und draußen an den Rundfunkgeräten. Auch der Moses ist da und begrüßt Sie ganz herzlich. Und wir hatten vorhin im der Kantine vom Stadttheater eine ganz tolle Diskussion schon, wo wir eigentlich alles vorweggenommen haben. Und ich hoffe, dass diese Diskussion hier jetzt mindestens genauso spannend wird, ehrlich und authentisch, weil es geht vor allem um Liebe. Così fan tutte Mozart, Diener zweier Herren. Und was ist Liebe? Was ist das? Ich bin heute mit einem Freund zum Wörthersee gelaufen vom Stadttheater über den Bachmannweg. Und da haben wir genau über dasselbe gesprochen. Und Liebe kann heilend sein. Liebe kann wunderbar sein. Aber Liebe kann auch zu Abgründen führen. Liebe kann auch Droge sein. Liebe kann gefährlich sein. Wie hält man die Balance? Aber darum geht es, glaube ich, im Leben. Um die Balance. Wir möchten gern immer alles absolut sehen, wie die Liebe. Und wenn die einmal da ist, muss sie immer sein. Aber die Liebe verändert sich eben auch in unserem Leben. Manchmal geht sie vorbei. Manchmal kommt eine neue. Und das ist ja eigentlich nicht zu akzeptieren, wenn man Liebe absolut setzt, wie die Person in Così fan tutte. Und wie kommen wir damit zurecht, dass Liebe nicht absolut ist, sondern eben auch endlich, wie das Leben endlich ist. Und darüber bin ich jetzt gespannt auf die Diskussion. Herzlich willkommen. Ich bin sehr gespannt, was Sie und was ihr alle dazu zu sagen habt. Vielen Dank.
6: Herzlichen Dank, Aaron Stiel. Ja, und Gratulation zum wunderbaren Einstand in diese Saison mit AIDA. Es geht in AIDA um Liebe und Politik, aber in der nächsten Opernproduktion, da geht es in Mozarts Così fan tutte um Liebe und Philosophie. Und die Liebe und die Liebesverwirrungen, die spielen auch in der nächsten Schauspielpremiere eine Hauptrolle, nämlich in Carlo Goldonis, Der Diener zweier Herren. Am Donnerstag ist hier Premiere im Stadttheater Klagenfurt. Wir knüpfen also programmatisch an die nächsten beiden Premieren. Und deshalb beginne ich auch mit der Regisseurin von Così fan tutte. Sie sitzt rechts von mir, Niloufar K. Münzing. Frau Münzing, wofür steht denn dieses K?
8: Für Katharina. Niloufar ist der Name, den meine Mutter mir sozusagen geschenkt hat. Und Katharina von meinem Vater. Und das Münzing ist natürlich auch von meinem Vater.
6: Natürlich. Also da sind wir auch schon fast mitten im Thema, oder?
8: Ja, genau.
6: Frau Münzing, Sie haben in München an der Bayerischen Theaterakademie Regie studiert. Und zwar sowohl für Sprechtheater als auch für Oper. Und von 2006 bis 2008 waren Sie als Assistentin und Abendspielleiterin am Residenztheater bei Dieter Dorn. Mhm. Und dann hat Niloufar Katharina Münzing, wie wir jetzt wissen, ihre Regiekarriere gestartet. Und zwar mit Inszenierungen am Bayerischen Staatsschauspiel, am Landestheater Niederbayern, am Theater Lüneburg. Dann, interessanterweise, sind sie in die Dramaturgie gegangen, waren mehrere Jahre Dramaturgin, leitende Dramaturgin am Theater Ulm, aber das Inszenieren, das ist es, glaube ich, für Sie. Dort haben Sie auch Mozarts Clemenza di Tito inszeniert. Für das Theater Hof sind dann ab 2018 auch viele Inszenierungen entstanden, unter anderem auch ein Falstaff, am Theater Münster eine Anna Tefka, in Hagen ein Parsifal und am Badischen Staatstheater Karlsruhe Così fan tutte, lese ich da.
8: Genau.
6: Also das heißt, Sie beschäftigen sich schon zum zweiten Mal mit Così fan tutte und ich bin dann sehr gespannt, was das eigentlich macht in einer künstlerischen Arbeit. Oder vielleicht wollen Sie gleich mal was dazu sagen.
8: Ja, ich habe ein paar Grundüberzeugungen für das Stück übernommen aus Karlsruhe. Aber wir haben ein komplett anderes Bühnenbild, auch ein bisschen ein anderes Setting, auch ein anderes Land, wo wir es hin versetzt haben. Und das Tolle ist, dass man ja mit 6 neuen Sängern arbeitet und dadurch ändert sich so viel. Es ist wunderschön, nochmal tiefer oder anders tief einzutauchen mit diesen mir neuen Menschen, die nochmal neue Impulse geben, ganz andere Fragen stellen als das Team damals ins Karlsruhe. Und insofern, glaube ich, kann ich freien Mutes sagen, es entsteht etwas ganz Neues, was für Klagenfurt die Cousine nochmal von einer anderen Seite beleuchtet als damals in Karlsruhe.
6: Spannend. Es ist schon interessant, wenn man eben diese Perspektiven immer wieder auch wechseln kann und neu auch zusammensetzen kann, ja, und neue Assoziationen auch öffnet. Ja, beim Assoziationen öffnen bin ich gleich bei meinem zweiten Gast, bei Frau Doktorin Petra Paterno. Sie sitzt, meine Damen und Herren, damit Sie sich das an den Radiogeräten auch vorstellen können, ganz links außen oder eigentlich vom Publikum aus gesehen, ja, links außen, also sozusagen fast gegenüber von mir. Und Frau Paterno studierte Theaterwissenschaften in Wien, Paris und New York und war seit Mitte der 1990er Jahre als Kulturjournalistin tätig, von 2000 bis 2023 als Redakteurin der Wiener Zeitung, als Theaterkritikerin, und seit 2023 ist sie Referentin für darstellende Kunst in der Kunst- und Kultursektion des Bundes. Aber heute ist sie nicht in dieser Funktion bei uns, sondern sie ist hier als Expertin für Theater und auch als jahrzehntelange Theaterbeobachterin. Frau Paterno unterrichtet auch am Max-Reinhardt-Seminar der Universität für Musik und darstellende Kunst und sie war und ist gefragte Jurorin. Ich habe nur zwei Jurien gefunden, die, also ausgesucht, die hier wirklich als Pars pro Toto stehen können für die absolute Oberliga, was das Sprechtheater angeht, nämlich die Nestroy-Preis-Jury, das ist der höchste Theaterpreis in Österreich, und das Berliner Theatertreffen, das ist der höchste Preis im deutschsprachigen Bereich. Und überall da war Frau Paterno in der Jury. Ja, und natürlich schreiben Sie auch Bücher. Unter anderem haben Sie ein Buch über 25 Jahre Nestroy-Preis geschrieben und über Theater im Umbruch. Es nennt sich Status Quote, Regisseurinnen im Gespräch. Auch das ist natürlich spannend, vielleicht ein feministischer Blick auf das Theater. Auch da werden wir vermutlich heute noch darauf zu sprechen kommen, wie sich auch ein Blick auf ein Stück je nach Regisseur oder Regisseurin eventuell verändern könnte. Also herzlich willkommen, Frau Paterno. Und aus einer ganz anderen Welt kommt die Dritte im Bunde, die zwischen Frau Münzig und Frau Paterno sitzt, nämlich Susanne Zimmermann. Sie ist Psychotherapeutin und Lehrtherapeutin und Coach mit eigener Praxis in Klagenfurt. Allerdings ist sie keine Kärntnerin, sie ist eine Wienerin, die der Liebe wegen nach Kärnten gekommen ist. Die Liebe hat nicht gehalten, aber die Liebe zu Kärnten schon. Und so ist sie immer noch hier in Kärnten, in Klagenfurt. Ihr Weg war eigentlich sehr spannend und führte über Umwege zur Psychotherapie. Sie war eigentlich Cutterin beim Film und dann hat sie eine Ausbildung für Krankenschwester gemacht und parallel dann die Therapieausbildung, und das war's. Also Sie haben jetzt gesagt, Sie waren Assistentin, Cutter-Assistentin. Ich habe Sie gleich zur Cutterin gemacht. Das ist auch in Ordnung. Ich finde, das darf man.
9: Schon so lang her.
6: Und Ihr Ansatz ist die personenzentrierte Psychotherapie und humanistische Therapie. Frau Zimmermann, kurz, was ist das?
9: Ja, es gibt die humanistischen Therapien und dazu gehört eben die personenzentrierte Therapie, und unser Begründer ist Carl Rogers gewesen. Und in unserer Therapie verwenden wir keine Tools außer unserem Beziehungsangebot. Also es geht bei uns eigentlich wirklich ausschließlich um die therapeutische Beziehung, und das, finde ich, passt ja ganz gut zum Thema.
6: Genau. So. Was ist denn Thema, das Thema Beziehung heute? Das habe ich noch gar Liebe nicht erzählt. Ja, nein, bitte, sagen Sie es.
9: Ja, Liebe und Zeit.
6: Genau, Liebe und Zeit, meine Damen und Herren. Liebe und Zeit ist unser heutiges Thema, und da passt natürlich tatsächlich das, was Frau Zimmermann gerade gesagt hat, über die Beziehung ja allerbestens. Denn sowohl die Liebe ist ein Beziehungsgefüge, als auch unser Verhältnis zur Zeit steht in Beziehung immer zu etwas. Es ist ja immer relativ. Aber Wie spielt sich das zum Beispiel ab in den beiden Inszenierungen, die wir jetzt sehen werden, beziehungsweise in den Stücken, die als nächstes am Programm stehen? Frau Münzing, Sie kommen gerade direkt aus der Probe, wollen Sie mal anfangen. Mit welchen Beziehungen haben wir es denn in der Così fan tutte von Mozart überhaupt zu tun?
8: Genau, ich erkläre ganz kurz, worum es da geht für alle, die es noch nie gesehen haben oder alle, die es lange nicht mehr gesehen haben. Es ist eine, sage ich mal, grausame Wette. Ein älterer Philosoph macht sie so betrunken, dass sie freiwillig einwilligen in eine Wette, junge Offiziere. Und zwar geht es darum, dass die Offiziere behaupten, unsere Verlobten werden uns ewig treu sein. Sie sind ein Abbild einer Göttin gleich der Treue. Und dieser Philosoph sagt, meine Lebenserfahrung sagt etwas anderes. Er sagt in dem Stück explizit, Frauen können nicht treu sein. Wir können es aber auch gerne erweitern und philosophisch darüber nachdenken, ist der Mensch überhaupt zu einer lebenslangen Liebe fähig? Und sie machen eben eine grausame Wette. Der Philosoph sagt, macht einen Tag lang, was ich euch auftrage und ihr werdet sehen, dass diese beiden Frauen neuen Männern verfallen können. Und sie inszenieren eine Abreise der beiden Offiziere in die Fremde, in einen Krieg, verkleiden sich, kommen wieder und tatsächlich über diverse Manipulationstechniken passiert es, dass die Paare sich kreuzweise neu begegnen. Also der Verlobte der Schwester, also Ferrando wird plötzlich mit Fiordiligi zusammenkommen, was Mozart sehr schön macht. Ein Tenor und ein Sopran gehören einfach zusammen, von Anbeginn der Zeit. Und auch der Bariton wendet sich plötzlich Dorabella, der süßen, lebenslustigen Mezzosopranistin, zu. Und man kann die Herrschaften beobachten, wie sie alle Schwüre über Bord werfen. Die einen vielleicht aus leichtfertiger Verliebtheit, die anderen mit größeren Schmerzen, aber umso tieferer, neu empfundener Liebe. Und am Ende stehen alle vor den Scherben ihres ehemaligen, sehr konventionellen Glücks, was in eine, ja, vielleicht eine Vernunftehe gemündet hätte, aber nicht unbedingt ins Glück vielleicht. Und das ist eine unfassbar abenteuerliche Reise durch Mozarts Musik. Für mich ist es immer ein Stück, irgendwie in 3 Stunden dürfen wir alle Stadien der Liebe erleben, von wilder, flatternder Verliebtheit über ziemlich, ja, sagen wir mal, saftiges Gebaggere von den Männern. Wir haben auf der anderen Seite Abschiedsszenen, wenn sie denken, die beiden Männer reisen in den Krieg. Das bricht einem tatsächlich das Herz. Das ist halt einfach Mozart, der trifft immer mitten rein und erwischt uns in unseren eigenen Erinnerungen als Publikum. Also ich finde, man kann immer ganz wundervoll andocken, auch die Szenen von Verzweiflung und Eifersucht. Da sagt man, ja, kenne ich auch. Ich hätte es nur nicht so schön gesungen.
6: Ja, warum singen Menschen, wenn sie verzweifelt sind und wenn sie andererseits verliebt sind? Warum sprechen sie nicht? Also wir sind ja auch im Sprechtheater.
10: Genau, also ich würde jetzt, wenn wir von Diener zweier Herren sprechen, jetzt eigentlich total der Liebe, also da finde ich nichts von Liebe. Ja? Also Liebe ist einfach nur eine Behauptung. Ja? Es geht zwar darum, dass ein junges Paar also heiraten soll und es gibt 1000 Verwirrungen und Wirrungen, aber es geht in dem Stück eigentlich nie wirklich um die Liebe. Wenn wir lachen, dann lachen wir über Truffaldino, über den Diener zweier Herren. Wenn wir lachen, dann lachen wir über seine Probleme oder über seine Konflikte mit den Herrschaftsstrukturen. Das ist das, worüber man in diesem Stück eigentlich nie wirklich um die Liebe. Wenn wir lachen, dann lachen wir über Truffaldino, über den Diener zweier Herren. Wenn wir lachen, dann lachen wir über seine Probleme oder über seine Konflikte mit den Herrschaftsstrukturen. Das ist das, worüber man in Diener zweier Herren lacht.

0: Staatstheater ist das was ganz Alltägliches, möchte ich fast sagen. Also wir kennen Schauspielerinnen, die einen Richard III. Mittlerweile spielen, aber zur Zeit Goldonis im 18. Jahrhundert war so ein Cross-Gender-Dressing natürlich total was Bekanntes. Ja. Wir haben also die Beatrice, die sich als ihren Bruder verkleidet und und dann haben wir also Dinge, die irgendwie schief laufen. Also es Briefe, die verwechselt werden, Geschenke oder Geldübergaben, die nicht funktionieren, bis dahin, dass Truffaldino die beiden so in die Verzweiflung führt, dass die einander fast umbringen, also dass jeder Selbstmord begehen will. Also in diese Höhen treibt Goldoni da. Und wirklich in allerletzter Sekunde treffen die dann aufeinander und fallen einander in die Arme. Tatsächlich fragt man sich aber, warum lieben die einander? Man weiß es in diesen Komödien schlichtweg nicht, weil eigentlich sind diese Komödien wirklich Gesellschaftssatiren, Gesellschaftsdramen. Und es geht, die Konstellation ist eigentlich immer die, wir haben ein Paar, ein großbürgerliches Paar oder ein adeliges Paar oder ein hochstehendes Paar und ein niedrigstehendes Paar. Das ist das Dienerpaar. Oder wenn wir zurückgehen in die antike Tragödie, dann sind das die Sklaven. Und es sind immer die Diener, die es schaffen, das Liebespaar zusammenzubringen. Und sie kämpfen gegen das Patriarchat, gegen die Strukturen, gegen die bösen Väter, also immer gegen irgendeine Übermacht. Aber es ist eigentlich ein Gesellschaftsdrama und die Liebe ist einfach Behauptung.
1: Danke, Frau Paterno. Frau Zimmermann, was würden Sie denn machen, wenn jetzt zu Ihnen, kommen noch Paare zu Ihnen?
2: Ja.
1: Ja, also jetzt kommt ein Paar zu Ihnen und sagt, ja Sasna, eigentlich habe ich ja mich, also der Mann sagt, eigentlich habe ich mich ja in die Schwester verliebt gehabt und war mit der zusammen und jetzt aber bin ich mit der anderen zusammen. Haben Sie solche Konstellationen im wirklichen Leben schon einmal erlebt? Oder was würden Sie machen, wenn solche Dinge passieren?
3: Also so ein Paar ist noch nie zu mir gekommen, weil, also aus meiner Erfahrung muss ich sagen, Paare kommen leider immer zu spät oder okay. Meistens zu spät.
1: Also wir nehmen das alle als Warnung gleich
3: ja,
1: mit.
3: Also ich kann wirklich nur dafür plädieren, dass man früh genug beginnt, miteinander zu reden als Paar, auch über die unangenehmen Sachen, weil solche Verwicklungen führen, also nehme ich mal an, heutzutage unweigerlich zu Trennungen oder zumindest zu Katastrophen. Also in jedem Fall.
1: Aber die Frage ist ja auch, gibt es das eigentlich heute noch? Könnten wir uns das heute vorstellen, so eine Konstellation wie die in Così fan tutte, die ja interessanterweise auch sehr viel mit Mozarts eigener Biografie zu tun hat, denn Mozart war ja selbst in die Schwester seiner späteren Frau verliebt, in die Aloysia Weber und hat ja dann die Constanze geheiratet. Und beim Haydn war es ja auch so, der war eigentlich auch in die Schwester verliebt und hat dann die andere geheiratet, weil die ins Kloster gehen musste. Also das ist ja ganz witzig, dass da noch so eine biografische Komponente drin ist. Spielt das bei Ihrer Inszenierung eine Rolle?
4: Nein, wir haben es tatsächlich ins Golden Age of Marriage, also so 1950er, 60er, 70er Jahre, also vor der Pille, war mir sehr wichtig, angesiedelt. Und damit man eben genau diesen Übergang hat, wo die Ehe eigentlich noch ein vernünftiger Wirtschaftszusammenhang ist. Also man ist einfach Familie, man gründet eine Familie und man ist sich treu, weil der Mann macht die Erwerbsarbeit und bringt die Kohle heim und die Frau hält ihm den Rücken frei mit ihrer Care-Arbeit, wie man heutzutage sagt. Das ist einfach das Konstrukt und es ist nicht diese große romantische Liebe, der wir ja alles sozusagen eigentlich, also das ist, ich habe immer das Gefühl, Mozart und da Ponte haben schon 230 Jahre im Vorhinein uns gesagt, Leute, das mit der romantischen Liebe, die ja eigentlich erst viel später in der Ausprägung gekommen ist, dieses du bist mein bester Freund, du bist mein Wirtschaftszusammenhang, du bist derjenige, mit dem ich Geld verdiene und einen Haushalt führe, du bist der Vater meiner Kinder, du bist der wildeste Sexpartner, den ich mir vorstellen kann. Diese unfassbare Überforderung, diese Überfrachtung, was wir alles von einem Menschen versuchen zu haben und dann soll es am besten noch von Gott die mir zugewiesene andere Hälfte sein, die es nur einmal gibt. Eigentlich sagen Mozart und da Ponte, das ist ein bisschen viel, was ihr da verlangt und es wird nicht funktionieren, weil erstens kann man sich in mehr als einen Menschen verlieben auf der Welt. Unsere Herzen sind groß und wir sind neugierige Wesen. Zweitens kannst du nicht befreundet

0: sein mit jemandem, der auch noch deine Kinder gebiert und der muss immer rattenscharf sein. Das ist total
1: Das ist ja das Problem.
0: Schwachsinn.
1: Ja.
0: Genau.
1: Unvorstellbar. Mhm.
0: Und ja, wir wollen uns ja eigentlich immer wieder neu frei entscheiden. Und die Freiheit zersprengt halt auch manchmal die sanften Ketten der Liebe oder der Vernunft und führen in einen Abgrund. Also es ist sehr menschlich und sehr weise, in welche Abgründe uns eben auch Mozart und der Ponte da reinführen.
2: Ja, oder diese Komödien enden ja immer zum Zeitpunkt der Hochzeit, also der angekündigten Hochzeit. Und was dann passiert, darum geht es ja dann gar nicht mehr. Ne? Oder nehmen wir ein anderes Beispiel, Romeo und Julia, das kennen wir, glaube ich, als die tragischste Liebesgeschichte aller Zeiten. Und es gibt einen Zeitgenossen von Shakespeare, der hat dieses Motiv der Liebenden aus verfeindeten Familien, das war ja zu dieser Zeit ein bekanntes Sujet, der hat dieses Sujet aufgegriffen und er hat es aber zu einem anderen Ende gebracht. Ja, bei ihm geht diese Intrige auf, also Romeo und Julia treffen einander rechtzeitig, sie müssen sich nicht wechselseitig umbringen, sondern der Coup gelingt, sie fliehen gemeinsam, sie leben jetzt dann im Exil und dann, weiß ich nicht, 20 Jahre später, der fünfte Akt, sie sind ein total desolates und tief zerstrittenes und frustriertes Ehepaar, weil sie da als Schafhirten irgendwo in den Bergen leben und sie sind ja einen ganz anderen Lebensstandard gewöhnt und sie halten sich überhaupt nicht mehr aus. Ja, also das ist natürlich dann die andere Wahrheit, die uns die Literatur dann ja auch immer wieder, oder Dramaliteratur wie andere Literatur ja auch immer wieder zeigt. Also wie schwierig es ist, miteinander klarzukommen. Ja.
3: Also heutzutage würde das nicht mehr 25 Jahre halten, nehme ich mal an. Ne? Also würden sich die Leute schon früher trennen.
0: Ja. Ja.
3: Außer sie sind wirtschaftlich abhängig, was leider auch oft der Fall ist.
0: Der Bausparvertrag.
3: Ja. Genau. Naja, oder das gemeinsame Haus und der Grund und die Gesellschaft und die Familie.
4: Mhm. Mhm. Das, was Sie jetzt, Frau Paterno, gesagt haben, war ja eigentlich auch ein bisschen eine Veränderung des Blickes weg von dem, was die Beziehung zwischen zwei Menschen ist, hin zu Konditionen von Liebe innerhalb eines gesellschaftlichen Gefüges. Und da sind wir natürlich, gerade bei Cosi van Tutte habe ich das Gefühl, sehr stark, ich habe fast das Gefühl, das ist eine soziologische Oper in Wahrheit. Ich meine, der Don Alfonso ist zwar ein Philosoph, aber letztlich statuiert er ein Exempel und möchte meiner Meinung nach die ganze Idee von die Frauen gehorchen einer gewissen Natur ihrer selbst versus die Männer gehorchen der Soldatenehre. Mhm. Also das ist ja auch ganz witzig, dass diese Oper mit drei Terzetten von den Männern anfängt.
0: Ja.
4: Ist ja auch recht ungewöhnlich,
0: super,
4: oder?
0: Ja, wunderbar. Und ich finde es so spannend, weil es wird ja behauptet, die Frauen sind diejenigen, die untreu sein müssen. Jetzt 230 Jahre später schlägt man den ein oder anderen psychologischen, also wie sagt man, es ist kein wirklich psychologische Bücher, sagen wir mal eher die küchenpsychologische Sachliteratur, würde versuchen, uns zu erklären, dass die Männer halt leider so gebaut sind, dass sie ihr Erbgut überall in der Welt verteilen müssen und die Frau ist aber die immer das Herdfeuer hüten muss. Also wir haben einen ganz anderen Blick auf diese Geschlechterklischees als noch vor 230 Jahren, wo eben die Frau die Wankelmütige, die Instabile ist, diejenige, der man nicht trauen kann. Jetzt würden wir sagen, die instabilen Wankelmütigen, das sind doch bitte die Männer. Und wir behaupten es mit der gleichen, aber das ist so. Also ich weiß nicht, was die Wissenschaft dazu sagt, aber wahrscheinlich ist es genauso eine kulturelle Behauptung zu sagen, ja, die Männer müssen leider fremdgehen.
3: Halte ich.
0: Genau, wie es, oder?
3: Ja, absolut, absolut.
0: Ja. Das ist immer eine,
3: also ich glaube einfach, dass alle untreu oder treu sein können und das ist immer eine Entscheidung.
0: Ja.
3: Und ich glaube, dass die nicht so leicht ist, diese Entscheidung.
0: Das stimmt.
3: Genau, aber mit Biologie hat das nicht sehr viel zu tun. Ja.
4: Aber bei Mozart ist es ja explizit so, es ist ja die Rede von Cosi van Tutte und nicht Tutti, was ja alle dann wären, Männer und Frauen. Ja. Nein, es ist Cosi van Tutte. Und das Nette ist ja auch, es ist ein Selbstzitat aus dem Figaro. Und insofern bezieht sich Mozart da ja doppelt dann irgendwann in Wahrheit auf sich selber. Es ist ja auch immer so spannend, diese Bezüge da zu sehen. Aber da ist doch ganz eindeutig mit den Frauen Und mit den Männern letztlich wird ja auch gespielt. Ja. Ja. Es sind ja beide wie Marionetten, oder?
0: Genau. Also man muss sich wirklich fragen, was ist mit Don Alfonso kaputt, dass er diese Wette den vier jungen Leuten da antut. Wir haben es jetzt, für diese Inszenierung haben wir uns entschieden, dass wir ihn ein bisschen, wir versetzen es nach Paris, ganz vogelwild, und lehnen ihn ein bisschen an Sartre an, dessen Thema ja immer die Freiheit war und dass man sich selber erschaffen muss, dass man ist ein Projekt seiner selbst und soll frei entscheiden. Und so schwebt ein bisschen die Frage, wie frei bin ich denn gerade in Liebesdingen? Mhm. Ist dann nicht dann doch irgendwie mein Körper immer klüger oder will was ganz anderes als ich? Mein Körper sagt, also meine Ratio sagt, knutschen geht noch, aber jetzt gehst du bitte heim. Und mein Körper sagt, aber es ist gerade so kuschelig und ich bleibe hier. Ja. Und schon ist man im tiefsten Schlamassel. Mhm. Und dieser Philosoph, der die Leute da rein Lock, das ist das Schöne in der Oper. Ich glaube, er überfordert sein eigenes Konzept und sieht sich plötzlich mitten in einem Strudel, den er zwar auslösen konnte, aber vielleicht tut es ihm am Schluss auch ein bisschen leid. Also für mich ist es immer, wenn er dieses, ja, so sind die Frauen, also er pusht sich da auch in eine harte Haltung, obwohl er vielleicht begreift, dass das Ganze nicht so fein war, was er da gemacht hat.
4: Also Sie würden den Don Alfonso zur Frau Zimmermann schicken, oder?
0: Unbedingt, ja.
4: Genau. Als allererstes. Frau Zimmermann, Sie.
3: Ich finde auch, ich habe mir gerade gedacht, was muss der für eine Biografie haben oder was muss der für eine Geschichte haben, dass er so was inszenieren muss.
4: Ja. Was könnte da dahinter stehen? Erzählen Sie.
3: Naja, keine Ahnung, aber ich denke mir mal, der Mann muss wirklich eigentlich sehr unglücklich und frustriert sein. Von der Liebe frustriert. Von der nicht erfüllten vielleicht. Ja. Keine Ahnung, was von Alfonso für eine Geschichte hat. Aber
0: das wird leider nie erzählt in dem Stück. Ich werde natürlich die Ouvertüre ein bisschen eine kleine Andeutung machen, eben, dass er sich sehr einsam fühlt und enttäuscht ist und eben seine hehren Träume von ich bin ein starker Mensch, ich allein sein kann. Nein, niemand kann alleine sein, keiner ist eine Insel. Mhm. Und sein Wunsch nach Verbindung,
3: Oder auch nach Anerkennung oder Anerkennung. Nach Bedeutung. Ne? Also irgendwie versucht er darüber Bedeutung zu bekommen. Ne?
4: Ja. Und ist es vielleicht auch, dass Mozart und da Ponte ganz bewusst einen Philosophen genommen haben, der sozusagen aus einer ganz anderen Perspektive, nämlich aus einer rationalen Perspektive, versucht darauf zu schauen und sich selbst abkappt von den Emotionen? Mhm. Wäre auch also sozusagen diese, wenn wir es jetzt übersetzen, ein Mensch, der sich ganz bewusst kappt.
3: Irgendwie diese Sehnsucht nicht mehr aushält vielleicht, ne? Selber Liebe zu wollen oder Bedeutung zu haben und sich davon irgendwie isolieren muss oder dissoziieren oder distanzieren muss.
4: Es gibt ja aber noch eine Figur und da möchte ich ein bisschen nochmal das aufgreifen, was Sie, Frau Paterno, vorher gesagt haben, nämlich über diese Dienerfiguren, die gerade in der Komödie ja auch immer eine zentrale Rolle spielen, weil sie eigentlich die Handlung in Wahrheit vorantreiben und auch in gewisser Weise die Fäden an der Handlung, an den Handlungssträngen ziehen. Es gibt ja noch die Despina, oder Frau Menzing?
0: Ja, genau.
4: Wer ist die Despina?
0: Genau, weil Sie auch vorhin sagen, soziologische Beobachtungsstudie. Wir haben mit Fiordiligi und Dorabella und den Offizieren haben wir so Upper-Class-Leute und Despina ist für uns so die hart arbeitende, gut geerdete Frau. Ich stelle mir immer vor, die hat mindestens 3 Jobs. Also die ist, bei uns ist sie im Kaffeehaus, De Flor ist sie unterwegs. Sie ist die Haushälterin von Dorabella und von Fiordiligi und wahrscheinlich geht sie noch irgendwo anders putzen und steht morgens um 4 auf, gibt ihren Kindern einen Kuss. Ich könnte mir vorstellen, dass sie Kinder hat und ist dann einfach 10 bis 12 Stunden einfach aus dem Haus und nur am Schuften. Die ist die.
4: Also Stadttheater Klagenfurt, Diener 2er Herren, Dienerin 3er Damen.
2: Ja, aber da würde ich auch gerne was sagen, was mir wirklich gut gefällt an der Fassung von Diener 2er Herren, die hier gespielt wird. Wir haben die H.C. Artmann Mundartdichtung dabei und es gibt wirklich ein paar schöne Passagen, ich glaube, da können Sie sich alle drauf freuen, wo eben auch die Dienerin und eben Truffaldino oder Diener, also diese H.C. Artmann Gedichte oder Worte da sprechen und da geht es immer um das Leid des Hackens, um die Mühsal und dass man lieber im Bett bleibt bleiben möchte und nicht aufstehen möchte und dass einem die Herrschaft sowieso nur auf den Nerv geht und das ganze Leben ja, ist irgendwie eine einzige Plackerei, aber trotzdem, nächsten Tag muss man wieder aufstehen. Ja. Und ich finde, da ist diese H.C. Atman-Dichtung, die bringt das so gut auf den Punkt, was wir vorher auch angesprochen haben, ja, dass es in diesen Komödien einfach wirklich um diese sozialkritische Haltung gegenüber der Herrschaft geht. Ja.
4: Mhm. Aber das hat die Despina nicht.
0: Ach doch. Ah, ja. Es ist also dafür, dass es 1793 rausgekommen ist, scheint es relativ unrevolutionär. Aber ihr erster Auftritt ist ja, dass sie sagt, mein Gott, jetzt bin ich seit einer halben Stunde am Rühren dieses Kakaos und ich soll das nicht trinken dürfen. Ist mein Mund nicht genauso geformt wie der von meinen Herrschaften? Und dann nimmt sie einen großen Schluck und sagt, mein Gott, ist das köstlich. Und ich würde es ihr gönnen, die ganze Kanne auszutrinken, aber in dem Moment kommen schon die Mädchen rein. Das ist eine Miniatur, aber eigentlich ist es ein Pulverfass.
2: Dass ja, aber das sagt, ist total super, weil Essen und Trinken, darum geht es ja immer. Ja, ja. Also auch der Truffaldino hatte die ganze Zeit, er ist ja nur hungrig. Ja, der will ja immer nur essen. Und ja. Aber ich meine, das ist auch witzig, natürlich, ja. Hat das so einen Witz, aber es zeigt natürlich auch unsere Distanz zu diesen Stücken auch irgendwo, ne? Weil all diese Probleme tatsächlich rund um das Essen, rund um dieses totale Herrschaftsleid sind uns natürlich schon fremd. Deshalb ist natürlich hier eine Setzung zu finden für eine Übersetzung für ein heutiges Publikum schon immer wirklich eine Challenge. Ne?
4: Naja, aber Frau Zimmermann, das Essen in der Psychologie und in der Psychotherapie ist, glaube ich, doch im Augenblick ziemlich ein Thema, oder?
3: Naja, Essen ist immer ein Thema. Ne? Mit Essen kann man viel kompensieren heutzutage. Mit Essen kann man viel sozusagen kreieren, auch zum Beispiel, indem man nicht isst, weil man irgendeinem Modetrend folgen muss. Mit Essen kann man viel beeinflussen. Essen oder Nicht-Essen hat auch eine große Macht. Also wenn man ich will jetzt nicht zu weit ausholen, aber Essstörungen denkt, wo Menschen, andere Menschen auch dominieren können mit dem Nicht-Essen oder mit dem nur geplant etwas essen. Aber Essen ist auch ein Genuss und ich finde, es wäre schade, wenn man das außer Acht lassen würde. Ja.
4: Absolut. Mhm. Ja, meine Damen und Herren, eine kurze Einschaltung jetzt wieder für alle, die sich vielleicht gerade erst zugeschaltet haben an den Radiogeräten von Radio Kärnten. Wir sind hier im Stadttheater Klagenfurt. Und wir reden in den Funkensprüngen einer Kooperation zwischen Stadttheater Klagenfurt, ORF Kärnten und dem Karinthischen Sommer über zwei Produktionen, die demnächst hier am Theater herauskommen und in denen es um Liebe und auch um Zeit geht. Und meine Gäste heute hier sind Niloufar Katharina Münzing. Sie ist die Regisseurin von Così fan tutte. Das ist die Oper von Wolfgang Amadeus Mozart, die am 29. Oktober hier Premiere haben wird. Petra Paterno, Theaterkritikerin und langjährige Beobachterin der Theaterszene, Jurymitglied diverser großer Jurys. Sie hat ein bisschen sich das Sprechtheater ins Visier genommen und am Donnerstag wird hier im Stadttheater Carlo Goldonis Diener zweier Herren herauskommen in einer besonders schönen Fassung aus H.C. Atman und auch
2: Gerhard Wochins,
4: richtig. Eine wirklich interessante Fassung. Und Susanne Zimmermann, Psychotherapeutin, die ein bisschen einen Blick von einer ganz anderen Seite auf diese Figuren wirft. Mein Name ist Nadia Kajali, ich bin die Intendantin des Karinthischen Sommers und heute hier Gastgeberin und Moderatorin. Ja, wir haben uns in dieser ersten, fast mehr als halben Stunde schon ein bisschen über die Figuren unterhalten aus Mozarts Oper und aus Goldonis Theaterstück. Wir kommen so ein bisschen auch auf Stereotypen, die natürlich auch aus einer Theatergeschichte kommen, oder? Ich meine, gerade bei Goldoni merkt man das noch stark, Frau Paterno.
2: Ganz genau, ja. Also sehr vielleicht interessant zu wissen, dass Truffaldino, also eben der Diener, dass es ja da ja eine reale Vorlage für diese Figur gab. Also Goldoni war ja Jurist, ja, und offenbar war damals im 18. Jahrhundert die Workload noch nicht so stark wie heute. Er hat seine Theaterleidenschaft ausleben können. Er war befreundet mit Leuten von der Commedia dell'Arte in Venedig. Er hat dort damals in Venedig gelebt. Und es gab eben, er war befreundet mit einer Schauspielertruppe. Und es gab eben den Leiter dieser Gruppe, der hat seine Bühnenfigur Truffaldino genannt. Und Goldoni hat das Stück also wirklich für diesen seinen Freund, ja, also dem wirklich auf den Leib geschrieben und hat die Figur dann auch Truffaldino genannt. Aber diese Figuren Truffaldino oder auch andere, die jetzt im Stück Pulcine, also der Dottore und so, das sind so ganz typische Commedia dell'arte Figuren, Commedia dell'arte Stereotypen, die für bestimmte Handlungen und bestimmte Figurensetzungen gestanden sind. Und es war im Grunde, wie schon eingangs gesagt, ging es dabei immer um Gesellschaftskritik. Also es ging immer darum, die gesellschaftliche Elite eigentlich vorzuführen und sich über sie lächerlich zu machen, fast ein bisschen wie Kabarett heute. Es hat einen ganz großen Satirefaktor gehabt. Ja.
4: Und was hat dann die Liebe, also in welchem Punkt ist dann die Liebe hier gesellschaftskritisch oder der Aspekt der Gesellschaftskritik wird der durch die Liebe dann erzählt? Nein, eigentlich.
2: Ich denke eigentlich wirklich nicht. Also die Liebe in diesen alten, der historischen Komödien ist wirklich eine Behauptung. Ja? Also sie ist die Setzung, sie ist die Rahmenhandlung. Es gibt natürlich dieses junge, geliebte, sich liebende Paar, das nicht zueinander kommen kann und dann irgendwie mit 1000 magischen Verirrungen und Verwirrungen dann zueinander kommt. Aber man weiß auch gar nie, was sind die füreinander, ja? Was bedeuten die einander? Man lernt die Figuren noch nie kennen. Die sprechen meistens auch fast gar nicht miteinander, ja? Weil sie immer nur so entfernt voneinander sind. Also alles, was wir eigentlich unter eben, wir schon vorher über die romantische Liebe gesprochen haben, also alles, was wir unter romantischer, bürgerlicher Liebe irgendwo verstehen, findet in der Dramenliteratur eigentlich viel später statt. Ja? Das sind wir Ende 19., Anfang 20. Jahrhundert eigentlich. Ja? Das sind wir zum Beispiel, einer meiner Lieblinge ist der Tschechow. Ja? Also wenn man seine Stücke liest, egal, die Möwe, drei Schwestern, ganz egal welches, da kriegt man richtig Herzschmerz, ja? Wie die aneinander vorbeilieben und wirklich jeder mit einer hundertprozentigen Garantie den Falschen erwischt oder die Falsche. Es tut einem richtig weh. Und es ist ja vielleicht auch interessant, dass Tschechow selber ja immer sagte, spielt meine Tragödien, als wären sie Komödien. Ja? Also das ist ja dann dieses doppelte Spiel. Also ich denke, in diesen Stücken kommt das, was wir unter Liebe verstehen, ganz anders zur Sprache oder zur Geltung als in den historischen Komödien, ja, wo es halt dann, okay, es gibt dann am Ende die Hochzeit, so what, ja.
4: Naja, also, weil Sie Tschechow gesagt haben, ich meine, wie soll man, also wo sind sozusagen diese Zwischenräume zwischen Tragödie und Komödie, ja? Wie ist das im wirklichen Leben auch? Oder wie in der Oper ist das, finde ich, einfacher wahrscheinlich, weil die Musik ja von vornherein eine andere Ebene bringt. Oder zum Beispiel auch, vielleicht zum Beispiel könnten wir jetzt über Soave sia il vento reden, dieses wunderbare Terzett. Mhm. Da, finde ich, könnte man nämlich das fast ausexerzieren, dass es da eine ganz andere Ebene gibt. Ja?
0: Genau. Also natürlich hat der Komponist den Text als erster interpretiert und erzählt und öffnet uns sozusagen die tiefen Dimension des Unbewussten der Figuren durch seine Musik, ganz besonders in diesem Terzett.
4: Genau, erzähl mal, worum es geht in diesem Terzett.
0: Genau.
4: An der Oberfläche.
0: Genau, an der Oberfläche ist das ein Abschiedsgesang. Die beiden Offiziere haben sich angeblich eben gerade in den Krieg verabschiedet und da sitzen nun die beiden verlassenen Verlobten und der alternde Freund und wünschen, dass die Winde sanft sein mögen, um diese beiden Offiziere in den Krieg zu bringen. dass der Krieg sie auch umbringen könnte, wird jetzt hier erstmal auch schon schön unterspielt. Es ist einfach eine Besänftigung der Wellen. Und mögen sie mit guten Wünschen sicher dorthin kommen, wo sie jetzt hingehen. Das ist so ein bisschen die Oberfläche. Aber darunter, es gibt, Sie werden es hören, es ist immer diese, gerade bei dem Wort Desir, was oberflächlich nur Wünsche heißt, aber wir wissen alle, Desir ist auch Verlangen. Sie beschwören eigentlich das Meer in sich. Mögen meine Wünsche nicht vielleicht überbordend werden. Möge das Meer in mir mich nicht verschlingen, hört man plötzlich in dieser Musik, die uns immer an, also ganz knapp an den Abgrund zur Tragödie treiben könnte. Das ist eben das, was die Musik machen kann, dass wir in einer Komödie sitzen, aber spüren, oh mein Gott, das wildeste Meer, in das ein geliebter Mensch geraten kann, ist eben die Liebe. Und wenn wir jetzt unsere ganze Existenz aufs Spiel setzen, werden wir wahrscheinlich verschlungen werden von unserem Verlangen.
4: Ja, dann würde ich sagen, hören wir doch mal dieses wunderbare Terzett von Mozart aus Così fan tutte, Soave sia il vento.

0: Ja, Wolfgang Amadeus Mozart, immer wieder wunderbar hier. Tekanawa, Murray, Blochwitz, Levine, Wiener Philharmoniker, Soave sia il vento, das wunderbare Terzett aus Mozarts Così fan tutte. Und wir haben hier diese verschiedenen Ebenen. Sie haben es gehört, wie sich da so ein unglaublicher Sphärenklang eigentlich öffnet auf das Wort Désir. Und Frau Münzig, Sie haben das vorher so schön gesagt, dass man hofft, man geht nicht unter in diesen Meereswellen des Verlangens. Auch. Ja. Ja, der Mozart komponiert das total exakt aus und gleichzeitig aber überschreitet er die musikalischen Mittel eigentlich seiner Zeit. Ich glaube nicht, dass es so etwas vorher in dem Maß gegeben hat. Also.
1: Ja, es ist Gänsehautmusik, da darf man als Regisseur nichts kaputt machen.
0: Als Regisseurin auch nicht.
1: Ja, als Regisseurin auch nicht.
0: Da muss ich Sie jetzt gleich einmal fragen, wie schaut es denn aus mit der Frage, spielt eigentlich das Patriarchat eine Rolle in dieser Oper Così fan tutte? Denn ich glaube ja, dass der Don Alfonso hier mit seinen Ideen natürlich schon sehr patriarchalische Strukturen schaffen möchte.
1: Ja, auch. Also in Tüten. Es ist wirklich, ja.
0: Und zwar solche, die nämlich sowohl die Männer als auch sowohl die Frauen als auch die Männer letztlich zu Verlierenden macht.
1: So ist es. Es ist, ich bin sehr dankbar, dass ich als Frau diese Geschichte erzählen darf, weil ich das Gefühl habe, dass ich sie anders erzähle, als es vielleicht ein Mann tun würde. Sage ich jetzt mal, nur in Anführungsstrichen, weil sich für mich manche Arien sehr viel bedrohlicher und eben gar nicht lustig, flirtiv anfühlen, wenn ich sie höre. Dieses Come Scoglio, es kommen Fremde ins Haus von diesen Frauen, die gerade von ihren Männern verlassen wurden. Und eine junge Frau muss da mehrfach sagen, bitte gehen Sie, ich habe kein Interesse, ich möchte nicht in meinem eigenen Wohnzimmer hier irgendwie angeflirtet werden, und es wird nicht reagiert, und es ist, da verlässt für mich die Komödie sehr schnell den Raum und es bleibt sehr bedrohlich und sehr beklemmend, und das lässt sich in der ganzen Oper weiter verfolgen. Es sind für mich wirklich Bilder von Bedrängung sehr viel drin. Sie werden nicht nur manipuliert und, um es mal grob zu sagen, verarscht von ihren eigenen Verlobten, sondern sie werden auch sehr, sehr massiv in jetzt musst du aber reagieren, jetzt musst du mich aber lieben. Also die Männer vergiften sich im Finale, erster Akt. Und angesichts des Todes ändert sich ja natürlich etwas, aber es ist auch einfach unfassbar manipulativ. Wenn du mich nicht liebst, dann hat mein Leben keinen Sinn mehr und jetzt sterbe ich. Wow, also das liest man von heute anders, und man liest es vielleicht auch als, ich weiß es nicht, ich würde auch behaupten, vielleicht als Frau anders oder als, zumindest habe ich das Bedürfnis, es anders darzustellen, als es vielleicht der Konvention entspricht, sodass man eben auch diese sehr grausamen patriarchalen Mechanismen irgendwie mitbekommt und eben nicht denkt, Mensch, das ist ja irgendwie alles so quirlig und so nett und so flirty. Nein. Mhm. Und wir erlauben uns auch, weil man ja oft in diese Oper geht und da gibt es ja auch eine Verkleidung und man fragt sich, warum sind die so deppert, dass sie sich nicht erkennen. Mhm. Wir erzählen es so, dass tatsächlich Fiordiligi an einer bestimmten Stelle Ferrando erkennt. Und das führt sie eigentlich noch viel mehr in die Tiefen der Schuld. Denn sie, also Mozart hat nicht vorgesehen, dass es so ist. Deswegen hat sie auch keine Musik, um zu sagen, stopp, wir beenden dieses Experiment. Sie lässt sich also hier in ein düsteres Geheimnis reinziehen, spielt weiter mit und verliebt sich aber dadurch mit offenen Augen in dieser Version in den Verlobten ihrer Schwester. Und sie braucht ja auch sehr lange, bis sie sich zu Ferrando wirklich bekennt, sage ich mal, in dem Duett sozusagen, seine Liebe akzeptiert. Und das ist, es ist wunderbar, weil dann auch ein Verrat zwischen den Schwestern stattfindet, der ja zwischen den Männern auch schon stattfindet. Mhm. Weil man kann diese Wette ja auf zwei Weisen gewinnen. Entweder man behandelt diese Frauen als verkleideter, ankommender Fremder so schlecht, dass sie einen die Tür weisen und sagen, nein, ich verliebe mich nicht neu. Das wäre eine Strategie, um zu gewinnen und zu sagen, sie sind mir treu geblieben. Ich war so ätzend, dass sie mich gleich rausgeschmissen haben. Aber natürlich kann man auch einfach sagen, ich verführe jetzt die Freundin von meinem Kumpel.
0: Aber das müssen sie.
1: Und das ist das, was sie dann nämlich auch wirklich tun. Es geht dann eben über Kreuz. Und dann ist es auch ein Krieg zwischen den Männern.
0: Aber sie haben gar keine andere Wahl, weil da spielt nämlich diese Soldatenehre, auf die sie geschworen haben, nämlich die wesentliche Rolle.
1: Genau, sie können nicht auswitschen, weil sie haben geschworen und sie müssen das durchziehen. Und dann geht es eben nur noch, dass die Männer sich auch gegenseitig schaden. Das heißt, es werden nicht nur die Frauen verarscht, sondern die Männer schaden sich auch gegenseitig. Und es geht ganz viel Porzellan hier kaputt in dieser Oper.
2: Ich fand es auch interessant, wo Sie gesagt haben, ich glaube, dass ich als Frau das anders inszeniere. Ja? Weil das ist, wir haben ja dieses Buch, Sie haben das erwähnt, geschrieben, Status Quote. Ja. Wir haben da mit 25 Regisseurinnen gesprochen, die seit der Frauenquote beim Berliner Theatertreffen eingeladen waren. Und es ging da um alle möglichen Aspekte. Und eine Frage, die wir all unseren Frauen da gestellt haben, allen Regisseurinnen, gibt es sowas wie einen weiblichen Blick, eine weibliche Ästhetik, einen weiblichen Zugang, der sich unterscheidet von männlichen. Und es war total interessant, dass eher Regisseurinnen der älteren Generation mit dieser Frage sich total schwer getan haben und immer gesagt haben, weiß nicht, lieber nicht. Ja. Wir wollen da nicht unterscheiden. Ja. Wir machen Kunst und die Kunst ist universell und wir wollen da nicht männlich-weiblich das so unterscheiden. Und Frauen jüngerer Generation, also so wie Sie eben auch, die hatten da relativ unproblematisch einen Zugang zu sagen, ja, ich habe andere Lebenserfahrungen als Frauen, ich habe eine andere Lesart und die soll man auch sehen. Also das fand ich ganz interessant, dass da offenbar so unterschiedliche feministische Wellen auch gab, wo es für eben ältere Frauen, die sich wahrscheinlich auch härter durchsetzen haben müssen am Arbeitsplatztheater, es total wichtig war, ihre Position ist die der universellen Kunstwahrheit.
3: Mhm. Ja? Das hat auch viel mit der Sozialisation zu
2: ganz
3: tun.
2: Genau,
3: also mit der Anpassung, mit dem Funktionieren und mit dem eigentlich das zu machen, was vorgeschrieben ist.
2: Das ist, oder sich behaupten in einer Männerwelt, die ja damals also für Regisseurinnen vor, weiß ich nicht, 30, 40 Jahren noch viel härter war, weil die viel seltener vorgekommen sind, da musste man sich ganz anders behaupten an diesem Arbeitsplatz. Da hat man sich vielleicht,
3: Oder man hat sich dann auch nicht, man hat sich zwar behaupten müssen, aber doch auch mehr angepasst. Also ich meine, ich weiß nicht, ich kann es nicht so beurteilen, aber ich kann mir das nicht vorstellen.
2: Ich meine, es sind natürlich, jede Geschichte, Arbeitsbiografie verläuft natürlich anders, aber das war so ein interessanter Unterschied. Mhm. Ja. Und das ist mir jetzt eben wieder eingefallen, wo Sie ja gesagt haben, ja klar, ich habe einen anderen Blick drauf, ich empfinde das einfach anders. Ja.
0: Aber auch, erstens einmal, ich glaube, es ist immer noch hart für Regisseurinnen am Theater. Und ich glaube auch, dass diese gesellschaftlichen Konstellationen auch eine große Rolle spielen. Also wir leben jetzt in einer ganz anderen Zeit. Ich weiß nicht, wann haben Sie in Karlsruhe inszeniert?
1: Ach, das ist erst 2 Jahre
0: her. Okay, na gut, dann ist das jetzt nicht so. Aber spannend wird, wenn Sie zum Beispiel vielleicht in 20 Jahren noch einmal Così fan tutte inszenieren.
1: Das wäre toll.
0: Interessant, oder? In einer anderen Lebensphase, mit einer anderen Gesellschaft rundherum.
1: Ja.
0: Und also Frau Paterno, Sie beobachten Theater ja schon wirklich lange. Und was gibt es da? Gibt es da zum Beispiel so Linien, die man sehen kann, wie mit Liebe am Theater umgegangen wird? Wie sich das verändert? Gibt es da etwas?
2: Ja, also wenn man sich jetzt quasi das Gegenwartstheater anschaut, also jetzt nehmen wir mal, weiß nicht, das 21. Jahrhundert, also die letzten 25, 26 Jahre, da glaube ich schon, dass ich mich sagen traue, dass die Liebe das sehr verloren hat. Ja, also man geht da relativ kritisch, satirisch damit um, man hinterfragt das total, also sehr viele, weil wir von Tschechow schon gesprochen haben, Tschechow-Inszenierungen werden oft sehr ins Satirische gezogen, man glaubt den Figuren diesen großen Schmerz oft nicht mehr so ganz, ja, also oder Liebe stellt sich insofern anders dar, dass man mit Geschlechterrollen anders umgeht. Ja, also Frauen spielen Männerrollen, alles ist irgendwie hybrider, fluider geworden. Also Geschlechterrollen haben sich total verändert. Also die Liebe ist eine wirklich eine Kampfzone auf der Bühne des Gegenwartstheaters geworden, würde ich sagen. Ja. Das ist nichts mehr so, also die Romantik, glaube ich, wird sehr also kritisch hinterfragt. Ja. Die kann man lange suchen am Gegenwartstheater. Ich glaube, da muss man eher in die Romcoms gehen.
0: Wenn Sie sagen, genderfluid, das gab es ja auch immer. Natürlich genau. In der Oper sowieso, die berühmten Hosenrollen. Ich meine, das Erste, was mir dazu einfällt, ist die Eröffnungsszene aus dem Rosenkavalier. Der Vorhang geht auf, man sieht ein großes Bett, da drinnen liegen zwei Menschen, die angeblich ein junger Mann und eine ältere Frau sind. Ältere, sie ist 35, die Marschallin. Aber in Wahrheit ist es eine Sängerin. Und die Sängerin spielt einen Mann und dann spielt sie noch eine Frau, also sozusagen der Mann verkleidet sich dann als Frau, also es ist wirklich verrückt in Wahrheit, was hier betrieben wird, und das Tolle ist ja, dass da schon klar ist, das kann man alles auflösen. Mhm. Ne?
2: Genau, aber irgendwie hat man das unterwegs verloren. Sie sagen das ganz richtig, es war alles schon mal da, Goldoni hat das ja auch, ja. Beim Diener zweier Herren. Irgendwie hat man das dann verloren, irgendwie ist es dann alles irgendwie auch auf der Bühne, sage ich jetzt einmal, bürgerlicher, konventioneller geworden, ja, über langen, sehr langen Zeitraum. Und jetzt ist das Spiel wieder eröffnet. Ja? Also Geschlechterrollen stellen sich jetzt einfach anders dar. Ja.
0: Aber ich glaube, dass da eben, und da glaube ich, kommen wir genau in diese Zeit von Così fan tutte, 1790, dass sich da ein Wandel vollzieht auch, dass wir da in einer Zeit sind, wo ganz stark argumentiert wird, eben mit dieser, die Frau gehorcht ihrer Natur, und sie ist eben von Natur aus so und so, sie ist von Natur aus untreu und nicht belastbar und was weiß ich, was da noch alles kommt. Und ich meine, es gibt unzählige Briefe von berühmten Männern an ihre Schwestern oder ich weiß nicht, von Kleist über Felix Mendelssohn Bartholdy, wo sie ihnen erklären, na gut, vergiss es, du bist nur eine Frau, du bist sowieso an zweiter Stelle der Wesen. Also ja, so stimmt, wird das dann furchtbar. Oft ausgedrückt. Ja. Also das ist schon ziemlich dramatisch, und das ist genau in dieser Zeit eigentlich sehr stark und im 19. Jahrhundert natürlich auch noch, ja, also genau, ja. In dieser Zeitspanne, sagen wir mal so.
2: Ja, da gebe ich Ihnen recht, das ist wirklich furchtbar, das ist ein bisschen so die traurige Seite der Aufklärung, der diese Stücke irgendwie, der diese Stücke behaftet sind, oder auch dann danach im 19. Jahrhundert, wo es ja darum geht, das Theater quasi so als im gewissen Sinne moralische Anstalt des aufkommenden Bürgertums oder des sich festigenden Bürgertums zu verstehen. Da ist die Rolle der Frau natürlich, das ist total tragisch. Und umso spannender sind dann natürlich Ausbruchsversuche, gerade in dieser Zeit, in der Dramatik, wenn man zum Beispiel an Nora denkt.
0: Ja, von Ibsen.
2: Wo es einfach darum geht, eine bürgerliche Familie, die Frau hat, Nora hat eben Schulden aufgenommen für ihren Mann, und ich will jetzt nicht den Inhaltsangabe abgeben, aber jedenfalls, Nora bricht schlussendlich aus dieser bürgerlichen Enge aus, ja, und so endet das Stück bei Ibsen. Ja, und das war ein totaler Skandal. Also diese Aufführungsgeschichte war Wahnsinn. Also diese ersten Inszenierungen, das waren Schreiorchester im Publikum. Das war völliger Irrsinn. Also das hat so einen Nerv getroffen. Die Angst, dass die Frau einfach aufsteht und geht.
0: Mhm. Na, weil man gewohnt war, so wie, ich weiß nicht, jetzt fällt mir ein, Schnitzler, das weite Land, so wie die Genia.
2: Die Frau, die bleibt.
0: Genau, das ist die Frau, die bleibt. Und das Ärgste aber an der Figur der Genia, finde ich, die ist verheiratet mit dem Hofreiter, einem ja wirklich sehr offenbar einem Mann mit viel Status, sagen wir mal so. Und der kommt und sagt, na, warst du die Geliebte von dem Korsakow, der sich da jetzt umgebracht hat? Und dann nimmt er sie quasi ins Kreuzverhör, bis sie dann endlich einen Brief rausholt und sagt, nein, ich habe mit dem nichts gehabt. Und dann sagt er zu ihr, na mein Gott, du hättest ihn aber leicht retten können. Mhm. Und dann ist das perfide, und da ist ja Schnitzler unglaublich, was er dann macht. Dann nimmt sich die Genia einen Liebhaber und zum Schluss erschießt der Hofreiter dann diesen jungen Mann.
2: Ja, der selber so ein Lebemann ja war.
0: Genau.
2: Ja,
0: genau. Und der Hofreiter ist selber der Ärgste eigentlich.
2: Genau.
0: Und das zeigt aber ganz deutlich, dass die Frauen überhaupt keinen Spielraum hatten. Mhm. Egal, was sie gemacht haben. Haben sie nicht erhört, was falsch? Haben sie erhört, was auch falsch?
2: So ist es. Ja.
0: Und da, glaube ich, kommt bei dem Ibsen eine komplett andere Komponente hinein, oder?
2: Oder auch, weil Sie mich vorher gefragt haben, was ändert sich in der Liebe heute? Ja? Also wenn wir jetzt Ibsen nehmen, also Elfriede Jelinek hat ja eine Fortsetzung geschrieben. Ja. Also das ist jetzt, glaube ich, aus den 80er Jahren. Was passiert, nachdem Nora ihren Mann verlassen hat? Sie setzt genau da an. Also wo Ibsen diesen Aufbruchsmoment hatte, wird es bei Jelinek dann die Tragik. Ja? Weil wir haben dann einfach eine bürgerliche Frau, die Nora, die ein bürgerliches Leben gewohnt ist, aber keine Ausbildung hat, die nichts kann und die nicht weiß, wie sie da jetzt zurechtkommen soll und dann also von einem Drama ins nächste stolpert. Ja. Also ja.
0: Ja, wir sind jetzt in einem raschen Bogen ins 20. Jahrhundert galoppiert hier, aber das Thema, das wir heute in den Funkensprüngen haben, ist ja nicht nur Liebe, sondern auch Zeit und in der Zeit geht es auch manchmal darum, historische Bögen und historische Zusammenhänge aufzuzeigen. Meine Gäste hier im Stadttheater Klagenfurt, von wo die Funkensprünge in dieser Saison zum ersten Mal gesendet werden, sind die Regisseurin Niloufar Karmünzing, dann Susanne Zimmermann, Psychotherapeutin und die Theaterkritikerin und Theaterexpertin Petra Paterno. Mein Name ist Nadja Kajali. Ich begleite Sie durch diese Funkensprünge mit Liebe und Zeit. Das sind ja zwei Themen, die wir jetzt hier angebunden haben an Carlo Goldonis und also Diener zweier Herren in der wunderschönen Bearbeitung von H.C. Artmann und Herbert Wochins. Ich entschuldige mich, ich habe das vorher falsch gesagt. Herbert Wochins und das ist am Donnerstag im Stadttheater hier die Premiere. Und dann haben wir noch die Così fan tutte am 29. im Stadttheater. Also wir versuchen so ein bisschen über diese Figuren, über diese beiden Stücke Dinge zu destillieren. Aber wenn wir uns das Thema Zeit jetzt noch einmal ein bisschen von einer anderen Perspektive hernehmen. Wie alt sind denn die Fiordilici und die Dorabella und Ferrando und Guglielmo, wie alt sind die
1: eigentlich? Ich stelle mir diese Liebenden sehr jung vor, weil sie eben noch sehr konventionelle Bilder von Liebe haben und abrufen und also wirklich sozusagen aus einer, also noch aus dieser alten Schule kommen, erstens für uns auch auf der Bühne. Das Glück einer Frau ist, geheiratet zu werden, ein tolles weißes Kleid anzuhaben und danach eine Waschmaschine zu bekommen, einen Trockner und eine Spülmaschine. Das ist sozusagen noch das Bild, was sie von Glück haben. Und innerhalb von 24 Stunden müssen diese vier sehr jungen Leute sehr viel über sich erfahren, über die Abgründe in sich und in der menschlichen Natur. Und sie sind danach sicher nicht nur einen Tag älter, sondern vielleicht einfach sehr viel weiser geworden.
3: Das ist wie eine Entwicklungsgeschichte eigentlich. Ne?
1: Ja.
3: Also man kann das ja sozusagen an Jahren, wenn wir die Zeit hernehmen, ist es natürlich komprimiert und destilliert auf der Bühne, was in Wirklichkeit vielleicht Jahre dauert.
1: Ne? Ja.
3: Oder einen längeren Zeitraum braucht, um sich so weit zu entwickeln.
1: Genau, ja. Da wird Kraft und die Magie des Theaters in 24 Stunden etwas zu erzählen, was eigentlich bei den meisten Menschen wahrscheinlich 20 Jahre braucht, dass man ans Ende einer Ehe kommt und denkt, ach, ja.
3: Und die ganzen Winkelzüge und Verwirrungen und Verschlingungen und Projektionen erkennt. Im besten Fall, ja.
0: Im besten Fall. Mhm. Die Zeit bei Goldoni vermischt also, mit dieser Bearbeitung?
2: Genau. Also man erfährt das Alter natürlich nicht genau, das ist kein Thema. Man erfährt überhaupt nicht viel über die Personen, weil es ja wirklich diese Charakterkomödie ist. Aber ich würde eben auch denken, dass das Paar, das sich am Ende findet, das hohe Paar, also ein junges Paar ist und die beiden Diener etwas gesetztere Leute sind. Ja.
0: Also schon ältere.
2: Das ältere, ja, weil man hat das Gefühl, die wollen jetzt einfach zur Ruhe kommen und hauptsächlich, ja.
3: Vernünftig.
2: Essen.
3: Genau.
0: Essen. Ah ja, naja, man sagt ja ein bisschen, oder? Essen ist der Sex des Alters. Alter, ja. Verstehe. Das ist lustig. Jetzt muss ich Ihnen erzählen, dass mir die Frau Zimmermann in unserem Vorgespräch ein Wort gesagt hat, das ich in meinem ganzen Leben noch nie gehört habe. Aber ich möchte gerne wissen, ob Sie es kennen, meine Damen und Herren hier im Theater. Wer von Ihnen kennt das Wort Josefsehe? Niemand, auch niemand. Bitte, Frau Zimmermann, erzählen Sie uns, was ist die Josefsehe?
3: Also meine Oma, die immer schon alt war, weil sie meine Oma war, die hat mir erzählt, dass zu ihrer Zeit, als sie dann schon älter geworden ist und Witwe war, gab es einen Nachbarn, der auch Witwer war und der hat sich für sie interessiert. Wahrscheinlich so ähnlich wie bei Goldoni, wir wollen zur Ruhe kommen und wir wollen irgendwie Frieden haben und gut essen und so weiter. Und da ging es darum, dass man eine Beziehung eingeht oder sogar eine Ehe, damit man noch abgesichert ist, ohne Sex. Und dass man sich das sozusagen so ausmacht. Wir lassen uns in Ruhe, weil das interessiert uns eh nicht mehr so. Die Zeiten sind vorbei, aber wir bilden eine Gemeinschaft. Und früher war das wahrscheinlich nicht so einfach zusammenzuleben. Also hat man halt geheiratet. Mhm. Meine Oma hat den nicht erhörten Nachbarn. Sie hat gesagt, ich bleibe lieber allein. Ich mag mich nicht nur mal um einen Mann kümmern.
0: Ja. Und das führt mich zu der Frage, kann aus Liebe Freundschaft werden?
3: Ja.
0: Und wie?
1: Mhm. Über Zeit.
3: Zeit, genau.
0: Aha.
1: Ja, also... Ich habe in der Vorbereitung natürlich auch ein bisschen gelesen, es gibt wohl, weiß nicht, Sie können mir gerne widersprechen, es gibt wohl biologisch 3 Systeme im Körper, die Liebe für uns kreieren. Mhm. Das eine ist einfach Libido, das ist einfach die Fähigkeit, überhaupt Lust auf Sexualität zu haben, sage ich mal ganz plump. Mhm. Dann gibt es einen Anziehungsmechanismus, der hilft uns, eine Partnerwahl zu treffen. Das sind Hormone, die dafür sorgen, dass ich mich auf jemanden fixiere und sage, du bist der schönste, der wundervollste Mensch, den ich je gesehen habe. Für dich will ich alles opfern. Ich sehe nichts außer dir mehr. Das hält aber nur ungefähr 18 Monate, weil der Körper sonst durchdrehen würde. Er kann dieses Hormon nicht länger.
3: Zu viel Dopamin.
1: Genau, das ist wirklich, das macht einen fertig. Mhm. Und dann gibt es eben auch das Verbundenheit als System. Das kann auch nach 4 Jahren auslaufen, weil wohl wahrscheinlich 4 Jahre dauert es, die erste Schwangerschaft, das Kind, bis es einigermaßen laufen kann. Das würde dann in eine serielle Monogamie führen. Oder aber man kann diese Verbundenheit immer weiter tragen. Das ist ja eigentlich so ein bisschen, also für mich persönlich und vielleicht für die meisten von uns so das Ideal, dass man aus dieser Verbundenheit, die heißt auch ganz viel Nestpflege und Fellpflege und man ist füreinander da und man sorgt sich um die Kinder und man hat einen schönen Haushalt und man macht sich irgendwann nur noch Bratkartoffeln und Spiegeleier, weil das mit dem Sex hat sich vielleicht irgendwann erledigt, das kann passieren. Aber man bleibt dieses Team gegen den Rest der Welt und passt aufeinander auf. Und das könnte vielleicht eben dieser Punkt sein, dass es durch Zeit sich verwandelt in ein...
0: Ja, in eine Josefsehe.
1: So. In eine Josefsehe. Klingt eigentlich, für mich klingt es noch utopisch und schön. Ich weiß nicht.
3: Das Problem ist, wird dann nur, wenn dann wieder der Trieb durchkommt.
1: Ja, genau.
3: Also nach der Nestpflege und nach der Bindung und das schöne gemeinsame Spiegelei, Bratkartoffeln. irgendwann...
1: Genau, wenn es einem dann nicht reicht...
3: Kommt das wieder und dann führt es zu Komplikationen und Schwierigkeiten. Ja.
2: Ja, mir widerstrebt das immer ein wenig. Entschuldige, wenn ich da jetzt einen kleinen Einspruch mache.
3: Unbedingt.
2: Wenn man so Definitionen macht, na, Liebe ist so und dann ist es so und das heißt, ist es so und nachher wird es so und dann irgendwas ist es so. Ich finde, es ist doch sowas, entzieht sich doch all diesen Definitionen, ist doch sowas Einzigartiges, was einen doch so individuell trifft, ja, oder wenn man von Zeit spricht, wenn man mit einem Partner eine längere Zeit verbringt, das ist, oder erlebt, das ist so ein individuelles Knäuel, das man da bildet. Das kann man doch keine allgemeinen Kriterien so drüber werfen, oder wie
3: kann
2: sehen
3: man
2: Sie
3: nicht,
2: das?
3: Na, natürlich kann man das nicht. Aber ja, ich bin da vielleicht ein bisschen desillusioniert als Therapeutin. Ich glaube einfach, dass die Liebe, so wie wir sie heute uns oder immer wieder uns vorstellen, eine ziemliche Katastrophe eigentlich ist, ja, weil so viel Projektion im Spiel ist. Und irgendwann, entweder man lernt das in einer langen Beziehung, das sozusagen zu durchschauen. Und wenn man es gut macht, dann kann man ja miteinander weitergehen und sowas wie Freundschaft in der Liebe erleben. Das ist ja eine wunderbare Vorstellung und das wünschen wir uns alle. Aber da muss man auch offen und bereit sein, sich selbst anzuschauen und seine eigenen Wünsche, die sich ja verändern im Laufe des Lebens. Und wenn man das irgendwie miteinander koordinieren kann, ist das ideal.
2: Ja, auf jeden Fall verändern sich Wünsche, das ist ja so interessant, oder? Wenn man sich zurückerinnert, wie war man mit 20, ja, mit 30, was hat man sich da vorgestellt? Mhm. Und genauso wenig kann man in die Zukunft blicken, genau. Ja, was wissen wir, was wir uns in 10 Jahren wünschen, mhm, oder wie unser Leben da aussehen soll. Ne? Man rennt immer so, mhm, da irgendwo mit, oder? Mhm.
0: Naja, aber Sie haben vorher gesagt, Frau Paterno, die derzeitige Situation am Theater zeigt uns die Liebe eigentlich...
2: Als Schlachtfeld.
0: Als Schlachtfeld, haben Sie gesagt, genau. Als Schlachtfeld. Und ich glaube, es war letzte Woche, war die Titelseite vom Spiegel, Männer sind rechts, Frauen sind links. Es ist eigentlich ein großer Geschlechterkampf im Moment im Gange. Also das würde das ja auch unterstreichen. Was haben wir denn überhaupt für Literatur, für Stücke jetzt am Theater? Was können wir uns vorstellen, in welche Richtung das gehen könnte in Zukunft, wenn die Schlacht einmal geschlagen ist?
2: Ja, das ist eine sehr spannende Frage, gar nicht so einfach zu beantworten, weil so viele Stücke, weil so eine große Gleichzeitigkeit passiert. Ja? Wir haben auf der einen Seite, wenn wir von einer Komödie ja sprechen, haben wir quasi moderne Gesellschaftskomödien, ja, denken, die total erfolgreich gespielt werden. Ne? Denken wir nur so an Autorinnen wie Jasmina Reza und so, ja? Die uns einfach unsere gegenwärtigen Gesellschaftslinien vorführen und Bruchlinien zeigen. Dann wiederum gibt es Autoren wie der vor kurzem verstorbene René Polesch, ja, der mit einer ganz anderen Art der Dramatik ein Liebesgeheule anstimmt. Ja. Also wir haben so eine irrsinnige, riesengroße Bandbreite jetzt im Gegenwartstheater, zum großen Unterschied zur Zeit von Goldoni oder so, ja, wo es wirklich eine relativ klare, strukturierte Regeldramaturgie gab, an die man sich zu halten hatte, haben wir jetzt also eine totale Explosion an allen Möglichkeiten. Ja? Mhm. Deshalb ist es da immer ein bisschen schwierig, so Trends rauszusehen. Also ich würde sagen, eben alles ist möglich. Ja? Und definitiv geht es eher in Richtung Schlachtfeld, wenn es um die Liebe geht.
0: Dabei hätten wir ja auch alle möglichen Freiheiten der Umdeutung, auch gerade was die Genderfluidität angeht.
2: Genau, weil das ist natürlich auch ein Feld der totalen Verwirrung, ja, und das spiegelt sich eben auch in Inszenierungen wie in den Texten wieder, ja. Also es ist einfach, vielleicht blicken wir mal in 10, 20 Jahren auf unsere Zeit klarer zurück, als wir es von jetzt aus tun. Also jetzt merkt man einfach, der Bogen ist, also die Möglichkeiten sind einfach riesengroß, die Möglichkeit an Stücken, an Themen, an Setzungen. Mhm. Dazu kommt jetzt noch, darüber haben wir jetzt noch gar nicht gesprochen, die ganze Dimension der Queerness. Mhm. Also was das mit den Stücken und mit den Inszenierungen macht, das ist ja wieder eine ganz, also ja eben, es ist, ja, alles ist möglich.
0: Ja, aber das gibt doch eine Freiheit der Neuinterpretation.
2: Ganz genau, auf jeden Fall.
0: Eine große Freiheit sogar.
3: Mhm. Ja, aber die Liebe bleibt trotzdem gleich. Also ob ich jetzt genderfluid mich fühle, Männer oder Frauen oder alle Liebe, das, was ich mir wünsche oder das, wonach ich mich sehne oder auch die anderen, das bleibt ja gleich.
0: Also es ist
3: die Dramen bleiben ja auch gleich.
2: Mhm. Ja, ich meine, es kommen halt ein bisschen so neue Erzählungen,
3: es kommen andere Aspekte dazu.
2: Oder andere Aspekte,
3: wenn man jetzt vom Theater redet. Aber da,
2: genau. Ja. Ja.
0: Naja, da können Sie lächeln, Frau Münzing. In der Oper schaut die Sache anders aus, oder?
1: Ja, die Liebe bleibt sich gleich. In der Musik wird sie immer wieder mit verschiedenen Schattierungen gezeigt, in ihrer Heftigkeit, aber eben auch in ihrer archaischen Kraft. Und da würde ich zustimmen. Es ist, ob ich jetzt Also jetzt ist es gerade in Così fan tutte kein Thema, ob jetzt, dadurch, es gibt keine Hosenrollen, also ich habe keinen
0: Naja, aber die Despina spielt ja dann auch einen Mann.
1: Ja, sie spielt, in unserer Inszenierung spielt sie diesen Mann eben als, also diesen Arzt, gerade als Karikatur eines Mannes, der die Mädels angrapscht und irgendwie, also sozusagen ihre eigene Erfahrung mit, ihre schlechte Erfahrung mit Männern wird da gespiegelt. Aber das ist, finde ich, sehr, das hat große Karikaturqualität, weil sie sozusagen ihre Erfahrung mit Männern da sozusagen zeigt. Aber ich glaube, gerade in der Musik spürt man ja oft, wie was für eine archaische Kraft es ist, egal was das Objekt der Liebe ist. Wir haben ja Sartre sozusagen als Philosophen ein bisschen mit reingenommen und der beschreibt, ist einer der wenigen Philosophen, der überhaupt über Liebe schreibt. Und der beschreibt Liebe als, finde ich, sehr spannend, auch hier für unsere Diskussion, deswegen möchte ich es kurz skizzieren. Er schreibt, dass wir uns ja immer als Subjekt erstmal wahrnehmen, wie wir in die Welt rausblicken und Dinge beurteilen, bis jemand Zweites dazukommt und ich annehmen muss, dass der mich als Objekt sieht. Er urteilt über mich, er findet mich, was weiß ich, hässlich oder dekadent oder sonst irgendwas. Und ich brauche aber, ich sehne mich nach ein paar Augen, nach einem Wesen, das mich voller Liebe ansieht. Und das kann eben, das ist die Sehnsucht, die wir haben. Er nennt es Seinszuspruch. Ich finde das so toll. Mhm. Und ich frage mich immer, wo kriegt jeder von uns seinen Seinszuspruch her? Und ob das jetzt ein Kind ist, ein Elternteil, ein Partner, egal ob männlich oder weiblich, oder ein Hund oder ein Therapeut. Wenn ich diesen Seinszuspruch bekomme, jemand, der mir ein Anker ist in der Welt und der mich voller Respekt und Liebe ansieht und der sagt, du bist okay, so wie du bist, dann kann ich den nächsten Tag, egal ob männlich oder weiblich oder ein Hund oder ein Therapeut, wenn ich diesen Seinszuspruch bekomme, jemand, der mir ein Anker ist in der Welt und der mich voller Respekt und Liebe ansieht und der sagt, du bist okay, so wie du bist, dann kann ich den nächsten Tag zuversichtlich

0: Positive Regard Wonderful. Hinschauen. Ja, das hat der Rogers geprägt, das kommt nicht von mir.
1: Das ist wunderschön.
0: Aber ja. eben, das ist das, was auch Heilung bringen kann. Also wenn ich lerne, ich bin okay oder ich bin so, wie ich bin, genau richtig, das ist natürlich auch ein Prozess. Das glaubt man ja am Anfang nicht.
1: Ja.
0: Das muss man wirklich erfahren über einen längeren Zeitraum. Das kann natürlich die Liebe. Buber sagt, dass der Mensch kommt vom Du zum Ich.
1: Mhm.
0: Und das ist so schön, weil ohne Begegnung, ohne Liebe können wir uns auch gar nicht selbst entwickeln. Das geht gar nicht. Oder wir entwickeln uns in irgendeine Richtung, die uns sehr einsam macht. Also wir brauchen ein Gegenüber, um uns als Menschen weiterzuentwickeln. Das muss nicht immer die romantische Liebe sein, aber...
1: Die wird überbewertet.
0: Die wird wirklich überbewertet, ja. Das muss ich leider sagen, aber sie ist trotzdem schön.
2: Ja. Ich muss ganz ehrlich sagen, meine Damen und Herren, ich finde, das war ein wunderbares Schlusswort, wenn ich ehrlich bin. Ich möchte mich ganz herzlich bei Ihnen bedanken für dieses interessante Gespräch über die Liebe. Die Zeit haben wir auch ein bisschen gestreift und ja, die beiden, ich hoffe, wir konnten Ihnen hier im Theater und auch Ihnen an den Radiogeräten Lust machen, ins Stadttheater zu kommen und sich die beiden Stücke anzuschauen. Wie gesagt, am Donnerstag Premiere von Der Diener zweier Herren und am 29. Ist dann die Premiere von Così fan tutte in der Inszenierung von Niloufar Karmünzing, die eine meiner heutigen Gäste war, zusammen mit Susanne Zimmermann und Petra Paterno. Damit gehen diese ersten Funkensprünge in dieser Saison zu Ende. Wir hören uns wieder im Februar, Mitte Februar. Mein Name ist Nadia Kajali. Ich bin die Intendantin des Karinthischen Sommers und für heute Abend in eine andere Rolle geschlüpft. Ich durfte Sie heute durch diesen Abend begleiten, aber ich war nicht alleine hier. Für den guten Ton haben Tonmeister Bernhard Engel im Studio und für die Technik und Abwicklung Raphael Petras und Kevin Haas gesorgt. Redaktion Patricia Jordan. Herzlichen Dank an das Team des ORF und auch danke an das Stadttheater Klagenfurt, namentlich an den Kollegen Markus Hensel, den Musikdramaturgen des Hauses, an Manuel Buntschuh für den Ton und Cayetan Gaber fürs Licht und natürlich auch herzlichen Dank an mein Team vom Karinthischen Sommer, vor allem an Ulrike Kniesner und Matthias Gruber. Wir haben heute, wie gesagt, zum ersten Mal in dieser Saison aus Klagenfurt live gesendet. Diese Kooperation zwischen Stadttheater Klagenfurt, Karinthischem Sommer und ORF Kärnten findet viermal im Jahr statt. Und ja, ich kann nur sagen, ich freue mich jetzt schon auf die beiden Premieren im Stadttheater beziehungsweise auf die Vorstellungen. Man muss ja auch nicht immer in die Premiere gehen. Manchmal ist es auch ganz schön, sich eine spätere Vorstellung anzuschauen. Ich finde das auch immer sehr reizvoll. Und damit darf ich mich bei Ihnen bedanken, meine Damen und Herren, dass Sie zu uns ins Stadttheater gekommen sind. Herzlichen Dank an Aaron Stiel, den Gastgeber und Hausherrn hier, dass wir hier sein durften und diese Sendung von hier aus senden durften. Und danke Ihnen an den Radiogeräten, dass Sie zugehört haben. Ich wünsche Ihnen eine gute Nacht. Auf Wiederhören, sagt Nadia Kajali.
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1: Zum Nachtjournal begrüßt Sie Felix Schneider-Sturm. Das sind einige der Themen. Die SPÖ-Länderchefs hoffen auf Ruhe nach Ende der Führungsdebatte. In Spanien kündigt der sozialistische Premier Sanchez für Ende November Neuwahlen an. Der Medizin-Nobelpreis geht an drei WissenschaftlerInnen für ihre Forschung an der sogenannten Optogenetik. Mehr dazu später. Und das Wetter morgen wird meist sonnig. Andreas Babler wird sich etappenweise als SPÖ-Chef und Vizekanzler zurückziehen. Das steht seit gestern Abend fest. Wann genau Babler abgelöst wird, ist aber weiter unklar. Ab Donnerstag sollen ihm jedenfalls Frauenvorsitzende Eva-Maria Holzleitner und Clubchef Philipp Kucher zur Seite gestellt werden. Zu Jahresbeginn 2027 soll dann Finanzminister Markus Matterbauer das Vizekanzleramt übernehmen. Das soll der SPÖ Ruhe bringen, wird als Hoffnung geäußert. Tanja Mahle berichtet.
2: Die SPÖ-Landesparteichefs haben geschlossen auf Veränderung gedrängt und zeigen sich heute mit Bablers schrittweisem Rückzug zufrieden. Kärntens Landeshauptmann Fellner und Burgenlands Landeshauptmann Doskozil.
3: Ich glaube, der Weg ist skizziert und bin da sehr zuversichtlich.
4: Ich glaube, es ist einmal ein erster Schritt in eine Richtung, wo man den kleinsten gemeinsamen Nenner gefunden hat.
2: Das für Donnerstag erwartete grüne Licht der Parteigremien vorausgesetzt, bekommt die SPÖ übergangsweise eine Dreierspitze aus Babler, Klubobmann Kucher und Frauenvorsitzender Holz. Leitner. Anfang 2027 soll Babler das Vizekanzleramt an Finanzminister Markus Matterbauer abgeben, sich ganz als Parteichef zurückziehen und Minister bleiben. Die Hoffnung vieler in der SPÖ ist, dass Matterbauer auch der neue Parteichef wird. Klarheit dürfte erst der fürs Frühjahr geplante Bundesparteitag bringen. Matterbauer ist noch in Chemotherapie. Vieles hängt wohl von seinem Genesungsprozess ab.
1: Ausgelöst hatte die Personaldebatte ja eigentlich der Medienmanager Gerhard Zeiler, der sich selbst als SPÖ-Chef ins Spiel gebracht hat. Wiens Landesparteichef und Bürgermeister Michael Ludwig sieht für Zeiler aber keine Chance mehr auf eine Führungsfunktion. Auf die Frage, ob Zeiler sich noch weiter darum bemühen soll, sagt Ludwig.
5: Das obliegt ihm natürlich als Person. Nach den gestrigen Gesprächen halte ich das allerdings nicht für zweckmäßig. Es hat hier keine sehr starke Stimmung gegeben, die ihn unterstützen würde auf diesem Weg. Also ich glaube, man sollte seine Leistungen als Manager schätzen. Er ist ja jetzt erst vor kurzem ausgezeichnet worden, auch in der USA. Er hat großartige Verdienste in der Medienwelt, aber ich sehe derzeit da keine Chance, hier eine Funktion in der SPÖ zu übernehmen.
1: Sagt Wiens Bürgermeister Michael Ludwig. Auch bei den Sozialdemokraten in Spanien geht es drunter und drüber. Premierminister Pedro Sanchez hat heute Neuwahlen für Ende November angekündigt. Damit zieht er die Konsequenzen aus der Niederlage seiner Minderheitsregierung bei der Abstimmung über zwei Dekrete zur Bekämpfung der Krise auf dem Wohnungsmarkt. Aus Spanien berichtet Marin Häusermann.
6: Die Menschen, die seit der Delogierung der 87-jährigen Mari Carmen auf der Straße zählten, freuen sich. Noch letzte Woche haben wir nicht erwartet, dass das passiert. Dass jetzt Neuwahlen angekündigt wurden wegen unserem Druck auf der Straße, das ist für mich ein großer Sieg. Sagt Florencia Diaz. Er trägt ein T-Shirt, auf dem steht »Der Kampf der Waldfeuerwehr«. Die Waldbrände im Sommer, die Überflutungen von Küstenstädten. Spanien ist auf zahlreiche Herausforderungen schlecht vorbereitet. Die linksgerichtete Regierung muss mit einem Haushalt von 2022 arbeiten, weil sie im Parlament keine Mehrheit für einen neuen Entwurf hat. Auch Gesetze scheitern. Die Demonstrierenden wünschen sich eine linkere Regierung. Das scheint allerdings unwahrscheinlich. Laut jüngsten Umfragen geht die Macht diesmal an die konservativen und rechten Kräfte.
1: Zurück nach Österreich. Nach einer Fehlgeburt gibt es zu wenig Schutz für Frauen. Da sind sich ÖVP und SPÖ einig. Wie das verbessert werden soll, da gehen die Meinungen aber weit auseinander. Familienministerin Claudia Bauer und Gesundheitsministerin Corinna Schumann haben jeweils ein eigenes Modell vorgelegt. Das jeweils andere lehnen sie aber ab. Eine Einigung ist also nicht in Sicht, wie Viktoria Waldegger berichtet.
7: Nach einer Fehlgeburt steht Frauen in Österreich kein Mutterschutz zu. Das soll sich ändern, wollen sowohl ÖVP als auch SPÖ, aber jeweils mit einem eigenen Modell. Familienministerin Claudia Bauer von der ÖVP schlägt einen gestaffelten Mutterschutz wie in Deutschland vor, mit 2 bis 8 Wochen Mutterschutz, je nachdem wie fortgeschritten die Schwangerschaft bereits war, und mit Opt-out-Möglichkeit. Mit diesem Modell kann Arbeitsministerin Corinna Schumann von der SPÖ aber nichts anfangen. Sie schlägt stattdessen eine Trauerzeit vor, die 4 bis 16 Wochen dauern könne. Von Name und Modell hält aber ihre Regierungskollegin Bauer nichts. Nach mehreren Verhandlungsrunden liegen also zwei sehr unterschiedliche Modelle am Tisch. Eine Einigung ist nicht in Sicht.
8: Vor der Herbstlohnrunde fordert die Gewerkschaft höhere Lohnabschlüsse als im Vorjahr. Laut der Gewerkschaft darf es keine Abschlüsse unter der Teuerungsrate geben. Im Oktober werden die Kollektivlöhne und Gehälter für Hunderttausende Beschäftigte verhandelt, etwa für die Eisenbahner, Lkw- und Busfahrer sowie HandelsmitarbeiterInnen. Der Nobelpreis für Medizin geht an drei Wissenschaftler. Ausgezeichnet werden die Deutschen Peter Hegemann und Georg Nagel sowie der US-Forscher Karl Deisseroth, wie das Nobelkomitee heute mitgeteilt hat. Sie teilen sich das Preisgeld von 1 Million Euro. Der Nobelpreis wird an Wissenschaftler verliehen für ihre Entdeckungen in der Optogenetik. Sie untersucht, wie Nervenzellen im Gehirn arbeiten. Mehr dazu von Elke Ziegler.
9: Vom Gedächtnis über unsere Wahrnehmung bis zu Vorhersage und Planung. Bei allem arbeiten riesige Netzwerke aus Nervenzellen im Gehirn auf Hochtouren. Aber nach welchen Regeln läuft das ab? Karl Deisseroth von der Universität Stanford in den USA sowie die beiden Deutschen Peter Hegemann und Georg Nagel haben gemeinsam gezeigt, dass Nervenzellen sich mit Licht ein- und ausschalten lassen. Mit Hilfe dieser Optogenetik haben Forschende weltweit viel über das Gehirn herausgefunden, wie Abdel El-Manira vom Nobelkomitee bei der Bekanntgabe heute sagt.
10: Researchers are now able to establish causal links between the activity of the brain and the wide range of complex behavior.
9: Neue Therapien, etwa bei bestimmten Formen von Blindheit, waren dadurch möglich und viele weitere Erkenntnisse werden noch kommen, so das Nobelkomitee.
8: Berichtet Elke Ziegler. Die Tagesmeldungen vom Sport, die fasst jetzt noch Emily Weber zusammen.
11: Guten Abend. Der Lehrgang des Fußballnationalteams der Männer hat gestern geendet und der Lehrgang des Nationalteams der Frauen hat heute gestartet. Am Freitag geht es gegen den Kosovo in die WM-Qualifikations-Playoffs. Mit Sadrazil, Höbinger und Purcella sind drei Stammspielerinnen nach Kreuzbandrissen zurück. Katharina Naschenwenk kann wegen Knieproblemen kurzfristig nicht dabei sein. Statt ihr wurde die 17-jährige Valentina Pötzl von Austria Wien einberufen. Außerdem im Fußball äußert sich der portugiesische Nationaltrainer Jorge Jesus heute zu Cristiano Ronaldo. Der ist ja zuletzt vom Trainingscamp des Nationalteams abgereist. Der Cheftrainer sagt, dass Ronaldo bei der nächsten Nominierung ein Kandidat für den Kader ist. Daniil Medvedev wurde beim ATP 500-Turnier in Peking disqualifiziert. Im Match gegen Novak Djokovic trifft er unabsichtlich einen Fan im Gesicht. Er wollte den Ball wegschlagen, bevor er aus dem Spielfeld fliegt, wie der 30-Jährige danach erklärt. Medvedev entschuldigt sich nach dem Match, Djokovic zieht damit ins Finale ein. Außerdem steht morgen Vormittag die Wienerin Sinja Kraus zum ersten Mal in ihrer Karriere in einem WTA 1000 Achtelfinale.
8: Vielen Dank, Emily Weber. Und jetzt zum Abschluss kommen wir noch zum Wetterbericht von und mit Daniel Stanker.
12: Die Nacht verläuft zunehmend klar und windstill und damit kühlt es stark ab. 2 bis 12 Grad sind die Tiefstwerte. Der morgige Dienstag bringt uns wieder viel Sonne. In der Osthälfte meist bei wolkenlosem Himmel. Frühnebelfelder gibt es nur wenige, zum Beispiel im Klagenfurter Becken. Mit der Sonne wird es warm am Nachmittag. Auf 18 bis 25 Grad steigen die Temperaturen. Und es tauchen auch noch ein paar Wolken auf, von Vorarlberg bis Kärnten. Und die bringen im Westen einzelne Regenschauer am späteren Nachmittag.
8: Das war's mit dem Nachtjournal. Noch einen möglichst angenehmen Abend, wünscht Felix Schneider-Storm.
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1: Am Mikrofon ist Felix Schneider-Sturm. Die Dürre im Sommer hatte massive Auswirkungen auf den Schiffsverkehr. Wie die Statistik Austria errechnet, ist der Verkehr auf der Donau stark zurückgegangen. Vor allem im August war die Lage angespannt, berichtet Paul Sihosch.
2: Niederschläge sind ausgeblieben, die Pegel haben gelitten. Auf der wichtigen Transportader Donau hat das die Schifffahrt massiv gespürt. Die Passagierschifffahrt war eingeschränkt, Stationen konnten nicht angefahren werden. Transportschiffe waren im Schnitt nur zu etwa 40% beladen. Das hat laut Statistik Austria zu massiven Einschnitten bei den Transportleistungen auf der Donau geführt. Insgesamt sind sie um rund 56% im Juli und August zurückgegangen. Der August allein war das Monat mit dem zweitniedrigsten Transport. Aufkommen seit Beginn der Aufzeichnungen in den 1990er Jahren. Betroffen war vor allem der Transitverkehr durch Österreich hindurch. Er ist laut Statistik Austria in diesem Sommer fast zum Stillstand gekommen.
1: Vor dem Hintergrund der Angriffe der pro-iranischen Houthi-Miliz im Jemen auf Saudi-Arabien haben die Türkei und Pakistan die Entsendung von Truppen zur Unterstützung des Königreichs bekannt gegeben. Sie hätten sich darauf geeinigt, unverzüglich mit der Umsetzung des gegenseitigen Verteidigungsabkommens zu beginnen. Das erklären die drei Länder in einer gemeinsamen Stellungnahme nach einem Treffen in Riad heute. Auf der Choralpe im Bezirk Wolfsberg ist es heute zu einem tödlichen Arbeitsunfall gekommen. Dabei hat ein 61-Jähriger nach einem Unfall mit einem Quad tödliche Verletzungen erlitten. Der Unfall hat sich am unwegsamen Gelände ereignet. Arbeitskollegen des Mannes haben Alarm geschlagen und die Arbeiter haben gerade Wartungsarbeiten bei einer Liftanlage durchgeführt. In Frankreich wurde heute wieder an rund 400 Schulen protestiert. Sie fordern bessere Lernbedingungen, mehr Lehrer und die Sanierung von maroden Gebäuden. Und auch heute ist es wieder zu Ausschreitungen gekommen. Es wurden Feuer gelegt, Schuleingänge demoliert. Im Norden Frankreichs hat ein 15-Jähriger sogar seine Hand verloren. Aus Paris berichtet Leonie Heitz.
3: Der Jugendliche nahm dort an der Blockade eines Lycées teil. Schüler berichten von einem friedlichen Protest, die Polizei von Steinwürfen. Eine Schülerin sagte, eine Polizeigranate sei ihrem Mitschüler auf die Hand gefallen und explodiert. Die Polizei sagt dagegen, er habe die Granate aufgehoben. Die Umstände werden jetzt untersucht. Auch in Marseille berichten Schüler von Polizeigewalt. Sie sind mit Gummigeschossen und Tränengas bewaffnet. Vergangene Woche haben wir viel Tränengas abbekommen und nicht nur wir, sondern auch Passanten, die zufällig vorbeikamen. Amnesty International kritisiert bereits seit vergangener Woche einen unverhältnismäßigen Einsatz von Polizeigewalt gegen die Schülerproteste.
1: Und auch bei Protesten von Schülerinnen und Schülern in mehreren belgischen Städten ist es laut der Polizei zu gewaltsamen Zusammenstößen gekommen. Bei einer Demonstration in Lüttich mit rund 1000 Teilnehmern seien Dutzende Menschen festgenommen und 18 Polizeibeamte leicht verletzt worden. Das waren die Nachrichten mit Felix Schneider-Sturm. Zum Wetter.
4: Ruhig geht es weiter durch die Nacht und die Temperaturen wandern bis zum Sonnenaufgang meist in den einstelligen Bereich. Der morgige Dienstag bringt im ganzen Land wieder einiges an Sonnenschein und nur stellenweise Nebel und Hochnebel in der Früh, zum Beispiel im oberösterreichischen Alpenvorland. Zur Sonne kommen am Nachmittag im Westen ein paar dichte Wolken und vereinzelt kann es kurz regnen, am ehesten über den Bergen Vorarlbergs im Tiroler Oberland und im Außerfern. Und es wird spätsommerlich warm mit 18 bis 25 Grad. So viel zum Wetter von Daniel Stanker.
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1: Es ist Dienstag, der 6. Oktober. Im Nachrichtenstudio ist Felix Schneider-Storm. Die Ankündigung von Andreas Babler, sich als SPÖ-Chef und Vizekanzler etappenweise zurückzuziehen, löst bei den anderen Parteien unterschiedliche Reaktionen aus. Die FPÖ fordert Neuwahlen, bei den Koalitionspartnern ÖVP und NEOS will man an der gemeinsamen Regierung festhalten und das Arbeitsprogramm fortsetzen. Peter Daser.
2: Bundeskanzler und ÖVP-Obmann Christian Stocker sagt, das Regierungsprogramm sei noch lange nicht umgesetzt.
3: Parteiinterne Diskussionen dürfen diese Arbeit nicht beeinträchtigen. Und ich erwarte mir daher auch von der Sozialdemokratie, dass sie sich mit voller Kraft und auch mit voller Aufmerksamkeit dem Herbst der Ergebnisse widmet.
2: Ähnlich NEOS-Parteichefin und Außenministerin Beate Meindl-Reisinger.
4: Es ist eine SPÖ-interne Debatte. Das werden wir nicht kommentieren. Für uns muss klar sein, dass die Regierungsarbeit mit voller Tatkraft weitergesetzt wird, weil es ist enorm viel zu tun.
2: Der Generalsekretär der Freiheitlichen, Michael Schnedlitz, fordert dagegen ein Ende der Koalition und rasche Neuwahlen. Leonore Gewessler von den Grünen sagt zum Thema SPÖ, sie sorge sich um das Land und seine Zukunft, wenn eine Regierungspartei so mit sich selbst beschäftigt sei.
1: Im Jemen droht eine neue Eskalation. Die international anerkannte Regierung hat eine Großoffensive gegen die vom Iran unterstützte Houthi-Miliz begonnen. Ziel sei es, sämtliche von den Houthis kontrollierten Gebiete zurückzuerobern. Mehr von Paul Huemer.
5: Es ist eine offene Kriegserklärung. Operation Morgengrauen des Jemen beginnt. Man werde kämpfen, bis das Land vollständig aus dem Griff der Houthi-Miliz befreit sei, verkündet Rashad al-Alimi vom präsidialen Führungsrat. Saudi-Arabien steht hinter der Offensive, vor allem mit Luftangriffen. Seit Wochen eskaliert der Krieg im Jemen. Im September eroberten die Houthis in einer Blitzoffensive die gesamte jemenitische Rotmeerküste bis zur strategisch wichtigen Meerenge Bab al-Mandab, eine Lebensader der Weltwirtschaft. Die Houthis sind Teil von Irans sogenannter Achse des Widerstands. Durch sie kann Teheran auch fernab seiner eigenen Grenzen Druck auf seine Gegner ausüben. Rund 150.000 Menschen sind laut UN bereits auf der Flucht. Mit der neuen Offensive dürfte diese Zahl weiter steigen.
1: Das Verfassungsgericht in Spanien könnte in einer Grundsatzentscheidung den Weg für die Rückkehr des früheren katalanischen Separatistenchefs Carles Puigdemont freimachen. Es wird erwartet, dass die Richter morgen verbindlich entscheiden, dass die Verwendung öffentlicher Gelder für die Organisation des illegalen Unabhängigkeitsreferendums für Katalonien am 1. Oktober 2017 nicht den Tatbestand der persönlichen Bereicherung erfüllt. Genau mit dieser Argumentation hatte das oberste Gericht den Haftbefehl gegen Puigdemont jahrelang aufrechterhalten. Russland ist derzeit offenbar die größte Bedrohung für Deutschland. Im Parlament in Berlin haben die deutschen Geheimdienste mitgeteilt, die Lage habe sich seit dem Vorjahr weiter verschärft. Sabotageakte bis hin zu gezielten Tötungen seien wahrscheinlich. Aus Berlin berichtet Maria Knips-Witting.
6: Normalerweise arbeiten sie im Geheimen. Heute warnt Martin Jäger, der Präsident des deutschen Auslandsgeheimdienstes, öffentlich vor Russland.
7: Von keinem anderen Land geht aktuell eine so direkte, umfassende und konkrete Bedrohung gegen Deutschland aus.
6: Der Krieg in der Ukraine habe eine neue Phase der Brutalität erreicht. Hinweise auf einen groß angelegten russischen Angriff auf die NATO sieht Jäger im Moment zwar nicht.
7: Allerdings könnte es insbesondere im Baltikum zu niedrigschwelligen militärischen Aktivitäten Russlands kommen.
6: Die deutschen Geheimdienste gehen davon aus, dass es in Zukunft noch häufiger zu Sabotageakten in Deutschland kommen könnte. Auch gezielte Tötungen von Personen seien nicht auszuschließen.
1: Der Deutsche Buchpreis geht heuer an Shaida Bassiar und ihren Roman »Die Lücken«. Bassiar ist am Abend für ihre Erzählung über jüdisches Leben und die NS-Vergangenheit im Hunsrück ausgezeichnet worden. Der Deutsche Buchpreis ist mit 25.000 Euro dotiert. Einziger Österreicher auf der 6 Titel umfassenden Shortlist war der Wiener Elias Hirschl mit seinem das Verhältnis von Welt und Sprache grundlegend hinterfragenden Roman namens Schleifen. Das waren die Nachrichten mit Felix Schneider-Storm. Zum Wetter.
8: In der zweiten Nachthälfte kühlt es weiter ab. Die Temperaturen sinken auf 2 bis 12 Grad. Am mildesten bleibt es in Wien. Tagsüber gibt es heute einiges an Sonne, besonders in Wien, Niederösterreich, im Burgenland und in Teilen der Steiermark. Von Vorarlberg bis Oberösterreich und Kärnten ist es zwar auch für einige Stunden sonnig, hier gibt es aber anfangs stellenweise etwas Nebel und dann kommen am späteren Nachmittag wieder Wolken dazu im Westen. Und die bringen vereinzelt einen Regenschauer. Es wird warm am Nachmittag mit 18 bis 25 Grad. So viel zum Wetter von Daniel Stanker.
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1: Es ist 1 Uhr im Nachrichtenstudio Gabriele Tüchler. Der Herbst ist wieder die Zeit der Erkältungen, der Grippeinfektionen und auch die Covid-Fallzahlen steigen bereits leicht an. Es ist also auch wieder die Zeit der Impfungen. Was da zu beachten ist, darüber berichtet Raphael Krapscher.
2: Für manche Impfungen ist bereits jetzt der richtige Zeitpunkt, etwa für eine Covid-Auffrischung, die besonders für Menschen über 60 Jahren, Personen mit Vorerkrankungen und für Gesundheitspersonal empfohlen ist, erklärt Maria Paulke-Korinek vom Gesundheitsministerium.
3: Die Impfung sollte bevorzugt im Spätsommer oder Herbst erfolgen, also in Wirklichkeit genau jetzt. Und sie ist empfohlen für alle Personen ab 12 Jahren, die das Risiko eines schweren Krankheitsverlaufs und möglicher Komplikationen reduzieren wollen.
2: Für die Grippeimpfung ist der ideale Zeitpunkt etwas später, von Mitte Oktober bis Ende November. Heuer können allerdings hunderttausende Impfdosen erst verspätet geliefert werden. Für Risikogruppen, etwa für Kinder und Senioren, gibt es zwar genug Impfstoff, heißt es von Seiten der Ärztekammer. Alle anderen müssen sich aber noch etwas gedulden.
1: Die Debatte über Smart Glasses gibt es ja auch bei uns schon länger. Jetzt will die Regierung in Norwegen solche Brillen mit Kameras und Internetverbindung weitgehend verbieten. Thomas Ripp, was genau plant da Norwegen?
4: Das Verbot soll an bestimmten Orten gelten und die Liste ist recht lang. Vom geplanten Smart Glasses Verbot betroffen sind Parks und Strände, Museen, Fitnessstudios, Schulen, Kindergärten und Gesundheitseinrichtungen und auch öffentliche Veranstaltungen. Hintergrund ist die Befürchtung, dass mit Smart Glasses leicht heimliche Aufnahmen gemacht werden können. Einer der Hersteller, Meta, betont zwar, dass beim Aufnehmen ein kleines Licht blinkt, das sich nicht ausschalten lässt. Die Kritiker meinen aber, das sei zu unauffällig. Etwa im Sonnenlicht.
1: Ein entsprechender Gesetzesentwurf soll jetzt mal in Norwegen eingebracht werden. Jener deutsche Forscher, der gemeinsam mit zwei Kollegen mit dem Nobelpreis für Medizin ausgezeichnet wird, hat das Mail des Nobelkomitees zunächst ignoriert. In einem Interview berichtet Peter Hegemann von einer Mail von jemandem, den er nicht kannte, mit dem Inhalt »Ruf mich zurück, ich habe etwas Wichtiges«. Erst als er später erkannte, dass es eine schwedische Telefonnummer war, hat er dann doch zurückgerufen. Es war der Vorstand des Nobelkomitees. Und jetzt zum Wetter und zu Thomas Wostal.
5: Der Dienstag beginnt kühl und stellenweise nebelig trüb. Aber so bleibt's nicht lange. Tagsüber machen die Nebelfelder bald der Sonne Platz und im Großteil Österreichs ziehen nur wenige Wolken durch. Dichtere Wolken sind am Nachmittag besonders in Vorarlberg und in Tirol zeitweise möglich. Vereinzelt sind dann auch Regenschauer dabei. Und auch heute wird es für Anfang Oktober ungewöhnlich warm mit Höchstwerten von 18 bis 25 Grad. Am wärmsten wird es dabei im Osten. Auch am Mittwoch noch überdurchschnittlich warm, am Donnerstag dann von Westen her eine Kaltfront.
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1: Es ist 2 Uhr im Nachrichtenstudio, Gabriele Tüchler. Am kommenden Wochenende startet das Kitzsteinhorn in Salzburg in die Wintersaison. Damit ist die Skisaison eröffnet, doch der Skimarkt stagniert, berichtet Maria Kern.
2: Seit den 1980er oder 90er Jahren ist der weltweite Skimarkt um gut ein Drittel geschrumpft. Woran liegt das? Franz Föttinger, Sprecher der Skiindustrie.
3: Das hat viele Gründe. Also es gibt zum Beispiel Märkte, die sind komplett in sich zusammengebrochen. Und da denke ich in erster Linie immer an Japan.
2: In Japan sei etwa kaum noch in Lifte investiert worden. Derzeit stagniere der weltweite Skimarkt. Gut verkaufen würden sich aber etwa Helme und Protektoren. Auch das Geschäft mit dem Skiverleih laufe gut. Die Preise für Tagestickets von bis zu 85 Euro führt der Skihersteller auf hohe Personalkosten und Energiekosten zurück. Er betont aber,
3: es gibt auch kleinere Skigebiete, die durchaus kostengünstige Angebote auch parat haben.
2: Skifahren sieht der Skihersteller daher nicht als Luxussport an.
1: Die Führungskrise in der SPÖ wirkt sich auch auf die Koalition aus. ÖVP und NEOS verweisen aber darauf, an der gemeinsamen Regierung festzuhalten und das Koalitionsprogramm abarbeiten zu wollen. Bundeskanzler und ÖVP-Parteichef Christian Stocker sagt im Gespräch mit Andreas Jölli:
4: Meine Aufgabe als Bundeskanzler ist dafür zu sorgen, dass wir handlungsfähig bleiben, dass die Stabilität in der Regierung gewährleistet ist, und dafür führe ich diese Regierung.
5: Ist die SPÖ stabil?
4: Das ist eine Frage, die Sie der SPÖ stellen müssen. In der Regierung zählt für mich, dass wir Ergebnisse in diesem Herbst liefern. Und hier ist die SPÖ in der Verantwortung. Parteiinterne Diskussionen dürfen das nicht gefährden,
1: sagt ÖVP-Chef Christian Stocker. Neue Wege geht die Frankfurter Buchmesse, die heute beginnt. Mit sogenannten Erlebniswelten soll neues Publikum angesprochen werden, Thomas Rupp.
6: Echte Polizisten in der Krimi-Welt, Manga-Zeichenkurse in der Comic-Welt und Podcast-Aufnahmen in eigens eingerichteten Studios, das alles gehört erstmals zur Frankfurter Buchmesse, aber natürlich